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Jesus Christus spricht, kommet her zu mir alle, die ihr mühselig und beladen seid, am Leben verzagt, die ihr durchhängt wie eine Wäscheleine. Ich will euch erquicken. Und was er will, das will er. Und wenn du das doch ernst nehmen könntest, könntest du heute einen wunderbaren Tag göttlicher Erquickung erleben und auch erfahren. Das Thema, die letzte Einladung in der Bibel, steht in der Offenbarung Kapitel 22, Vers 17. Ich möchte uns diese letzte Einladung lesen, weil sie Gottes Wort ist. Sie steht in der Offenbarung Gottes in der Bibel. Und der Geist, dieser Geist von Gott und die Braut, das ist die Gemeinde Jesu, sprechen, komm, und wer es hört, der spreche, komm, und wen dürstet, der komme, und wer da will, der nehme das Wasser des Lebens umsonst. Nach jeder Predigt war eine Einladung ausgesprochen worden. Komm doch mit deinem Leben zum Herrn Jesus Christus. Und so haben wir das immer wieder gesagt, dort dieser Raum auch heute noch offen, dass du kommen kannst, komm dorthin. Nach jeder Predigt gibt es in der Regel eine Einladung. Man schließt nicht gerne eine Predigt einfach so ab. Einmal lädt man Menschen ein, die verstanden haben, sie sind Sünder. Leider ist es in unserem Land so, dass viele Menschen unter Sünder etwas sehr Schlimmes empfinden. Also man müsste schon etwa 2000 Menschen ermordet haben oder weitere Bosheiten. Das ist ein Sünder. Aber die meisten empfinden sich nicht als Sünder. Sie denken, ich habe immer gut getan, rechtschaffen, alles war in Ordnung, ich habe mich benommen. Ja, da war auch schon mal ein böses Wort, aber nicht 1000 Tote. Das macht die Einladung so schwierig oder das Predigen so schwer, dass jemand versteht, was ist das, ein Sünder, eine Sünderin. Das ist also nichts Moralisches in dem Sinne, dass man sagen könnte, Christen sind ja, wenn sie sich bekehren, Leute, die haben vielleicht vorher geraucht, das hat Geld gekostet und jetzt nach der Bekehrung werden sie dann geizig und sparen das Geld und geben es nicht ab. Vorher haben sie es an Nikotin gespendet oder Alkohol oder andere Artikel. Auf einmal werden sie geizig. Daran möchte ich deutlich machen, ein Sünder ist jetzt nichts sehr, sehr Unmoralisches. Man kann sehr moralisch sein und ist trotzdem ein Sünder. Denn das Wort Sünde kommt eigentlich von Sund. Das bedeutet, dass zwischen zwei Landteile ein Gebiet ist, das man eigentlich zu Fuß nicht überqueren kann. Man würde im Sund untergehen.

und bräuchte Rettung rechtzeitig, dass man nicht in diesem Sund dann erstickt und stirbt. Wir haben das in diesen Tagen versucht zu sagen, du bist von Gott getrennt. Das kam durch Adam und Eva. Sie sind letztlich von Gott weggegangen. Und der Augenblick der Trennung, dieses Weggegangensein, diese Leute sind Sünder. Und die Sünder, weil sie jetzt keinen Heiligen Geist Gottes haben, keinen guten Hirtengott Jesus Christus und keinen himmlischen Vater und die Bibel ihnen nichts bedeutet, diese Leute müssen ihr Leben selber in die Hand nehmen und das Beste aus ihrem Leben herausholen. Und dann geschieht es eben, weil man aus dem Himmel keine Weisung, keine Hilfe hat, keine Leitung hat, macht man dumme Sachen. Die Bibel nennt das Sünden. Man wird kein Sünder, weil man gesündigt hat, sondern man sündigt, weil man ein Sünder ist. Das ist eine wichtige Unterscheidung. Sonst würden wir moralisches Christentum anbieten und das ist nicht nach der Heiligen Schrift. Nach der Heiligen Schrift geht es nicht nach der Melodie, reiß dich zusammen, benimm dich jetzt endlich. Du hast dich bekehrt, jetzt darfst du das nicht mehr. Darf ich das wiederholen und auf die Tafel deines Herzens schreiben? Jesus Christus sagt, wer mich liebt, wird meine Gebote halten. Das ist eine ganz andere Ebene, eine ganz andere Lebensweise. Und in der Gemeinde Jesu Christi macht es Sinn, all denen die Liebe zu Jesus zu verkündigen und dass die Liebe zu Jesus größer und stärker wird, denn dadurch halten sie mehr die Gebote und distanzieren sich von Fehlentscheidungen. Also lädt man Sünde ein zu einer Bekehrung. In diesen Tagen hat Gott dieses Wunder gewirkt. Wir sind ihm sehr dankbar, wirklich demütig, sehr dankbar. Wir können das ja eh nicht machen. Also haben wir gesagt, dass der Herr Jesus Christus das dann auch macht. Nach einer Predigt lädt man auch noch andere Leute ein, und zwar rückfällig gewordene. Leute, die mal begonnen hatten, mit Jesus Christus zu leben, aber jetzt von ihm weggegangen sind und haben vielleicht ihr sogenanntes Alltagsleben zurückerobert und leben quasi wieder wie Vollheiden, wie vor der Bekehrung. Nicht, dass diese Menschen nicht mehr an Gott glauben würden. Das kann sehr gut sein. Sie glauben an Gott, aber sie leben nicht mehr mit Gott. Sie leben wieder ihr eigenes Leben, rückfällig geworden. Diese Leute möchte Jesus Christus erneuern. Das ist doch logisch. Jesus Christus möchte nicht irgendwelche lauen Nachfolgerinnen und Nachfolger haben. Wir lesen ja in den Sendschreiben eine sehr dramatische Aussage. Jesus Christus sagt, die Lauen wird er, ich sage das jetzt nicht, eigentlich müsste ich das aussprechen, die wird er, wir sagen, ausspeien, nicht? Wir sind ja feine Leute, die spuckt er aus. Nein, da steht noch was ganz anderes. Das hast du schon tausendmal gemacht, das macht er mit den Lauen. Diese möchte er erneuern. Und wenn du heute weißt, du bist ein lau gewordenes Kind Gottes, ein lau gewordener Mann, eine lau gewordene Frau, die Nachfolge stimmt nicht, komm doch bitte zur Seelsorge und erneuere deine Beziehung zu Jesus Christus. Das macht man am Ende einer Predigt. Man lädt aber auch Menschen ein, die besondere Nöte haben, über die sie sehr ungern reden. Vielleicht ist eine Ehe in einer schweren Krise und man wird damit nicht fertig. In der alten Bundesrepublik Deutschland
hatten jährlich 9.200 Menschen ungefähr Selbstmord begangen nach der Ehescheidung. Daran kann man erkennen, wie schwerwiegend Ehebruch, Ehescheidung ist. Und wenn du den Eindruck hast, mit meiner Ehe geht's nicht gut, komm doch. Da sind Seelsorger, Brüder Jesu Christi, Boten des Evangeliums, die das gerne hören, anhören und dann mit dir die Knie beugen und beten, dass Jesus Christus in deinen Nöten sich offenbart als der, der helfen kann, der wirklich durchtragen kann, der auch in der Lage ist, Ehen zu retten oder Familien zu heilen. Diese Einladungen sind alle sehr wichtig und sie sollen heute nochmal ganz deutlich an alle, die hier sind, ausgehen. Komm, mit deinem Leben nimm Hilfe in Anspruch, besonders die Heiden, die Nicht-Geretteten, die noch nicht mit Jesus Christus verbunden sind. Vielleicht glauben solche Leute an Gott, aber sie kennen ihn nicht. Komm und lerne heute deinen Schöpfer Gott persönlich kennen. Auch dafür nehmen wir uns Zeit. Und wenn das bis in die Nacht ginge, das würde uns nicht stören. Und wenn wir die Nacht nicht schlafen könnten, morgen zur Arbeit zu gehen, wir wären frisch, wir wären richtig froh, geholfen zu haben. Am Ende einer Predigt kommt also in diesem Sinne die letzte Einladung, wie jetzt. In der Bibel haben wir hier in Offenbarung 22 die letzte Einladung. Jesus Christus gibt sie uns und möchte nochmal mit dir ins Gespräch kommen. Die Offenbarung ist ja ein Buch von Prophetie. Das heißt, wer dieses Buch liest, weiß, wie Gott die Weltgeschichte lenken wird. Und das ist eine Hilfe. In dem Sinne, wenn es schwer wird, hier steht's und Gott hat's bereits gesagt. Also kann ich mich ganz geborgen in seine Unterweisung hineinstellen und kann dann auch ganz deutlich mein Leben ihm anvertrauen. Wenn jetzt am Ende der Prophetie noch einmal eine Einladung zum Leben ist, dann kann jeder, der hier ist, mit mir erkennen, Prophetie ist Gott wichtig, aber wichtiger ist ihm die Einladung zu deiner Bekehrung. Komm, schmecket, sehet, wie freundlich der Herr ist. Du bist eingeladen. Wenn die Prophetie uns einen Einblick gibt in dieses ganze universale und dann ewige Leben, das ist mächtig. Aber dem lebendigen Gott, deinem lebendigen Gott, ist es viel wichtiger, dich nochmal einzuladen. Denn der Geist Gottes, dieser große Geist von diesem allmächtigen Gott und seine Gemeindeleute, Brüder und Schwestern Jesu Christi, die zusammen machen Evangelisation und sprechen, komm doch heute. Vielleicht hast du in den ganzen Tagen schon den Wunsch gehabt zu kommen. Ich erinnere mich, jemand sagte, ich wollte mich schon so viele Male bekehren, aber ich fand nie den Mut. Und vielleicht bist du ja auch solch ein Mensch, der so gerne mit Jesus wäre, aber der Mut ist nicht da. In diesem Sinne verstehe, die Einladung ist Gott wichtiger, als dass du die Prophetie verstehst. Wenn du die Prophetie verstehst, sind wir so froh, weil sie hilft. Petrus sagte mal, die Prophetie ist so wie eine Taschenlampe in einem ganz dunklen Raum. Wenn da Möbeln drin wären, aber kein Licht, wirklich gar kein Licht, dann würde man sich an den Möbeln stoßen. Wenn man jetzt aber eine Taschenlampe hat, dann kann man den Raum erleuchten und man kann um einen Tisch, um Stühle herumgehen. Die Prophetie ist ein Licht an einem dunklen Ort, um uns zu zeigen, wir brauchen uns nicht zu stoßen,
spirituell zu verletzen. Wir können durch das Licht Jesus Christus, durch die Prophetie wohlbehalten durch diese Zeit hindurchkommen, um dann auch nach Hause zu kommen. Also am Ende aller Prophetie seine Einladung an dich. Herrlich. Ich finde das wunderbar, dass Jesus Christus sich in dieser Evangelisation von uns allen nicht verabschieden will, ohne noch einmal eingeladen zu haben. Und wenn sich Menschen bekehrt haben, dann verstehe ich das, dass sie die Einladung von Jesus Christus gehört haben und haben geantwortet. Und das ist auch für die, die online in diesen Tagen teilgenommen haben, wenn ihr zu Hause euch bekehrt haben solltet, bitte meldet euch. Ich möchte gerne begleitet werden. Wir nennen das Nachsorge oder Jüngerschaft, wie auch immer. Und ich bitte darum. Oder man könnte auch sagen, ich wohne irgendwo und brauche jetzt eine bibelorientierte Gemeinde. Könnt ihr mir da helfen? Oder man kann auch noch mal sagen, ich würde so gerne noch einiges in meinem Leben bereinigen. Ist jemand von euch willig, mir zu helfen? Macht das, ihr Online-Teilnehmerinnen und Teilnehmer. Vielleicht hast du ja in deinem Wohnzimmer niedergekniet und gebetet und Jesus Christus in dein Leben eingeladen. Melde dich. Es ist für deine Hilfe und zur Freude dieser Gemeinde, dass sie dann erkennt, Evangelisation durchführen ist richtig und beten ist wichtig und seelsorgerlich helfen ist eine Wohltat. So lädt man immer wieder Menschen ein. Und es gibt in der Bibel viele Einladungen. Ich habe jetzt nicht alle Einladungen gezählt, aber es sind etwa 2000 Einladungen zu allen möglichen Entscheidungen. Und eine gewaltige Einladung, die ich empfinde, das ist die Arche Noah. Das ist schon krass. Noah hatte von Gott den Auftrag zu evangelisieren. Das hat er gemacht. 120 Jahre lang hat er immer wieder das Wort Gottes rausgedrückt zu seiner sogenannten Nachbarschaft, zu den Menschen um ihn herum. Und während er das Evangelium der Einladung predigte, hatte Gott zu ihm gesagt, bau ein Schiff. Und das ist eigentlich kurios, nicht? Bau ein Schiff auf einen Berg. Da kommt Wasser hin. Ich könnte mir vorstellen, dass Noah und seine Landsleute gesagt haben, Noah, wir waren zur Schule gegangen und da haben wir gelernt, Wasser fließt niemals den Berg hoch, sondern immer den Berg runter. Ist doch logisch, oder? Wie ist das hier bei euch? Ich habe gelernt, hier ist was Besonderes, da fließt Wasser über Wasser. Aber bei Noah, da hieß es, Wasser kommt hoch. Und die Leute konnten das nicht glauben. Wahrscheinlich hast du ähnliche Schwierigkeiten durch deine Bildung, vielleicht durch Evolutionslehre oder andere Philosophien der Heiligen Schrift zu vertrauen. Und denkst, was ist das? Noah baute ein Schiff. Das hatte eine Größe. Da sprach mal ein Professor Dr. X darüber, wie groß das Schiff ist. Wenn man jetzt die Arche sich vorstellt, wie viel Schafe würden da reinpassen, wenn man die ganz normal aneinander stellt, auf all den Etagen? Wie viel Schafe würden in die Arche passen? Meine Freunde, was würdet ihr sagen? Ungefähr. Waren ein bisschen mehr als 5 als Hilfe. Wie viel Schafe schätzt du? Ich helfe. 100.000 Schafe passten in die Arche. Noah baute dieses Schiff. Dafür brauchte er Zeit. Er hatte starke Söhne, die haben geholfen. Und die Leute hatten wohl immer den Eindruck, der Noah braucht psychiatrische Hilfe. Sowas macht man nicht.
ein Schiff von dieser Größe, dann zu sagen, da kommt Wasser, das geht nach oben, wie soll das funktionieren? Und dann baut er ein Schiff auf einen Berg. 120 Jahre lang hat Noah im Namen Gottes, des Allmächtigen, im Namen Jesu Christi eingeladen. Und Professor Wilder Smith sagte mal, nach der Formel für Menschheitsberechnung könnten zur Zeit Noahs 50 Millionen Menschen gelebt haben. Die Arche war fertig. Gott hatte zu Noah gesagt, alle Tiere ins Schiff und du und deine Familie. Es waren 8 Gläubige und der Rest Vollheiden. Spurgeon sagte mal, in den Fluten konnte man das Todesgurgeln der Theologen und Philosophen und Psychologen hören. Sie waren nicht gerettet. Sie sind verloren gegangen. Daran kannst du ermessen, wie wichtig Einladungen sind, auch in einer Evangelisation, dich zu bitten, komm doch heute mit deiner unsterblichen, noch nicht geretteten Seele zu deinem Retter. Es ist Jesus Christus. Ich stelle mir das so vor. Noah und die Tiere waren in der Arche. Das Wasser kam, es stieg und die Menschen merkten, wir müssen nach oben, höher gehen. Und dann sahen sie die Arche, die Mütter mit ihren Babys auf ihren Armen, haben wahrscheinlich gegen diese Arche geklopft und geschrien, Noah, mach auf, wir haben verstanden, deine Botschaft, die stimmt. Jetzt, wo du sagst, jetzt können wir uns das vorstellen, jetzt möchten wir gerettet werden. Und Noah ruft aus der Arche durch diese sogenannten Wände, ich würde euch gerne aufmachen, aber ich kann nicht. Ja, warum denn nicht, Noah? Das ist doch nicht in Ordnung. Du und deine Familie, ihr seid im Schiff und

doch nicht in Ordnung. Du und deine Familie, ihr seid im Schiff und zusammen und machen Evangelisation. Leute, Evangelisation ist kein Spaßfaktor von einer Christengemeinde, sondern sie haben verstanden, diese Leute. Der uns gerettet hat, dem möchten wir predigen, Jesus. Und übrigens, er ist hier die ganze Zeit und möchte dich segnen, auf dich warten, dass du kommst. Und so steht es ja hier. Wer das hört, der spreche, komm. Und wen dürstet, der komme. Und wer da will, der nehme das Wasser des Lebens umsonst. Das ist Gottes größte Last, dass Menschen selig werden, gerettet werden. Dass du selig wirst, gerettet wirst. Darum redet der Geist Gottes und die Gemeinde. Auch heute Morgen, komm. Gott hat dich wirklich lieb. Nicht in einer romantischen Liebesform. Das kommt auch schon mal vor. Wenn man besondere Christenlieder hört, dass einem die Tränen kommen. Aber Gott hat dich lieb, indem er dir bewiesen hat, du bist ihm so wichtig, dass er seinen Sohn für dich ans Kreuz gab und sagte, mein Sohn, stirb für diese Leute da in Minden und Umgebung. Sie brauchen ewige Hilfe und du bist der einzige Weg, die einzige Wahrheit, das einzige Leben. Ohne dich kommt niemand bei mir an. Geh und stirb. Das ist die Liebe Gottes für dich. Für junge Leute, für ältere Leute, auch für ganz alte Leute. Jesus Christus hat die Liebe Gottes am Kreuz bewiesen. Wenn man zur Evangelisation kommt, dann ist der Heilige Geist auch anwesend. Und Jesus Christus lehrte, dass er einen Spezialdienst hat. Und zwar möchte er die Menschen von ihren Sünden überführen, überzeugen. Nicht der Evangelist, nicht die Gemeinde. Das möchte der Geist Gottes tun. Und wenn du nicht gekommen bist zur Bekehrung, dann könnte es sein, du hast diesen Dienst verweigert. Nimm das nochmal mit, vielleicht für den Rest deiner Tage. Gemeinde Jesu ist gehorsam und verkündigt das Evangelium. Die Überführung von Sünde, das macht der Geist Gottes. Wenn ich Sünden ausspreche, vielleicht, dass der Geist Gottes mir sie eingab, weil sie dich betrifft oder dich betreffen. So möchte er dich überführen von deinen Sünden, die du getan hast. Lügen, stehlen, Fremdgehen, Trinken, Drogen, Ungehorsam, ungläubig. Lieber in den Betten gelegen, als unter das Wort Gottes gegangen. Beleidigt sein. Das alles und mehr möchte der Geist Gottes nutzen, um dir mitzuteilen, guter Mann, du bist wirklich sündig. Du bist wirklich ein Sünder, gute Frau. Und wenn der Geist Gottes dich überführt, dann kommst du in der Regel zur Bekehrung. Darum, heute, wenn du seine Stimme hörst, verstocke dein Herz nicht. Nicht noch einmal, ein weiteres Mal, sondern sage Ja zu Jesus Christus. Wie verstockt man sein Herz? Wenn du eine Wahrheit hörst und du lehnst sie ab, verstockst du dein Herz. Und wenn du diese Wahrheit 1000 Mal gehört hast und du hast sie 1000 Mal abgelehnt, dann ist dein Herz 1000 Mal härter, um Ja zu sagen. Dann fällt es dir noch leichter, Nein zu sagen. Darum ist es schon gefährlich, unter das Wort Gottes zu kommen, zu hören und das Wort Gottes nicht zu tun. Diese Aufgabe hat der Geist Gottes von Sünde zu überführen. Und wenn ein Mensch zur Bekehrung kommt, wie in diesen Tagen, dann kommt der Geist Gottes in das Leben dieser Menschen
Und die Bibel sagt, er bleibt ewiglich bei den Bekehrten, Wiedergeborenen. Das ist eine wunderbare Predigt. Und das, was ihm auch auf dem Herzen liegt. Jesus hat das gesagt. Er hat seinen Geist beauftragt, dich zu trösten. Und du hast manchmal Trost nötig gehabt. Nicht den Trost im falschen Sinn. Ein Gotteskind lag im Krankenhaus. Elend. Reinstes Elend. Da packte einem das Erbarmen. Ein Glaubensbruder aus seiner Gemeinde besuchte ihn und wollte ihn dann trösten und sagte so kurz vorm Weggehen, Bruder, ich möchte dich trösten. Ja, was hast du? Welche der Herr liebt, die straft und züchtigt er. Diesen Trost bitte nicht. Warum? Als der Bruder, der Tröstende, dann gehen wollte, sagte der Kranke, dieser im Elend liegende, ich habe auch noch was für dich. Ja, was hast du denn für mich, dass der Herr dich zweimal mehr lieben möge als mich? Das ist schon was. Ganz anders, wenn der Geist Gottes kommt, der tröstet gut. Und wir brauchen alle Trost. Wir brauchen Trost in bestimmten Lebenssituationen. Und das möchte er ebenso machen. Er möchte dich stark machen. Wenn du verzagen könntest, verzagen würdest, dann möchte er dich stark machen. Darum ist es sein Dienst, Menschen zu trösten, von Sünde zu überführen, sie zu stärken. Wir nehmen aber auch das zur Kenntnis. Menschen einladen, zum Glauben zu kommen, ist Gott viel wichtiger, als die Schöpfung zu erhalten. Wir sind ja vielfach damit beschäftigt, die Schöpfung zu retten. Aber Jesus sagt, Himmel und Erde werden vergehen, aber du eben nicht. Und Jesus sagt, Himmel und Erde werden vergehen, aber du sollst mit mir im Paradies, in Gottes neuer Welt, ewiglich sein. Also bist du viel wichtiger als die Erhaltung der Schöpfung. Und darum lädt Gott dich heute ein, zur Bekehrung zu kommen, ihn anzunehmen. Ich war einmal mit Eva in der Schweiz, da standen wir davor, so ein riesiges Gebirgsmassiv. Und als wir hochguckten, bekam ich Angst, dass ich dachte, hoffentlich fällt er jetzt nicht zusammen und ich unten drunter. Die Schönheit der Schöpfung ist schon beeindruckend, aber du bist ihm noch wichtiger als die Alpen, als Schnee zu erhalten. Ihr seid Gott wichtig, darum lebt mit Jesus, die ihr euch bekehrt habt, und macht es weiter. Die Seelsorge ist ihm auch wichtig. Wir sagen ja lieber reich und gesund als arm und krank. Ebenso mit der Weltgeschichte. Die Weltgeschichte ist Gott nicht so wichtig wie deine Errettung. Ich weiß nicht, wie man es noch sagen müsste, dass es vielleicht bei dir wirklich landet, ankommt oder dass ich es dir auf die Tafel deines Herzens schreiben könnte. Gott hat eine große Last mit den Völkern, aber eine viel größere mit deiner Errettung. Darum sagt ja hier, die Heilige Schrift, dieser heilige, große Geist Gottes und die Gemeinde Jesu Christi, sie sprechen zusammen, Leute, lasst euch einladen, kommt. Gleich in wenigen Augenblicken lade ich dich nochmal ganz konkret ein, zu uns zu kommen, in die Seelsorge und dass wir dir helfen, das ewige Leben zu empfangen. Ebenso Kosmos, Universum, bei allem, was man da entwickelt, die größte Last bist du. Darum starb Jesus Christus, höre gut zu, für dich. Er starb für dich. Du kannst dir das nicht vorstellen. Sagen wir, du bist glücklich verheiratet und deinen Ehepartner würde man kreuzigen, weil du irgendwas falsch gemacht hast. Was hältst du davon? Gott gab
seinen Sohn für dich zur Errettung, für das ewige Leben. So ist das der größte Auftrag auch der Gemeinde. Fürchtet euch nicht, in eine Gemeinde zu gehen, die euch immer wieder einlädt, zum Herrn Jesus Christus zu kommen. Die Braut macht das mit dem Geist Gottes so gerne. Und sie übernimmt so gerne die Verantwortung für die noch nicht Geretteten, dass sie von Jesus Christus hören können. Wenn das der größte Auftrag ist, Evangelisation, und man könnte das auch nochmal unterstützen aus dem Matthäusevangelium, Kapitel 28. Am Ende hat Jesus Christus gesagt, geht hin. Er sagt da ganz nüchtern, mir, Jesus Christus, ist gegeben alle Autorität im gesamten Kosmos, im gesamten Universum. Und weil mir die Autorität gegeben ist, meine Jünger, meine Jüngerin, darum geht hin. Und das steht in einer Befehlsform, nicht in einer sogenannten Auswahlform. Kann man ja machen, kann man auch lassen. Nein, Gemeinde Jesu hat zu gehen. Das ist im Befehl, im Imperativ. Es ist ein schlichter Imperativ, kein dramatischer. Dramatisch wäre es, weh dem, ihr geht nicht. Und wenn ihr nicht geht, dann werdet ihr Schwerstes erleben, jetzt geht. Nein, das steht einfach, mir ist gegeben, alle Exousia, alle ausführende Autorität. Weil ich sie habe, darum evangelisiert, ladet Menschen ein. Was auch in diesen Tagen in der Führung durch dieses Programm geschehen ist oder durch die Lieder oder die Lebensbekenntnisse oder durch die Verkündigung oder Seelsorge. Jesus darin treu zu sein. Und darum ist es der größte Segen der Menschheit. Ich habe einen Freund, der ist Millionär, ich nicht. Schade, ne? Aber ist mein Freund. Da springt nichts bei rum. Eine Tasse Kaffee, ja. Da muss ich auch schon fragen, hast du auch noch Zucker? Ja, dann rückt er den auch noch raus. Schau mal, wir Menschen sind ja irgendwie schwierig. Beneide nie einen Reichen. Ich beneide den nicht. Was der malochen muss, um seine Millionen beieinander zu halten, habe ich alles nicht nötig. Ich kann mich der Evangelisation zur Verfügung stellen. Der größte Segen ist nicht, dass du gesund bist. Der größte Segen ist nicht, dass du reich wirst, gebildet wirst, akademisch würdest. Der größte Segen ist, wenn du kommst und von dem Wasser des ewigen Lebens trinkst, weil es kostenlos ist, gratis ist. Und wenn du von diesem Wasser trinkst, wirst du nie, nie, nie mehr Durst haben. Das ist der größte Segen für die Menschheit. Ich kenne keinen größeren. In der Schweiz gab es einen Philosophen, Max Picard. Er hat mal ein Buch geschrieben, lesenswert. Und in diesem Buch sagt er, die gesamte Unterhaltungsindustrie, das ist Musik, Literatur, Filme, Urlaub, was auch immer, die gesamte Unterhaltungsindustrie ist eine Flucht vor Gott. Ja, ich weiß, du regst dich jetzt auf. Sprich mit Max Picard später. Nur, wir betäuben uns oft, weil wir denken, reich sein, das wär's. Mit 30 am Strand liegen und keinen Finger mehr krumm machen. Nein, der größte Segen der Menschheit ist der, die Welt ist so durstig. Und jetzt kann sie trinken. Und wir haben das ja in der Bibel. Da war eine Frau am Brunnen. Jesus kommt mit ihr ins Gespräch und sagt, du hast mehrere Männer gehabt und den du jetzt hast, der gehört dir auch nicht. Wo immer der hergekommen ist, wo du den hergeholt hast. Und die Frau verstand, in einer menschlichen Beziehung liegt nicht der Sinn des Lebens.
Eine gute menschliche Beziehung ist Gold wert. Aber der Sinn des Lebens ist das, was Jesus zu ihr sagte. Wenn du wüsstest, wer ich bin. Wenn du wüsstest, was ich dir anbiete, Wasser des ewigen Lebens, du würdest es trinken und nie mehr Lebensdurst haben. Die Frau lief nach Hause und erzählte das den Menschen. Kommt, er hat mir alle meine Sünden gesagt. Kommt zu Jesus und trinkt von diesem Wasser des Lebens umsonst. Wenn du das möchtest, musst du einen Tausch vollziehen. Du musst dein altes Leben, das Leben ohne Jesus, abgeben. Und du musst das neue Leben, das Leben mit Jesus, annehmen. Und dieser Tausch ist heute möglich. Und dabei macht es so viel Sinn, wenn einem geholfen wird. Wirklich geholfen wird. Ich wäre nicht hier, wenn mir in meinem Alter von 19 Jahren ein Missionar nicht geholfen hätte, zu Jesus zu finden. Ich bin dem Mann unendlich dankbar. Ich sage das so menschlich. Das Erste, wenn ich in den Himmel komme, ist, ich gehe zu meinem Heiland, Jesus Christus. Ist doch richtig, oder? Das Zweite, ich werde nochmal die Eltern aufsuchen und sagen, danke, dass ihr es mit mir ausgehalten habt. Und dass ihr für mich gebetet habt, dass ich hier sein kann. Und dann werde ich diesen Mann, den werde ich dann aufsuchen. Ich weiß nur noch, dass der Meier heißt oder hieß. Vielleicht lebt er gar nicht mehr. Dann laufe ich durch den Himmel und brülle, Meier, du hast mir geholfen. Und ich hoffe dann, den Herrn Meier, den Missionar, zu treffen. Übrigens will ich auch Daniel in der Löwengrube noch kennenlernen. Den wollte ich dann fragen, wie hast du das unter den Löwen ausgehalten? Unheimlich. Löwen, die Zunge, ein Leckerbissen. Und Gott hat Daniel in der Löwengrube bewahrt. Ich lade dich jetzt ein. Das ist die letzte Einladung, die ich hier ausspreche. Glücklich, du kannst noch Einladungen in der Gemeinde bekommen. Aber jetzt lade ich dich ein. Lass dich ermutigen. Komm zum Herrn Jesus Christus und fehle nicht in Gottes neuer Welt im Himmel. Amen.

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0: Lisa Wagentin aus Gummersbach feiert heute ihren 57. Geburtstag. Die Geschwister aus der Gemeinde Berstig wünschen dir, liebe Lisa, für das neue Lebensjahr viel Freude mit deiner großen Enkelschar und die nötige Gesundheit. Gott segne dich und deine Familie. Gepriesen sei der Herr. Tag für Tag trägt er unsere Last. Gott ist unser Heil. Psalm 68, Vers 20.
1: Vertrau auf Gott. Vertraue ihm. Lass doch dein Sorgen. Das Sorgen bringt dich nicht voran. Leg hin in Gottes Hände deinen Morgen, dann wirst du ruhig und geborgen sein. Vertraue ihm. Befiehl du deine Wege dem Schöpfer, welcher herrscht im Himmel und auf Erd. Er wird bestimmt dir seinen Segen geben. Vertraue ihm und glaube immer fest. Vertraue ihm, nicht nur in Freude. Vertraue ihm im Leid und Schwierigkeit. Gott will nur dein Vertrauen haben, so wie ein Kind dem Vater voll vertraut. Auch wenn es dunkel wird in deinem Leben, vertraue ihm. Er bringt dich sicher durch. Er lässt dich nicht allein auf deinen Wegen. Er wird das niemals, niemals tun. Vertraue ihm. Halt dich an Gott ganz feste. In Leid, in Trübsal und in Schwierigkeit. Das ist für uns das Allerbeste. Vertrauen Gott und sein Getrost in jeder Zeit.
0: Für Lisa Wagentin aus Gummersbach klingt das Lied Jerusalem.

0: Jakob Riesen aus Petershagen feierte am 25. August seinen 84. Geburtstag. Seine Schwester Anna Rempel sendet herzliche Grüße zum Geburtstag mit Psalm 55, Vers 23. Wirf dein Anliegen auf den Herrn, und er wird für dich sorgen. Er wird den Gerechten in Ewigkeit nicht wanken lassen.
1: Des Menschenleben ist wie Gras, schnell eilt's dem Ende zu. Auf einmal ist das Alter da, als ob in einem Nu. Als ob erst gestern noch gegrünt wie ein ganz junger Baum und heute alt und hochbetagt, man fasst und glaubt es kaum. Der Leib, der einst gesund und stark, ja schnell und wendig war, wird nun oft müde, matt und krank und schwächer Jahr für Jahr. All seine Schönheit ist dahin, dahin des Fleisches Glanz, und es bedeckt als Zierde nun das Haupt ein grauer Kranz. Wo ist die Zeit geblieben bloß, die Gott so reichlich gab? Von dem vertrauten Mutterschoß bis auf den heutigen Tag? Wo ist die Kindheit, Jugendzeit? Wo sind die Jahre nur, die er bis zu dieser Stund durchlebt, in Arbeit, Sorg und Mühe? Dahin, dahin wie Kerzenrauch, dahin wie Morgentau. Die Lebensuhr hält niemand auf, sie geht und schlägt genau. Gott setzte jeglichem sein Ziel, darüber kommt er nicht. Auch Zeit, die nicht gefallen wird, sein Wort dem Mensch verspricht. Ist das ein Grund zu trauern stets und unglücklich zu sein? Ein Grund zu Sorge ohne End, weil man oft ganz allein? Ein Grund zu zweifeln an der Macht, die Gott der Herr besitzt, durch die er in der ganzen Welt sein treues Volk beschützt? O Kind des Höchsten, blicke auf, wisch deine Tränen ab. Der Vater schaut von seinem Thron auf dich voll lieb herab. Er lässt dich niemals von dem Feind, der wie ein Löwe brüllt, versuchen über deine Kraft, die Leib und Seele füllt. Nur Mut, auch wenn das Alter drückt, dir winkt ein großer Lohn. Die Wohnung dort in Gottes Reich ist längst bereitet schon. Des Himmels Pracht und Herrlichkeit sind wirklich nicht mehr fern. Bald ist der letzte Schritt getan, dann bist auch du beim Herrn.

0: Auch dieser Segenswunsch geht an Jakob Riesen aus Petershagen. Magdalena Schmidt schreibt:
1: Wir als Kinder, Enkel und Urenkel wünschen dir, Opa, dass du dich in Gott geborgen weißt. Möge er dich reichlich segnen. Wir haben dich lieb. Habe ich dir nicht geboten, dass du stark und mutig sein sollst? Sei unerschrocken und sei nicht verzagt, denn der Herr, dein Gott, ist mit dir überall, wo du hingehst. Josua 1, 9.
0: Für Jakob Riesen klingt das Lied »Solang mein Jesus lebt«.

0: Irene Wahl aus Neuwied hatte am 23. August ihren Geburtstag.
1: Liebe Irene, wir vom Radio Segenswelle denken an dich. Auch wenn es ein wenig nachträglich kommt, schicken wir dir von ganzem Herzen Gottes reichen Segen zu deinem Geburtstag. Du begleitest uns schon so lange als treue Zuhörerin. Dafür danken wir dir sehr. Für dein neues Lebensjahr möchten wir dir diese Zeilen mit auf den Weg geben. Ein jedes Jahr bringt in dein Herz was Neues. Es kommt so manches, was man nicht gehofft. Ein manches Kreuz legt sich im Weg der Freude, doch wie viel Trost deckt deine Trübsal oft. Doch was du in deiner Lebenszeit erfahren, soll dir ein leuchtend Eben-Ezer sein. Gewisslich rühmt dein Herz durch Licht und Nacht. Bis hierher hat der Herr mich durchgebracht. Mit ewiger Treue, die über uns wacht, mit ewiger Güte in Not und Last, bis hierher getragen durch Arbeit und Rast, bis hierher behütet, bis hierher bewahrt. Ich wünsche dir ein Herz, das keinen höheren Preis als Jesu Lieb und Gnade weiß. Ein Herz, das selbst gesegnet ist und Segen noch auf andere fließt.
0: Liebe Irene, wir wünschen dir für die kommenden Tage von Herzen die tiefe Freude im Herrn, seine spürbare Nähe und die Gewissheit, dass er jeden Schritt vorangeht. Alles Liebe und Gottes Schutz, das Team von Radio Segenswelle.

Tina Sawatzke aus Andernach hat in der nächsten Woche am 1. September ihren 74. Geburtstag. Ihre Schwester Maria Sawatzki sendet Tina herzliche Grüße und Segenswünsche. Verbunden mit dem Gedicht Spuren im Sand und dem Lied Über das Meer des Lebens. Für das neue Lebensjahr wünscht sie Tina gottesreichen Segen und viel Kraft für jeden neuen Tag. Danke, liebe Tina, für deine liebevolle Hilfe.

0: Spuren im Sand. Eines Nachts hatte ich einen Traum. Ich ging am Meer entlang mit meinem Herrn. Vor dem dunklen Nachthimmel erstrahlten Streiflicht dann gleich Bilder aus meinem Leben. Und jedes Mal sah ich zwei Fußspuren im Sand, meine eigene und die meines Herrn. Als das letzte Bild an meinen Augen vorübergezogen war, blickte ich zurück. Ich erschrak, als ich entdeckte, dass an vielen Stellen meines Lebenswegs nur eine Spur zu sehen war. Und das waren gerade die schwersten Zeiten meines Lebens. Besorgt fragte ich den Herrn: Herr, als ich anfing, dir nachzufolgen, da hast du mir versprochen, auf allen Wegen bei mir zu sein. Aber jetzt entdecke ich, dass in den schwersten Zeiten meines Lebens nur eine Spur im Sand zu sehen ist. Warum hast du mich allein gelassen, als ich dich am meisten brauchte? Da antwortete er:
1: Mein liebes Kind, ich liebe dich und werde dich nie allein lassen, erst recht nicht in Nöten und Schwierigkeiten. Dort, wo du nur eine Spur gesehen hast, da habe ich dich getragen.

0: Das waren die Grüße und Segenswünsche für diese Sonntagsausgabe der Sendung Wunschbox von Radio Segenswelle mit Anna und Viktor Sawatzki.
1: Ihre Grußbestellungen nehmen wir gerne unter der Telefonnummer 05231 500 5988 entgegen. Am besten erreichen Sie uns von Montag bis Donnerstag zwischen 8 und 16 Uhr. Zu jeder Zeit jedoch können Sie uns eine Nachricht über WhatsApp oder Telegram schicken. Die Nummer für WhatsApp plus 49 5231 500 5988. Der Kontakt über Telegram ist Segenswelle. 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

0: ehrte es, dass es groß wurde bei ihm zugleich mit seinen Kindern. Es aß von seinem Bissen und trank aus seinem Becher und schlief in seinem Schoß und erhielt's wie eine Tochter. Als aber zu dem reichen Mann ein Gast kam, brachte er es nicht über sich, von seinen Schafen und Rindern zu nehmen, um dem Gast etwas zuzurichten, der zu ihm gekommen war, sondern er nahm das Schaf des armen Mannes und richtete es dem Mann zu, der zu ihm gekommen war.
1: Da geriet David in großen Zorn über den Mann und sprach zu Nathan:
2: So wahr der Herr lebt. Der Mann ist ein Kind des Todes, der das getan hat. Dazu soll er das Schaf vierfach bezahlen, weil er das getan und sein eigenes geschont hat.
1: Da sprach Nathan zu David:
0: Du bist der Mann. So spricht der Herr, der Gott Israels. Ich habe dich zum König gesalbt über Israel und habe dich errettet aus der Hand Sauls und habe dir deines Herrn Haus gegeben, dazu seine Frauen, und habe dir das Haus Israel und Juda gegeben. Und ist das zu wenig, will ich noch dies und das dazu tun. Warum hast du denn das Wort des Herrn verachtet, dass du getan hast, was ihm missfiel? Uriah, den Hethiter, hast du erschlagen mit dem Schwert. Seine Frau hast du dir zur Frau genommen. Ihn aber hast du umgebracht durchs Schwert der Ammoniter. Nun, so soll von deinem Hause das Schwert nimmermehr lassen, weil du mich verachtet und die Frau Urias des Hethiters genommen hast, dass sie deine Frau sei. So spricht der Herr. Siehe, ich will Unheil über dich kommen lassen aus deinem eigenen Hause und will deine Frau nehmen vor deinen Augen und will sie deinem Nächsten geben, dass er bei ihnen liegen soll an der lichten Sonne. Denn du hast's heimlich getan, ich aber will dies tun vor ganz Israel und im Licht der Sonne.
1: Da sprach David zu Nathan:
2: Ich habe gesündigt gegen den Herrn.
1: Nathan sprach zu David:
0: So hat auch der Herr deine Sünde weggenommen. Du wirst nicht sterben. Aber weil du die Feinde des Herrn durch diese Sache zum Lästern gebracht hast, wird der Sohn, der dir geboren ist, des Todes sterben.
1: Und Nathan ging heim. Und der Herr schlug das Kind, das Urias Frau David geboren hatte, so dass es todkrank wurde. Und David suchte Gott um des Knäbleins willen und fastete, und wenn er heimkam, lag er über Nacht auf der Erde. Da traten herzu die Ältesten seines Hauses und wollten ihn aufrichten von der Erde, er aber wollte nicht und aß auch nicht mit ihnen. Am siebenten Tage aber starb das Kind. Und die Männer Davids fürchteten sich, ihm zu sagen, dass das Kind tot sei, denn sie dachten:
3: Siehe, als das Kind noch am Leben war, redeten wir mit ihm, und er hörte nicht auf uns. Wie könnten wir ihm nun sagen, das Kind ist tot? Er könnte ein Unheil anrichten.
1: Als aber David sah, dass seine Männer leise redeten, merkte er, dass das Kind tot sei, und sprach zu seinen Männern:
2: Ist das Kind tot?
1: Sie sprachen:
3: Ja.
1: Da stand David von der Erde auf und wusch sich und salbte sich und zog andere Kleider an und ging in das Haus des Herrn und betete an. Und als er wieder heimkam, ließ er sich Speise auftragen und aß. Da sprachen seine Männer zu ihm:
3: Was soll das, was du tust? Als das Kind lebte, hast du gefastet und geweint. Nun es aber gestorben ist, stehst du auf und isst?
1: Er sprach:
2: Als das Kind noch lebte, fastete ich und weinte. Denn ich dachte, wer weiß, ob mir der Herr nicht gnädig wird und das Kind am Leben bleibt. Nun es aber tot ist, was soll ich fasten? Kann ich es wieder zurückholen? Ich werde wohl zu ihm fahren. Es kommt aber nicht wieder zu mir zurück.
1: Und als David seine Frau Bathseba getröstet hatte, ging er zu ihr hinein und wohnte ihr bei. Und sie gebar einen Sohn, den nannte er Salomo. Und der Herr liebte ihn. Und er tat ihn unter die Hand des Propheten Nathan, der nannte ihn Jedidja, um des Herrn willen. So kämpfte nun Joab gegen Rabba, die Stadt der Ammoniter, und eroberte die Königsstadt und sandte Boten zu David und ließ ihm sagen:
4: Ich habe gekämpft gegen Rabba und schon die Wasserstadt eingenommen. So bring nun das übrige Kriegsvolk zusammen und belagere die Stadt und erobere sie, damit nicht ich sie erobere und mein Name über ihr ausgerufen werde.
1: So brachte David das ganze Kriegsvolk zusammen und zog hin und kämpfte gegen Rabba und eroberte es und nahm seinem König die Krone vom Haupt. Die war an Gewicht einen Zentner Gold schwer und an ihr war ein

Edelstein, und sie wurde David aufs Haupt gesetzt. Und er führte aus der Stadt viel Beute weg, aber das Volk darin führte er heraus und stellte sie als Fronarbeiter an die Sägen, die eisernen Pickel und an die eisernen Äxte und ließ sie an den Ziegelöfen arbeiten. So tat er mit allen Städten der Ammoniter. Danach kehrten David und das ganze Kriegsvolk nach Jerusalem zurück.

strafe mich nicht in deinem Zorn und züchtige mich nicht in deinem Grimm. Herr, sei mir gnädig, denn ich bin schwach. Heile mich, Herr, denn meine Gebeine sind erschrocken und meine Seele ist sehr erschrocken. Ach du, Herr, wie lange? Wende dich, Herr, und errette mich. Hilf mir um deiner Güte willen, denn im Tode gedenkt man deiner nicht. Wer wird dir bei den Toten danken? Ich bin so müde vom Seufzen, ich schwemme mein Bett die ganze Nacht und netze mit meinen Tränen mein Lager. Mein Auge ist trübe geworden vor Gram und matt, weil meiner Bedränger so viele sind. Weichet von mir, alle Übeltäter, denn der Herr hört mein Weinen. Der Herr hört mein Flehen, mein Gebet nimmt der Herr an. Es sollen alle meine Feinde zu Schanden werden und sehr erschrecken. Sie sollen umkehren und zu Schanden werden plötzlich.

0: Wohl dem, dem die Übertretungen vergeben sind, dem die Sünde bedeckt ist. Wohl dem Menschen, dem der Herr die Schuld nicht zurechnet, in dessen Geist kein Trug ist. Denn als ich es wollte verschweigen, verschmachteten meine Gebeine durch mein tägliches Klagen. Denn deine Hand lag Tag und Nacht schwer auf mir, dass mein Saft vertrocknete, wie es im Sommer dürre wird. Darum bekannte ich dir meine Sünde, und meine Schuld verhehlte ich nicht. Ich sprach, ich will dem Herrn meine Übertretungen bekennen. Da vergabst du mir die Schuld meiner Sünde. Deshalb werden alle Heiligen zu dir beten zur Zeit der Angst. Darum, wenn große Wasserfluten kommen, werden sie nicht an sie gelangen. Du bist mein Schirm. Du wirst mich vor Angst behüten, dass ich errettet gar fröhlich rühmen kann.
1: Ich will dich unterweisen und dir den Weg zeigen, den du gehen sollst. Ich will dich mit meinen Augen leiten.
0: Seid nicht wie Rosse und Maultiere, die ohne Verstand sind, denen man Zaum und Gebiss anlegen muss. Sie werden sonst nicht zu dir kommen. Der Gottlose hat viel Plage. Wer aber auf den Herrn hofft, den wird die Güte umfangen. Freuet euch des Herrn und seid fröhlich, ihr Gerechten, und jauchzet, alle ihr Frommen.

Freuet euch des Herrn, ihr Gerechten. Die Frommen sollen ihn recht preisen. Danket dem Herrn mit Harfen, Lob singet ihm zum Psalter von 10 Saiten. Singet ihm ein neues Lied, spielt schön auf den Saiten mit fröhlichem Schall. Denn des Herrn Wort ist wahrhaftig, und was er zusagt, das hält er gewiss. Er liebt Gerechtigkeit und Recht. Die Erde ist voll der Güte des Herrn. Der Himmel ist durch das Wort des Herrn gemacht, und all sein Heer durch den Hauch seines Mundes. Er hält die Wasser des Meeres zusammen wie in einem Schlauch und sammelt in Kammern die Fluten. Alle Welt fürchte den Herrn, und vor ihm scheue sich alles, was auf dem Erdboden wohnet. Denn wenn er spricht, so geschieht's. Wenn er gebietet, so steht's da. Der Herr macht zunichte der Heidenrat und wehrt den Gedanken der Völker. Aber der Ratschluss des Herrn bleibt ewiglich. Seines Herzens Gedanken für und für. Wohl dem Volk, dessen Gott der Herr ist, dem Volk, das er zum Erbe erwählt hat. Der Herr schaut vom Himmel und sieht alle Menschenkinder. Von seinem festen Thron sieht er auf alle, die auf Erden wohnen. Er lenkt ihnen allen das Herz, er gibt Acht auf alle ihre Werke. Einem König hilft nicht seine große Macht, ein Held kann sich nicht retten durch seine große Kraft. Rosse helfen auch nicht, da wäre man betrogen, und ihre große Stärke errettet nicht. Siehe, des Herrn Auge achtet auf alle, die ihn fürchten, die auf seine Güte hoffen, dass er sie errette vom Tode und sie am Leben erhalte in Hungersnot. Unsere Seele harrt auf den Herrn. Er ist uns Hilfe und Schild. Denn unser Herz freut sich seiner, und wir trauen auf seinen heiligen Namen. Deine Güte, Herr, sei über uns, wie wir auf dich hoffen.

Herr, strafe mich nicht in deinem Zorn und züchtige mich nicht in deinem Grimm. Denn deine Pfeile stecken in mir und deine Hand drückt mich. Es ist nichts Gesundes an meinem Leibe wegen deines Drohens und ist nichts Heiles an meinen Gebeinen wegen meiner Sünde. Denn meine Sünden gehen über mein Haupt wie eine schwere Last, sind sie mir zu schwer geworden. Meine Wunden stinken und eitern um meiner Torheit willen. Ich gehe krumm und sehr gebückt. Den ganzen Tag gehe ich traurig einher. Denn meine Lenden sind ganz verdorrt. Es ist nichts Gesundes an meinem Leibe. Ich bin matt geworden und ganz zerschlagen. Ich schreie vor Unruhe meines Herzens. Herr, du kennst all mein Begehren, und mein Seufzen ist dir nicht verborgen. Mein Herz erbebt, meine Kraft hat mich verlassen, und das Licht meiner Augen ist auch dahin. Meine Lieben und Freunde scheuen zurück vor meiner Plage, und meine Nächsten halten sich ferne. Die mir nach dem Leben trachten, stellen mir nach, und die mein Unglück suchen, bereden, wie sie mir schaden. Sie sinnen auf Trug den ganzen Tag. Ich bin wie taub und höre nicht, und wie ein Stummer, der seinen Mund nicht auftut. Ich muss sein wie einer, der nicht hört und keine Widerrede in seinem Munde hat. Aber ich harre, Herr, auf dich. Du, Herr, mein Gott, wirst erhören. Denn ich denke, dass sie sich ja nicht über mich freuen. Wenn mein Fuß wankte, würden sie sich hoch rühmen wider mich, denn ich bin dem Fallen nahe, und mein Schmerz ist immer vor mir. So bekenne ich denn meine Missetat und sorge mich wegen meiner Sünde. Aber meine Feinde leben und sind mächtig. Die mich zu Unrecht hassen, derer sind viele. Die mir Gutes mit Bösem vergelten, feinden mich an, weil ich mich an das Gute halte. Verlass mich nicht, Herr. Mein Gott, sei nicht ferne von mir. Eile mir beizustehen. Herr, du meine Hilfe.

Ich habe mir vorgenommen, ich will mich hüten, dass ich nicht sündige mit meiner Zunge. Ich will meinem Mund einen Zaum anlegen, solange ich den Gottlosen vor mir sehen muss. Ich bin verstummt und still und schweige fern der Freude und muss mein Leid in mich fressen. Mein Herz ist entbrannt in meinem Leibe. Wenn ich daran denke, brennt es wie Feuer. So rede ich denn mit meiner Zunge. Herr, lehre mich doch, dass es ein Ende mit mir haben muss und mein Leben ein Ziel hat und ich davon muss. Siehe, meine Tage sind eine Handbreit bei dir und mein Leben ist wie nichts vor dir. Wie gar nichts sind alle Menschen, die doch so sicher leben. Sie gehen daher wie ein Schatten und machen sich viel vergebliche Unruhe. Sie sammeln und wissen nicht, wer es einbringen wird. Nun, Herr, wessen soll ich mich trösten? Ich hoffe auf dich. Errette mich aus aller meiner Sünde und lass mich nicht den Narren zum Spott werden. Ich will schweigen und meinen Mund nicht auftun, denn du hast es getan. Wende deine Plage von mir. Ich vergehe, weil deine Hand nach mir greift. Wenn du den Menschen züchtigst um der Sünde willen, so verzehrst du seine Schönheit wie Motten ein Kleid. Wie gar nichts sind doch alle Menschen. Höre mein Gebet, Herr, und vernimm mein Schreien. Schweige nicht zu meinen Tränen, denn ich bin ein Gast bei dir, ein Fremdling wie alle meine Väter. Lass ab von mir, dass ich mich erquicke, ehe ich dahin fahre und nicht mehr bin.

Herr, der König freut sich in deiner Kraft. Und wie sehr fröhlich ist er über deine Hilfe. Du erfüllst ihm seines Herzens Wunsch und verweigerst nicht, was sein Mund bittet. Denn du überschüttest ihn mit gutem Segen. Du setzest eine goldene Krone auf sein Haupt. Er bittet dich um Leben, du gibst es ihm. Langes Leben für immer und ewig. Er hat große Herrlichkeit durch deine Hilfe. Pracht und Hoheit legst du auf ihn. Denn du setzest ihn zum Segen ewiglich. Du erfreust ihn mit Freude vor deinem Antlitz. Denn der König hofft auf den Herrn und wird durch die Güte des Höchsten fest bleiben. Deine Hand wird finden alle deine Feinde, deine Rechte wird finden, die dich hassen. Du wirst es mit ihnen machen wie im Feuerofen, wenn du erscheinen wirst. Der Herr wird sie verschlingen in seinem Zorn, Feuer wird sie fressen. Ihre Nachkommen wirst du tilgen vom Erdboden und ihre Kinder aus der Zahl der Menschen. Denn sie gedachten, dir Übles zu tun, und machten Anschläge, die sie nicht ausführen konnten. Denn du wirst machen, dass sie den Rücken kehren. Mit deinem Bogen wirst du auf ihr Antlitz zielen. Herr, erhebe dich in deiner Kraft. So wollen wir singen und loben deine Macht.

Liebe Kinder, schön, dass ihr alle da seid. Hallo und herzlich willkommen bei Sonnenstrahl, der Radiokinderstunde von Segenswelle. Mein Name ist Anita Dück und ich freue mich, dass du eingeschaltet hast und zuhörst, denn das heißt, dass du zu der Kinderstunde Sonnenstrahl gehörst. Jedes Kind unserer Kinderstunde hat die Aufgabe, ein kleiner Sonnenstrahl zu sein. Das heißt, immer freundlich, hilfsbereit und lieb zu sein. Ist das nicht eine schöne Aufgabe? Eine Aufgabe, durch die man anderen Menschen eine Freude bereitet? Ja, die Aufgabe ist schön, aber auch ziemlich schwer. Viele Menschen, Erwachsene und auch Kinder, fällt es schwer, freundlich zu sein. Es ist für einige viel einfacher, grummelig und unfreundlich zu sein. Und das ist nicht so schön. Also, lasst uns lieber frohe Kinder Gottes sein, die als kleine Sonnenstrahlen in die Welt hineinleuchten. Zum Anfang der Kinderstunde wollen wir gemeinsam beten. Wenn wir beten, dann reden wir mit unserem Vater im Himmel. Dafür werden wir ganz ruhig. Dann schließen wir die Augen und falten die Hände. Und wenn du mit dem Gebet einverstanden bist, dann sage am Ende von dem Gebet laut Amen. Jetzt wollen wir beten. Unser Vater im Himmel, ich danke dir für die Kinderstunde. Ich danke dir, dass wir als deine Kinder fröhlich und freundlich sein können. Hilf einem jeden Kind von unserer Radiokinderstunde, das auch in die Tat umzusetzen. Danke dafür, dass du die Kinder ganz besonders lieb hast. Danke, dass du gesagt hast, lass die Kinder zu mir kommen, denn ihrer ist das Himmelreich. Ich danke dir für jedes Kind, das heute zuhört. Schenke uns mit allen Kindern zusammen eine schöne, gesegnete Zeit. Amen.

Gibt es jemanden, den du gern mal treffen würdest? Vielleicht jemanden, von dem du schon viel gehört oder gelesen hast? Andreas hatte auch jemanden, den er mal gerne kennenlernen würde. Von seinem Freund und Lehrer Johannes hatte er schon viel von ihm gehört. Johannes der Täufer, das war der Lehrer von Andreas, hatte immer wieder von einem erzählt, der viel wichtiger wäre als er selbst. Andreas war jeden Tag neugieriger geworden, und dann, gestern, war der Tag gekommen, an dem er ihn selbst gesehen hatte. Ein Mann war gekommen, um sich von Johannes taufen zu lassen. Jesus. Der ist es, von dem ich euch erzählt habe, hatte Johannes gesagt. Auch die Taufe war ganz besonders gewesen. Andreas hatte gesehen, wie der Heilige Geist in Gestalt einer Taube auf Jesus gekommen war und Gott selbst vom Himmel gesagt hatte, Dies ist mein geliebter Sohn, an ihn habe ich Wohlgefallen. Seitdem war Andreas noch aufgeregter. Immer wieder dachte er darüber nach, wer dieser Jesus war. Johannes hatte gesagt, er wäre der Messias, der Retter, auf den die Juden schon so lange warteten. Ob das wohl stimmte? Jetzt waren Andreas und ein anderer Schüler von Johannes gerade wieder mit vielen anderen Leuten da, um Johannes zu sehen. Aber was sagte Johannes da gerade? Da ist er. Wer denn? Seht, da ist der Retter, den Gott geschickt hat. Andreas schaute sich um. Wirklich, da war er wieder. Da war Jesus wieder, von dem er schon so viel gehört hatte. Sein Herz begann schneller zu schlagen und er wurde ganz aufgeregt. Andreas wollte ihn unbedingt kennenlernen. Er wollte unbedingt wissen, was an diesem Jesus dran ist. Er schaute seinen Freund, den anderen Schüler von Johannes, an und beide waren sich schnell einig. Sofort gingen sie los und folgten Jesus. Du hast sicher auch schon viel von Jesus gehört. Hier in der Radiokinderstunde, in den Gottesdiensten, zu Hause oder im Religionsunterricht in der Schule. Es ist gut, viel von Jesus zu wissen, aber sei nicht zufrieden damit. Es ist noch viel besser, ihn selbst kennenzulernen. Das kannst du, auch wenn Jesus heute nicht mehr auf der Erde wandelt wie damals bei Andreas. Aber Jesus ist da. Du kannst ihn nur nicht sehen. Trotzdem kannst du ihn kennenlernen. Du kannst einfach mit ihm reden, wie mit jedem anderen Freund. Sprich mit ihm. Sage ihm, dass du ihn kennenlernen willst. Und dann lies in der Bibel. Dort kannst du noch viel mehr von Jesus lernen und durch die Bibel redet Jesus zu dir. Lerne dadurch Jesus besser und persönlich kennen.

Das wollten Andreas und sein Freund auch, Jesus persönlich kennen. Deshalb folgten sie Jesus. Wo er wohl hingeht, überlegten sie. Und dann schaute Jesus sich tatsächlich um. Er blieb stehen und wartete, bis Andreas und sein Freund bei ihm waren. »Was sucht ihr?« fragte er freundlich. »Kommt mit«, forderte Jesus sie auf. So kam es, dass Andreas und sein Freund mit Jesus zu dem Haus gingen, wo er sich gerade aufhielt. Bis zum Abend redeten sie mit Jesus. Sie fragten ihn alles, was sie wissen wollten. Und als sie sich am Abend verabschiedeten, war Andreas noch begeisterter als vorher. Vorher hatte er nur immer von Johannes dem Täufer über Jesus reden gehört. Aber jetzt hatte er Jesus selbst kennengelernt. Und er war sich sicher, Jesus ist der Sohn Gottes. Er ist der versprochene Retter, auf den alle warteten. »Das muss ich sofort meinem Bruder erzählen«, dachte sich Andreas auf dem Weg nach Hause. Als er seinen Bruder Simon fand, erklärte er ihm aufgeregt, »Stell dir vor, wir haben den Messias gefunden, den versprochenen Retter, auf den alle warten.« Simon sah seinen Bruder an. Er war etwas skeptisch, aber dann sah er das Leuchten in den Augen von Andreas. Er konnte seine Begeisterung in der Stimme hören, wenn er von Jesus sprach. Simon hörte sich alles genau an. Andreas erzählte alles, was er von Jesus wusste und mit Jesus erlebt hatte. Jetzt wusste Simon auch so viel von Jesus. Aber das allein reichte ihm nicht. Jetzt wollte er selbst Jesus kennenlernen. Also brachte Andreas Simon zu Jesus, damit er ihn selbst kennenlernen konnte. Und Jesus schien bereits auf sie gewartet zu haben. »Du bist Simon, der Sohn des Johannes«, begrüßte Jesus Simon. Und gleich darauf fügte er hinzu, »Ich gebe dir den Beinamen Kephas.« Jesus gab Simon einen neuen Namen. Kephas ist aramäisch und bedeutet Fels. Auf Griechisch heißt es Petrus. Simon wurde zu Simon Petrus. Aber nicht nur sein Name änderte sich, auch sein Leben änderte sich. Dadurch, dass er Jesus selbst kennengelernt hatte. Andreas, sein Freund und auch Simon Petrus hatten Jesus kennengelernt. Jesus hatte ihr Leben verändert. Jetzt wollten sie ihm nachfolgen und noch viel mehr von ihm lernen. Doch Jesus wollte nicht nur diese drei Nachfolger. Am nächsten Tag traf Jesus Philippus. Philippus war aus Bethsaida, der gleichen Stadt, aus der Andreas und Simon kamen. »Folge mir nach«, forderte Jesus ihn auf. Philippus tat das. Aber er tat noch viel mehr. Er lief sofort zu seinem Freund Nathanael. »Wir haben den versprochenen Retter gefunden, von dem schon Mose und die Propheten geschrieben haben. Es ist Jesus aus Nazareth.« Nathanael schien nicht so begeistert zu sein. »Kann aus Nazareth etwas Gutes kommen?« fragte er skeptisch. Er hatte Zweifel. »Vielleicht so wie du. Aber wenn du Zweifel hast, ist es das Beste, selbst Jesus kennenzulernen. Dann kannst du nämlich erst wirklich entscheiden, was du von ihm halten sollst.« »Komm und sieh selbst«, forderte Philippus Nathanael heraus. Nathanael war immer noch nicht überzeugt, aber er war bereit, selbst zu sehen, wer Jesus ist. Als sie zu Jesus kamen, sprach Jesus ihn direkt an. »Siehe, da kommt ein aufrichtiger Israelit.« Nathanael zögerte. Woher kannte Jesus ihn denn? Ja, er war wirklich aufrichtig. Ihm war es immer wichtig, die Wahrheit zu wissen und zu reden. »Woher kennst du mich?« fragte er. »Ich habe dich gesehen, bevor Philippus dich gerufen hat. Du saßt unter dem Feigenbaum.« Jetzt staunte Nathanael. Woher konnte Jesus das wissen, wenn er nur ein normaler Mensch war? Ja, er musste wirklich der versprochene Retter sein. Er musste Gottes Sohn sein. Nur so war es zu erklären, dass er diese Dinge wusste.
Lehrer, du bist Gottes Sohn, der König von Israel, sagte er voller Ehrfurcht. Jetzt glaubte auch er. Nicht, weil jemand ihm von Jesus erzählt hatte, sondern weil er Jesus selbst kennengelernt hatte. Lerne auch du Jesus selbst kennen, dann kann auch er dein Leben verändern.

0: Der knallrote Fußball. »Mama, ich gehe in den Garten, um noch ein bisschen zu trainieren«, ruft David in Richtung Küche, als er seine Sportschuhe aus dem Regal holt. »Ist gut«, sagt Mama. »Aber denke bitte daran, dass wir um 6 Uhr Abend essen wollen.« »Ja, alles klar«, verspricht David und ist auch schon verschwunden. Mama sieht ihm durchs Küchenfenster zu, wie er im Garten rennt, springt und Tennisbälle wirft. Sie schüttelt lachend den Kopf über seinen Eifer. Morgen findet in der Schule ein Sportfest statt und David freut sich schon lange darauf. Er macht gerne Sport und hofft, dass er morgen viele Punkte sammeln kann, denn Herr Leitner, der Sportlehrer, hat den Schülern etwas versprochen. Jeder, der mehr als 300 Punkte erreicht, gewinnt einen knallroten Fußball. David möchte so gern diesen roten Fußball haben. Deshalb übt er jeden Tag im Garten Laufen, Springen und Werfen und er findet, dass er es schon richtig gut kann. Am nächsten Morgen ist es endlich soweit. David hüpft sofort nach dem Aufwachen aus dem Bett und macht sich schnell fertig, um ja nicht zu spät zu kommen. »Guten Morgen«, begrüßt Papa ihn am Frühstückstisch. »Hast du gut geschlafen?« »Ja, prima«, antwortet David. Dann zeigt er an sich herunter und sagt verschmitzt, »Papa, was fällt dir heute auf?« Papa kratzt sich am Kinn und grübelt. »Keine Ahnung, sag du es mir.« Da dreht sich David lachend einmal im Kreis. »Ich gehe heute in der Jogginghose zur Schule und brauche keinen Ranzen, nur meine Sportsachen.« Dann setzt er sich schnell an den Tisch und Papa spricht das Tischgebet. »Herr, wir danken dir für das gute Essen. Bitte bewahre David heute auf dem Sportfest und schenke, dass er immer nach deinem Willen fragt. Amen.« Auf dem Weg zur Schule trifft David seinen Freund Felix. Felix ist gar nicht begeistert von diesem Tag, denn mit Sport kann er überhaupt nichts anfangen. Er ist klein, kugelrund und schnell außer Puste. Felix hat David schon oft gefragt, was er an den Sportstunden so toll findet. Obwohl die beiden Jungs so unterschiedlich sind, sind sie die besten Freunde. Felix hilft David oft in Mathe, denn darin ist er der Klassenbeste. Und David hilft Felix dafür im Sportunterricht. Der Sportwettbewerb findet auf dem Sportplatz neben der Turnhalle statt. Als David und Felix dort ankommen, müssen sie erst einmal schauen, wo ihr Sportlehrer ist, denn der ganze Platz ist voller Schüler und Lehrer. »Guten Morgen«, begrüßt Herr Leitner sie, als sie ihn gefunden haben, und macht auf seiner Liste einen Haken bei Felix und einen Haken bei David. »Jetzt fehlt nur noch Jana«, sagt er, um gleich darauf auch hinter Janas Namen einen Haken zu machen, denn sie kommt gerade angerannt. »Es gibt 3 Stationen«, erklärt Herr Leitner dann, »Weitsprung, Weitwurf und 100-Meter-Lauf. An jeder Station stehen Lehrer, die eure Weite messen oder die Zeit stoppen. Beim Werfen und Springen habt ihr 3 Versuche. Den 100-Meter-Lauf dürft ihr nur einmal machen. Überall gibt es Punkte, die auf eure Kärtchen geschrieben werden. Zum Schluss werden alle Punkte zusammengezählt. Wir treffen uns um 12 Uhr wieder hier, um die Fußbälle zu verteilen.« David schaut hoffnungsvoll auf die roten Bälle, die Herr Leitner in einem großen Netz aufbewahrt. Wie gerne möchte er so einen Ball haben. »Und jetzt viel Spaß und gutes Gelingen«, sagt Herr Leitner und beginnt die Kärtchen zu verteilen. Die Schüler nehmen ihre Kärtchen und laufen in alle Richtungen auseinander. David und Felix entscheiden, dass sie alle Stationen gemeinsam machen wollen und gehen zuerst zum Weitwurf. Dort ist gerade der Alleskönner Paul an der Reihe. Er schleudert seinen Arm durch die Luft, als müsse er einen Schwarm Bienen verscheuchen, dann nimmt er Anlauf und wirft den kleinen Ball mit viel Schwung nach vorne. David staunt. Paul kann wirklich weit werfen. Als nächstes ist Felix an der Reihe. Mit ganzer Kraft versucht er, den Ball nach vorne zu werfen, doch er landet im Gebüsch. »Macht nichts, probier es einfach nochmal. Schließlich hast du 3 Versuche«, macht David ihm Mut. Doch so sehr sich Felix auch anstrengt, der Ball will einfach nicht dahin, wo er hin soll. Paul steht daneben und grinst. »Da kann ja meine Oma besser werfen. Pah«, sagt er spöttisch, bevor er weitergeht. »Hör einfach nicht hin«, sagt David, der jetzt mit Werfen an der Reihe ist. Die Bälle fliegen ganz gut und David bekommt 100 Punkte auf seinem Kärtchen eingetragen. Als nächstes gehen die Jungen zum Weitsprung. Sie müssen einen Moment warten, bis sie an der Reihe sind, und sehen so lange den anderen Kindern zu, wie sie mit viel Anlauf in die Sandgrube springen. Paul macht dabei natürlich wieder einen Riesenwirbel. Schließlich sollen ihn alle bewundern. David findet das affig, doch insgeheim hofft er, dass er noch weiter springen kann als Paul. Und tatsächlich, das Springen klappt bei David richtig gut. Er springt dreimal ganz weit in den weichen Sand und bekommt dafür 110 Punkte. David schaut froh auf sein Kärtchen. Jetzt fehlen ihm nur noch 90 Punkte, um einen Ball zu gewinnen. Das schaffe ich leicht, denkt er, und schaut zu, wie es bei Felix mit dem Weitsprung klappt. Sein Freund ist schon krebsrot im Gesicht, dabei hat er noch nicht einmal angefangen.
1: Ha, seht euch den an, das wird lustig, spottet Paul.
0: Felix rennt los, springt viel zu früh ab und landet kurz hinter dem Absprungbrett auf seinem Hosenboden. Auch die beiden anderen Versuche klappen nicht besser. Paul krümmt sich vor Lachen. Der Lehrer schimpft zwar mit ihm, doch Felix ist trotzdem bedient. Er hat Tränen in den Augen und will nicht mehr weitermachen.
1: »Dieser blöde Sport«, jammert er, »ich kann das einfach nicht.«
0: David kommt seinem Freund zu Hilfe. »Lass dich von Paul nicht ärgern. Komm, wir treten beim Laufen zusammen an.« David geht mit Felix zum 100-Meter-Lauf und bittet den Lehrer, dass sie in einer Gruppe laufen dürfen. Der Lehrer erlaubt es und gemeinsam gehen sie an den Start.
2: »Auf die Plätze! Fertig! Los!«
0: David, Felix und zwei andere Jungen laufen los. Felix gibt sich alle Mühe, doch die beiden Jungen haben ihn sofort überholt. David feuert ihn an.
3: »Komm, komm, du schaffst das!«
0: Er läuft genauso langsam wie Felix und denkt gar nicht mehr an seine Punkte, die er braucht, um den roten Fußball zu gewinnen. Er will einfach seinem Freund helfen. Und Felix rennt tatsächlich ein bisschen schneller. Gemeinsam kommen sie als Letzte im Ziel an. Felix keucht und japst, doch er hat es geschafft und ist glücklich.
3: »Danke«, sagt er atemlos zu David, »du bist echt ein guter Freund.«
0: Paul verdreht die Augen und sagt leise, damit es der Lehrer nicht hört, zu David,
3: »wie kann man nur so dumm sein und dem auch noch helfen?«
0: »Lass Felix endlich in Ruhe«, faucht David ihn an und schaut so grimmig, dass Paul sogar ein bisschen Angst bekommt. Um 12 Uhr treffen sich die Schüler wieder bei Herrn Leitner. Die schönen Fußbälle liegen immer noch an ihrem Platz. David weiß, dass er nicht genug Punkte hat, um einen roten Ball zu bekommen, doch irgendwie macht ihm das nichts aus. Er ist froh, dass er seinem Freund geholfen hat.
3: »Danke«, betet er leise, »danke, Herr Jesus, dass du mir die Kraft dazu gegeben hast, Felix zu helfen.«
0: Herr Leitner liest die Punkte der Kinder vor und verteilt die Fußbälle. »Jana hat 310 Punkte. Herzlichen Glückwunsch«, sagt er und gibt ihr einen Ball. Jana strahlt. »Paul hat 320 Punkte und bekommt auch einen Ball.« Paul will sich gerade seinen Ball nehmen, da sagt Herr Leitner, »Paul, du bekommst zwar den Ball, aber auch einen Eintrag ins Klassenbuch, denn ich habe gehört, dass du die anderen geärgert hast.« Paul sieht auf einmal richtig geknickt aus. Auch Friederike, Jonas und Steffi bekommen einen Ball. Jetzt ist nur noch ein einziger Ball übrig. David schaut in die Runde, wer ihn wohl bekommen wird. Doch plötzlich sagt Herr Leitner, »Der letzte Fußball ist für dich, David. Du hast zwar die 300 Punkte nicht erreicht, doch wir haben gesehen, dass du Felix geholfen hast und so etwas wollen wir bei einem Sportfest auch belohnen. Hier, bitteschön.« David kann es gar nicht fassen.
3: »Danke«, sagt er und nimmt freudestrahlend seinen knallroten Fußball entgegen.
0: David und Felix lachen sich an. Es ist schön, gute Freunde zu haben.

Das war die Kinderstunde Sonnenstrahl von Radio Segenswelle. Schön, dass du dabei warst. Versuch auch heute mit Gottes Hilfe ein Sonnenstrahl zu sein. Ich lade dich herzlich ein, auch morgen wieder mit dabei zu sein, um wieder etwas Spannendes von Gott zu lernen. Ich lade dich ein, mitzubeten, mitzusingen und zuzuhören. Ich freue mich auf dich. Tschüss!

Dann werden zwei auf dem Felde sein. Der eine wird angenommen, der andere wird verworfen. Zwei Frauen werden mahlen mit der Mühle. Die eine wird angenommen, die andere wird verworfen. Darum wachet, denn ihr wisst nicht, an welchem Tag euer Herr kommt. Das sollt ihr aber wissen. Wenn ein Hausvater wüsste, zu welcher Stunde in der Nacht der Dieb kommt, so würde er wachen und nicht in sein Haus einbrechen lassen. Darum seid auch ihr bereit. Des Menschensohn kommt zu einer Stunde, da ihr es nicht meint.

Wie der Blitz ausgeht vom Osten und leuchtet bis zum Westen, so wird auch das Kommen des Menschensohns sein. Die Sonne wird sich verfinstern und der Mond seinen Schein verlieren, und die Sterne werden vom Himmel fallen, und die Kräfte der Himmel werden ins Wanken kommen. Und er wird seine Engel senden mit hellen Posaunen, und sie werden seine Auserwählten sammeln von den vier Winden, von einem Ende des Himmels bis zum anderen.

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Wir freuen uns dazu, dass Sie Ihr Radio wieder eingeschaltet haben, um unser heutiges Programm mit Gottes Wort, Liedern und Gebet anzuhören. Und wir laden Sie nun ein, diese halbe Stunde doch mit uns in die Gegenwart Gottes zu treten und ihn anzubeten. Wir wünschen auch einen guten Empfang. Am Mikrofon ist euer Diener am Wort, Jakob Funk. Wollen wir gemeinsam beten? Herr, wir danken dir, dass du uns wieder diese kostbare Zeit gegeben hast, die Botschaft aus deinem Wort

über das Radio zu verkündigen. Du hast uns dazu berufen, Botschafter an Christi Staat zu sein. Darum hilf uns nun auch, das Wort der Versöhnung klar und deutlich zu predigen. Wir danken für deinen Sohn Jesus Christus und für die Erlösung durch sein Blut am Kreuz auf Golgatha. Himmlischer Vater, gib du uns nun doch wieder hörende Ohren und offene Herzen, dass wir die heutige Botschaft von deiner Liebe in unsere Herzen aufnehmen möchten und danach leben. Und möchte jeder Hörer dich heute doch auf irgendeine Weise ganz persönlich begegnen. Herr, segne dein Wort an die Herzen eines jeden Hörers. Amen.

Manchmal werden wir müde und mutlos. Ja, auch Christen werden zuweilen müde und mutlos. Wir fangen an, an Gottes Allmacht, an seine Güte, Treue und Gnade zu uns zu zweifeln. Es scheint uns so, als ob Gott nicht mehr die Kontrolle hat über alles, was geschieht. Wie oft fühlen wir uns doch selbst so machtlos unseren Umständen gegenüber? Wir fühlen uns von Gott verlassen, als ob er überhaupt nicht mehr in uns interessiert sein kann. Das Volk Juda befand sich in genau solcher Lage, als der Prophet Jesaja zu ihnen sprach und ihnen zurief: Hebt eure Augen auf und seht. Jesaja will sein Volk, das in Gefangenschaft in Babylonien ist, müde und hoffnungslos aufmuntern. Er will sie aufrichten, Mut machen und trösten. Gott hat sein Volk nicht vergessen. Er will sie wieder stärken und am Ende sogar zurück in ihre alte Heimat, nach Zion, zurückführen. In dieser Botschaft wollen wir das Wort Gottes an sein Volk durch den Propheten Jesaja aus Kapitel 40, die Verse 26 bis 31 betrachten und sehen, ob da vielleicht auch eine Botschaft für uns drinnen steckt. Nach folgendem Lied wollen wir dann zusammen das Schriftwort aus Jesaja 40, die Verse 26 bis 31 lesen. Ja.

Wir wollen jetzt gemeinsam aus Jesaja Kapitel 40, die Verse 26 bis 31 lesen. Hier schreibt der Prophet: Hebet eure Augen in die Höhe und seht. Wer hat dies geschaffen? Er führt ihr Heer vollzählig heraus und ruft sie alle mit Namen. Seine Macht und starke Kraft ist so groß, dass nicht eins von ihnen fehlt. Warum sprichst du denn, Jakob, und du, Israel, sagst: Mein Weg ist dem Herrn verborgen, und mein Recht geht vor meinem Gott vorüber? Weißt du nicht, hast du nicht gehört? Der Herr, der ewige Gott, der die Enden der Erde geschaffen hat, wird nicht müde noch matt. Sein Verstand ist unerforschlich. Er gibt dem Müden Kraft und Stärke genug dem Unvermögenden. Männer werden müde und matt, und Jünglinge straucheln und fallen. Aber die auf den Herrn harren, kriegen neue Kraft, dass sie auffahren mit Flügeln wie Adler, dass sie laufen und nicht matt werden, dass sie wandern und nicht müde werden.

Der Bibeltext für die heutige Botschaft kommt aus Jesaja Kapitel 40, die Verse 26 bis 31. Gott fängt da an, wo wir nichts mehr tun können. Er gibt dem Müden Kraft und Stärke genug dem Unvermögenden. Wir alle wissen, dass wir so begrenzt sind und nicht immer imstande sind zu tun, was wir gerne tun möchten. Wie schwach ist doch mein Glaube. Doch Gott fängt immer da an, wo ich selbst nicht weiter weiß. Gott fängt an, wo ich nur noch Fragen habe. Gott fängt da an, wo unsere Möglichkeiten aufhören. Jahrelang saßen die Juden schon im Ausland, unter einer fremden Großmacht. Man hatte einen großen Teil aus Israel nach Babylonien verschleppt, ihnen einfach alles weggenommen. Viele Fragen stiegen auf. Fragen an Gott. Werden wir jemals zurückkommen in unsere alte Heimat? Besonders hart traf es die treuen Gläubigen. Das waren die, die von ganzem Herzen an Gott hingen und damals nicht mitgemacht hatten, als alle in Juda anfingen, die Götzenbilder der Heiden zu verehren. Viele meinten, es ist einfach ungerecht, was mir geschieht. Das habe ich nicht verdient, hier als Sklave festzusitzen, fern von meiner Heimatstadt. Herr, wie kannst du mir das antun? Ich habe doch nichts falsch gemacht. So ergeht es auch heute noch vielen, wenn sie über Gottes Gerechtigkeit nachdenken, nicht wahr? Manche gaben schnelle, einfache Antworten. Ja, jeder bekommt von Gott das, was er verdient. Aber Jesaja, der Prophet, sagt von Gott so: Sein Verstand ist unerforschlich. Wie können wir Menschen überhaupt denken, dass wir den großen Gott mit unserem Verstand fassen könnten? Dass wir in allem verstehen könnten, warum er was tut, was bei ihm gerecht und ungerecht heißt? Jesaja sagt, dass Gottes Verstand unausforschlich ist. Wie ist es dagegen mit unserem Verstand, wenn wir uns auf solche verzwickten Fragen einlassen? Unser Verstand kann sich höchstens in einem Irrgarten von Gedanken verlaufen. Wenn unser Verstand Gott schön logisch erklären möchte und sortieren will, was gerecht und was ungerecht ist und was Gott tun und nicht tun darf, dann sollen wir daran denken, sein Verstand ist unerforschlich, es ist unbegreiflich, wie er regiert. Das ist tatsächlich eine ernüchternde Antwort und nicht unbedingt die, die ein zweifelnder Frage erwartet. Es ist aber auch eine befreiende Antwort. Denn wenn wir das wissen, dann können wir uns sagen, warum soll ich überhaupt den großen Gott hinterfragen, wenn ich weiß, dass Gott unausforschlich ist. Gott fängt aber nicht nur an, wo ich nur noch Fragen habe. Gott fängt auch an, wo ich mich von ihm alleingelassen fühle. Die Gläubigen unter den gefangenen Juden beteten. Ein Jahr, zwei Jahre, drei Jahre. Immer weiter schritt die Zeit fort und immer noch beteten sie. Aber es änderte sich nichts an ihrer Lage. Da wurden sie schließlich beim Beten müde. Und sie fragten sich, könnte es sein, dass Gott uns einfach vergessen hat? Wer bin ich schon, dass er besonders auf mich achten sollte? Mein Weg ist dem Herrn verborgen. Warum sollte er bei all seinen großen Plänen ausgerechnet etwas für mich übrig haben? Vielleicht kennt er mich nicht einmal. Und gerade da lädt Jesaja diese verzweifelte Seelen ein, die Sterne am Himmel zu zählen. Hebet eure Augen in die Höhe und seht, wer hat diese geschaffen? Er ruft sie alle mit Namen. Da musste man schon staunen, wenn man in einer sternklaren Nacht die Augen zum Himmel emporhob und versuchte, die vielen, vielen Sterne zu zählen. Das ist eine unvorstellbar große Zahl. Viel mehr Sterne gibt es, als Menschen auf der Erde leben. Und Jesaja sagt, Gott ruft sie alle mit Namen. Gott kennt sie alle, jeden einzelnen Stern. Wie sollte er da nicht jeden Menschen einzeln kennen? Wie sollte er nur einen einzigen vergessen? Wo er doch selbst gesagt hat, die Menschen, sein Ebenbild, sind das Wertvollste an seiner Schöpfung. Nein, Gott kann mich unmöglich vergessen. Wir wollen wieder etwas anhalten, um ein Lied zu hören, und danach mache ich mit der Botschaft weiter.

Gott fängt auch da an, wo ich auf ihn warte. Da fällt es mir auch leichter, zu glauben, dass Gott da anfängt, wo ich nicht weiter kann, denn die auf den Herrn harren, kriegen neue Kraft. Allerdings leben wir in einer Zeit, wo uns das Warten schwerfällt. Alles muss sofort gehen. Das Essen muss zur bestimmten Zeit auf dem Tisch sein. Der Chef möchte die Arbeit am liebsten schon vorgestern erledigt haben. Ja, selbst beim Beten haben wir Eile. Geschwister, wir wollen noch kurz beten. So sagen wir oft, und die Betonung ist natürlich auf kurz. Auf den Herrn harren fällt uns heutzutage sehr schwer. Es fällt uns sehr schwer, auf Gott zu warten, bis er eingreift. Auch dann, wenn wir nicht so lange warten müssen wie Gottes Volk damals. Die mussten immerhin 70 Jahre in Gefangenschaft aushalten, fast ein ganzes Menschenleben lang, bis sie zurück konnten in ihre alte Heimat. So lange lässt sich Gott nicht immer Zeit, wenn wir zu ihm gebetet haben. Gott hat immer da angefangen, wo ich dachte, jetzt bin ich am Ende. Gott fängt auch da an, wo meine Versuche zu glauben aufhören. Gott fängt da an, wo meine eigenen Möglichkeiten aufhören. Ja, da können auch Glaubensnöte zur Ruhe kommen. Manch einer, der allen als vorbildlicher Christ bekannt ist, stellt nach vielen Jahren fest, dass es mit seiner eigenen Frömmigkeit doch nicht so weit her ist, wie viel Böses noch immer in ihm ist. Warum bin ich noch immer voller Fragen? Und dabei sollte ich doch stark im Glauben sein. Die Gemeinde erwartet das von mir und meine Familie auch. Aber leider bin ich gar nicht so christlich, wie ich es mir immer gewünscht habe. Stattdessen bin ich glaubensmüde und geistlich ausgebrannt. Wer an dieser Stelle angekommen ist, zu dem spricht Jesus: Die Starken bedürfen keines Arztes, sondern die Kranken. Ich bin gekommen, die Sünder zu rufen und nicht die Gerechten. Markus 2, Vers 15. Der Herr ruft nicht die Glaubenshelden zu sich, sondern die, die ihre eigene Armut erkennen. Er ruft nicht die, die alles richtig machen, sondern die ihre Sünden bekennen. Ja, genau für die ist seine Vergebung und seine Kraft da für ein neues Leben. Ein neues Leben in einer lebendigen Verbindung mit Jesus Christus. Diesen Glauben kann ich nicht selbst hervorbringen, egal wie sehr ich mich anstrenge. Diesen Glauben an Jesus, den kann ich nur empfangen als ein Geschenk aus Gottes Hand. Als letztes haben wir in unserem Text das Bild von einem fliegenden Adler. Jesaja erinnert das müde und verzagte Volk an einen Adler. Damit ein solcher Adler so prächtig aussieht und flugfähig bleibt, muss sein Federkleid ständig erneuert werden. Es dauert etwa ein halbes Jahr, bis vom Kopf bis zum Schwanz nach und nach alle Federn ausgetauscht worden sind. Der Adler versteht nicht, wie das vor sich geht. Er kann seinen Federn nicht befehlen, nachzuwachsen. Und er kann auch nicht durch besondere Anstrengungen ihr Wachstum beschleunigen. Aber Gottes Schöpferkraft hat eine wunderbare Möglichkeit in ihm hineingelegt. So wachsen die Federn neu und so bleibt er durch Gottes Kraft so prächtig und kraftvoll und kann auffahren mit Flügeln. Ja, so wie er dem Adler Kraft gibt für seine Federn, so gibt er beim Glaubenden, dem Müden Kraft und Stärke genug dem Unvermögenden. Ob es nun dort ist, wo ich aus dem Fragen nicht mehr herauskomme, oder da, wo ich denke, Gott hat von mir vergessen. Und nicht zuletzt dort, wo ich als Christ von meiner Schuld niedergedrückt bin. Überall fängt Gott da an, wo wir aus eigener Kraft nicht weiter können. Da kann ich aufstehen, wenn ich gefallen bin. Da kann ich auffahren mit Flügeln wie ein Adler. Es lohnt sich, auf Gott zu warten und fest auf ihn, unseren Herrn, zu vertrauen. Denn die auf den Herrn harren, kriegen neue Kraft, dass sie auffahren mit Flügeln wie Adler, dass sie laufen und nicht matt werden, dass sie wandeln und nicht müde werden. Wir beten noch einmal zusammen. Wir danken dir, Herr, dass du uns Kraft und Mut schenkst, weiterzumachen, wenn wir müde, matt und mutlos sind. Hilf uns doch, dich in allem ganz zu vertrauen. Im Namen Jesu. Amen.

Herzlich willkommen aus dem Open Doors Gebetshaus für verfolgte Christen. Ich freue mich, dass du heute für deine Glaubensgeschwister in Kirgisistan beten möchtest. Kirgisistan ist eine ehemalige Sowjetrepublik, die seit ihrer Unabhängigkeit 1991 ein säkularer Staat wurde, wobei der Islam immer noch eine wesentliche Rolle spielt. Die Islamisierung hat etwa im 10. Jahrhundert begonnen und bis heute ist es die überwiegende Glaubensform der Kirgisen. In dem Land leben etwa 6,8 Millionen Menschen. 88% davon bekennen sich zum Islam und nur 3,8% zum christlichen Glauben. Die religiöse Freiheit in Kirgisistan hat sich leider in der letzten Zeit verschlechtert. Schon früh in der Bibel lesen wir, dass Verfolgung normal ist. Der Apostel Petrus ermutigte schon zu seiner Zeit die Christen, dass aufkommende Anfeindungen und Schwierigkeiten nichts Ungewöhnliches sind. Wir lesen im 1. Petrusbrief, 4. Kapitel, die Verse 12 bis 13. Meine lieben Freunde, wundert euch nicht über die heftigen Anfeindungen, die ihr jetzt erfahrt. Sie sollen euren Glauben prüfen und sind nichts Außergewöhnliches. Freut euch vielmehr darüber, dass ihr mit Christus leidet. Dann werdet ihr auch jubeln und euch mit ihm freuen, wenn er in all seiner Herrlichkeit erscheint. Petrus ermutigte die Christen, indem er Verfolgung auch als Glaubensprüfung darstellte und auch als eine besondere Leidensgemeinschaft mit Jesus Christus. Jesus Christus ist ans Kreuz gegangen. Er hat gelitten. Und er hat schon vorweg seinen Nachfolgern gesagt, wie sie mich verfolgt haben, werden sie auch euch verfolgen. Darum ist Verfolgung nichts Außergewöhnliches. Aber wer mit Jesus leidet, hat auch eine Herrlichkeit zu erwarten. Eine Herrlichkeit, die zum Erscheinen kommen wird, wenn Jesus Christus wiederkommt. Das ist der Trost, dass schon inmitten von Leid diese Perspektive besteht. So kann man es überwinden. Damit tröstet er die Christen. So ging es durch die Jahrhunderte und auch in Kirgisistan herrscht Verfolgung. Jegliche Ausübung einer religiösen Überzeugung ist nur innerhalb staatlich genehmigter Gemeinschaften erlaubt. Bislang war der legale Status ab 200 Mitglieder möglich. Leider wurde diese Zahl auf 500 erhöht. Die Regierung möchte Extremismus, religiösen Extremismus unterbinden. Diese Maßnahme soll dazu helfen. Es könnte tatsächlich eine Hilfe sein, radikalen Islam einzudämmen. Aber die Christen befürchten, dass sie überhaupt gar keine Gemeinden mehr führen oder gründen können. Denn 500 Mitglieder ist viel. Und das ist nicht die einzigste Hürde. Hinzu kommt, dass alle 10 Jahre der Registrierungsprozess, der sehr aufwendig ist, erneut wiederholt werden muss. Eine deutliche Einengung des Glaubens. Wenn man an die Dörfer denkt, in einem Land wie Kirgisistan oder an kleine Städte, dann bekommt man so eine Mitgliederzahl überhaupt nicht zusammen. Das bedeutet, dass jegliche Gemeinde in Kirgisistan, christliche Gemeinde, plötzlich illegal ist, keine Existenzberechtigung vom Staat hat und somit immer einer Verfolgung ausgesetzt ist. Wir wollen beten, dass die kirgisischen Gemeinden sich trotz allem versammeln können. Bitte betet, dass sich christliche Gemeinden auch ohne Registrierung versammeln können.

Vater im Himmel, wir danken dir für jede einzelne Gemeinde in Kirgisistan. Eine Gemeinde, die du ins Leben gerufen hast. Du baust Gemeinde. Vater, wir beten, dass die neuen Gesetze die Gemeinde nicht behindern werden. Dass sie auch ohne Registrierung geduldet werden. Dass auch ohne Registrierung neue kleine Gemeinschaften entstehen. Sei es in Gebäuden oder in Häusern. Herr, auf dass noch viele in diesem Land Jesus Christus kennenlernen können. Und dass deine Gemeinde wachsen darf und kann. Im ganzen Land. In den Städten und in den Dörfern. Herr, schenke du diese Gnade in Jesu Namen. Amen. Kirgisen sind von ihrer Herkunft, kulturellen und religiösen Prägung islamisch geprägt. Das seit langer Zeit, wie ich eingangs erwähnte. Wenn aus diesem Hintergrund jemand zum christlichen Glauben findet, dann sind sie der stärksten Verfolgung unterworfen. Es gibt natürlich auch noch andere Christen in Kirgisistan. Aber wir schauen heute besonders auf die ethnischen Kirgisen, die in ihrer eigenen Sprache und Kultur den christlichen Glauben ausleben wollen. Sie stehen unter starkem Druck. Von Seiten der Familie, von Seiten der Gesellschaft, von Seiten der Regierung. Der Druck, den Glauben an Jesus Christus aufzugeben, kann ganz unterschiedliche Formen annehmen. In einem Dorf beispielsweise wurde eine christliche Familie ausgegrenzt, wirtschaftlich ausgegrenzt. Sie lebten von der Landwirtschaft, Butter, Eier, Milch. Aber plötzlich hat die Bevölkerung in diesem Dorf nicht mehr bei ihnen eingekauft. Sie mieden sie. Große finanzielle Not, ja Existenznot ist entstanden. Und doch reagierte diese Familie erstaunlich. Sie schreiben: Wir haben unser Leben ganz in die Hände Gottes gelegt. Auch diese Verfolgung. Und letzten Monat tauchte plötzlich doch wieder ein Milcheinkäufer aus einer anderen Region auf und begann bei dieser Familie Produkte zu kaufen. Gott versorgt. Aber schwierige Zeiten muss man durchleben. Wer berichtet über sowas? Es ist gut, dass wir immer wieder Nachrichten direkt von unseren verfolgten Glaubensgeschwistern haben. Ein anderes Beispiel ist die 75-jährige Aidana. Sie lebt zusammen mit ihren Kindern und Enkeln als 10-köpfige Großfamilie zusammen. Auch sie erlebten Verfolgung, Schikane, besonders von der Verwandtschaft. Das ist immer sehr schmerzhaft. Aber auch andere Dorfbewohner verlangten von ihnen, den christlichen Glauben aufzugeben. Immer wieder dieser Druck. Aber auch hier eine besondere Haltung unserer Geschwister. Sie beten sogar für diejenigen, die sie ständig beleidigen und vertreiben wollen. Aidanas älteste Tochter sagte: Vor diesen Schwierigkeiten wusste ich nicht, dass Menschen, besonders enge Verwandte, so böse sein können. Aber dass Gott so voller Liebe ist. Er liebt sie und uns gleichermaßen. Deshalb wollen sie bleiben. Wir wollen für sie beten. Wir wollen für viele, die in ähnlichen Situationen stehen, beten. Bitte bete, dass Konvertiten stark im Glauben bleiben und an Jesus festhalten.

Vater, wir danken dir für unsere Geschwister in Kirgisistan. Du siehst ihre Situation. Und wir beten, dass sie die Kraft deines Geistes erleben, zu widerstehen allen Anfeindungen, dass sie auf die Herrlichkeit schauen, dass sie sich nicht entmutigen lassen, dass keiner von ihnen den Glauben aufgibt, sei es aus wirtschaftlichen Nöten, sei es wegen der Verwandtschaft, der Familie. Vater, wir beten, dass sie in Freude und in Kraft dir nachfolgen können. Segne sie heute. In Jesu Namen. Amen. Vor allem in der Hauptstadt Bischkek gibt es größere protestantische Gemeinden, die evangelistisch sehr aktiv sind. Schauen wir auf die Jugend. Jugendliche verbreiten über soziale Netzwerke wie Instagram Bibelverse in ihrer Sprache. Sie besuchen kranke Menschen in den Krankenhäusern und verteilen Schriften. Sie gehen voran. Die Jugendlichen sind von großer Bedeutung, denn ein Drittel der Bevölkerung in Kirgisistan ist unter 15 Jahre alt. Die Regierung versucht, solche Aktivitäten zu unterbinden. Und sie verbietet jegliche kirchliche Arbeit an Jugendlichen. Manchmal veranstalten Schulen besondere Seminare, um eben auf solche religiösen Minderheiten hinzuweisen. Sie sehen das als eine Bekämpfung von Sekten. Diese Veranstaltungen sind Propagandaaktionen gegen Minderheiten. Kinder von christlichen Konvertiten haben es in der Schule schwer. Sie werden gedemütigt, sie werden ausgegrenzt. Wenn man erfährt, dass sie Christen sind, beginnt ein anderer Schulweg. Aber auch viele junge Frauen haben große Probleme. Probleme, einen christlichen Partner zu finden. Es gibt einfach nicht genügend. Und somit ist die Versuchung sehr, sehr groß, am Ende doch einen andersgläubigen Mann zu heiraten. Und das führt oft dazu, dass der Glaube nach und nach verloren geht. Deswegen bedürfen gerade Jugendliche und junge Frauen sehr viel Gebet in Kirgisistan. Bitte betet, dass Jugendliche Jesus kennenlernen und ihren Glauben bezeugen.

Vater im Himmel, wir danken dir für die jungen Menschen in Kirgisistan, die an dich glauben, die dir nachfolgen, die noch vielleicht sehr jung in ihrer Nachfolge sind, die das ganze Leben vor sich haben. Herr, wir beten für sie, dass du sie stark machst und dass sie ihren Glauben weitergeben, anderen Jugendlichen. Herr, und dass du selber durch sie wirkst, ihnen Feuer ins Herz legst, das Feuer deines Geistes. Und wir beten, dass viele durch sie zum Glauben kommen und die Jugend heranwächst im Glauben an Jesus Christus. Dass Jugendarbeit möglich wird, dass sie sich nicht einschüchtern lassen in der Schule oder im Studium. Vater, dass sie die nächste Generation deiner Kirche werden. So füge hinzu, täglich die gerettet werden sollen. Wir danken dir für diese jungen Menschen in Jesu Namen. Amen. Vielen Dank, dass du für die Geschwister in Kirgisistan heute gebetet hast. Dass du zugeschaltet hast zu dem Open Doors Gebetshaus online. Wir haben immer wieder Sendungen zu anderen Ländern, zu Geschwistern in ganz anderen Umständen. Sei wieder dabei. Dein Gebet macht große Unterschiede. Es wirkt von hier dort. Wir danken dir. Gott segne dich. Bis zum nächsten Mal.

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0: Es ist 6 Uhr.
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2: Ja, guten Tag zusammen, auch daheim. Wie gesagt, ich bin Peter Borger und ich bin Biologe, ich bin Molekularbiologe. Ursprünglich komme ich aus Holland, in Niederlande eigentlich, da habe ich auch studiert, da habe ich meine Promotionsforschungen gemacht. Ich bin also promovierter Molekularbiologe. Ich habe weltweit eigentlich geforscht die letzten 25 Jahre. Ich habe in Sydney, Australien geforscht, Genexprimierung, wie Genen an- und abgeschaltet werden. Das habe ich auch die letzten 15 Jahre in der Schweiz gemacht. Ich war an der Uni von Basel und ich war an der Uni von Zürich. Da habe ich große Genomprojekte durchgeführt. So, ich kenne mich ziemlich gut aus mit Genomen, mit DNA, wie Gene an- und abgeschaltet werden, wie gesagt. Und ich kenne mich auch mit Genomen, was das eigentlich sind und was sind dann Organismen, wie die funktionieren. Und heute möchten wir gerne reden über Grundtypen. Was sind eigentlich Grundtypen? Gibt es dafür Belege? Und funktioniert dann ein Grundtyp? Also, wir sehen auf diesem Bild sehen wir ein sehr interessantes Tier. Ich werde später da noch auf zurückkommen, warum das ein interessantes Tier ist auch für uns als Wissenschaftler, die glauben an die Schöpfungslehre. Und lassen wir mal vorangehen und schauen, was das so all gibt in der Biologie. Wenn man so im Wald oder in der Natur sich befindet oder man forscht mal auf Internet, dann sieht man eine Unmenge von Arten. Es gibt überall Arten. Und ich sage immer Arten, Arten, Arten und abermal Arten. Und ja, wie auf diesem Bild sieht man sehr viele unterschiedliche Formen. Man sieht nicht nur Bakterien und Blumen, aber es sind auch unglaublich viele Insekten. Es gibt viele

Über 1 Million Insekten. Man sieht schon hier, dass es sehr, sehr viele Arten gibt. Und das gibt natürlich auch eine interessante Frage. Können so viele Arten auf zum Beispiel Arke Noahs gepasst haben? Können die da einfach vorhanden gewesen sein? Na, wir können uns mal anschauen, woher all diese Arten dann stammen. Woher stammen sie? Sind all diese unterschiedlichen Arten, sind die alle geschaffen worden? Sind sie, wie man heutzutage lernt, alle evolutiv entstanden? Oder ist auch beides zum Beispiel möglich? Ist da etwas geschaffen worden, das ein Vermögen hatte, entstehen zu lassen, zum Beispiel? Wenn wir in die Bibel lesen, was sagt die Bibel eigentlich über Arten? Das steht in 1 Mose 1, dann lesen wir zum Beispiel Vers 24 bis 25, da steht, da machte Gott alle Arten der wilden Landtiere und alle Arten des Viehs und alles Getier, das auf dem Erdboden kriecht, jedes nach seiner Art. Und Gott sah, dass es gut war. Darauf befahl Gott, die Erde soll vielfältiges Leben hervorbringen. Also wir lesen, dass Gott schuf die Geschöpfe nach ihrer Art, aber wir lesen auch, dass die Erde brachte hervor, Arten hervor. Wie können wir das dann verstehen? Was ist eigentlich eine Art? Müssen wir dann erst näher betrachten und wir müssen das eigentlich auch definieren können. In der Biologie ist es so, die Biologen können den Begriff Art eigentlich nicht richtig gut definieren. Und es gibt über 20 unterschiedliche Definitionen davon. Was heutzutage als sehr wichtig betrachtet wird, ist Kreuzbarkeit. Das ist ein wichtiges Kriterium. Wenn Arten zum Beispiel kreuzen können und auch noch lebensfähige Nachkommen haben, dann ist das ein wichtiges Kriterium, um etwas als eine Art zu betrachten. Aber ich habe hier zum Beispiel einen Artikel aus 2001, das zeigt schon etwas, das sagt schon etwas aus über Arten und die Schwierigkeiten, die Biologen haben. Wir haben zum Beispiel diese unzählige Käfer, die sehr ähnlich raussehen. Und das Problem ist für die Biologen, ist das eigentlich das langjährige Versagen, sich darauf zu einigen, was wir als Arten identifizieren und wie wir das Wort Arten definieren sollten. So, da gibt es ein Problem schon. Wie gesagt, ist es sehr wichtig, dass Arten, dass eine Art Kreuzbarkeit, Kreuze zu kreuzen sind und damit dann festgestellt werden kann, ob das eine Art ist oder dass es unterschiedliche Arten sind. So, die Kreuzbarkeit ist ein sehr wichtiges Kriterium, um das festzustellen. Und es hat sich herausgezeigt in mehreren Publikationen, dass 10 bis 25% aller Arten, was wir dann Arten nennen, dass sie noch miteinander kreuzen können und auch lebensfähige Nachkommen erzeugen können. So, das heißt eigentlich, dass Geschöpfe nicht die Arten darstellen eigentlich, aber dass Geschöpfe eine Art von Eigenschaft noch haben, ein Merkmal, um sich auch in unterschiedliche Arten weiter zu entwickeln. So ein Geschöpf, was da geschaffen wurde mal, ist nicht das gleiche als ein Art. So, was Gott dann schuf, was in der Bibel Geschöpfe genannt werden, sind eigentlich keine Arten, wie wir sie heute kennen. Aber was ist dann eigentlich ein Art, kann man sich fragen. Und hier haben wir Geschöpf Mensch, da sehen wir schon sehr viele Unterschiede. Aber dieses Geschöpf Mensch, die können untereinander, können auch Nachkommen erzeugen, so wir erkennen das dann auch als ein Geschöpf, aber auch als eine Art als Biologe. Es gibt innerhalb dieser Arten, gibt es aber sehr große Variationen, wie das auch sehr deutlich ist, wenn man so ein Bild betrachtet. Aber da kann man sich auch fragen, gibt es dann auch so etwas wie ein Geschöpf Hund? Wir sehen innerhalb der Hundefamilie sehen wir natürlich auch sehr viele unterschiedliche Arten, wie hier abgebildet sind. Aber ist es auch ein Geschöpf, ein Hund? Und dann kann man sich zum Beispiel das mal näher betrachten. Und was wir hier sehen, ist ein Wolf und ein Pudel in einem Gehege. Und wenn man die zusammenbringt in einem Gehege, dann wird es nach Verlauf von Zeit, werden da auch Nachkommen entstehen.
Und die kann man dann bezeichnen als ein

0: Rodel oder ein Puvel. Und das kommt darauf an, wenn der Papa ein Pudel war, dann wird er ein Puvel genannt, weil der Name des Vaters wird immer erst erwähnt. Und wenn der Papa ein Pudel war, dann wird es ein Puvel. Und wenn der Papa ein Wolf war, wie das zum Beispiel in diesem Beispiel hier, dann wird es ein Wodel sein. So, diese zwei Arten, die sind tatsächlich imstande, um Nachkommen zu erzeugen. So, das heißt, diese Arten brauchen dann auch nicht geschaffen zu werden. Das sind keine echten Arten. Die können so eigentlich von alleine entstehen. Und Pudel und Wolf sind eigentlich die gleiche Art. Also, was sind dann aber Arten? Und da müssen wir ein bisschen zurückgehen in der Zeit. Und dann kommen wir in die 18. Jahrhundert, kommen wir wieder raus. Und da haben wir einen dänischen Naturforscher, der heißt Karl von Linne. Und sein lateinischer Name, das war dann Linnaeus. Und vielleicht habt ihr da mal davon gehört, weil Karl von Linne, das war einer der bekanntesten dänischen Naturforscher. Und er hat nämlich diese sogenannte binomische wissenschaftliche Nomenklatur, wie Tiere und wie Pflanzen Namen gegeben werden, hat er erfunden. Zum Beispiel ein Wolf heißt dann Canis Lupus oder ein Mensch ist dann Homo Sapiens. Und das hat er erfunden, davon ist er auch sehr bekannt. Und er hat damals schon festgestellt, dass Hybridisierung zwischen Pflanzen sehr normal ist. Und Hybridisierung, das heißt, dass unterschiedliche Arten von Pflanzen miteinander kreuzen können und dann auch Nachkommen erzeugen können. Das hat er damals schon festgestellt. Und er hat auch festgestellt, dass Fuchs, Wolf und Hund auch eigentlich eine Gattung entstanden ist. Weil all diese drei, was wir jetzt Arten nennen, die können einfach auch Nachkommen erzeugen, wenn sie sich kreuzen. Dann hat er darüber nachgedacht und ist er zum Schluss gekommen, dass Gott schuf so viele Individuen, wie es Ordnungen und Gattungen gibt. Die Natur mischte dann diese Gattungen, um Arten zu bilden. Und das Schicksal, sagt er, mischte diese Arten, um Varietäten zu erzeugen. Das können wir uns so vorstellen. Er sagt, Gott schuf nicht auf die Ebene der Arten, sondern auf eine höhere Ebene. Und er schuf Gattungen und vielleicht sogar Ordnungen. Und dann sehen wir hier, in diesem Bild sehen wir das. Hier sind die Gattungen und er fängt eigentlich an bei Varietäten, was wir zum Beispiel in Hunderassen vorfinden. Und so geht es immer höher, dann hat man Arten und ein Art ist dann eigentlich ein Hund selber. Eine Gattung ist eigentlich dann so eine Wolvenfamilie, wo auch Hunden dazugehören. Und so geht man hoch und höher und höher. Und eigentlich sage ich, auf dieser Ebene, Ordnung, Familie, können wir uns Geschöpfe vorstellen, was Gott geschaffen hat. Also, die Arten brauchen nicht geschaffen zu werden. Die Grundtypen sind dann eigentlich auf dieser Ebene von Gattungen, vielleicht Ordnungen vorzufinden. So hat er sich das vorgestellt. So, etwa 100 Jahre später hat ein Mann gelebt, Charles Darwin, den kennen wir alle, denke ich, und die hat sich auch mit dieser Art von Varietäten hat sie sich beschaffen und er steht auch bekannt als der Urvater der Evolutionstheorie. Und die hat sich auch damit auseinandergesetzt, was ist eigentlich, woher kommt eigentlich diese Vielfalt, wie entstehen neue Arten und die hat dann eine Theorie, hat er sich ausgedacht, die steht jetzt bekannt als Evolutionstheorie. Und er sagt eigentlich, Änderungen, die wir in diese Varietäten vorfinden, diese Änderungen, die sind unbeschränkt. Und wenn diese Änderungen, wir können das nicht vorhersagen, wie das alles passiert, diese Änderungen, die sind zufällig. Und die Natur wählt sie dann aus, was eine gute Eigenschaft ist, zum Beispiel, das zum Überleben sehr wichtig ist, das kann dann durch die Natur ausgewählt werden. Und das steht dann auch bekannt als natürlich Auslese oder Selektion oder wird auch gesagt Survival of the Fittest. Und er sagt auch, Arten und die genetische Information, die dafür zuständig ist, entwickeln sich dann Schritt für Schritt im Laufe der Zeit, weil die Natur das so alles auswählt. Und wie ist er auf diese Gedanken gekommen? Da müssen wir noch ein bisschen in seinem Leben hineinschauen und als Darwin so ein Jüngling war, so 20, 25, hat er als einer der wenigen Menschen seiner Zeit eine Weltreise gemacht. Er ist mit einem Schiff ist die Welt herumgefahren und dann hat er auch sehr viele Inseln besucht. Zum Beispiel in Südamerika hat er Naturforschungen gemacht, durchgeführt auf der Galapagos-Insel und da hat er auch zum Beispiel diese Vögelarten hat er gesehen. Das waren alle Varietäten. Und er hat die dann mitgenommen auch, hat die getrocknet und mitgenommen nach England. Und in England hat er diese auch ein Vogelexperte gezeigt. Und die hat ihm gesagt, das sind alle Varietäten von einer Art Finke. Und dann hat er gedacht, hey, das ist interessant. All diese Finken, die kommen auf verschiedene Inseln, werden nicht vorgefunden. Vielleicht haben sie sich so auf diese Insel so angepasst an diese Insel und die haben sich da so entwickelt. Das ist natürlich ein sehr interessanter Gedanke. Und er hat dann auch geschrieben, I think, ich denke, und dann sehen wir hier so auf der rechten Seite, hier so, was er dann als Gedanken gehabt hat. Und dann hatte hier diese Finkenarten, hat er gesehen, dass diese alle Varietäten hervorbringen können. Aber natürlich hat er auch Tauben gesehen, weil er war auch eine Taubenzüchter und er kannte sich sehr gut aus mit Taubenzucht. Und er wusste auch, wie viele Varietäten da vorkommen. Das hat er gesehen. Natürlich gibt es auch sehr viele Varietäten in Pferde, die hat er auch beschrieben in seinem Buch, das er damals geschrieben hat. Und das Gleiche, das wusste er auch, was Linné schon wusste, Hund, Wolfe und Füchse, die können kreuzen, das sind Varietäten eigentlich. Und so hat er sich eigentlich gedacht, wenn diese Varietäten unbegrenzt sind und wenn man darüber nachdenkt, dann können sowohl all diese Organismen, all diese Varietäten durch diese Variabilität verbunden werden. Und das hat er dann eigentlich gemacht so. Er hat hier eine Linie hat er gezogen. Und er geht da dann von aus, und das ist seine Idee, seine Hypothese, dass all diese Arten verbunden werden können durch sogenannte Urahnen oder gemeinsame Abstammung. Und das ist eigentlich Darwins Idee gewesen, weil er diese Varietäten in unterschiedliche Arten oder in unterschiedliche Geschöpfe gesehen hat, hat er gedacht, dann kann man diese Arten auch alle verbinden. Und so ist er so zu seinem Idee gekommen, dass alle Arten, alle Geschöpfe zurückzuführen sind auf eine gemeinsame Vorfahren. Genau wie das hier dann in diesem Bild gezeichnet oder abgebildet wird. So alle Organismen, auch Hunde und Finken, haben eine gemeinsame Vorfahren. Und das ist eigentlich Darwins Idee. Und hier wird das nochmal schön abgebildet von Ernst Haeckel, eine deutsche Naturforscher. Und dann sieht man auch, dass wir alle Organismen abstammen von Mikroben, die sich entwickeln Richtung Einzeller, Weichtiere, Würmer. Und das geht immer höher und höher so. Und schlussendlich kriegt man dann die Wirbeltiere, die Amphibien, Reptilien, Säuger und schlussendlich Affen und Menschen. Und hier in diesem Baum sieht man auch, dass die Menschen zusammen mit den Affen ganz oben im Baum geklettert sind. Die sind ganz oben, sind die eigentlich die weitest entwickelten Organismen, die es gibt. Aber alle kommen hervor aus einem Einzeller. Und das wird hier auch nochmal deutlich gemacht in diesem Bild. Das ist eigentlich die Familienfoto des Lebens, kann man sagen. Man sieht hier in der Mitte ein Einzeller und die hat sich dann im Laufe von Millionen von Jahren hat sich die weiterentwickelt Richtung all diese schönen Organismen, die man hier so vorfindet. Alle Pflanzen, alle Pilze, alle Vögel, alle Tiere, alle Insekten, alle stammen dann von nur einem Organismus ab. Und das ist eigentlich die Evolution, wie man das heutzutage auch lehrt in Universitäten und in Schulen und natürlich auch in den Medien immer wieder begegnet. Und das ist auch dann die gängige Meinung seit 1859. Evolution hat all diese Dinge, all diese Arten hervorgebracht. Und diese Formel, die sagt eigentlich alles, was Darwin auch sagt, die sagt, Evolution durch natürliche Auslese ist gleichgeschaltet mit gemeinsamer Abstammung von allen Arten plus Modifikation oder plus Mutation. Und in einer seiner Bücher sagt Darwin dann auch, die Arten entstehen infolge langsam wirkender und noch fortdauernder Ursachen und nicht durch Wunder volle Schöpfungsakte und gewaltige Katastrophen. So, eigentlich sagt er, die Bibel, was die Bibel beschreibt, ist nicht, stimmt nicht. Diese Arten, die Formen, die bringen sich selber hervor. Eigentlich ist das genau das Gleiche, was Linnaeus auch schon beobachtet hatte. Der sagt, Arten gibt es nicht richtig, es gibt eher Gattungen oder Familien. Und diese können sich dann differenzieren zu unterschiedlichen Arten. So, eigentlich sagt Darwin genau das Gleiche, als was Linnaeus schon 100 Jahre bevor gesagt hatte. Aber das Interessante ist, dass Darwin Linnaeus, nichts von Linnaeus gelesen hatte, hat er in einem seiner Briefen geschrieben. Und er war eigentlich erstaunt darüber, dass Linnaeus eigentlich seine gleichen Gedanken schon gehabt habe, als was er da geschrieben hat in seinem Buch. Also ungefähr gleichzeitig mit Darwin hat ein Mönch in Moldawien gelebt. Zeitgleich mit Darwin lebte dieser Mönch in Brünn. Und das ist eine Stadt, die heutzutage Brno heißt, und das liegt in Polen. Und sein Name ist Gregor Mendel, da hat man, denke ich, auch mal davon gehört. Und er war, wie gesagt, ein Zeitgenoss von Darwin, und er war ebenso ein sehr guter Beobachter. Und im Gegensatz zu Darwin war er auch nochmal experimentell sehr begabt. Und er hat sehr viele Zuchtexperimente durchgeführt, mit Erbsen zum Beispiel. Und dadurch hat er auch seine genetische Gesetze entdeckt. Durch Experimentieren und Experimente durchzuführen und sehr gut zu beobachten, hat er diese Gesetze entdeckt. Seine Arbeit ist deswegen rein empirisch, sagt man. Das ist durch Experimente belegt worden. Und sie sind sehr reproduzierbar und somit sind sie auch getestet worden im Laufe der Zeit. Und es stimmt, die gleichen Daten kommen eigentlich immer wieder raus. Er ist also der Entdecker der genetischen Gesetze. Und er sagt im Gegensatz zu Darwin, sagt er, Änderungen sind nicht unbeschränkt, aber Änderungen sind sogar vorhersagbar. Man kann im Voraus kann man sagen, wie und was für Merkmale zu erwarten sind in den Nachkommen, wenn man das gut studiert und wenn man richtig Kreuzungsexperimente durchführt. Das heißt auch, dass latente genetische Informationen von Anfang schon vorhanden sind in diesen Organismen. Und das heißt dann auch präexistente genetische Informationen, wie wir das heutzutage kennen. Und wie kann man sich das auch vorstellen? Dann habe ich hier noch ein Kreuzungsexperiment eigentlich von Hunden, zeige ich hier in diesem Bild, in dieser Folie. Und man hat unterschiedliche Hunde, die kann man miteinander kreuzen. Wenn man zum Beispiel einen Hund nimmt, ein Hundepärchen, ein Weibchen und ein Männchen mit mittellanges Fell, dann haben die schon diese Eigenschaften, diese Merkmale, genetische Merkmale findet man schon vor in diese beiden Eltern. Und wenn man die dann kreuzt, dann findet man merkwürdigerweise langes Fell, kurzes Fell und mittellanges Fell. Und man kann das erklären, weil diese Gene, die dafür sorgen, dass diese Merkmale in die Nachkommen ausgeprägt werden, dass die schon in dieses Elternpaar vorhanden sind. Und wenn man dann zum Beispiel diese mit langes Fell weiterzüchtet, dann findet man nur noch mit langes Fell. Und man kann dann verstehen, woher diese Varietätenbildung kommt. Das war schon in die Urelzern oder in die Vorelzern oder in die Eltern war das schon vorhanden. Also auf diese Art und Weise kann man verstehen, wo diese Varietäten herkommen. Und das hat eigentlich mit Evolution nichts zu tun, weil diese genetische Information ist schon in diesen Eltern vorhanden. Das braucht nicht entstehen. Und man kann auch vorhersagen, zum Beispiel, welcher Anteil der Nachkommen dieses langes Fell haben und kurzes Fell und mittellanges Fell. Das kommt immer in die gleichen Verhaltungen, wird das ausgeprägt. Das war natürlich etwas ganz anderes, als was Darwin vorhat, weil Darwin braucht Neuigkeiten, die sich im Laufe der Zeit entwickeln. Also, da kann man sich fragen, Mendel oder Darwin? Wir wissen heutzutage, dass die Mendelsche Gesetze, die haben sich bewährt, und Mendel kann dann auch sagen, meine Theorie hat sich im Laufe der Zeit bewährt. Das heißt, diese Kreuzungsexperimente, die zeigen eigentlich immer wieder seine Gesetze. Auf die andere Seite haben wir Darwin, und der sagt, So etwa von meiner Theorie ist, auf den Moment ist er sehr fraglich. Man muss sich dann fragen, warum ist es fraglich? Es ist fraglich, weil neue Merkmale sich, erstens müssen die entstehen können, aber wir wissen heutzutage, dass neue Merkmale, die sind gegründet auf genetische Information, auf Gene. Und das hat man natürlich in dieser Zeit noch nicht gewusst, aber das wissen wir jetzt. Und deswegen haben wir mit einer alten Epoche der Biologie zu tun, die so ungefähr bis 1953 gedauert hat. Und das ist eigentlich eine reine materialistische Epoche gewesen, weil man hat gedacht, und das hat Darwin hat das auch gedacht, dass Materie plus Energie, wenn man sehr viel Zeit nimmt, schlussendlich Leben hervorbringen wird. Das hat man lange Zeit gedacht, aber als man dann die DNA entdeckt hat, mit allen Informationen, die darin versteckt sind, dann geht das nicht länger auf. Weil Materie und Energie geben natürlich keine Bausteine für das Leben. Nein, die brauchen da einen Plan. Und um ein lebendiges Zell zu bauen, braucht man ein sehr ausführliches Plan sogar. So, Steine und Muckis werden kein Haus hervorbringen, wenn es keinen Bauplan gibt. Und dieses Bauplan, ja, das ist in Information, gefunden werden. Und im alten Konzept eigentlich bis 1953 fehlte die Information. Das ist etwas ganz anderes. Wie gesagt, hier nochmal, das alte Konzept war nur Materie und Energie und Zeit bringt hervor das Leben. Wir wissen jetzt, es gibt auch die Information. Und eigentlich, wenn wir in die Zelle hineintauchen, dann finden wir heraus, dass die Zelle ein Computer ist. Genau wie ein Computer, wie wir die auf dem Büro stehen haben. Da ist eine Dateninput ist immer notwendig, wie zum Beispiel hier mit dem Tastatur. Es gibt eine Festplatte im Computer, die all diese Daten verarbeitet. Und es gibt dann einen Datenoutput. Und das kann zum Beispiel so ein Bildschirm kann das sein, aber es kann auch ein 3D-Drucker kann das sein. Das gibt einen Output. Auf der anderen Seite hat man dann eine Zelle hier, auf der rechten Seite. Der hat auch eine Tastatur, weil die Zellmembran, die hat sehr viel Eiweiß und das sind wie die spüren die Umgebung so ab und die können mit der Umgebung können sie all diese Daten Input können sie fühlen. Das wird dann Nukleus, zum Kern wird das geleitet und da findet dann eine Datenverarbeitung Platz, so dass eine richtige und adäquate Daten-Output auch vorhanden ist und schlussendlich ist dieser Output ist dann ein Organismus. Eine Zelle, die ein Organismus zusammen ein Organismus bauen, ja, bilden. Und das ist das Interessante an Information ist, dass es immateriell ist. Und das kann man sich so vorstellen. Das ist ein Brief, die wurde mal geschrieben von Francis Crick und das ist ein Entdecker des DNA-Moleküls und er schreibt seinem Sohn, schreibt er, wir glauben, dass die DNA eine Code ist. Das heißt, die Reihenfolge der Basen, das sind die Buchstaben in der DNA, die unterscheidet ein Gen von einem anderen Gen, so wie sich eine bedruckte Seite von der anderen unterscheidet. Und das kann man sich die Information, was er seinem Sohn vermittelt, das kann man sich so vorstellen. Information ist das Geschriebene in diesem Brief und der Brief selber. Das ist das Medium, das ist Papier und Tinte. Das ist eigentlich keine Information, weil nur Tinte und Brief, das ist Materie, das bringt nicht von alleine solche Informationen hervor. Wir wissen, dass Information und ein Computer können nur durch Intelligenz hervorgebracht werden. So eigentlich finden wir jetzt eine dritte große Größe in der Natur, finden wir, die neben Materie und Energie existiert. Und das ist Information. Und wie gesagt, Information kann nur durch Intelligenz hervorgebracht werden. Wir kennen keine anderen Gründe oder keine anderen Ursachen, die Information hervorbringen können. Und wir finden Information in Zellen. Also können wir daraus schließen, dass diese Information von einer Intelligenz mal ausgedacht wurde und in diese Zellen eingelegt wurde. Also, wenn wir dann zum Beispiel Artenbildung anschauen, dann haben wir die männliche Artenbildung. Da sehen wir zum Beispiel einen Wolf. Ein Wolf, die kann sich allmählich so im Laufe der Zeit, kann die sich entwickeln, oder kann man da ein Chihuahua kann man daraus züchten. Das erfordert keine neue Gene, das erfordert auch keine neue Information. Nein, Information geht dabei tendenziell verloren. Andersrum, wenn ein Chihuahua wieder zurückerzeugt werden muss, oder das erfordert neue Gene, neue Information, da muss Information hinzugefügt werden. Stell dich mal vor, wir haben ein Chihuahua-Pärchen und davon möchte man gerne einen Wolf züchten. Ist das möglich? Ich denke persönlich, man kann 200 Jahre züchten, man kriegt daraus nie wieder einen Wolf. Und das kommt, weil etwas Grundsätzliches verloren gegangen ist. Das ist nämlich Information, die dafür sorgen, dass ein Wolf ist. So ein Wolf kann in eine Chihuahua gezüchtet werden, aber umgekehrt geht leider nicht. Weil da ist etwas verloren gegangen. So, das bringt uns eigentlich auch zu Grundtypen. Hier sehen wir nochmal das Schema, das Darwin sich ausgedacht hat, dass alle Organismen ein gemeinsames Vorfahren haben müssen. Nein, sagen wir, es gibt Grundtypen, die Varietäten hervorbringen können. Es gibt Finken, die können all diese Varietäten hervorbringen. Es gibt auch Hundartigen, die all diese Varietäten hervorbringen können. Und wir nennen das dann Grundtypen. Und die werden definiert von einer sehr klaren Abgrenzung. Zum Beispiel Katzen können nicht mit Hunden kreuzen. Finken können nicht mit Tauben kreuzen. Das ist eine sehr klare Abgrenzung, die da vorhanden ist. Die kann auch nicht durchbrochen werden. Ein zweites wichtiges Kriterium ist Kreuzbarkeit innerhalb der Gruppe. Wenn innerhalb einer Gruppe diese Organismen direkt oder indirekt miteinander kreuzen können und auch noch lebendiges Nachkommen erzeugen können, dann können wir von einem Grundtyp reden. Das heißt, Wolf und Fuchs und Hund, aber auch zum Beispiel Mähnenwölfe können auch noch kreuzen. Es gibt viele Hundartigen, die miteinander kreuzen können, direkt oder indirekt, dann auch Nachkommen hervorbringen können. Bei Finken ist es genauso. Finkenarten gibt es sehr viel und auch diese Galapagos-Finken, die Darwin mitgebracht hat nach England, die können, wissen wir heutzutage, auch innerhalb dieser Gruppe noch kreuzen und auch Nachkommen hervorbringen. Da wird auch hybridisiert zwischen diesen Arten, heißt es dann. Also zwei sehr wichtige Merkmale, klare Abgrenzung und Kreuzbarkeit innerhalb der Gruppe. Das definiert einen Grundtyp. Also da kann man sich noch fragen, wie ist es dann möglich, dass diese Arten bilden, Mechanismen der Artbildung. Da gibt es unterschiedliche Mechanismen gibt's dafür und drei werde ich heute abhandeln, aber es gibt noch mehr. Aber das sind und diese drei habe ich hier erwähnt. Das ist die sogenannte Polyvalenz und das wird meistens durch Gen- oder DNA-Verlust werden da Arten gebildet zum Beispiel. Das haben wir gerade gesehen mit dieser Züchtung von Chihuahua aus einem Wolf zum Beispiel. Das kann auch Gen- oder DNA-Verdopplungen können da stattfinden, wodurch auch Arten sich bilden können. Da entsteht dann dabei keine neue Information, da entstehen keine neuen Gene. Ein zweiter Mechanismus, was wir kennen, ist sogenannte Karyotypänderungen. Und das hat mit dem Chromosomen zu tun. Ich denke, ich werde das später noch ein bisschen weiter erklären, was damit gemeint ist. Und zum Schluss oder als dritter Punkt ist es die Epigenetik. Und das hat damit zu tun, wie bestimmte genetische Programme an- und ausgeschaltet werden können. Das ist geht heutzutage zu weit, um das alles ausführlich abzuhandeln. Das will ich auch nicht tun. Da habe ich eine ganze Präsentation darüber. Das kann ich mal machen, aber heute will ich das nicht tun. Ich will nur das erwähnen und ich will bitte einige Beispiele davon geben. Und das alles kann von sogenannten Transposons, kann das durchgeführt werden. Transposone, das will ich später auch noch erklären, was das sind. Aber wir gehen mal kurz vorbei an diese Sache jetzt und ich werde einige Sachen besprechen. Erstmal die Polyvalenz, das ist Das erste Mechanismus, das wir kennen, hier in dieser Abbildung sieht man zum Beispiel so einen Grundtyp in der Mitte, die hat 6 Gene, A, B, C, D und F. Und man kann durch Verlust, kann man diese Gene in unterschiedliche Nachkommen, kann man die dann vorfinden. Es gibt zum Beispiel dann so hier ein ABC-Organismus, aber die hat dann verschiedene Gene verloren. Hier gibt's noch einen, die bleibt genau gleich wie seine Eltern hier so. Aber es gibt auch, wobei zum Beispiel ein Gen verdoppelt wird. Und das sind alle Mechanismen, wo bei keine neue Information, neue Genetik benötigt werden. Das steht ja auch, erfordert keine neue DNA-Sequenz, das heißt keine neue Informationen. Und das sind auch Sachen, die beobachtet worden sind, zum Beispiel in Hunde-Domestizierung, das heißt, ein Wolf wurde mal zu Hund gezüchtet und die Leute, die schreiben, diese Ergebnisse liefern die ersten quantitativen Schätzungen der schädlichen Varianten, die direkt mit der Domestizierung des Hundes verbunden sind. Schädliche Varianten sind meistens Gene, die abgeschaltet werden oder die ganz kaputt gegangen sind. So, durch Verlust von Mutationen können neue Hundearten gezüchtet werden. Also, hier ist auch ein interessantes Beispiel. Das ist ein Pflanz, die kann man überall, kann man die im freien Wildbahn, kann man die in der freien Wildbahn kann man die finden. Dies ist eine Studie aus 2007, die wurde in Science veröffentlicht und die Ackerschmalwand, das ist Arabidopsis thaliana, heißt ja auch, ist ein ein Pflanz, die sehr viel im Labor für genetische Zwecke auch angewandt wird, weil es ein sehr kleines Genom hat, sehr wenige Gene hat. Und was man gemacht hat, man hat 20 Arten gesammelt, die weltweit verbreitet waren und die hat man dann genetisch analysiert. Und dann hat man gezeigt, dass 10% der Gene, die hier angetroffen werden, die sind defekt. Das heißt, fast jedes 10. Gen scheint überflüssig zu sein in eine bestimmte Umgebung und darf da dann auch verloren gehen. Und auf diese Art und Weise können dann auch diese Varietäten entstehen. Und das kommt dann auch wegen dieser Polyvalenz. Es gibt viel mehr Information in diese, lassen wir sagen, Urpflanze, in diese Urackerschmalwand. Und das ist dann verloren gegangen in 10% der Fälle. Und deswegen können auch sehr schnell Arten gebildet werden. Da braucht man keine neuen Informationen dafür. Das sagt auch aus, dass der Vorfahr dieser Arten genetisch viel reicher war. Die hat mehr Gene gehabt als diese unterschiedlichen Arten, die jetzt überall auf der Welt vorkommen. So, das heißt, sie waren komplexer und sie waren nicht einfacher. Und ein Zitat aus diesem Science-Artikel ist, dass es eine sehr große Überraschung war für diese Forscher. Durch Verdoppelungen, habe ich auch erwähnt, können zum Beispiel neue blauäugige Hunderassen können gezüchtet werden. Und hier haben wir ein interessantes Beispiel davon. Hier sehen wir Hundeaugen, normalerweise haben die braune Augen. Und wenn da eine kleine Verdoppelung im Genom, im DNA aufgetreten ist, zum Beispiel bei diesen Huskies, dann werden diese Augen blau. Dann kriegt man blauäugige Hunderassen. Und wie das genau funktioniert, das wissen wir auf dem Moment noch nicht. Aber es ist nachgewiesen worden, dass diese Huskies überall im Genom die gleiche Verdopplung haben. So, durch Verdopplungen kann man sehr schnell und auch bestimmte neue Merkmale hervorrufen, das man auch nicht erwartet hat. Also, Sie sagen hier auch, eine DNA-Region, die auf dem Genom, auf dem Chromosom 18 des Hundes vorhanden ist, und eine Tandem-Duplikation, das ist eine Verdopplung in der Nähe von diesem Gen trägt, ist stark mit der blauen Augenfarbe verknüpft. Hauptsächlich bei sibirischen Huskies. Und diese Hunde, die haben eine Verdopplung hier gehabt und deswegen denkt man, haben sie blaue Augen bekommen. Also diese Information ist schon vorhanden, das braucht auch nicht entstehen, das braucht nur verdoppeln. Das ist, denke ich, was man sich merken muss. Okay, dann kommen wir jetzt schon beim Karyotyp-Änderungen und da müssen wir erstmal anschauen, was ein Karyotyp ist. Ein Karyotyp ist die Gesamtzahl und Zusammensetzung der Chromosomen. Und ich habe hier als Beispiel habe ich Menschenchromosomen genommen. Wir haben 2×23 von diesen Chromosomen in jeder Zelle. Und die stehen hier dann unter abgebildet. Das ist der Karyotyp, nennen wir das. Also, 23 Chromosomen bei Menschen. Hunde haben eine andere Zahl. Aber es wurde schon vor mehreren Jahrzehnten, fast ein Jahrhundert kann man sagen, wurde schon von Richard Goldschmidt, das war ein deutsch-amerikanischer Genetiker, wurde das schon vorausgesagt, das Umstrukturierungen und Umgestaltungen der Chromosomen liegt, sagt er, der Makroevolution zugrunde. Und damit meint er dann eigentlich, dass diese Art diese unterschiedlichen Hundearten zum Beispiel entstehen können. Und das wurde dann mehr in unserer Zeit, auch schon wieder länger her, wurde das auch begründet. Dieser Forscher sagt, es besteht eine offensichtliche Korrelation zwischen der Zunahme der Anzahl von Chromosomen und der Artbildung innerhalb dieser Gruppe. Dann redet er über die Gruppe der Hundenfamilie. Und wenn wir uns das näher betrachten, dann sehen wir auch, dass die Hundefamilie, das sind auch zum Beispiel alle Füchse sind da einbezogen, aber auch die Wildhunde und die Mähnenwolf. Wenn wir uns die Chromosomen anschauen, dann sind die sehr unterschiedlich, wenn man zum Beispiel Füchse anschaut. Aber die sind zum Beispiel in Wildhund und in Mähnenwolf, in Wolf und in Hund noch immer 78. Und das bedeutet auch, dass die ziemlich leicht kreuzen können, weil die Chromosomzahlen übereinstimmen. Und wenn man zum Beispiel Rotfuchs anschaut, da gibt es einen ziemlich großen Unterschied, sogar in Rotfüchse, die hier so im Wald herumlaufen. Da ist ein Unterschied in der Chromosomzahl zwischen 70 und 78. Und man kann sich vorstellen, es kommt ab und zu vor, dass Füchse und Hunde auch kreuzen oder Wölfe sogar. Und das sind dann meistens, Entschuldigung, das sind dann meistens diese Rotfüchse, die auch noch 78 Chromosome haben. Also, wenn die Chromosomzahlen stimmen und übereinstimmen, dann können sie noch miteinander kreuzen. Wenn die nicht übereinstimmen, können sie auch kreuzen, aber geht es viel schlechter. Geht es nicht so gut. Wie können die Chromosomen sich so entwickeln? Es gibt dafür biologische Ideen und diese Ideen, die sind auch beobachtet worden in Tieren. Das ist die sogenannte Kinetochore-Reproduktionstheorie. Ich will nicht viel Zeit damit vertun, um das alles zu erklären, weil das ist ziemlich biochemisch und genetisch. Aber wir können anhand von diesen Chromosomen in den Zellen können wir feststellen, dass bestimmte Arten auf genau diese Art und Weise entstanden sein müssen, aus einem Urtyp oder aus einem Grundtyp. Nämlich, wenn wir uns die Wallabies in Australien anschauen, dann haben diese Art von Chromosomen, die auf diese Art und Weise entstehen können. Das heißt, die sehen genau so aus. Das hat man bei diesen Wallabies hat man das festgestellt. Das kann man auch bei den Lemuren auf Madagaskar kann man das feststellen. Und das kann man auch bei diesen Nashörnern kann man das auch feststellen. Das heißt, es ist sehr annehmlich, es ist sehr plausibel, dass diese Aufspaltung der Chromosomen dafür gesorgt hat, dass man diese unterschiedlichen Arten sich gebildet haben auf diese Kontinente und in der Natur. Dann habe ich hier noch ein interessantes Beispiel für Artbildung oder nicht so sehr Artbildung, aber sehr schnelle äußerliche Veränderungen. Das heißt ein Infektion. Hier haben wir zwei Männer von den Kämpfläufer. Das ist ein Vogel, den man ab und zu hier in Deutschland auch noch antrifft. Und das gibt auch noch einen dritten Art Mann, die hat nicht diese schöne Kleider wie die anderen zwei, die sieht eher aus wie ein Weibchen eigentlich. Und dann, man hat genetisch festgestellt, dass der einzige Unterschied zwischen diesen Arten von Männern eine Infektion ist. In Infektion sieht man hier nochmal ein Chromosom, da hat sich ein ganzes Stück, hat sich so umgedreht. Und deswegen sind eigentlich diese männlichen Eigenschaften, Merkmale sind verschwunden. Und das ist eine interessante Idee. Und ein interessanter Befund natürlich, dass auf einmal durch Umdrehung ein Stück DNA eine ganze Reihe von Eigenschaften verschwinden kann auch, oder auch entstehen kann. Und so können natürlich sehr schnell auch Arten entstehen. Und man sieht das auch wieder zurück, zum Beispiel bei Honigbienen, bei Zebrafinken oder bei anderen Organismen. Und sie nennen diese Gene, weil es sind sehr viele Gene, meistens hunderte von Gene, die so in einem Chromosom vorgefunden werden und auf einmal sich umdrehen, das nennt man Supergene. Und die können ja dann, die ermöglichen es dann, eine Reihe von Merkmalen sehr schnell auszuprägen oder auch, auszulösen. Also, das ist, und das dritte Beispiel, was ich heute gerne nochmal zeige, das ist die Epigenetik. Und das sieht man hier anhand von der Blutzellbildung, das heißt auch Hämatopoese. Und in der Hämatopoese, das ist ein sogenannte pluripotente Stammzelle, ist da, und aus dieser Stammzelle entwickeln sich dann sehr in einer Reifung, als Ausreifungsprozess, entwickeln sich dann zum Beispiel diese Erythrozyten, das sind die Rotblutzellen, aber auch eine ganze Reihe anderer Zellen, zum Beispiel B- und T-Zellen des Immunsystems und auch diese Zellen des Immunsystems. So eine Stammzelle kann dann 8 oder 9 unterschiedliche Zellen hervorbringen. Und dafür braucht man auch überhaupt keine neue Information. Nein, das hat damit zu tun, dass bestimmte genetische Programme an- oder abgeschaltet werden. Und genau so etwas sehen wir dann auch zum Beispiel hier bei Grundtypen, stellen wir das vor und so fort. Das kann auch ein epigenetischer Antrieb haben, nicht nur eine genetische, aber auch ein epigenetischer. Aber dafür braucht man dann natürlich auch keine neue Information. Und so können dann auch Wildhunde, Schakale, Füchse, Wölfe und alle Hunde entstehen. Was auch ein interessanter Befund ist, und das habe ich auf letztlich noch mal auf Internet gefunden. Das ist zum Beispiel diese 5 Arten von Dinosaurier, die kennt ihr, denke ich vielleicht. Die hat man immer so betrachtet, als ob das 5 unterschiedliche Arten sind. Aber jetzt geht man auch davon aus, dass es vielleicht unterschiedliche epigenetische Entwicklungsformen sind. Das kann heißen, dass es mit Jungtiere, Erwachsentiere und alte Tiere, dass wir damit zu tun haben. Oder es kann damit zu tun haben, dass sie sich einfach so in unterschiedliche Umgebungen zu unterschiedlichen Organismen so entwickelt haben. Und auch dafür braucht man keine neue Information. Gibt es da noch Belege für diese Art von Grundtypen? Ja, die gibt es. Was haben wir gefunden hier im sibirischen Permafrost zum Beispiel, haben wir ein hundartiges Welpen gefunden. Und aufgrund genetischer Analysen ist die Identität unklar. Genetische Marker für Wölfe und Hunde sind beide vorhanden. Man kann nicht sagen, es ist ein Wolf oder es ist ein Hund. Es ist eher eine genetische Mischung. Und die Welpe stammt dann, denkt man, aus einer Population, die sowohl Hunde als auch Wölfe hervorgebracht haben. Und das heißt auch, es ist schwieriger, zwischen Arten oder Rassen zu unterscheiden, je weiter man in der Zeit zurückgeht. Und dann kommt man immer weiter zurück, näher zu diesem Grundtyp und kann man nicht mehr richtig unterscheiden. Das Gleiche gilt eigentlich auch für so die sogenannte Urwolf, die ist ausgestorben. Aber da sagt man auch davon, aufgrund ihres Aussehens hat man immer vermutet, dass diese Urwölfe und moderne Wölfe eng verwandt gewesen sein müssen. Aber das sind sie nicht. Und trotz ihres wolfähnlichen Aussehens ähneln sie eher genetisch Schakale und keine Wölfe. Auch hier ist es schwieriger, auf genetischer Ebene zwischen Arten und Rassen zu unterscheiden, je weiter man in der Zeit zurückgeht. Das ist, denke ich, eine wichtige Beobachtung. Und hier haben wir dann nochmal dieses Organismus, er heißt Etiosetus, und es ist ein ausgestorbenes, walähnliches Lebewesen. Es sieht ein bisschen aus wie ein Delfin, glaube ich, aber dieses Tier ist einer der wenigen fossilen Belege für die Existenz von Grundtypen, glaube ich, weil, was man sieht, dass sie sowohl Zähne als auch deutliche Hinweise auf sogenannten Foramina haben, und das sind die biologische Strukturen, an denen die Barten befestigt sind. So, sie haben eigentlich Barten und Zahn. Das heißt, aus diesem Grundtyp können sich alle Arten von Walen entwickelt haben. Das ist interessant. Und natürlich werden die dann betrachtet als Übergangsformen, aber das gibt natürlich ein Problem, weil in Wirklichkeit können solche Systeme, so Zähne und Barte, können nicht zusammen nebeneinander entwickelt haben, weil es nur auf einem einen Selektionsdruck geben kann. Es ist also für mich ein Beleg für Grundtypen, die mal gelebt haben und jetzt nicht mehr da sind, weil sie haben sich in Richtung Bart oder Zahnweil haben sie sich entwickelt. Also, das geht auch sehr schnell. Artbildung ist sogar ein Merkmal der Schöpfung, der Geschöpfe, würde ich sagen. Und das sieht man auch zum Beispiel an diese Fische in die afrikanischen Seen. Und davon wird dann auch gesagt von einem Evolutionsforscher, die sagt, die Vermutung, dass die Evolution dieser Fische in einem erstaunlichen Tempo stattfand, wurde durch die Entdeckung bestätigt, dass der Victoriasee, wo sie jetzt alle vorkommen, diese 500, vor etwa 12.000 Jahre austrocknete. Vor wenigen tausend Jahren war die ganze See ausgetrocknet, waren da noch keine Fische, und diese 500 Arten haben sie innerhalb kurzer Zeit entwickelt. Und das sieht man dann auch, wenn man die Literatur so liest heutzutage, dann geht es immer über Rapid Change, über Rapid Speciation, Rapid Radiation, Speedy Speciation, nochmals Speedy and Rapid, Superfast Evolution, und ihr versteht natürlich alle schon Englisch. Und Rapid, Speedy und Super Speedy. Artenbildung heißt das, verläuft super schnell und das braucht keine Millionen von Jahren. Artbildung ist sogar ein Merkmal der Geschöpfe, würde ich sagen. Da sehen wir hier nochmal Geschöpf Mensch. Innerhalb der Arten gibt es sehr große Variation. Wo kommt das her? Die Variation ist genetisch vorprogrammiert, kann man sagen. Anpassungen sind oft vorprogrammiert. Und ich will das noch kurz diskutieren. Ich sehe, ich habe nicht viel Zeit mehr. Ich habe auch nicht mehr viel Folien. Deswegen, ich will noch mal kurz diese Transposonen mit ich erwähnen. Zum Beispiel, was können Transposonen hervorbringen? Das sieht man schon in die Gemüseecke, im Laden, im Supermarkt. Im Gemüseladen kann man dann sogar diese superschnelle Artenbildung beobachten. Weißkohl, Brokkoli, Blumenkohl und so weiter sind alle Brassica-Familie und werden eigentlich hervorgebracht von diesen kleinen Transposonen. Und was sind Transposonen? Das habe ich hier nochmal verdeutlicht. Das sind kleine mobilen Elemente im Genom, die herumspringen können und damit auch die genetische Programmierung auf neuem umprogrammieren können, kann man sagen. Ich zeige es nochmal, da gibt es so ein Transposable Element, heißt die Transposon, die hüpft, die lagert sich um, dann ist das Genprogramm ist zum Beispiel angeschaltet, dann wird er da abgeschaltet und dann hat man eine ganz andere Programmierung und können superschnell neue Programme an- und abgeschaltet werden. Wie geht es zum Beispiel bei Farben? Man kann es sich so vorstellen, man hat so ein Transposon, man hat hier ein Farbegen, das normalerweise exprimiert wird und dann wird es ausgeprägt und hat man eine Farbe. Kommt ein Transposon drin, dann verschwindet diese Farbe, wird weiß, kann man sagen, und dann kann man diese Varietäten schön beobachten. Und das geht auf einmal, das braucht auch nicht Millionen von Jahren, das geht von einer auf eine andere Generation. Und hier geht es sogar innerhalb einem Pflanzen, ist es Mais. Also, das bringt mich fast zum Ende. Das ist eigentlich das Ergebnis von Transposon-Aktivitäten. Diese schönen Traubenfarben werden von Transposonen hervorgebracht. Aber auch Mäusefellfarben wird von Transposonen hervorgebracht. Und sogar das Schulbuchbeispiel von Evolution kann man sagen. Das sind diese weiße und diese schwarze Betularia. Wie heißt er auf Deutsch? Betularia? Diese Falter? Birchen etwas? Birkenspanner. Das ist ein Schulbuchbeispiel von Evolution, wird auch von Transposonen hervorgebracht. Das heißt, es braucht keine Millionen von Jahren oder Hunderte von Jahren. Nein, das ist eine Generation, die damit beschaffen ist, und dann ist, hat man eine Schwarzform. Also, zum Schluss, Gott schuf keine Arten, nein, er schuf Geschöpfe. Und Geschöpfe wurden mit einer Vielzahl von nützlichen, auch versteckten oder kryptischen genetischen Programmen ausgestattet. Das nennen wir dann die Polyvalenz, die natürlich Selektion bestimmt, welcher Teil der genetischen Information in einer bestimmten Umgebung, Nische sagen wir als Biologen, erhalten bleibt. So, eigentlich ist es so, die Selektion ist eigentlich eine natürliche Konservierung, eine Erhaltung von Merkmalen. Und Geschöpfe wurden mit Mechanismen zur Anpassung und zur Artbildung ausgestattet, wie zum Beispiel Transposonen. Also, zum Schluss, hier nochmal diese Echinocetes als ja, fossile Beleg eigentlich für diese Grundtypen. Und ich sage, Herr, was du tust, macht mich froh und ich juble über deine großen Taten. Wie machtvoll sind deine Werke und wie tief sind deine Gedanken, dass du so etwas hervorgebracht hast, was wir mit uns allen ja anschauen können und uns darüber staunen können. Das war's. Vielen Dank für Ihre Teilnahme.
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2: Hier ist die heutige Seeking Him Andacht von Belebe unsere Herzen.
3: Ich werde nie vergessen, wie jemand vor Jahren bei der Beerdigung meines Bruders sagte:
4: Es ist nicht falsch, Gott nach dem Warum zu fragen, solange wir es nicht mit geballter Faust, sondern mit einem suchenden Herzen tun.
3: Ich glaube, David hatte so ein suchendes Herz, als er Psalm 10 schrieb. Er sah den Schmerz und das Böse in der Welt und fragte: Herr, warum stehst du so fern? Aber dann ändert sich mitten im Psalm seine irdische in eine ewige Sichtweise. Und er sagt: Du hast es wohl gesehen, denn du gibst auf Elend und Kränkung Acht, um es in deine Hand zu nehmen. Und weiter: Das Verlangen der Elenden hast du, o Herr, gehört. Du machst ihr Herz fest, leihst ihnen dein Ohr. Aus irdischer Perspektive wundern wir uns manchmal, warum gewisse Dinge passieren. Aber Gott wird niemals zulassen, dass unser Schmerz und unser Leid länger als nötig andauern. Du könntest Gott heute um eine Ewigkeitsperspektive bitten.
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1: Ein herzliches Willkommen zur Sendereihe Durch die Bibel. Diesmal steht wieder ein Wechsel vom Alten ins Neue Testament an. Dort erreichen wir den ersten Brief des Apostels Paulus an die Gemeinde in Korinth oder kurz den ersten Korintherbrief. Gleich geht's hier los mit einer Einführung und anschließend möchte ich auf die Eingangsverse von Kapitel 1 eingehen. Der erste Korintherbrief, er wurde vom Apostel Paulus verfasst und an die christliche Gemeinde in Korinth adressiert. Das muss irgendwann zwischen den Jahren 54 und 57 nach Christus gewesen sein. Aus meiner Sicht spricht einiges für das Jahr 57. Damals galt die griechische Stadt Korinth als eine sehr freizügige Stadt, ja, als ein Jahrmarkt der Eitelkeiten.

Rettung. Der Hafen von Lechaion, rund 2,5 Kilometer westlich von Korinth, und der Hafen von Kenchreae, knapp 14 Kilometer östlich von Korinth. Wenn ein Handelsschiff in einem der beiden Häfen anlegte, wurde es entladen und auf einem Schiffkarren über einen gepflasterten Rillenweg zum anderen Hafen gezogen. Dort wurde das Schiff dann wieder ins Wasser gesetzt und die Reise konnte weitergehen. Allzu groß durfte ein solches Handelsschiff natürlich nicht sein. Nach heutigen Maßstäben würde man es wahrscheinlich eher als Boot bezeichnen. Eine andere Möglichkeit bestand darin, nur die Schiffsladung über Land zu transportieren und diese dann mit einem anderen Schiff von dem anderen Hafen aus weiter zu transportieren. Die Abkürzung über die Landenge bei Korinth ersparte den Seeleuten die gefährliche Umschiffung der Halbinsel Peloponnes. Übrigens, nur wenige Jahre nach dem Tod des Apostels Paulus wurden unter Kaiser Nero erste Versuche unternommen, den Schiffkarrenweg durch einen Kanal zu ersetzen, was sich jedoch als schwierig erwies. Der heutige Kanal von Korinth wurde erst Ende des 19. Jahrhunderts gebaut. Im Zweiten Weltkrieg wurde er zwar zerstört, nach Ende des Krieges aber wieder hergerichtet. Seine Länge beträgt etwas mehr als 6 Kilometer. Allerdings ist die Stadt Korinth trotz dieses Kanals schon lange kein wichtiges Handelszentrum mehr. Die Ruinen des antiken Korinth schienen übrigens für immer verloren, weil an dieser Stelle ein Fischerdorf entstanden war. Doch ein Erdbeben im Jahr 1928 brachte einige Überreste ans Tageslicht. Durch umfangreiche archäologische Ausgrabungen wurden dann wichtige Teile der antiken Stadt freigelegt, die einen faszinierenden Einblick in das Leben der Menschen damals ermöglichen. Seit dem 4. Jahrhundert vor Christus befand sich Korinth meistens unter mazedonischer Herrschaft, bis es im Jahr 196 vor Christus von den Römern befreit wurde. Korinth trat dem Achaiischen Bund, einem Städtebündnis aus kleineren Städten, bei und wurde als unabhängiger Stadtstaat zur führenden Kraft in diesem Bündnis. Als Korinth jedoch gegen die Römer rebellierte, bekam es im Jahr 146 vor Christus die Rechnung dafür. Unter dem römischen Konsul Lucius Mummius wurde Korinth zerstört. Ein Jahrhundert lang blieb die einst so stolze Stadt verwüstet, bis Julius Caesar sie um das Jahr 46 vor Christus wieder aufbauen ließ. Das neue Korinth war eine elegante und prächtige Stadt, die schnell wieder größere Bedeutung erlangte. Zur Zeit des Apostels Paulus dürfte sie rund 400.000 Einwohner gehabt haben. Das Geschäftsleben blühte, nicht zuletzt wegen des Handels, der über die beiden Häfen von Lechaion und Kenchreae abgewickelt wurde. In Korinth lebten Griechen, Römer, Juden und Leute aus anderen Gegenden der Welt, darunter viele Händler und Seeleute, aber auch Abenteurer und zwielichtige Gestalten aus allen Ecken des Römischen Reiches. Diese besondere Mischung sorgte dafür, dass Korinth den Ruf einer moralisch sehr freizügigen Stadt bekam. An manchen Orten war es für einen unbescholtenen Menschen besser, sich dort lieber nicht blicken zu lassen. Religiöses Leben gab es in Korinth auch. Allerdings wurden Gottheiten verehrt, die aus jüdischer und christlicher Sicht nichts anderes als Götzen waren. So errichtete man beispielsweise einen prachtvollen Tempel für Aphrodite, die Göttin der Liebe, der Schönheit und der sinnlichen Begierde. Von den Römern wurde diese Göttin Venus genannt. 1000 Priesterinnen standen zur Verfügung, um einen seltsamen Gottesdienst zu Ehren der Liebesgöttin zu verrichten. Ja, diese Priesterinnen waren wohl nichts anderes als Tempelprostituierte. Wenn man sich vorstellt, dass zur Zeit des Apostels Paulus eine christliche Gemeinde in Korinth entstanden war, dann kann man sich gut vorstellen, in was für einem Spannungsfeld sich die Christen damals zurechtfinden mussten. Heutzutage ist das aber nicht viel anders, denn wir leben in einer Gesellschaft, in der wir von sexuellen Reizen geradezu überflutet werden und in der oft so getan wird, als ob Sexualität schlechthin ein Patentrezept sei für ein erfülltes Leben. Die Christen in Korinth wurden aber nicht nur mit

fragwürdigen religiösen Bräuchen konfrontiert, sondern auch mit recht gegensätzlichen philosophischen Denkansätzen. Viele Menschen liebten es, darüber zu diskutieren. Es gab eine unglaubliche Offenheit für alle möglichen Lebensphilosophien. Doch diese Offenheit führte bei manchen auch zu einer gewissen Orientierungslosigkeit. Nicht wenige Menschen waren regelrecht vergnügungssüchtig und führten ein recht lockeres Leben. Man kann sich gut vorstellen, dass der Apostel Paulus mit seiner Botschaft des Evangeliums hier aneckte. Später im Rückblick erinnert er sich: Ich hielt es für richtig, unter euch nichts zu wissen, als allein Jesus Christus, den Gekreuzigten. Die Botschaft von Jesus Christus, den Gekreuzigten, stand also in einem klaren Gegensatz zu dem fragwürdigen Lebensstil, den nicht wenige Menschen in Korinth an den Tag legten. Leben wie die Korinther, sagte man deshalb im ganzen Römischen Reich, wenn man zum Ausdruck bringen wollte, dass jemand ein mehr oder weniger liederliches Leben führt. In Korinth also, einer Stadt mit zweifelhaftem Ruf, hat Paulus einst das Evangelium gepredigt und eine christliche Gemeinde gegründet. An diese Gemeinde schrieb er später zwei Briefe, die uns im Neuen Testament als der erste und zweite Korintherbrief überliefert sind. Paulus hatte die Stadt Korinth während seiner zweiten Missionsreise besucht und war anderthalb Jahre dort geblieben. Unter anderem lernte er damals Aquila und Priscilla kennen, ein jüdisches Ehepaar, das aus Rom hierher gekommen war. Der Auslöser dafür könnte ein Erlass von Kaiser Claudius gewesen sein. Demzufolge mussten die Juden Rom verlassen, weil es zu religiösen Unruhen und zu feindlichen Übergriffen gegen die Christen gekommen war. So berichtet jedenfalls der römische Schriftsteller Sueton. Aquila und Priscilla waren jedenfalls sehr gastfreundliche Menschen, die sich wohl schon in Rom der christlichen Gemeinde angeschlossen hatten. In Korinth, so kann man es in der Apostelgeschichte Kapitel 18 nachlesen, gewährten sie dem Apostel Paulus Unterkunft und arbeiteten gemeinsam mit ihm als Zeltmacher. Zwischendurch predigte Paulus in der Synagoge, also im jüdischen Gotteshaus, was von vielen Juden natürlich nicht gern gesehen wurde. Die dritte Missionsreise des Apostels Paulus bestand im Wesentlichen aus einem dreijährigen Aufenthalt in Ephesus. Dieser recht lange Zeitraum ermöglichte es, die Christen dort gründlich im Glauben zu unterweisen und weiterhin als Missionar tätig zu sein. Die Christen in Korinth hatten sicher nichts dagegen, wünschten sich jedoch, dass Paulus auch ihnen mehr Zuwendung schenken könnte. Sie merkten selbst, dass sie noch unerfahren im Glauben waren und drängten ihn, doch bitteschön auch nochmal zu ihnen zu kommen. Paulus antwortet ihnen von Ephesus aus, schreibt ihnen zunächst einen Brief, der uns zwar nicht überliefert wurde, der aber im ersten Korintherbrief Erwähnung findet. Erst danach folgt jener Brief, den wir als ersten Korintherbrief aus dem Neuen Testament kennen. In ihm geht Paulus auf einige Missstände ein, von denen er Kenntnis bekommen hat, und er beantwortet allerlei Fragen. Unter anderem geht es um politische und religiöse Angelegenheiten, um Familienfragen, um das Verhältnis zwischen Christen und Heiden und auch um sittliches Verhalten. Später, nach einem persönlichen Besuch in Korinth, den Paulus aufgrund alarmierender Nachrichten unplanmäßig unternimmt, verfasst er auch noch den zweiten Korintherbrief. Bei der Suche nach einem Hauptthema, das den ersten Korintherbrief wie ein roter Faden durchzieht, ist mir klar geworden: Im Grunde geht es um die Vorrangstellung Jesu Christi im Leben eines jeden Christen. Jesus ist derjenige, der im Mittelpunkt steht und dem sich alle übrigen Belange unterordnen sollen. Nur wenn Jesus wirklich Herr sein darf, ändert sich etwas zum Positiven hin. Im ersten Korintherbrief wird übrigens auch die Lehre von der Auferstehung weiter entfaltet. Das macht diesen Brief zu etwas Besonderem. Aufteilen lässt er sich in drei große Abschnitte. Die ersten 9 Verse enthalten einen Eingangsgruß und eine Danksagung. Dann geht es bis einschließlich Kapitel 11 um die verschiedenen Probleme der Gemeinde in Korinth, die nicht selten eine Folge der menschlichen Sündhaftigkeit sind.
Und schließlich in den Kapiteln 12 bis 16 stehen vor allem geistliche Themen im Mittelpunkt. Meiner Ansicht nach ist für uns heute vor allem dieser letzte Teil des ersten Korintherbriefes wichtig, weil er sich nicht so sehr auf die speziellen Probleme der Gemeinde in Korinth bezieht. Das heißt aber nicht, dass die ersten 11 Kapitel für uns unwichtig wären. Denn dass Jesus im Leben eines jeden Christen im Mittelpunkt stehen soll, dass er Vorrang haben soll vor allem anderen, das kann nicht oft genug gesagt werden. Ja, wenn jeder Einzelne von uns das noch mehr beherzigen würde, hätten unsere Gemeinden heute sicher eine viel größere Ausstrahlungskraft. Soweit diese Einführung in den ersten Brief des Apostels Paulus an die Gemeinde in Korinth. Wenden wir uns nun dem ersten Abschnitt von Kapitel 1 zu, dem Eingangsgruß und einer Danksagung. Zunächst nennt Paulus sich selbst als Absender des Briefes, dann folgen die Angaben zum Empfänger. Paulus schreibt: Paulus, berufen zum Apostel Christi Jesu durch den Willen Gottes, und Sosthenes, unser Bruder, an die Gemeinde Gottes in Korinth, an die Geheiligten in Christus Jesus, die berufenen Heiligen, samt allen, die den Namen unseres Herrn Jesus Christus anrufen, an jedem Ort, bei ihnen und bei uns. Gleich der allererste Teil dieses langen Satzes enthält eine Besonderheit, die man nur allzu leicht übersieht. Und zwar bezeichnet sich Paulus nicht einfach als Apostel, sondern als einen Menschen, der durch den Willen Gottes zum Apostel berufen wurde. Worin liegt der Unterschied? Nun, das Wort Apostel kommt aus dem Griechischen und bedeutet Sendbote oder Gesandter. Gemeint sind damit in erster Linie die Jünger Jesu, die zu seinen Lebzeiten hier auf der Erde von ihm persönlich ausgesandt wurden, um den Menschen das Evangelium zu bringen. In diesem Sinne konnte Paulus jedoch kein Apostel sein, denn er kam erst einige Jahre nach dem Kreuzestod Jesu zum Glauben. Aber, so wird im 9. Kapitel der Apostelgeschichte berichtet, dies geschah auf eine ungewöhnliche Art und Weise. Jesus begegnete ihm, Paulus, auf der Straße nach Damaskus und sprach ihn persönlich an. Paulus, der damals vorzugsweise Saulus genannt wurde, sah plötzlich ein Licht vom Himmel und hörte eine Stimme sagen: Saul, Saul, was verfolgst du mich? Und auf seine Frage: Herr, wer bist du? Bekam er die Antwort: Ich bin Jesus, den du verfolgst. Saulus bekehrte sich damals und wurde einige Zeit später als Missionar vor allem zu den Heiden, also zu den Nichtjuden, ausgesandt. Er wurde also, wie es ganz am Anfang unseres Bibeltextes heißt, berufen zum Apostel Christi Jesu durch den Willen Gottes. Das Wissen um diese Berufung gab Paulus später die Kraft, auch in unangenehmen und gefährlichen Situationen durchzuhalten und auf Gott zu vertrauen. In Vers 1 nennt Paulus aber nicht nur sich selbst als Absender des Briefes, sondern auch noch einen gewissen Sosthenes. Dabei könnte es sich sozusagen um den Postboten handeln, der dem Apostel Paulus Nachrichten aus Korinth überbracht hat und der möglicherweise auch den Antwortbrief an die Gemeinde überbringen wird. Vielleicht ist Sosthenes aber auch der ehemalige Synagogenvorsteher von Korinth. In der Apostelgeschichte Kapitel 18 wird berichtet, dass diesem Mann beim ersten Besuch des Apostels Paulus in Korinth übel mitgespielt wurde. Und nun zu den Empfängern des ersten Korintherbriefes. Von den Geheiligten in Christus Jesus ist in Vers 2 die Rede. Zusammen bilden sie, eben die Geheiligten, die Gemeinde Gottes in Korinth. Die Wortwahl macht deutlich, es geht hier nicht um irgendeine Vereinigung, die von Menschen gegründet wurde, weil man sich gut versteht und weil man die gleichen Ziele verfolgt, sondern Gott persönlich ist derjenige, der diese Menschen zusammengeführt hat. Und der Zusammenhalt untereinander wird dadurch gewährleistet, dass alle, die dazugehören, in Christus Jesus sind. Einen engeren Zusammenhalt und eine engere Beziehung zu dem Urheber der Gemeinde kann es überhaupt nicht geben. Geheiligt zu sein in Christus Jesus, darauf kommt es auch heute an.
Egal, ob wir zu einer christlichen Gemeinde in Korinth oder Jerusalem gehören oder zu einer Gemeinde in New York oder München. Der Ausdruck geheiligt sein wird hier übrigens in einem anderen Sinne gebraucht als zum Beispiel an manchen Stellen im Römerbrief. Im Römerbrief geht es mehrfach darum, ob sich Christen auch tatsächlich wie geheiligte Menschen benehmen. Am Anfang des ersten Korintherbriefes dagegen geht es um die Position, die sie vor Gott einnehmen. Durch den Sühnetod Jesu sind die Christen in Gottes Augen keine verlorenen Sünder mehr, sondern Geheiligte in Christus Jesus. Auch wenn sie sich manchmal nicht so benehmen. Den Unterschied wahrzunehmen halte ich übrigens für wichtig. Denn oft könnte ich selbst schier verzweifeln an meiner Sündhaftigkeit, die ich niemals ganz loswerde. Wollen habe ich wohl, aber das Gute vollbringen kann ich nicht, stöhnt auch der Apostel Paulus im Römerbrief. Obwohl er doch auch davon redet, dass der Heilige Geist unser Leben verändern will. Glücklicherweise wissen Paulus und ich aber auch, dass wir durch Jesus errettet und in ihm geheiligt sind, auch wenn es mit dem Vollbringen des Guten nicht immer so recht klappen will. Zurück zu den Leuten, die zur christlichen Gemeinde in Korinth gehören. Im weiteren Verlauf des ersten Korintherbriefes werden wir noch einiges zu hören bekommen, was den Schluss nahelegen könnte, dass der Heilige Geist bisher nur wenig Gelegenheit hatte, in den Christen dort zu wirken. Dessen ungeachtet bezeichnet Paulus sie als Geheiligte in Christus Jesus. Allerdings fügt er sogleich eine Bemerkung hinzu, die dem entspricht, was er über sein eigenes Apostelamt gesagt hat. Sie erinnern sich, ursprünglich war er kein Apostel, kein Gesandter Jesu Christi, sondern er wurde nachträglich dazu berufen. So ähnlich verhält es sich auch mit denen, die zur christlichen Gemeinde gehören. Ursprünglich gehörten sie nicht dazu, weil sie unbegnadigte Sünder waren. Aber nun sind sie, Vers 2, die berufenen Heiligen. Interessant ist die Tatsache, dass dann gleich, anschließend in Vers 2, noch eine weitere Personengruppe als Empfänger des Briefes genannt wird. Denn es heißt dort, samt allen, die den Namen unseres Herrn Jesus Christus anrufen, an jedem Ort, bei ihnen und bei uns. Offenbar rechnet der Apostel Paulus damit, dass sein Brief nicht nur von den Christen in Korinth gelesen wird, sondern dass der Brief bzw. Abschriften davon auch anderswo die Runde machen werden. Weiter nun mit Vers 3. Paulus schreibt, Gnade sei mit euch und Friede von Gott, unserem Vater und dem Herrn Jesus Christus. Der Begriff, der im Deutschen mit Gnade wiedergegeben wird, ist im Griechischen eine häufig verwendete Grußformel. Deshalb sollte man erst einmal nicht allzu viel in diesen Begriff hineininterpretieren. Friede dagegen meint nichts anderes als im Hebräischen das Wort Shalom. Zwar ist auch das eine Grußformel, die aber aus dem religiösen Umfeld stammt. Paulus kombiniert also beide Grußformeln miteinander. Wahrscheinlich, um deutlich zu machen, dass er beide Grußformeln ganz wörtlich meint. Paulus wünscht den Empfängern seines Briefes Gnade und Friede und Heil und Wohlergehen in dem Sinne, wie nur Gott sie den Menschen zuteil werden lassen kann. Wir erreichen die Verse 4 und 5 und damit die erste Danksagung, die Paulus ausspricht. Ich danke meinem Gott alle Zeit euretwegen für die Gnade Gottes, die euch gegeben ist in Christus Jesus, dass ihr durch ihn in allen Stücken reich gemacht seid, in aller Lehre und in aller Erkenntnis. An dieser Stelle möchte ich auf eine kleine Eigenart des Apostels Paulus eingehen, die oft übersehen wird. Ja, die eher bibelunkundigen Menschen ins Auge springt. Denn im allgemeinen Sprachgebrauch ist meistens von Jesus Christus die Rede und nicht von Christus Jesus. Warum dreht der Apostel Paulus die Reihenfolge dieser beiden Namensbestandteile einfach um? Vielleicht, weil Christus eigentlich kein Name, sondern eine Art Titel ist. Christus bedeutet der Gesalbte. Dieser Begriff ist nichts anderes als die griechische Übersetzung des hebräischen Begriffs Messias. Und
Gesalbt wurden in der jüdischen Tradition Könige und Propheten. Die Tatsache, dass Paulus nicht Jesus Christus, sondern Christus Jesus sagt, könnte darauf hindeuten, dass er Jesus vielleicht einmal als Mensch unter Menschen gesehen hat, möglicherweise bei dessen Kreuzigung. Aber das hat das Leben von Paulus in keiner Weise nachhaltig beeinflusst, sondern erst als Paulus ihn als Christus, den Gekreuzigten und Auferstandenen, kennengelernt hat, als den König der Juden, da änderte sich das Leben des Paulus. Bei seinem Bekehrungserlebnis in der Nähe von Damaskus, da ist er dem auferstandenen und verherrlichten Herrn begegnet. Und dann betont Paulus in Vers 5, dass dieser Herr auch die Christen in Korinth von Grund auf verändert hat. Er hat sie, so wörtlich, in allen Stücken reich gemacht, in aller Lehre und in aller Erkenntnis. Worin ein solcher Reichtum ganz konkret besteht, das kann man im Kolosserbrief Kapitel 3 nachlesen. An die Gemeinde in Kolosse schreibt Paulus: Lasst das Wort Christi reichlich unter euch wohnen. Lehrt und ermahnt einander in aller Weisheit. Mit Psalmen, Lobgesängen und geistlichen Liedern singt Gott dankbar in euren Herzen. Ganz egal, ob jemand wirklich gut singen kann oder ihr nicht, es geht darum, das Wort Gottes und damit auch das, was Jesus Christus gesagt hat, im eigenen Herzen lebendig zu halten und das eigene Leben von ihm verändern zu lassen. Zurück zu unserem Bibeltext und damit zu den Versen 6 und 7. Weiter schreibt Paulus an die Korinther: Denn die Predigt von Christus ist in euch kräftig geworden, so dass ihr keinen Mangel habt an irgendeiner Gabe und wartet nur auf die Offenbarung unseres Herrn Jesus Christus. Spüren Sie diese Spannung, die Paulus hier aufbaut? Einerseits bringt er zum Ausdruck, dass den Korinthern grundsätzlich nichts fehlt. Die Predigt von Christus ist in euch kräftig geworden, so dass ihr keinen Mangel habt an irgendeiner Gabe. Mit Zuversicht können sie auf die Offenbarung unseres Herrn warten, das heißt auf seine Rückkehr. Aber in der Zwischenzeit, das wird im weiteren Verlauf des ersten Korintherbriefs noch deutlich werden, gibt es noch jede Menge zu lernen. Denn viele Korinther sind, wie es bei Paulus so schön heißt, fleischlich gesinnt. Und viele weitere Gaben Gottes haben sie noch gar nicht für sich entdeckt. Dennoch gibt es allen Grund, zuversichtlich zu sein. In Vers 8 schreibt Paulus: Der, gemeint ist Jesus Christus, der wird euch auch fest erhalten bis ans Ende, dass ihr untadelig seid am Tag unseres Herrn Jesus Christus. Untadelig zu sein bedeutet nicht, zeitlebens ohne Sünde zu sein. Aber wer in Christus Jesus ist, wer in enger Verbindung mit ihm lebt, kann darauf vertrauen, dass die Sünde von ihm vergeben wird und dass die Sünde sozusagen keinen Anlass mehr zu einem Tadel gibt am Tag unseres Herrn Jesus Christus. Mit diesem Tag ist der Tag seiner Rückkehr gemeint, wenn er die Christen zu sich in den Himmel holt. Dieser Tag ist auch heute noch nicht gekommen. Aber er ist weiterhin das Ziel, auf das Christen in aller Welt zugehen. Die Danksagung des Apostels Paulus am Anfang des ersten Korintherbriefes endet mit einem wunderbaren Satz, den ich mir allerdings für die nächste Sendung aufsparen möchte. Sozusagen aus taktischen Gründen. Denn gleich nach diesem wunderbaren Satz geht Paulus ohne Umschweife auf einen Missstand ein, der die Gemeinde in Korinth stark belastet. Der scheinbar so feste Glaube der Christen scheint also noch nicht so richtig im Alltag angekommen zu sein. Ich verabschiede mich von Ihnen bis zur nächsten Ausgabe der Sendereihe Durch die Bibel. Auf Wiederhören und ein herzliches Gott befohlen.

0: Es ist 7:30 Uhr. 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
1: Heute lesen wir in der Apostelgeschichte, Kapitel 17 von Vers 16 bis 31, wie es dem Apostel Paulus in Athen ergangen ist. Es heißt da, während Paulus in Athen auf die beiden wartete, auf Timotheus und Silas, war er im Innersten betroffen, weil die Stadt voll von Götzenbildern war. Er redete in der Synagoge zu den Juden und auch zu den Griechen, die sich zur jüdischen Gemeinde hielten, und sprach jeden Tag mit den Leuten, die er auf dem Marktplatz antraf. Darunter waren noch einige Philosophen der epikureischen und stoischen Richtung, die mit ihm diskutierten. Einige von ihnen meinten, was will dieser Schwätzer eigentlich? Andere sagten, er scheint irgendwelche fremden Götter zu verkünden. Paulus hatte nämlich von Jesus und der Auferstehung gesprochen. Sie nahmen ihn mit sich zum Areopag und wollten Näheres erfahren. Uns interessiert deine neue Lehre, sagten sie. Manches klingt sehr fremdartig, und wir würden gerne genauer wissen, was es damit auf sich hat. Denn die Athener und die Fremden in Athen kennen keinen besseren Zeitvertreib, als stets das Allerneueste in Erfahrung zu bringen und es weiterzuerzählen. Paulus trat vor sie alle hin und sagte zu ihnen, »Männer von Athen, ich habe wohl gemerkt, dass ihr die Götter hoch verehrt. Ich bin durch eure Stadt gegangen und habe mir eure heiligen Stätten angesehen. Dabei habe ich einen Altar entdeckt mit der Inschrift »Für den unbekannten Gott«. Diesen Gott, den ihr verehrt, ohne ihn zu kennen, will ich euch jetzt bekannt machen. Er ist der Gott, der die Welt geschaffen hat und alles, was darin lebt. Als Herr über Himmel und Erde wohnt er nicht in Tempeln, die ihm die Menschen gebaut haben. Er ist auch nicht darauf angewiesen, von den Menschen versorgt zu werden, denn er selbst gibt ihnen das Leben und alles, was sie zum Leben brauchen. Er hat aus dem ersten Menschen alle Völker der Menschheit hervorgehen lassen, damit sie die Erde bevölkern. Für jedes Volk hat er im Voraus bestimmt, wie lange es bestehen und in welchen Grenzen es leben soll. Er wollte, dass die Menschen ihn suchen und sich bemühen, ihn zu finden. Er ist jedem von uns nahe, denn durch ihn leben, handeln und sind wir. Oder wie es eure Dichter ausgedrückt haben, auch wir sind göttlicher Abkunft. Wenn das aber so ist, dürfen wir nicht dem Irrtum verfallen und meinen, die Gottheit gleiche den Bildern aus Gold, Silber und Stein, die von menschlicher Erfindungskraft und Kunstfertigkeit geschaffen wurden. Bisher hat Gott mit Nachsicht darüber hinweggesehen, weil die Menschen es aus Unwissenheit getan haben. Aber jetzt fordert er alle Menschen überall auf, umzukehren und einen neuen Anfang zu machen. Denn er hat einen Tag festgesetzt, an dem er die ganze Menschheit gerecht richten will, und zwar durch den Mann, den er dazu bestimmt hat. Ihn hat er vor aller Welt dadurch ausgewiesen, dass er ihn vom Tod erweckt hat. So, das war die Predigt des Apostels Paulus in Athen am Areopag. Dem denkenden Menschen kommen bei der ganzen Sache mit dem Christentum wenigstens zwei Fragen, auf die er schwerlich allein eine befriedigende Antwort findet. Die erste Frage ist vielleicht, wer ist ein Christ? Man schaut sich die verschiedenen Mitbürger im eigenen Bekanntenkreis an und fragt sich, sind das alles Christen? Dann schaut man ein wenig weiter zu den Persönlichkeiten im öffentlichen Leben, zur Polizei, am Gericht, die Lehrer oder Politiker und fragt sich ebenfalls, sind das alles Christen? Sicher tragen die meisten von ihnen den Namen Christen und werden sehr oft auch in der Kirche so genannt, liebe Brüder und Schwestern oder liebe Christengemeinde. Aber wie gesagt, den denkenden Menschen befriedigt die Sache nicht so ganz. Er sieht den oft unmoralischen, egoistischen Lebenswandel seiner Mitbürger, er sieht ihre Gottlosigkeit und ihr Desinteresse an Gottes Willen und Wort. Er sieht ihre zum Teil okkulten Praktiken, ihren Aberglauben und seltsamen Meinungen und Ideen, die dem Christentum ganz krass entgegenstehen. Und der arme, denkende Mensch fragt sich, sind das alles wirklich Christen? Irgendetwas kann doch hier nicht stimmen. Die zweite Frage, die den denkenden Menschen dann beschleicht, ist diese. Wie wird man eigentlich ein richtiger Christ? Automatisch geht es sicher nicht. Auch gegen unser Einverständnis und unseren Willen werden wir schon nicht Christen werden können. Meistens sind wir auch nicht schon immer fromm und gottesfürchtig und entschiedene Christen gewesen. Also, wie wird man ein Christ? Indem man mehr in die Kirche geht, indem man mehr in der Bibel liest, mehr betet, mehr gute Werke tut, mehr dem Willen Gottes gehorcht und immer ein bisschen besser wird? Ist das der Weg, um ein Christ zu werden? Aber wann hat man genug Gutes getan, genug Bibel gelesen, sich genug angestrengt, um sagen zu können, so, jetzt bin ich wirklich ein Christ? Ist das Bemühen und das Wollen schon genug? Oder erreichen wir es nie, dass wir sagen können, jetzt bin ich ein Christ? Der ernsthaft denkende Mensch muss doch da einige Fragen über diese Sache haben und er muss doch auch nach vernünftigen, befriedigenden Antworten suchen. Nun haben wir als Text für unsere heutige sonntägliche Wortbetrachtung die Predigt des Paulus in Athen gelesen. Ich glaube, es ist eine der geistvollsten und gekonntesten Predigten, die wir von den Aposteln überliefert haben. In dieser Predigt vor den intellektuellen, gottesfürchtigen Griechen zeigt Paulus, wie man nicht ein Christ wird und wie man ein richtiger Christ wird. Der entscheidende Satz in seiner Predigt ist meiner Ansicht nach im Vers 30 des 17. Kapitels der Apostelgeschichte zu finden. Dort heißt es, aber jetzt fordert Gott alle Menschen überall auf, umzukehren und einen neuen Anfang zu machen. Wenn man ein Christ werden will, muss man umkehren und einen neuen Anfang machen. Man muss Buße tun und sich bekehren. Alles andere hilft nicht. Es ist ein Ausbessern und Herumflicken an unseren von Grund auf falschen Einstellungen. Wir müssen also umkehren und einen neuen Anfang machen. Alles andere ist nicht genug. Das merken wir deutlich an der Predigt des Paulus. Wenn Paulus den Intellektuellen und Philosophen in Griechenland sagt, aber jetzt fordert Gott alle Menschen überall auf, umzukehren und einen neuen Anfang zu machen, dann meint er sicherlich, es ist nicht genug, Gott zu suchen. Die Athener, zu denen Paulus auf dem Areopag sprach, waren nicht Atheisten, nicht Gottesleugner oder geistlich desinteressierte Leute. Nein, sie hatten viele Götter und suchten immer noch nach mehr. Sie hatten ja sogar einen Altar für den unbekannten Gott. Sie suchten wirklich und ehrlich nach Gott. Sie unterhielten sich über diese Dinge. Und wenn ein Apostel mit der christlichen Lehre kam, dann wollten sie ihn anhören. So sehr erfreulich all diese Anzeichen von Interesse an göttlichen Dingen sind, so sind sie doch noch nicht das, was einen Christen wirklich ausmacht. Zweitens, es ist auch nicht genug, Gott anzuerkennen. Die griechischen Philosophen erkannten Gott an, nicht nur einen, sondern viele. Sie glaubten an die Existenz von Gott oder Göttern. Damit waren sie manchem sogenannten Christen unserer heutigen Zeit weit voraus. Viele Lehrer oder Gelehrte in unserem Land glauben ja nicht einmal mehr an die Existenz Gottes. Sie sagen glatt heraus, es gibt keinen Gott. So löblich und erfreulich auch das Anerkennen der Existenz Gottes ist, es ist dennoch nicht das wahre Christentum. Christsein ist mehr als das Anerkennen eines höheren Wesens. Drittens, Christsein ist auch mehr als Gott zu verehren, ihn in Gottesdiensten anzubeten. Ich meine, das ist schon nicht wenig. Wenn heute jemand in die Gottesdienste geht und wirklich im Geist versucht, Gott zu verehren und ihn anzubeten. Das ist eine sehr ehrenwerte, vorbildliche Haltung. Aber es heißt noch nicht, dass dieser Mensch auch wirklich ein Christ ist. Wenn er nicht einmal in seinem Leben wirklich umgekehrt ist, Buße getan hat und einen neuen Anfang mit Gott in seinem Herzen gemacht hat, dann ist auch die Anbetung und Verehrung Gottes nur ein menschlicher Weg und Bemühen, das nicht zum Ziele führen kann. Die Griechen hatten ihren Göttern große Tempel und Statuen gebaut, wo sie ihre Gottheiten verehrten und anbeteten. Und doch wussten diese Leute nicht wirklich etwas von Gott, von seiner Vergebung und seiner lebenerneuernden Kraft. Viertens, es ist nicht genug, Gott zu dienen mit guten Werken und Opfern. Das ist nicht der Weg, um ein Christ zu werden. Die griechischen Gelehrten, die zu Pauli Zuhörerschaft gehörten, hatten es sich manches kosten lassen, ihren Göttern zu dienen. Sie hatten ihnen kunstvolle Statuen von ungeheurem Wert errichten lassen, sie hatten den Göttern immer wieder Opfer gebracht, die sie selber bezahlten, sie haben Zeit und Geld für ihren Götzendienst geopfert, aber auch das machte sie nicht zu Christen. Trotz ihres Opfers und ihres Gottesdienstes konnte Gott sie nicht annehmen. Sie hatten nicht diese grundlegende Veränderung im Innersten ihres Herzens erfahren. Sie waren noch nicht neu geworden durch Gott. Fünftens, die guten moralischen Lehren, ihr feines Verhalten zu den Mitmenschen und alle ihre philosophische Weisheit konnte die Athener nicht zu Christen machen. Bis heute ist es ein Weg, den viele Menschen beschreiten wollen. Durch mehr Nächstenliebe, gute moralische Grundsätze, durch edles Verhalten und eigene hohe Philosophien wollen sie Gott näher kommen und Christen werden. Aber es geht nicht. Es ist nicht der richtige Weg. Durch die Predigt des Apostels Paulus in Athen merken wir, dass es nicht genug ist, Gott zu suchen. Es ist nicht genug, Gott anzuerkennen. Man wird auch nicht ein Christ, indem man Gott verehrt und ihn anbetet. Gott zu dienen mit guten Werken und Opfern ist auch nicht der Weg, um ein Christ zu werden. Die guten moralischen Lehren, anständiges Verhalten den Mitmenschen gegenüber, ist auch nicht der Weg, um ein Christ zu werden. Bei seiner Predigt vor den Athenern merkt man Paulus so richtig die Liebe zu diesen Menschen an. Er muss ihr Bemühen, ihre Opfer, ihr Suchen und ihre Gottesverehrung anerkennen und loben. Da ist viel mehr Gottesfurcht, viel mehr Opferbereitschaft, viel mehr Glauben und Moral in dieser heidnischen Stadt als in manchen unserer heutigen christlichen Kirchen. Paulus hätte sehr zufrieden sein können. Er hätte seine Rede schließen können mit den Worten: Macht weiter so, liebe Brüder, ihr seid schon auf dem richtigen Weg. Bemüht euch noch ein wenig mehr, gebraucht lieber den Namen Jesus in euren Gebeten statt Zeus und lest ein wenig mehr in der Bibel statt in euren alten Schriften. Aber sonst ist schon alles sehr gut mit euch bestellt. Aber Paulus weiß, dass es um mehr geht, und er darf dieses nicht verschweigen. Er sagt zu all den Bemühungen der frommen Athener: Bisher hat Gott mit Nachsicht darüber hinweggesehen, was ihr alles für eure Götter tut, weil ihr es aus Unwissenheit getan habt. Aber jetzt fordert er alle Menschen überall auf, umzukehren und einen neuen Anfang zu machen. Das war doch ein bisschen hart, findest du nicht? Paulus verlangte, dass diese gottsuchenden und verehrenden Philosophen alles als falsch und verkehrt erkannten, was sie bisher getan und geglaubt hatten. Und jetzt sollten sie umkehren und einen ganz neuen Anfang machen. Das war nicht nur ein Vorschlag, der ihnen irgendwelche Vorteile bringen konnte, es war eine Forderung Gottes. Sie waren verkehrt mit allem, was sie bisher getan hatten. Sie brauchten Vergebung durch Gott in ihren Herzen. Das konnte nur durch den stellvertretenden Tod Jesu am Kreuz geschehen. Sie brauchten ein ganz neues Konzept und eine ganz neue Philosophie über Sünde und über die Möglichkeit der Erlösung. Nur so konnten sie Christen werden und nur so konnten sie gerettet werden. Ich glaube, das ist auch heute noch das Problem vieler Menschen. Sie sind noch nicht umgekehrt von eigenen Vorstellungen über ihre Gerechtigkeit und ihre Situation vor Gott. Sie haben nicht Buße getan und all ihre eigenen Philosophien, Bemühungen und respektables Verhalten verworfen und einen ganz neuen Anfang gemacht. Einen Anfang mit Jesus im Herzen. Einen Anfang im Glauben und Gehorsam gegen seinen Willen. Aber hier fängt das Christsein an, wo wir einen neuen Anfang machen in unserem Leben und denken mit Jesus als dem Zentrum und dem Herrn. Jetzt fordert Gott überall alle Menschen auf, umzukehren und einen neuen Anfang zu machen. Bist du bereit dazu? Wir beten. Vater im Himmel, wir brauchen wieder mehr Klarheit darüber, wer eigentlich ein wirklicher Christ ist. Hilf uns, dass wir nicht über deine Forderungen diskutieren, sondern dass wir Christen werden, so wie du es befohlen hast, durch Buße, Umkehr und einen ganz neuen Anfang im Glauben und Vertrauen auf dich. Amen.

0: 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Denn oft reichen schon wenige Worte, um ein Herz tief zu berühren.
1: Das Lied »Wo die Rosen nie vergehen« spielen wir für Johann und Flora Thiessen aus Minden, die jetzt unterwegs in Kanada bei den Kindern sind. Möge dieses Lied euch begleiten.

0: einen Segen geben. Vertraue ihm und glaube immer fest. Vertraue ihm nicht nur in Freude. Vertraue ihm im Leid und Schwierigkeit. Gott will nur dein Vertrauen haben, so wie ein Kind dem Vater voll vertraut. Auch wenn es dunkel wird in deinem Leben, vertraue ihm, er bringt dich sicher durch. Er lässt dich nicht allein auf deinen Wegen. Er wird das niemals, niemals tun. Vertraue ihm, halt dich an Gott ganz feste, in Leid, in Trübsal und in Schwierigkeit. Das ist für uns das Allerbeste, Vertrauen Gott und sein Getrost in jeder Zeit.
1: Für Lisa Valentin aus Gummersbach klingt das Lied Jerusalem.

0: Jakob Riesen aus Petershagen feierte am 25. August seinen 84. Geburtstag. Seine Schwester Anna Rempel sendet herzliche Grüße zum Geburtstag mit Psalm 55, Vers 23. Wirf dein Anliegen auf den Herrn, und er wird für dich sorgen. Er wird den Gerechten in Ewigkeit nicht wanken lassen.
1: Des Menschenleben ist wie Gras, schnell eilt's dem Ende zu. Auf einmal ist das Alter da, als ob in einem Nu. Als ob erst gestern noch gegrünt wie ein ganz junger Baum und heute alt und hochbetagt, man fasst und glaubt es kaum. Der Leib, der einst gesund und stark, ja schnell und wendig war, wird nun oft müde, matt und krank und schwächer Jahr für Jahr. All seine Schönheit ist dahin, dahin des Fleisches Glanz, und es bedeckt als Zierde nun das Haupt ein grauer Kranz. Wo ist die Zeit geblieben bloß, die Gott so reichlich gab? Von dem vertrauten Mutterschoß bis auf den heutigen Tag? Wo ist die Kindheit, Jugendzeit? Wo sind die Jahre nur, die bis zu dieser Stund durchlebt, in Arbeit, Sorg und Mühe? Dahin, dahin wie Kerzenrauch, dahin wie Morgentau. Die Lebensuhr hält niemand auf, sie geht und schlägt genau. Gott setzte jeglichem sein Ziel, darüber kommt er nicht. Auch Zeit, die nicht gefallen wird, sein Wort dem Mensch verspricht. Ist das ein Grund zu trauern stets und unglücklich zu sein? Ein Grund zu Sorge ohne End, weil man oft ganz allein? Ein Grund zu zweifeln an der Macht, die Gott der Herr besitzt, durch die er in der ganzen Welt sein treues Volk beschützt? O Kind des Höchsten, blicke auf, wisch deine Tränen ab. Der Vater schaut von seinem Thron auf dich voll lieb herab. Er lässt dich niemals von dem Feind, der wie ein Löwe brüllt, versuchen über deine Kraft, die Leib und Seele füllt. Nur Mut, auch wenn das Alter drückt, dir winkt ein großer Lohn. Die Wohnung dort in Gottes Reich ist längst bereitet schon. Des Himmels Pracht und Herrlichkeit sind wirklich nicht mehr fern. Bald ist der letzte Schritt getan, dann bist auch du beim Herrn.

0: Auch dieser Segenswunsch geht an Jakob Riesen aus Petershagen. Magdalena Schmidt schreibt:
1: Wir als Kinder, Enkel und Urenkel wünschen dir, Opa, dass du dich in Gott geborgen weißt. Möge er dich reichlich segnen, wir haben dich lieb. Habe ich dir nicht geboten, dass du stark und mutig sein sollst? Sei unerschrocken und sei nicht verzagt, denn der Herr, dein Gott, ist mit dir überall, wo du hingehst. Josua 1, 9.
0: Für Jakob Riesen klingt das Lied »Solang mein Jesus lebt«.

0: Irene Wahl aus Neuwied hatte am 23. August ihren Geburtstag.
1: Liebe Irene, wir vom Radio Segenswelle denken an dich. Auch wenn es ein wenig nachträglich kommt, schicken wir dir von ganzem Herzen Gottes reichen Segen zu deinem Geburtstag. Du begleitest uns schon so lange als treue Zuhörerin. Dafür danken wir dir sehr. Für dein neues Lebensjahr möchten wir dir diese Zeilen mit auf den Weg geben. Ein jedes Jahr bringt in dein Herz was Neues. Es kommt so manches, was man nicht gehofft. Ein manches Kreuz legt sich im Weg der Freude, doch wie viel Trost deckt deine Trübsal oft. Doch was du in deiner Lebenszeit erfahren, soll dir ein leuchtend Eben-Ezer sein. Gewisslich rühmt dein Herz durch Licht und Nacht, bis hierher hat der Herr mich durchgebracht. Mit ewiger Treue, die über uns wacht, mit ewiger Güte in Not und Last, bis hierher getragen durch Arbeit und Rast, bis hierher behütet, bis hierher bewahrt. Ich wünsche dir ein Herz, das keinen höheren Preis als Jesu Lieb und Gnade weiß. Ein Herz, das selbst gesegnet ist und Segen noch auf andere fließt.
0: Liebe Irene, wir wünschen dir für die kommenden Tage von Herzen die tiefe Freude im Herrn, seine spürbare Nähe und die Gewissheit, dass er jeden Schritt vorangeht. Alles Liebe und Gottes Schutz, das Team von Radio Segenswelle.

Tina Sawatzke aus Andernach hat in der nächsten Woche am 1. September ihren 74. Geburtstag. Ihre Schwester Maria Sawatzki sendet Tina herzliche Grüße und Segenswünsche. Verbunden mit dem Gedicht Spuren im Sand und dem Lied Über das Meer des Lebens. Für das neue Lebensjahr wünscht sie Tina gottesreichen Segen und viel Kraft für jeden neuen Tag. Danke, liebe Tina, für deine liebevolle Hilfe.

0: Spuren im Sand. Eines Nachts hatte ich einen Traum. Ich ging am Meer entlang mit meinem Herrn. Vor dem dunklen Nachthimmel erstrahlten streiflich dann gleich Bilder aus meinem Leben. Und jedes Mal sah ich zwei Fußspuren im Sand. Meine eigene und die meines Herrn. Als das letzte Bild an meinen Augen vorübergezogen war, blickte ich zurück. Ich erschrak, als ich entdeckte, dass an vielen Stellen meines Lebenswegs nur eine Spur zu sehen war. Und das waren gerade die schwersten Zeiten meines Lebens. Besorgt fragte ich den Herrn: Herr, als ich anfing, dir nachzufolgen, da hast du mir versprochen, auf allen Wegen bei mir zu sein. Aber jetzt entdecke ich, dass in den schwersten Zeiten meines Lebens nur eine Spur im Sand zu sehen ist. Warum hast du mich allein gelassen, als ich dich am meisten brauchte? Da antwortete er:
1: Mein liebes Kind, ich liebe dich und werde dich nie allein lassen, erst recht nicht in Nöten und Schwierigkeiten. Dort, wo du nur eine Spur gesehen hast, da habe ich dich getragen.

0: Das waren die Grüße und Segenswünsche für diese Sonntagsausgabe der Sendung Wunschbox von Radio Segenswelle mit Anna und Viktor Sawatzki.
1: Ihre Grußbestellungen nehmen wir gerne unter der Telefonnummer 05231 500 5988 entgegen. Am besten erreichen Sie uns von Montag bis Donnerstag zwischen 8 und 16 Uhr. Zu jeder Zeit jedoch können Sie uns eine Nachricht über WhatsApp oder Telegram schicken. Die Nummer für WhatsApp plus 49 5231 500 5988. Der Kontakt über Telegram ist Segenswelle. Oder Sie nutzen das Bestellformular auf unserer Homepage.
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30. August. Denn der Sohn des Menschen ist gekommen, zu suchen und zu retten, was verloren ist. Lukas Kapitel 19, Vers 10. Eine Andacht von Herbert Laupichler. Plötzlich verschwunden. Da engagiert sich jemand politisch oder für die Schöpfung, kämpft vielleicht für Menschenrechte, und plötzlich ist er weg, spurlos verschwunden. Jedes Jahr werden Zehntausende Menschen aus politischen oder wirtschaftlichen Gründen entführt oder sogar getötet. So gibt es tragische Nachrichten aus Südamerika, wenn Drogenkartelle wieder einmal Menschen auf offener Straße entführt haben. Und das nur, weil sie den kriminellen Machenschaften der Drogenbosse im Wege standen. Deshalb beschlossen die Vereinten Nationen 2006 eine Konvention für den Schutz aller Personen vor dem Verschwinden und setzten den Gedenktag fest. Auch in Deutschland verschwinden Menschen. So verließ am 22. April 2024 der autistische Arian sein Elternhaus und kehrte nicht zurück. Sofort wurde intensiv gesucht. Hunderte Einsatzkräfte von Polizei, Feuerwehr, DLRG und anderen Rettungsdiensten suchten nach ihm. Zwei Monate später wurde Arian tot auf einer Wiese gefunden, nur 3 Kilometer von seinem Elternhaus entfernt. Trotz mehrfacher Suche konnte die Polizei nicht klären, warum der Junge nicht früher gefunden wurde. Der Schmerz der Eltern muss unermesslich sein. Wenn Menschen verschwinden, sind sie selbst als Opfer natürlich in erster Linie betroffen. Doch das Verschwinden wirkt sich auch auf die Zurückbleibenden aus. Christen können dabei ihr Mitgefühl in Gebete fassen. Sie wissen, dass Jesus gekommen ist, um zu suchen und zu retten, was verloren ist. Siehe Tagesvers. Wenn etwas verschwindet oder verloren geht, ist es nicht an dem Platz, an den es gehört. So sind auch die Menschen durch die Sünde von Gott getrennt und für ihn verloren. Deshalb kam Jesus in diese Welt, um uns zu retten und wieder in Gottes Familie zu führen. Frage: Haben Sie sich von Jesus schon finden lassen? Tipp: Jesus möchte Hoffnung und Frieden in Ihr Leben bringen. Bibellese: Lukas Kapitel 15, Verse 1 bis 10. Es nahten sich aber zu ihm alle Zöllner und Sünder, ihn zu hören, und die Pharisäer und die Schriftgelehrten murrten und sprachen: Dieser nimmt Sünder auf und isst mit ihnen. Er sprach aber zu ihnen dieses Gleichnis und sagte: Welcher Mensch unter euch, der 100 Schafe hat und eins von ihnen verloren hat, lässt nicht die 99 in der Wüste und geht dem Verlorenen nach, bis er es findet? Und wenn er es gefunden hat, so legt er es mit Freuden auf seine Schultern, und wenn er nach Hause kommt, ruft er die Freunde und die Nachbarn zusammen und spricht zu ihnen: Freut euch mit mir, denn ich habe mein Schaf gefunden, das verloren war. Ich sage euch, so wird Freude im Himmel sein über einen Sünder, der Buße tut, mehr als über 99 Gerechte, die Buße nicht nötig haben. Oder welch

Einen schönen guten Morgen, liebe Gemeinde. Freue mich heute zu euch zu sprechen. Möchte aber an dieser Stelle ganz besondere Leute grüßen. Die Schwestern von Heike Starke sind heute hier und sitzen fast genau auf dem Platz, wo Heike gesessen hat. Die vermissen wir. Aber schön, dass ihr heute Morgen da seid. Herzlich willkommen. Es ist so schön zu wissen, dass wir eine Familie sind. Dass wir ein besonderes Volk sind. Ein besonderes Volk nicht, weil wir etwas Besonderes geleistet haben, sondern weil einer aus dem Himmel kam, und das ist Jesus Christus, und hat uns zu einem besonderen Volk gemacht. Jeden Einzelnen, der an ihn glaubt, ist besonders, indem dass er Gottes Kind geworden ist. Und das macht es, dass wir einen Unterschied haben oder einen Unterschied sind mit Menschen, die Gott dienen und Menschen, die Gott noch nicht dienen. Aber das ist heute auch die Möglichkeit, oder die Möglichkeit ist heute da, auch diesen Unterschied zu verändern. Stellt euch vor, ihr seid auf dem Felde, ihr arbeitet seit dem Aufgang der Sonne, ihr arbeitet auf dem Feld, es ist warm, es ist Sommerzeit, der staubt, es ist nicht unbedingt sehr angenehm, aber ihr arbeitet und es ist heiß und es wird Mittagszeit und ihr arbeitet immer noch vielleicht mit einer Schaufel, vielleicht mit einer Hake und so mittendrin, wo ihr da so beschäftigt seid mit eurem Acker, den zu bearbeiten, stoßt eure Hacke auf etwas Hartes. Bis jetzt ging es, aber dann hackst du noch mal rein und du merkst, da steckt irgendwas drunter im Erdboden. Und dann stellst du dich auf deine Knien und fängst mit der Hand an zu graben, was da wohl unter der Oberfläche ist. Stellt fest, da ist irgendein so eine Vase oder irgendein Tonkrug. Du haust nochmal richtig drauf und der Tonkrug sprengt, geht kaputt. Und auf weit, du bleibst stehen, denkst, nein, das kann nicht wahr sein. Goldmünzen, Edelsteine und alles Mögliche, was glänzen kann, was teuer ist. Und du merkst in diesem Augenblick, mein Leben verändert sich ab jetzt sofort. Du hast nur einen Gedanken, mein Leben hat sich ab heute verändert. Mann, ich bin reich. Ich habe diesen kostbaren Schatz gefunden und du fängst an zu graben. Und da ist noch ein großer Behälter oder eine Kiste und noch eine. Und du bist fassungslos, denkst, das kann doch nicht sein, dass das alles jetzt mir gehört. Du bist einfach begeistert und du freust dich, ab heute hat sich mein ganzes Leben total verändert. Ich lese euch einen Text aus der Bibel, der diese Situation beschreibt. Und zwar Matthäus Kapitel 13, Vers 44. Jesus ist einer, der nicht erfundene Geschichten erzählt, sondern wahre Begebenheiten erzählt. Und das ist kein Märchen, das er hier erzählt, sondern ein Gleichnis, ein Beispiel. So ist das Reich Gottes. Wiederum gleicht das Reich der Himmel einem verborgenen Schatz im Acker.

den ein Mensch fand und verbarg. Er fand es, dann hat er es schnell wieder verborgen, vergraben. Und vor Freude darüber geht er hin und verkauft alles, was er hat und kauft jenen Acker. Das 13. Kapitel von Matthäus hat eine interessante Folge von ganz verschiedenen Beispielen. Es sind 7 Beispiele, die Jesus erzählt. 4 von denen erzählt er draußen, wo alle, die ganze Volksmenge dabei ist. Und dann geht er ins Haus und erzählt seinen Jüngern extra diese Geschichte, die wir jetzt gerade gelesen haben. In diesem einen Vers stelle ich fest, beinhaltet das ganze Evangelium. Also in diesem einen Vers ist das ganze Evangelium von Jesus Christus. Wir werden es gleich feststellen. Er spricht hier von einem verborgenen Schatz. Verborgen, aber unendlich wertvoll. Verborgen, noch verborgen, aber unendlich wertvoll. Deswegen, liebe Gemeinde, Jesus, der König, zeigt hier einfach, was eigentlich hier in diesem Acker verborgen ist. Manche Geschichten sind in kurzen Abschnitten oder in kurzen Sätzen geschrieben und man versteht, und das heißt, diese Geschichte, die Jesus hier erzählt, sind nur ein paar Sätze in einem Vers zusammengefasst und dennoch so inhaltsreich. Und er sagt, hier will ich euch zeigen, was eigentlich das Himmelreich bedeutet. Das Himmelreich ist kein deutsches Reich. Das Himmelreich ist kein russisches Reich. Es ist auch kein Erdenreich, sondern ein Himmelreich. Und er sagt, wie er das Himmelreich vergleichen kann mit dem Reich, das uns vielleicht noch verborgen ist. Er sagt und zeigt hier 7 Fenster. Das erste Gleichnis in diesem Kapitel sagt er, der Seemann. Das ist der Seemann, er geht raus und sät den Samen aus. Wie Menschen auf das Wort Gottes reagieren, zeigt sich im ersten Beispiel. Dann erzählt er das zweite Beispiel in dem gleichen Kapitel. Er zeigt das Unkraut und der Weizen wachsen zusammen auf einem Feld. Er zeigt, so wächst das Unkraut und der Weizen wächst auf einem Feld. Das Böse und das Gute wächst auf einem Feld. Und er sagt, die Ernte kommt und da wird sichtbar, was eingeht, was in die Ernte aufgenommen wird und das Böse wird einfach verbrannt. Dann spricht er das dritte Beispiel und da sagt er, das Reich Gottes ist wie ein Senfkorn, so klein, und wächst aber zu einem riesengroßen Baum auf. Es sind wie 7 Fenster, die Jesus aufschließt und sagt, so sieht das Reich des Himmels aus. Das heißt, so sieht das Reich Gottes aus. Damit wir Verständnis haben, wie Gottes Reich aufgebaut ist. Das Reich Gottes fängt klein an. Nicht groß, da kommt der König und dann entsteht ein riesengroßes Königreich. Er sagt, es fängt immer klein an. Woran erinnert uns das? Es erinnert uns an die Zeit, wo Jesus zur Welt kam. Wie kam er zur Welt? Groß als ein Herrscher, klein als ein Baby. So fängt das Reich Gottes an. Deswegen, der Glaube in deinem Herzen muss nie groß sein. Er sagt, das Reich Gottes in dir fängt klein an. Du fängst klein an und Gott baut sein Reich in deinem Herzen aus. Das ist Gottes Absicht. Er will den Glauben, der in dir klein ist,
wie ein Senfkorn groß wachsen lassen. Er geht weiter. Er sagt, der Sauerteig, das ist das vierte Gleichnis in diesem Kapitel, er sagt, das Reich Gottes ist wie ein Sauerteig. Die Frauen, die vom Backen Ahnung haben, die verstehen das. Dann nimmt man nur ein bisschen Sauerteig und das versauert den ganzen Teig und es entsteht ein riesengroßer Teig. Aber man nimmt nur ein bisschen. Das heißt, das fängt immer klein an. Und dann kommen wir hier zu diesem Gleichnis, von dem wir eben gerade gelesen haben. Er sagt, das Reich Gottes ähnelt einem verborgenen Schatz im Acker, den ein Mensch fand. Er sagt, ein Mensch findet einen Acker oder findet einen Schatz in diesem Acker. Und er sagt, der Schatz ist so kostbar, dass dieser Mensch, er sagt, ich werde jetzt alles verkaufen und ich werde diesen Acker kaufen. Verschiedene Auslegungen gibt es. In der Vorbereitung habe ich festgestellt, dass ich diese Predigt schon vor etlichen Jahren hier schon mal gehalten habe. Aber ich habe mich nochmal mit diesem Gleichnis nochmal beschäftigt, die ganze Woche. Ich muss feststellen, dass dieses Gleichnis wirklich so zentral ist und uns das Evangelium nochmal zeigt vom Reich Gottes. Und deswegen habe ich euch bei dem Beginn meiner Predigt auch gleich gesagt, ihr seid ein besonderes Volk. Wir kommen noch darauf zu sprechen. Denn Christus, Jesus, ist dieser Mensch. Wenn wir dieses Gleichnis so deuten sollen, dann bekommen wir auch das Ergebnis raus, was eigentlich dieses Gleichnis zeigen will. Nicht alle Bibelausleger sind sich da einig. Luther zum Beispiel sagt, dass dieser Schatz im Acker wohl das Evangelium ist, dass die Bibel ist. Denn er hat die Bibel übersetzt und sagt, wahrscheinlich ist das die Bibel gewesen. Die anderen Ausleger sagen, Jesus ist der Schatz im Acker und jeder, der Jesus kennenlernt, der verkauft alles und geht und muss alles lassen, so wie der reiche Jüngling, versteht ihr? Der reiche Jüngling sagt Jesus zu ihm, geh, verkauf alles und dann folge mir nach. Könnte sein, ich will es nicht behaupten, aber die meisten Ausleger meinen doch, dass hier der Schatz im Acker was anderes ist. Und wir wollen uns das heute anschauen. Wer hat wirklich in der Bibel alles verkauft? Wer war wirklich derjenige, der alles verkauft hatte, um etwas zu erwerben? Wer war es wirklich? Wer verließ den Himmel? Wer legte seine Herrlichkeit ab? Wer wurde arm, damit du und ich reich werden? Wer war das? Wer bezahlte den höchsten Preis und bezahlte das mit seinem Leben? War es Petrus? War es Pilatus? War es Paulus? War es noch irgendeiner? War es Mohammed? Warst du es? Hast du wirklich alles verlassen? Dieses alles verkaufen, alles aufgeben, trifft auf Jesus zu. Jesus Christus war derjenige, der alles aufgegeben hat. Und Jesus erzählt dieses Gleichnis, er sagt nicht, der Menschensohn, sagt er, der Mensch. Er nimmt hier ein Beispiel und sagt das ganz einfach. Er erzählt hier und sagt, ich erzähle euch eine Geschichte, wie es im Reich Gottes ist, womit das Reich Gottes zu vergleichen ist. Wie wertvoll muss doch dieser Schatz sein, wenn jemand bereit ist, dafür alles zu geben. Deswegen, der verborgene Schatz, der hier benannt ist. Christus sieht den. Jesus sieht den. Der Mensch, Jesus, sieht diesen verborgenen Schatz im Acker und sagt, das Reich Gottes, der Himmel, gleicht einem im Acker verborgenen Schatz, den ein Mensch fand. Liebe Gemeinde, diesen
Schatz hat Jesus Christus gefunden. Und er war, und sagt hier nicht, ein König fand ihn. Er sagt auch nicht, hier wurde ein Tempel gefunden, hier wurde noch irgendetwas Besonderes gefunden. Er sagt, hier wurde ein Schatz gefunden, der so schön ist, der so kostbar ist, dass jemand bereit ist, alles aufzugeben und den zu kaufen. Wisst ihr? Der Mensch sieht den Acker, Gott sieht aber den Schatz. Der Mensch sieht meistens das, was nicht verborgen ist, das, was von außen ist. Aber Gott sieht das Verborgene, er sieht das, was da drin, darunter liegt. Er sagt, ich verkaufe alles. Die Menschen sehen einen einfachen Fischer, als Jesus die Jünger ruft. Jesus sieht einen Menschenfischer. Die Menschen sehen einen Zöllner, der das Geld sammelt. Jesus sieht einen Evangelisten, der uns das Evangelium von Matthäus schreibt. Menschen sehen Christenverfolger, so wie den Paulus. Und Jesus sieht ihn aber als Apostel der Heiden. Wir sehen menschlich. Gott sieht ganz tief. Menschen sehen eine gebrochene Frau, die blutflüssig ist. Menschen sehen eine Frau, die zu Jesus gebracht wurde. Sie war eine Sünderin, eine Prostituierte. Jesus sieht das zerbrochene Herz und sieht, dass diese Frau eine Dienerin, eine Menschen, eine Zeugin seiner Auferstehung sein wird, wenn er auferstehen wird. So sieht Christus auch dich heute. So sieht er jeden Einzelnen heute Morgen in diesem Raum. Menschen sehen menschlich. Gott sieht tief und Gott erkennt jeden Einzelnen. Und das ist die göttliche Seite. Das ist die Seite, die wir hier in diesem Gleichnis sehr klar und deutlich sehen. Er sagt, in Jesaja 43 sagt er, Vers 4, weil du teuer bist in meinen Augen und wert geachtet und ich dich lieb habe, habe ich dich erlöst. Weil er uns so wert geachtet hat und den Wert, deinen Wert kennt. Du bist wertvoll. Jeder, der hier in diesem Raum sitzt, jeder, der über diese Welt, über diesen Erdenboden läuft, ist wertvoll. Glaubst du das? Vielleicht fühlst du dich nicht so, aber vor Gott oder bei Gott bist du unendlich wertvoll. Deswegen sieht er diesen Schatz im Acker und er sagt, ich bin gekommen, um diesen Schatz zu heben. In Römer 5 heißt das, Gott aber beweist seine Liebe zu uns dadurch, dass Christus für uns gestorben ist, als wir noch Sünder waren. Nein, du hast noch nichts vorzuweisen. Du hast noch nichts Gott vorzuweisen. Er hat dich geliebt, wo du noch Sünder warst. Deswegen kann keiner hier kommen und sagen, ich habe eine weiße Weste. Ich habe nichts verbrochen in meinem Leben. Umgekehrt. Er hat uns geliebt, wo wir noch Sünder waren. Und das ist das Evangelium. Die gute Nachricht ist, dass er uns gekauft hat. Die schlechte Nachricht ist, dass du verloren bist. Und jetzt sucht er das, was verloren ist. Und rettet und kauft das aus, was verloren ist. Das Problem ist, wir wussten es gar nicht, dass wir verloren sind. Denn jeder, der ohne Gott lebt, ist verloren. Nur die Menschen wissen das nicht. Manchmal verstehen sie das auch gar nicht, dass sie verloren sind. Denn in Gottes Augen ist jeder Mensch, der Gott nicht kennt und ihn nicht annimmt, verloren. Deswegen hat er einen Preis für jeden bezahlt, damit du nicht verloren bleibst, sondern gerettet bist.
Was mich fasziniert in diesem Gleichnis, was Jesus sagt, er sieht diesen Schatz im Acker. Der Mensch fand ihn, verbarg ihn. Und wenn du heute aus der Predigt nichts verstehst und nichts mitnehmen möchtest, dann nur diesen einen Satz. Ich will dir den wirklich mitgeben. Vor Freude geht er hin und verkauft alles. Nur diesen Einsatz. Der Mensch, der diesen Acker findet, ist voller Freude, wie der Mann auf dem Feld, der den ganzen Tag gearbeitet hat und auf einmal einen Schatz entdeckt. Er verbirgt ihn schnell wieder und dann geht er hin und gibt alles Geld, alles, was er hat, gibt er aus, um diesen einen Acker zu kaufen. Noch weiß keiner, was auf diesem Acker ist. Der Schatz auf diesem Acker ist verborgen. Er geht hin und verkauft alles. Und er ist voller Freude, dieser Mensch. Und dieser Mensch, Jesus Christus, der hier gemeint ist, das ist unser Herr Jesus. Er sagt, er ist so voller Freude, geht und verkauft alles. Heute werden wir das Abendmahl feiern. Da sind die Symbole des Abendmahls. Glaubt ihr wirklich, dass Jesus da am Kreuz hing und gejubelt und sich gefreut hat? Niemals. Aber das war der Plan Gottes. Das war der Kaufpreis, den er jetzt am Kreuz auf Golgatha bezahlt. Jetzt geht er und verkauft seine Würde. Er verkauft alles. Wisst ihr, wo er verkauft? Bei Pilatus, wo er ausgepeitscht wird, verkauft er seine Würde. Wo er von Pilatus nach Golgatha mit dem Kreuz sich durch die Stadt schleppt, verkauft er und geht und verkauft Bluttropfen für Bluttropfen, den er vergießt, geht er ans Kreuz, um zu kaufen. Das war Schmerz pur. Das war Leid pur. Er verkauft. Hier sagt er, aber er geht voller Freude hin und verkauft. Sein Vater sieht das Ganze, was sein Sohn durchmacht. Jesus wusste, was er in Kauf nehmen muss, um den Schatz, der im Verborgenen ist, zu holen, den zu bezahlen. Das ist für mich ein Beweis Gottes Liebe. So sehr hat Gott die Welt geliebt, Johannes 3, 16, dass Gott seinen Sohn gab, damit jeder Mensch, was? Der an ihn glaubt, nicht verloren geht, sondern ewiges Leben hat. Freude war der Motor des Ganzen. Er wurde von dieser Freude angetrieben und so konnte er nach Golgatha gehen. So konnte er 33 Jahre in dieser Welt leben, konnte das Elend dieser Menschheit ertragen, denn er wusste, wenn ich den Preis bezahlt habe, dann habe ich den Schatz im Acker. Dann werde ich diesen Schatz mir holen. Aber erst muss er bezahlen. Keiner wusste es. Keiner hatte Ahnung. Wo Jesus dieses Gleichnis erzählt, sagte, so ist das Himmelreich. Wer konnte das verstehen, dass das Himmelreich so tief verborgen ist? Auch das Himmelreich ist manchmal so verborgen. Wir lesen und sehen es, übersehen es und überlesen es manchmal. Aber Gott sagt, so tief sind meine verborgenen Schätze. Deswegen musst du in der Bibel graben. Deswegen musst du auch Schätze heben und Schätze entdecken aus der Schrift. Die liegen nicht auf der Oberfläche. Man muss sie entdecken. Man muss drüber graben, drüber nachdenken. Und Paulus, Hebräerbrief 12,2 sagt, der um der von ihm liegende Freude willen das Kreuz erduldete, das heißt Jesus Christus, und dabei die Schande für nichts achtete. So ist Jesus in diese Welt gekommen. Er sagt, das Kreuz war, von dem Ganzen habe ich so ein bisschen was mitgekriegt. Das hat geschmerzt. Aber im Vergleich zu der Freude, die ich danach bekomme, sagt er, war das nur ein Peanuts. Er sagte,
Um der Freude, die vor ihm lag, sind die Schmerzen am Kreuz, sagt er, für mich keine große Qual gewesen, denn er freute sich auf das, was ihn nachher erwartet. So, mein lieber Bruder, liebe Schwester, heute Morgen möchte ich dir sagen, wegen dir und wegen mich ist der Herr ans Kreuz gegangen. Wegen dich und wegen mich ist er in diese Welt gekommen. Er wusste, dass wir aus diesem Acker da verborgen sind, nie herauskommen werden. Aber er hat Schätze da unten in der Erde liegen. Dreh dich mal jetzt zu deinem Nachbar und sag mal, du bist wirklich ein guter Schatz. Sag es deinem Nachbar. Klopf ihm auf die Schulter. Sag, du bist wirklich ein Schatz. Wenn du nach Hause kommst, sag es zu deinen Kindern, sag es zu deiner Frau, sag es zu deinem Ehemann, du bist ein Schatz. Ich fand das so toll, wo ich nach Deutschland kam, dass die Verliebten einander immer wieder Schatz genannt haben. Naja, habe ich gehört, Schatzi würden nur noch genannt. Können sich nicht alle entscheiden, ob Schatz oder Schatzi, ne? Okay, ich sag's nicht weiter. Aber wisst ihr, wir sind echte Schätze. Deswegen ist Jesus Christus in diese Welt gekommen. Er sagt, ich sehe diesen Schatz und den will ich heben. Den will ich dann ausholen. Er sieht den Juri, er sieht den Arthur Fedrau. Er sagt, diesen Schatz will ich da rausholen. Arthur, du bist ein Schatz. Sagt deine Frau das zu dir. Da siehst du, deine Frau hat das dann wenigstens entdeckt, dass Arthur ein Schatz ist. Aber wisst ihr, Jesus hat das noch viel früher entdeckt als seine Frau. Jesus hat ihn entdeckt, wo er noch Sünder war. Jesus hat zu ihm gesagt, das ist mein Schatz, für den bin ich bereit, mein Leben zu geben, damit er gerettet wird. Mein Lieber, Gott ist bereit, sein Leben, sein kostbares Blut für dich zu geben, damit du gerettet wirst. Freude über den gefundenen Schatz erfüllt ihn mit so einer großen Dankbarkeit und Freude und Hingabe, dass er geht und verkauft alles. Jesus erzählt in Kapitel 15, Lukas Evangelium. Da erzählt er drei Gleichnisse. Und wisst ihr, er erzählt das Gleichnis zum Beispiel vom verlorenen Schaf. Da sind 100 Schafe und eins geht verloren, eins ist weggelaufen. Und da geht dieser Hirte und holt dieses Schaf. Und wisst ihr, was er sagt zum Schluss? Sagt er, und die Freude war groß. Er holte seinen Nachbar zusammen, wo er das Schaf gefunden hatte, wegen ein Schaf. 199 sind ja noch da. Er sagt, ach, ist okay. Die Wölfe müssen ja auch was zu fressen haben. Nein, er geht und holt das. Und dann ist die Freude so groß, sagt er. Alle freuen sich, die ganzen Nachbarn. Das zweite Beispiel, sagt er, da verliert eine Frau eine Münze. Na, was ist dann schon eine Münze? Sie fegt und kehrt und guckt und überall mit Taschenlampe. Auf einmal findet sie die Münze. Oh, ich habe die Münze gefunden. Holt sie die Nachbarn zusammen. Und große Freude über eine Münze. Hä? Jesus erzählt diese Gleichnisse und sagt, große Freude entsteht. Und dann sagt er, da ist der Sohn von zu Hause abgehauen. Und der Vater hat noch nicht mal Tschüss gesagt. Abgehauen, weg ist er. Komm zurück. Lumpig. Den Vater hat er erstmal ausgeraubt. Jetzt kommt er lumpig zurück. Und was tut der Vater? Er schlachtet das gemästete Kalb und feiert und freut sich. Der Sohn war verloren. Jetzt ist er gefunden wieder. Leute, das ist das Himmelreich. Das heißt hier, er geht hin, verkauft alles mit großer Freude und freut sich, dass er das Verlorene wieder gefunden hat. Versteht ihr das? Dass Gott sich über euch, über dein Leben, das du ihm gegeben hast, sich freut? Hammer, ne? Das ist doch die gute Nachricht, dass er sich darüber freut, dass er dich gefunden hat. Du bist nicht mehr verloren. Das ist die gute Nachricht. Das ist die gute Nachricht, dass er sich auf den Weg macht. Sogar wenn ich ihn nicht mehr will und ihn verlassen will, geht er mir nach.
Das ist die gute Nachricht. Er geht mir nach, sogar wenn ich ihn nicht mehr haben will. Sucht er mich und freut sich, wenn er mich wieder zurückbringt. Und wenn du auf dem Weg bist, vielleicht weg von Gott, wenn du auf dem Weg bist, was anderes zu suchen, dich irgendwo anders zu beschäftigen, Vergnügen und was auch immer, er sucht dich heute Morgen. Er will dich raushaben. Er will, dass du zu ihm wieder zurückkommst. Golgatha, wir sind heute beim Abendmahl. Die Nägel, die Dornkronen, das Kreuz, die Finsternis, dass er verspottet wird, dass er angespuckt wird, dass er von Gott, seinem Vater, da verlassen wird, so dass es eine längere Zeit, glaube ich 6 Stunden, dunkel war. Und er sagt, mein Gott, warum hast du mich verlassen? War der Preis, den er bezahlt hat. Und dann staune ich über diesen Satz. Voller Freude geht er hin und verkauft alles. Dann staune ich über diesen einen Satz, dass er hingeht mit Freude und tut es für mich. Kannst du das begreifen? Ich kann es nicht begreifen, dass er voller Freude hingeht und alles verkauft. Und das tut für mich. Das kann ich nicht begreifen. Und dann macht sich jeder Teenie lustig über Gott, macht Scherze und erzählt alles Mögliche und vielleicht flucht er noch den Gott. Wir erlauben uns so viel gegen den Himmel. Wir erlauben uns so viel gegen den Gott zu schimpfen und unzufrieden zu sein. Wir erlauben es uns. Und weißt du was? Er ist immer noch gnädig zu dir, zu mir. Auch wenn du so rebellisch bist und dich auflehnst, ist er immer noch voller Liebe zu dir. Ich begreife das nicht. Wie kann er das? Weil er dich liebt und dich noch nie aus den Augen verloren hat. Noch nie. Weißt du was? Er geht und gräbt da und er weiß, wo er gräbt. Wenn wir etwas verlieren, wenn wir etwas suchen, dann müssen wir suchen. Dann suchen wir hier, dann suchen wir da. Ja? Gott macht das anders. Wenn er weiß, dass das Schaf verloren ist, dann weiß er, wo das Schaf ist und geht und holt das da. Er weiß, wo du bist. Er weiß heute, wo du bist. Er weiß, wo du heute bist. Er weiß das. Aber er will nicht, dass du da bleibst. Ich mache einen anderen Gedanken einfach mit reinfließen. Wenn wir Gott dienen, wir dienen ja Gott auch alle hier, die hier im Saal sitzen. Verschiedene Art, verschiedene Dienste haben wir. Aus Pflicht? Weil du eingeteilt bist? Weil du irgendwann mal Ja gesagt hast, ja, dann mache ich doch. Und dann ist die Freude weg? Ich wünsche mir so sehr, dass sie alle, dass wir, ich eingeschlossen, komplett mit euch zusammen, das, was wir tun, mit großer Freude tun. Auch wenn es nicht immer Freude macht. Auch wenn es nicht immer Freude macht, dass wir das, was wir tun, wirklich mit großer Gewissheit, Überzeugung tun, denn wir wissen das Ergebnis. Wir tun, wem dienen wir? Wir wissen ganz genau, wem wir dienen und wem unser Leben gehört. Und da sagt Jesus, er betet im hohepriesterlichen Gebet, sagt er, Vater, Kapitel 17, Vers 27, Vater, ich will, dass die, welche du mir gegeben hast, auch bei mir seien, damit sie meine Herrlichkeit sehen. Er will, dass du seine Herrlichkeit siehst, damit du am Kreuz die Herrlichkeit Gottes siehst. Dieses Reich Gottes offenbart sich am Kreuz auf Golgatha. Natürlich auch am Auferstehungstag, am Ostersonntag. Da entsteht die ganze Auferstehung und wir sehen die Herrlichkeit Gottes. Aber hier entsteht wirklich das Geheimnis. Oder hier ist das Geheimnis. Hier entsteht wirklich der Segen und die Herrlichkeit Gottes in dem, dass Jesus am Kreuz stirbt und sich hingibt. Er hat große Freude in dem, dass du und ich zu ihm zurückfinden. Diese Freude, die er hat, hat Gesichter. Diese Freude, die der Herr Jesus hier bringt, hat Namen und hat Gesichter. Das bist du
das bin ich. Der freut sich über jeden, der zu ihm kommt. Und er verkauft alles, was er hatte. Liebe Gemeinde, seine Hände, seine Füße zeugen davon, dass er alles verkauft hat. Nee, er hat nicht Gefühle, in dem Sinne, dass er voller Freude da am Kreuz hing. Aber seine Freude war in dem, dass er das, was er tat, mit einem vollen Bewusstsein tat, auf das Ergebnis. Und wisst ihr, er wollte, dass wir seine Herrlichkeit sehen. Er wollte, dass du seine Herrlichkeit siehst. Schaut mal, was in 2. Korinther heißt, 2. Korinther 8, 9. Denn ihr kennt die Gnade unseres Herrn Jesus Christus. Obwohl er reich war, wurde er doch um euretwillen arm, damit ihr durch seine Armut reich würdet. Nochmal, er wird arm, damit wir reich werden. Na schon, jetzt versuch das mal umzudrehen, Umkehr. Du bist reich, jemand ist arm. Du bist arm werden, damit er reich wird. Guter Tausch, nicht wahr? Er hat's getan. Er sagt, ich will, damit ihr reich werdet, werde ich arm. Und er ist noch reicher geworden. Er ist ja dadurch nicht ärmer geworden. Das ist ja genau das Geheimnis des Reiches Gottes. Das ist das Geheimnis Gottes. Je mehr du gibst, desto mehr bekommst du. Die Freude ist in dem, dass du nicht bekommst, sondern in dem, dass du gibst, bekommst du. Und dieses Prinzip ist das Prinzip des Reiches Gottes. Was für ein herrlicher Tausch. In dem, dass du gibst, bekommst du, damit die Armen reich werden. Und deswegen, Bruder, Schwester, wenn du gibst, bekommst du. Bekommst du mehr Freude. Nicht nur etwas an materiellen Dingen zurück, sondern du bekommst echte Freude in deinem Herz. Philipper 2 ist so klar. Ich gucke auf die Zeit. Ich habe die Zeit, durch Philipper 2 nochmal zu lesen. Aber Philipper 2 zeigt nochmal, wie diese Karriereleiter nicht nach oben geht bei Christus, bei Jesus, sondern diese Karriereleiter geht nach unten, eine Stufe nach der andere. Er nahm Knechtgestalt an. Er war begrenzt, er war müde, er hatte Hunger. Er hat all das erduldet für uns. Ist das eine Karriereleiter nach oben? Keineswegs. Er hat das alles aufgegeben, damit wir gerettet werden. Er verkauft. Der Preis ist unvorstellbar. Und Petrus schreibt in 1. Petrus 1, Vers 18, er sagt, ihr wisst ja, dass ihr nicht mit vergänglichen Dingen, mit Silber oder Gold erlöst worden seid, sondern mit dem kostbaren Blut Christi seid ihr erkauft worden. Dieses Blut hat er vergossen. Deswegen feiern wir Abendmahl nicht mit Blut, sondern Wein zeigt das. Das ist der Preis. Wir trinken einen Schluck Wein und das beweist oder ist ein Symbol dessen, dass Jesus Christus sein Blut für uns bezahlt hat. Für die Schuld, die wir getan haben, ist der Preis in Blut. Sagt nicht mit Gold, nicht mit Edelsteine, sondern mit dem kostbaren Blut Jesu bist du erkauft, lieber Bruder, liebe Schwester. Das wird der Preis, den Jesus bezahlt hat für den Schatz im Acker. Die Bibelausleger, wo ich nochmal diese Woche reingeschaut habe, sagen, das ist das Volk Israel. Das ist ja das Volk des Eigentums. Das war auch verborgen. Und Gott hat auch gesagt, das Volk Israel ist ein Volk des Eigentums. Und Gott sagt, das ist mein Volk, mein auserwähltes Volk. Er hat dieses Volk genommen, nicht weil sie die Besseren waren. Gott hat sich gesagt, dieses Volk habe ich erwählt, damit ich meine Herrlichkeit zeige. Nochmal, Gott hat dieses Volk erwählt, damit er durch dieses Volk seine Herrlichkeit zeigt. Damit die Menschen erkennen, wer Gott ist. An diesem Volk hat er sich erwiesen. Und dann hat er eine Gemeinde gefunden, die da in diesem Acker verborgen ist. Das sind wir, liebe Geschwister. Das ist die Gemeinde Jesu Christi. Jeder, der gerettet ist, ist dieser kostbare Schatz. Und diese Gemeinde ist verborgen. Noch ist sie verborgen. Noch werden wir geschmäht. Noch sind wir hier ein Fremdkörper in dieser Welt. Und das wird so bleiben.
Aber diese Gemeinde wird eins in der Ewigkeit Gott schauen, die Herrlichkeit Gottes schauen und sie wird Gott anbeten. Das tun wir jetzt, aber wir werden die Herrlichkeit Gottes noch mehr sehen, so wie Benny es am Anfang gelesen hat. Gott holt die Priester und die Ältesten holt er nach oben und dann essen sie vor seinem Angesicht und sehen seine Herrlichkeit. So war es doch, ne? Das ist Gottes Absicht, das ist Gottes Ziel. Er will sich durch seine Gemeinde, sie ist noch verborgen, aber er holt diese Schätze raus aus dieser Erde. Noch sind wir verborgen. Edelsteine. Wenn ich unsere Jungs hier anschaue, das sind alles so Juwelen hier, ne? Nicht wahr? Jungs. Ja, was im Ewe, du? Ja, was говорю сейчас? Это вы тоже такие жемчуги, дорогие камни, драгоценные камни, которых Господь достал, со дна достал. Gott hat diese Menschen ganz aus der Tiefe geholt. Die Jungs aus unserer Gefahr, aus der Gefährtenhilfe. Gott holt die Edelsteine so tief und dann macht er sie sauber und schleift sie. Das sind sie kostbare Edelsteine. Und mit diesen Edelsteinen wird er sein Haus schmücken. Und wir werden in der Ewigkeit vor Gott stehen und werden sagen, boah, wie herrlich. Mein Bruder, das habe ich gar nicht gedacht, dass du so ein herrlicher Stein bist. Dass du so ein Edelstein bist, dass du so ein Schatz bist. Das wirst du in der Ewigkeit feststellen, dass dein Mann, deine Frau gar nicht mal so schlecht waren. Da bist du staunend darüber, was Gott aus dem Edelstein gemacht hat. Gott ist dabei, aus uns Menschen zu formen, die in seine Herrlichkeit hineinpassen. Noch sind wir nicht fertig. Noch sind wir nicht fertig. Wir sind noch im Prozess. Und das macht mir Mut. Das macht mir Mut. Er ist noch nicht fertig mit mir. Und dann zu ihm wieder zu kommen, sage, Herr, wenn ich noch nicht fertig bin, hier bin ich. Gestalte mich. Ich weiß, ich kann mich selber nicht verändern, aber du kannst es. Deswegen verlasse ich mich allein auf dich. Jesus sagt weiter, und er geht hin und verkauft alles voller Freude. Darüber geht er hin und verkauft alles, was er hat, und kauft jenen Acker. Dann hat er diesen Acker gekauft. Er hat ihn schon gekauft. Und jetzt will ich den Vers 45 einmal kurz für uns alle auch nochmal zeigen. Er sagt nochmal das andere Gleichnis. Wiederum gleicht das Reich der Himmel einen Kaufmann, der schöne Perlen suchte. Als er eine kostbare Perle fand, ging er hin, verkaufte alles, was er hatte und kaufte sie. Er hat alles verkauft, um diese eine einzige Perle. Nicht nur den ganzen Schatz, sondern eine einzige. So wertvoll bist du in seinen Augen, dass er für dich auch allein alles bezahlt hätte. Er hätte für dich auch alleine den vollen Preis bezahlt. Nicht nur für den ganzen Schatz, den er hier im Acker gefunden hat. Für eine einzige Perle. So wertvoll bist du in Gottes Augen. Jetzt guck auf das Kreuz. Das ist der Preis, den er bezahlt. Ich will dich nicht erpressen. Ich will dich auch nicht manipulieren. Ich will dir einfach nur zeigen, so sehr hat Gott dich lieb. Und deswegen bist du kostbar und wertvoll in seinen Augen, weil er sein Leben für dich gibt. Willst du dieses Leben leben mit ihm? Dann kannst du jetzt Ja sagen. Auch im Abendmahl, auch im Gebet wünsche ich dir und mir persönlich eine enge Beziehung mit diesem Erlöser zu haben, jeden Tag. Er liebt dich, er trägt dich und er ist bei dir. Amen.

Es ist 9 Uhr und 50 Minuten. 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

alles zu hören, was dir vom Herrn aufgetragen ist. Schön, oder? Schön. Du bist hier und es ist gut, dass du gekommen bist. Ob jetzt als jemand, der predigen darf, das wird der Timo Klund heute sein, oder als derjenige, der zuhört auf das, was er und was uns andere noch zu sagen haben. Wir sind gekommen, um zu hören, was der Herr uns zu sagen hat. Vergangene Woche, Kinder, ist das ja quasi jeden Tag gewesen. Ich weiß nicht, wer die ganze Woche über da war, aber die ganze Woche konntet ihr dabei sein, um zu hören, was Gott uns zu sagen hat. Und es war eine gute Woche. Die Mitarbeiter haben sich investiert, wir haben viel Segen erlebt, wir durften mitbeten. Vielen Dank euch an der Stelle auch schon mal. Wir wollen, bevor wir das so auch an die Verantwortlichen übergeben und die uns so hineinnehmen, auch in diese Botschaft der ganzen Woche, noch so einen kleinen Ausblick in die vor uns liegende Woche machen und ein paar Infos, ein paar Anliegen teilen, gemeinsam beten und dann geht es quasi im Kibivo-Modus weiter. Ja, Kinder? Morgen startet der Bibelkurs, der wurde schon mehrmals angesagt, dieses Hören, auf was der Herr uns zu sagen hat, in einem sehr speziellen kleinen Rahmen. Mittwochs morgens treffen wir uns zum Gebet und abends um 18 Uhr zur Bibelarbeit und zum Gebet eine herzliche Einladung dazuzukommen, dabei zu sein. Und Sonntag, so Gott will, rechnen wir mit dem Gottesdienst morgens und nachmittags mit der Gemeindestunde und dem Abendmahl. Das ist eine wichtige Info an die Gemeindemitglieder um 16 Uhr, wie wir es kennen. Kommenden Sonntag wollen wir auch mit dem Glaubenskurs starten, weil wir im Herbst eine Taufe durchführen dürfen, wollen. So blicken wir voraus. Und vielleicht ist die Frage der Taufe eine, die den einen oder anderen schon länger bewegt oder mit dieser Ansage vielleicht etwas anfängt, sich zu bewegen. Kommenden Sonntag wollen wir mit diesem Glaubenskurs starten. Fragen im Zusammenhang mit der Taufe, die dich bewegen. Wer ist Jesus Christus? Was ist Gottes Wille, sein Plan? Wer bin ich als Mensch? Wie kann ich ihm gehorchen? Alles wichtige Fragen, die wir da behandeln werden. Aber letztendlich soll es eine Vorbereitung auf die Taufe sein. Vielleicht bist du auch hergekommen und es ist gut, dass du gekommen bist, nicht nur um zu hören, sondern vielleicht auch um dich mitzuteilen. Vielleicht hast du ein Anliegen, was du uns gerne mitgeben willst. Wir haben ja die Gebetsstunden am Mittwoch, das ist ein sehr passender Rahmen, aber manchmal sind vielleicht auch Dankesanliegen da oder du bist Mittwoch nicht da, möchtest das jetzt teilen. Dann darfst du das gerne tun. Ich lese uns gleich mal ein paar oder sage uns gleich ein Anliegen. Und wenn du auch eins hast, was du mitgebracht hast, dann teile das doch gerne im Anschluss. Andreas und Maria Klaassen, sie sind uns ein Begriff. Wahrscheinlich hören oder schauen sie uns auch zu. Andreas meldete sich gestern und sagte zuallererst, wollen sie sich bedanken für die Gebete. Maria geht es aber schon länger nicht gut und seit 2 Wochen hat sich das nochmal gesteigert und sie ist zu Hause. Und seine Bitte ist, dass wir beten für Mut, Zuversicht und für Gottes Hilfe und Beistand in dieser doch sehr schweren Zeit. Und wissend, dass Gott immer alles tun kann, bitten sie, dass sie vor allen Dingen am inwendigen Menschen nicht zerbrechen. Und auch eine Bitte für Andreas, er ist seelisch sehr herausgefordert, aber auch körperlich. Und er sagte, dass Gott ihm einfach die Kraft schenkt, für seine Frau da zu sein, so wie er es gerne möchte. Wir wollen für euch beten, ihr Lieben. Schau in die Kamera. Und als Gemeinde wollen wir euch da mittragen. Ja, bitte, vielleicht hat noch jemand eine Ansage oder ein Anliegen, was er mit uns teilen will. Jan hatte das einmal angekündigt. Jan, vielleicht kommst du auch schon mal. Gestern war ein schöner Tag, die Sonne hat geschienen und ich glaube, viele haben sich darüber gefreut, aber besonders die, die geheiratet haben. Und es waren nicht nur Robin und Alice, die hatten wir ja angesagt, sondern auch Ines und Levi.

0: Sie haben gestern auch geheiratet und an der Stelle herzlichen Glückwunsch, Gottes Segen und ja, wir wollten es nochmal so teilen und euren Dank mit einstimmen. Jan, bitte.
1: Ja, guten Morgen. Heute geht es für Simon Thyssen, Sami und mich nach Kirgisistan. Wir sind zusammen mit der Bibelmission unterwegs und dürfen uns einfach verschiedene Projekte in Kirgisistan anschauen für eine Woche. Und wir würden uns einfach freuen, weil wir viel unterwegs sind, wenn ihr für uns betet um Bewahrung, dass wir da zum Segen sein können und ja, einfach auch gut was mitnehmen können. Danke.
0: Ja, Jan, vielleicht bitte ich dich hier schon mal zu bleiben. Wir wollen gleich beten. Ich bitte noch den Enrico Klaassen, dass er nach vorne kommt. Er wird uns auch eine Info, eine Einladung aussprechen. Und dann wollen wir gleich zusammen beten. Und wie gesagt, wenn noch Anliegen da sind, dann fügt sie noch hinzu, sodass wir dieses zusammen vor dem Herrn bewegen. Bitte.
2: Ja, ich möchte alle Männer der Gemeinde zur diesjährigen Männerfreizeit einladen. Gerade eben ging es ja schon darum, dass wir Mut brauchen für unseren Alltag in bestimmten Lebenssituationen. Und die diesjährige Männerfreizeit steht unter dem Thema mutig voran. Und dafür können wir auch gemeinsam beten, dass diese Männerfreizeit etwas für uns Brüder ist, wo wir neuen Mut fassen, voranzugehen in dieser Lebenssituation, die uns gerade umgibt, wo wir unterwegs sind. Also melde dich gerne an. Ein QR-Code gibt es an der Wand oder auch im Flur. Wer sich nicht online oder digital anmelden kann oder möchte, kann das auch am schwarzen Brett an der Liste tun. Alle Infos stehen dort drauf oder sind auch online zu finden. Kommt zahlreich dazu. Ihr seid alle ganz herzlich dazu eingeladen. Dankeschön.
0: Ja, vielleicht bleibst du auch noch vorne. Vielleicht eine wichtige Info. Das geht ja jetzt so schnell, so viele Infos. Diese Einladung ist jetzt nicht geknüpft an Gemeindeglieder. Ja, also wenn du hier bist, also vorausgesetzt natürlich als Mann, ist ja eine Männerfreizeit, dann gilt diese Einladung dann auch an dich. Ja, ja, ihr Lieben, gibt es noch Anliegen, gibt es noch Dinge, die ihr hier in diesem Rahmen erwähnen wollt, dann werden wir gleich mit den Männern beten und auch wir werden die Gelegenheit haben, wir wollen das tun. Wenn dem nicht so ist, ihr lieben Gäste, die unter uns sind, wenn ihr verreist, wenn ihr nach Hause kommt, dann grüßt doch die Gemeinden, wo ihr zu Hause seid. Wir wissen uns verbunden. Das Gebet ist eine herrliche Möglichkeit, verbunden zu bleiben. Und das wollen wir jetzt auch tun. Ich lade uns ein, dass wir zum Gebet uns erheben, haben eine Zeit, können uns gerne daran beteiligen. Wir beten.

0: Ja, unser Vater im Himmel, wir sind dir dankbar für das Leben, das du uns schenkst. Danke, dass wir heute Morgen aufwachen durften und die Sonne ist aufgegangen über uns. Das zeugt von deiner Güte und Gnade und davon, dass du ein guter, ein großartiger, allmächtiger Gott bist. Und wir sind dir so dankbar, dass wir als deine Kinder nicht mehr umhertappen müssen im Dunkeln, sondern du hast uns Licht gebracht in Jesus und wir dürfen voller Zuversicht und Hoffnung leben. Danke dir, dass dein Wort die Wahrheit ist und nicht vergehen wird. Danke dir, dass wir dein Wort weitergeben dürfen und dass du uns zu Salz und Licht gemacht hast. Wir wollen ein gutes Zeugnis sein und deinen Namen durch unser Leben verherrlichen. Wir möchten dich auch für unsere Geschwister bitten, die gestern geheiratet haben, für Robin und Alice und auch für Levi und Ines. Setze sie auch zum Segen und verherrliche dich durch ihre Ehen. Danke dir, dass du mitten unter uns bist und dass du ein Gott bist, der uns sieht. Und danke dir für diesen Gottesdienst hier heute Morgen. Amen.
1: Amen.
2: Ja, danke dir, mein Gott, für diesen richtig schönen Sommer, den wir haben durften. Danke, Herr, für so viele Aktionen, die hier in der Gemeinde waren. Lifestyle, Lightcamp, jetzt auch Kibivo letzte Woche, Herr. Danke, Herr, dass du einfach mitten unter uns warst, dass du genügend Mitarbeiter geschenkt hast, dass dein Wort einfach ausgestreut wurde. Wir wollen beten dafür, dass du es aufgehen lässt, dass es dass diese Zeit richtig geprägt hat und dir auch weiter Herzen verändert. Und wir danken dir auch für die Hochzeiten, die gestern waren. Danke, Herr, für Robin und Alice. Danke, Herr, für Ines und Levi, Herr, dass die beiden heiraten durften und deinen Segen stehen durften, Herr. Wir möchten dich auch bitten, dass du diese Anfangszeit und jetzt alles, was jetzt ansteht, dass du das segnest, dass du ganz nah bei ihnen bist und dass du den heutigen Gottesdienst auch segnest. Amen.
1: Amen. Ja, nehmt doch gerne Platz.

So, Kinder, wir dürfen jetzt noch zwei Lieder zusammen singen. Und ich glaube, das nächste Lied, das wir jetzt singen, das kennen manche Eltern noch nicht. Deswegen ist umso wichtiger, dass ihr umso lauter mitsingt, damit ihr das auch kennenlernt. Wir starten mit dem Lied, du hältst, was du versprichst und brichst dein Versprechen nicht.

0: Ihr dürft euch wieder hinsetzen.
1: Wow. Hallo Spürnasen. So wie ich das sehe, seid ihr heute nicht alleine da. Das ist richtig, richtig gut. Mensch, Eltern, ihr habt was verpasst die Woche. Wir haben nämlich den großen Fall Josef gelöst. Der Junge hat einiges erlebt, sage ich euch. Aber Kinder, Spürnasen, das ist richtig gut, dass ihr heute nochmal da seid, weil, wisst ihr, ich habe Protokoll geschrieben, ich habe meinen ganzen Einsatzbericht aufgeschrieben, aber als ich gerade fast fertig war, kam ein Windstoß und alle meine Blätter sind auf dem Boden verteilt und jetzt ist meine Geschichte, glaube ich, ein bisschen durcheinander geraten. Und wir hatten ja echt viele Zeugen da und auch viele Beweise. Es kann sein, dass ich ein paar Fehler in meinem Bericht jetzt habe. Aber gut, dass ihr da seid. Ihr wart ja die ganze Woche da, oder, Spürnasen? Ja. Ihr seid ein bisschen schüchtern, ne, weil die Eltern da sind. Nochmal, ihr wart doch die ganze Woche da, Spürnasen, oder? Sehr gut. Und ihr müsst jetzt richtig gut aufpassen, wenn ich das Protokoll vorlese. Und wenn ihr einen Fehler findet, dann müsst ihr schnell aufspringen, die Lupe machen und rufen, Stopp! Okay? Wollen wir mal eine Proberunde machen? Also Josef, der aß richtig gerne Pizza. Stopp, müsst ihr rufen. Oder nein, ist auch gut. Stopp, machen wir, okay? Also alle aufspringen. Stopp. Sehr gut. Okay, Kinder. Jetzt geht's los. Also gut aufpassen. Der junge Josef war der Lieblingssohn seines Vaters Jakob. Als Zeichen dafür bekam er wunderschöne rote Socken. Nein, keine Socken? Was denn? Ein Mantel, einen wunderschönen bunten Mantel. Sehr gut, Kinder, ich notiere mir das gleich. Danke. Natürlich. Ja, und seine Brüder waren sehr eifersüchtig auf Josef. Als Josef sie auf dem Feld besuchte, packten sie ihn, zerrissen sein Gewand und verkauften ihn direkt als Sklaven nach Ägypten. Nein? Zuerst haben sie ihn in einen Brunnen geworfen. Sehr gut aufgepasst, Spürnasen. Genau, der Brunnen fehlt in der Geschichte. Und als er im Brunnen saß, war Josef ganz alleine. Nein? Gott war bei ihm, ne? Weil da haben wir doch gelernt, Gott ist immer da, sogar als Josef im dunklen Brunnen saß. Gott war immer da. Sehr gut, Spürnasen, das war Tag 1. Dann ging es weiter. Josef kam nach Ägypten ins Haus von Potiphar. Dort machte er seine Arbeit so gut, dass Potiphar ihm vertraute. Doch Potiphars Frau erzählte Lügen über Josef, sodass er unschuldig im Gefängnis landete. Dort deutete er die Träume des königlichen Bäckers und des königlichen Mundschenks. Und als der Mundschenk freikam, hatte er am nächsten Tag direkt dem Pharao von Josefs Fähigkeiten erzählt. Nein? Stimmt. Wie konnte ich das vergessen? Sehr gut aufgepasst, Spürnasen. Josef saß ganze 2 Jahre im Gefängnis. Der Mundschenk hatte Josef nämlich vergessen. Kinder, Menschen können uns manchmal enttäuschen, ne? Aber auf wem können wir uns immer verlassen? Gott ist treu. Gott war immer bei Josef und Gott hat ihn nicht enttäuscht. Menschen enttäuschen, Gott aber nicht. Gott ist treu. Sehr gut. Der Pharao, der hatte 2 rätselhafte Träume von 7 dicken und 7 mageren Kamelen. Nein? Kühe, richtig. Das waren Kühe, keine Kamele. Sehr gut. Und von 7 Fäulen und 7 Dornen-Ehren. Als der Mundschenk sich endlich an Josef erinnerte, holte man ihn aus dem Gefängnis. Josef hörte sich die Träume an und sagte stolz: Niemand in diesem Land kann den Traum deuten, nur ich kann das. Nein? Stimmt, Josef hat gesagt, es ist Gottes Sache, die Träume zu deuten. Ne? Josef gab Gott die Ehre, weil Gott hat ihm geholfen, die Träume zu deuten. Gott hilft, ne, Kinder? Sehr gut aufgepasst. In Ägypten herrschte Hungersnot, aber dank Josefs Vorsorge gab es Getreide. Seine Brüder kamen, um Korn zu kaufen, erkannten Josef aber nicht. Josef wollte wissen, ob sie sich verändert hatten. Also machte er einen Plan. Als sie heimreisen wollten, ließ er in dem Sack von Benjamin etwas verstecken, und zwar seine silberne Krone. Nein? Ah, sehr gut, Spürnasen. Es war der silberne Becher. Sehr gut. Genau, und als Benjamins Sack durchsucht wurde, sollte Benjamin ins Gefängnis geworfen werden. Na, was dann? Er sollte als Sklave verkauft werden, ne? Aber das Herz von den Brüdern hatte sich verändert, und das erkannte Josef richtig. Als Judah sich bereit erklärte, anstelle von Benjamin als Sklave in Ägypten zu bleiben, sah Josef, dass seine Brüder sich wirklich bereit waren, sich zu ändern und einander zu schützen. Josef gab sich zu erkennen und verzieh seinen Brüdern. Doch er sagte ihnen auch, dass ihre bösen Taten sein ganzes Leben für immer verfuscht haben und ruiniert hatte. Stimmt das, Kinder? Halt, stopp, genau. Was hatte Josef stattdessen zu den Brüdern gesagt?
0: Ja? Ich verzeihe euch.
1: Genau, er hatte ihnen verziehen, er hatte geweint und sie in den Arm genommen. Und er hatte gesagt: Ihr dachtet es böse mit mir, aber Gott gedachte es gut zu machen. Ne? Denn, dort haben wir gelernt, Gott hat immer einen Plan. Es war Gottes Plan, Josef zu benutzen, um alle vor der Hungersnot zu retten. Und Kinder, wir haben ja hier noch ein letztes Puzzleteil. Das müssen wir noch hinzufügen. Schaut mal. Das passt genau rein. Josef konnte sein Leben immer nur stückweise sehen, genauso wie dieses Puzzle. Aber Gott hatte von Anfang an einen großen Plan mit ihm. Und das letzte Puzzleteil sagt: Gott ist mit dir. Wisst ihr, Kinder, wenn wir unser Leben Gott abgeben, dann ist er mit dir, genauso wie er mit Josef war. Und das heißt nicht, dass uns immer nur gute Sachen passieren, aber das heißt, dass Gott immer einen Plan hat. Und Gottes Plan ist, dass du ein Kind Gottes wirst. Wisst ihr, jetzt habe ich das letzte Puzzleteil eben eingesetzt und da ist mir was aufgefallen. Ich bräuchte einmal eine helfende Hand. Sehr gut, Willi. Und zwar ist auf der Rückseite des Puzzles noch etwas.

Gott hat immer einen Plan. Und sein Plan war von Anfang an, Jesus auf diese Welt zu schicken, um dich zu retten, Kinder. Gott will, dass du sein Kind wirst. Und das habe ich euch schon mal gezeigt, ne? Mit dem roten Tuch, das für unsere Sünde steht. Gott hat nämlich Jesus auf die Erde geschickt, um am Kreuz für uns zu sterben, damit wir unsere Sünde ihm abgeben können. Und wenn wir das tun und ihm unsere Sünde abgeben, dann nimmt er sie und er macht etwas völlig Neues daraus. Er will deine Sünde nehmen, damit du ein Kind Gottes werden kannst, Kinder. Und wisst ihr was? Ich habe hier jetzt nur einen kleinen Trick gemacht. Ne? Aber, genau, ihr wusstet das, sehr gut. Also, das war jetzt nur ein kleiner Trick, aber ich sage euch, wenn ihr eure Sünde Jesus abgibt, dann macht er keinen Trick. Er vollbringt ein Wunder. Und zwar sorgt er dafür, dass du ein Kind Gottes wirst. Wenn du deine Sünden ihm abgibst. Das war sein Plan. Von Anfang an. Und Kinder, ich hatte richtig viel Spaß mit euch diese Woche. Ich hoffe, ihr hattet auch richtig viel Spaß. Und jetzt werde ich mich leider verabschieden als Detektiv Spürnase. Vielleicht sieht man sich ja irgendwann mal wieder. Aber Kinder, merkt euch diese 5 Sachen, ja? Gott ist immer da. Gott ist treu. Gott hilft. Gott kennt dein Herz. Und Gott hat immer einen Plan. Und sein Plan ist es, dass du ein Kind Gottes wirst. Tschüss, Kinder.

Ich weiß nicht, wie vertraut ihr damit seid, wenn es um das Sticken geht. Wenn man ein Bild sticken möchte, dann passiert etwas ganz, ganz Interessantes. Man möchte ja eigentlich ein schönes Bild irgendwie kreieren, aber wenn man die Rückseite anschaut, dann ist die Rückseite von diesem gestickten Bild immer ziemlich wirr. Es sieht weder schön aus, es sieht weder ordentlich aus. Und wenn wir ehrlich sind, wirkt das wie ein unglaublich großes Chaos. Wenn man das Bild allerdings dann umdreht, dann sieht man etwas ganz Wunderschönes. Und plötzlich wirkt es sehr geordnet, plötzlich ist Chaos nicht mehr da. Und man merkt, okay, daraus ist etwas echt Gutes entstanden. Wisst ihr, ich glaube, das ist ein ganz gutes Bild für das Leben von dem Josef. Wenn man die Josef-Geschichte einmal so überblickt und wenn man sie einmal liest, dann würde man sagen, ach du meine Güte, was für ein Chaos. Da hat man ja überhaupt keinen Überblick. Dem ist ja so viel Schlimmes widerfahren. Und jetzt am Ende seines Lebens, er begegnet seinen Brüdern, sagt er etwas ganz Interessantes, das haben wir heute schon gehört. Er sagt, Gott hatte im Sinn, es gut zu machen in meinem Leben. Also Josef schaut nicht von hinten auf seinem Leben, wo diese losen Fäden sind, wo das Chaos herrscht, sondern er schaut von vorne auf sein Leben und er sagt, Gott hatte im Sinn, es gut zu machen. Und ich glaube, das ist eine ganz wunderbare Botschaft, die Bibel uns mitgibt. Gott hat immer einen Plan. Und so habe ich die Predigt überschrieben, Gott hat immer einen Plan. Und Gott ist derjenige, der immer ein Ziel verfolgt mit dem, was in unserem Leben geschieht und passiert. Und wir wollen uns Zeit nehmen, um zu gucken, wo ist das Gute im Leben von Josef zu sehen. Und das wollen wir vor allem durch zwei Punkte machen. Und wir steigen direkt in den ersten Punkt ein. Gott hat immer einen guten Plan. Gott hat immer einen guten Plan und zwar mit dir persönlich. Gott hat immer einen guten Plan und zwar mit Josef im persönlichen Leben. Ich lese nochmal den Vers, den wir heute schon mal gehört haben. Das ist die Begegnung, wo Josef seinen Brüdern begegnet. Der Papa ist mittlerweile verstorben. Und jetzt sind die Brüder vor ihm und sie haben Angst vor Josef. Sie haben Angst, dass Josef sich jetzt rächt an seine Brüder. Und jetzt kommt folgender Satz von Josef. Er sagt, ihr zwar hattet Böses gegen mich im Sinn, aber Gott hatte im Sinn, es gut zu machen, damit er täte, wie es an diesem Tag ist, um ein großes Volk am Leben zu erhalten. Ich erwähnte eben schon, dass das Leben von Josef irgendwie sehr chaotisch scheint in den ersten Momenten. Wir lesen davon, wie er von seinen Brüdern, von seinen eigenen Brüdern, so unglaublich doll gehasst wurde, dass sie beschlossen haben, diesen Josef aus ihrem Leben zu radieren. Sie haben ihn verkauft und haben eigentlich damit gerechnet, den sehen wir nie wieder in unserem Leben. Als er dann in Ägypten angekommen ist, kommt er durch eine Lüge ins Gefängnis. Er wird ungerecht behandelt von einem der mächtigsten Männer in Ägypten. Im Gefängnis wird er vergessen von seinen Mitgefangenen, als sie freigekommen sind. Und ihr Lieben, man würde ja fast sagen, wow, schlimmer geht's ja irgendwie gar nicht. Wie tief musste dieser Mann eigentlich sinken. Aber wenn wir dann am Ende seines Lebens schauen, da sind wir ja irgendwie versucht zu sagen, naja, Gott hat es zum Guten geführt, es ist ein Happy End. Und das hat Gott auch. Aber ich würde jetzt mal behaupten, dass es nicht der allergrößte Plan Gottes, dass er unsere Lebensumstände so führt, dass sie gut sind. Ihr Lieben, tut Gott das, dass er uns aus schwierigen Lebenssituationen befreit? Ja, das tut er. Das tut er auch heute noch.
Und es ist wunderbar, dass er das tut, und das tut er in seiner Gnade und in seiner Barmherzigkeit gegenüber uns Menschen. Und es gehört auch zu seinem Plan dazu. Aber ich glaube nicht, dass das große Ziel mit jedem persönlich ist, dass die Lebensumstände irgendwann mal leicht und gut sind. Und ich glaube, das ist auch nicht das, was der Text und was die Josef-Geschichte uns sagen möchte. Ich glaube, die Josef-Geschichte möchte uns sagen, dass Gott einen Plan hat mit jedem persönlich, in dem Sinne, dass er das Herz des Menschen verändern möchte. Kevin hat das eben so wunderbar gesagt. Gott möchte, dass jeder Mensch ein Kind Gottes wird. Das ist sein Wunsch. Wisst ihr, aber Menschen, die zu Jesus gehören, sie möchte er nicht einfach so lassen, wie sie sind, sondern er möchte das Herz verändern und das Stück für Stück tun. Und in der Josef-Geschichte merkt man, dass er ganz, ganz häufig auch die Lebensumstände zulässt, um genau das zu wirken in unserem Leben. Woran erkennt man das in der Josef-Geschichte? Schaut mal, wir lesen von einem Josef ganz am Anfang. Und wenn wir genau hinschauen, wie dieser Josef beschrieben wird, dann lesen wir ehrlich gesagt von einem sehr rücksichtslosen. Wir lesen von einem stolzen und von einem arroganten jungen Mann. Der hat jede Gelegenheit irgendwie genutzt, seinen Brüdern, seinen Mitmenschen deutlich zu machen, ich bin was ziemlich Besonderes. Und es kann sein, dass du vielleicht beim Lesen der Josef-Geschichte schon mal den Gedanken hattest, kein Wunder, dass die Brüder ihn so gehasst haben. Aber wisst ihr, ganz am Ende des Lebens lesen wir von einem ganz, ganz anderen Mann. Nach diesen vielen Höhen und Tiefen, die Josef erlebt hat, lesen wir von einem ganz, ganz anderen Mann, von einem veränderten Mann, von einem rücksichtslosen Josef, der bereit war, seine Mitmenschen auch zu verletzen, wird plötzlich ein sehr rücksichtsvoller Mann, der darauf bedacht ist, dass es seiner Familie, seinen Brüdern gut geht. Aus einem sehr stolzen, arroganten Josef wird ein demütiger Mann. Ein demütiger Mann, der als zweitmächtigster Mann in Ägypten bereit ist, seinen Brüdern zu vergeben, all das zu vergeben, was sie ihm alles angetan haben. Und ich glaube, dass der Charakter von Josef uns am Ende seines Lebens ganz stark an unseren Herrn Jesus erinnert. Ihr Lieben, denn Jesus ist doch eigentlich derjenige, der so rücksichtsvoll war, dass er bereit war, unsere Not zu sehen, sich ihr anzunehmen und letztendlich auf diese Welt zu kommen, um uns Menschen zu retten. Jesus ist es doch, der demütig auf diese Welt gekommen ist als kleines Baby. Er kam nicht in erster Linie in einem Palast und mächtig und gewaltig auf diese Welt, sondern als Baby. Und dann ließ er sich von seinen eigenen Geschöpfen ans Kreuz nageln. Ihr Lieben, Jesus in seiner Demut kommt zu uns Menschen. Und das ist etwas, was Jesus doch ausmacht. Wisst ihr? Und ich glaube, dass ein Josef uns von seinem Charakter, von seinem Wesen an unseren Herrn Jesus erinnert. Und ich bin mir ziemlich sicher, dass Josef in diesen ganz schwierigen Lebenssituationen immer und immer wieder geformt wurde von unserem Herrn, verändert wurde, sodass sein Charakter durch sein Leben hindurch scheint. Und ich glaube, dass Gott das auch ganz, ganz häufig in unserem Leben tut. Wisst ihr, wir erleben doch auch ganz herausfordernde Lebenssituationen. Und manchmal stellen wir uns die Frage, okay Gott, wo ist jetzt dein Plan? Wo ist dieser Plan, den du mit uns hast? Und ich will uns nochmal daran erinnern, ja manchmal sind es die schwierigen Lebenssituationen, die Gott in unserem Leben gebrauchen möchte, damit Christus durch uns und in unser Leben hineinscheint. Schaut mal, in Römer 8 greift Paulus genau diesen Gedanken auf. Und er sagt dort einen unglaublich herausfordernden Satz, wie ich finde. Er sagt dort, wir wissen aber, dass denen, die Gott lieben, alle Dinge
zum Guten mitwirken, denen, die nach dem Vorsatz berufen sind. Und ja, auch die schwierigen Dinge in Josefs Leben hat Gott benutzt, um es gut zu machen. So bezeugt es ja Josef. Und ich bin überzeugt, dass Gott auch die schwierigen Dinge in unserem Leben gebrauchen möchte, um es gut zu machen. Aber was sagt Paulus, was ist das Gute, was er eigentlich wirken möchte? Und er sagt weiter, denn welche er zuvor erkannt hat, die hat er zuvor bestimmt, dem Bild seines Sohnes gleichförmig zu sein, damit er der Erstgeborene sei unter vielen Brüdern. Das Gute, das Gott in deinem und in meinem Leben wirken möchte, ist, dass er unser Herz formt, dass er unser Herz verändert, dass es gleichförmig wird dem Bild seines Sohnes. Das ist der persönliche Plan für Kinder Gottes, die Gott gerettet hat aus ihrer Sünde. Gott möchte nicht, dass wir bleiben, wie wir sind. Gott möchte uns formen. Und das ist der erste wunderbare Plan, den Gott mit uns persönlich als seine Kinder hat. Und vielleicht bist du gerade in so einer unendlich schwierigen Situation, wo du dich fragst, okay Gott, was willst du mit dieser Lebenssituation? Vielleicht erlebst du irgendwie in irgendeiner Form, dass dein Leben bedroht wird. Vielleicht erlebst du gerade, dass du wirklich durch eine Wüste gehst in deinem Glaubensleben. Vielleicht erlebst du, dass du durch andere Menschen viel Leid in dein Leben bekommen hast. Wisst ihr? Ich kann mir gut vorstellen, wenn ich mich in die Situation von Josef hineinversetze, dann kann ich mir gut vorstellen, dass er sich die Fragen gestellt hat. Ich weiß es nicht, das lesen wir nicht. Aber dass er sich die Frage gestellt hat, vielleicht, wo ist Gott? Gott, was willst du jetzt, dass ich verkauft wurde von meinen Brüdern? Was willst du jetzt, dass ich zu Unrecht in diesem Gefängnis sitze? Was soll das alles? Aber wisst ihr, was das Wunderbare ist? Und das erleben wir so herrlich in der Beschreibung und in der Geschichte von dem Leben von Josef. Gott ist nicht jemand, der von der Ferne dann zuschaut und guckt, wie geht es denn meinen Leuten? Gott ist nicht einer, der ganz weit weg ist und guckt und hofft, dass alles gut geht. Wisst ihr, ich möchte uns zwei Gedanken rausnehmen aus der Josef-Geschichte oder zwei Situationen skizzieren. Die eine ist, und das ist wahrscheinlich einer der schlimmsten Situationen gewesen, die Josef erlebt hat, es ist, als er verkauft wurde von seinen Brüdern. Er wurde verkauft. Und jetzt ist dieser junge Mann, dieser junge Josef, er war eigentlich gewöhnt, dass alle Menschen sich irgendwie um ihn drehen. Er wurde von seinem Vater mehr geliebt als die anderen Brüder. Und irgendwie schien er was Besonderes und das wusste er, glaube ich, sehr genau. Und jetzt kommt er in ein Umfeld, wo er alles andere als besonders ist. Er ist nicht besonders, er ist ein Sklave, er ist weit weg von zu Hause, weit weg von den Menschen, die er eigentlich lieb hat. Und dann lesen wir in 1. Mose 39, und Josef wurde nach Ägypten hinabgeführt und Potiphar, ein Hofbeamter des Pharaos, der oberste der Leibwache, ein ägyptischer Mann, kaufte ihn aus der Hand der Ismaeliter, die ihn dorthin hinabgeführt hatten. Und jetzt kommt's. Für einen Josef unendlich herausfordernd. Aber was steht dort? Und der Herr war mit Josef. Und der Herr war mit Josef. An der tiefsten Stelle seines Lebens wahrscheinlich war der Herr mit Josef. In dieser Zeit in Ägypten schenkt Gott ihm irgendwie so viel Segen und Gelingen, dass er recht schnell scheinbar irgendwie jemand wurde, ein Sklave wurde, dem viel Verantwortung übertragen wurde. In dieser Zeit erlebt er diese Ungerechtigkeit mit der Frau Potiphas, die eine ganz böse Lüge über ihn verbreitet. Und aufgrund dieser Lüge kommt er ins Gefängnis. Und man könnte ja sagen, das ist ein zweiter Tiefpunkt seines Lebens. Es ging doch gerade bergauf. Es ist doch gerade so gewesen, dass es endlich wieder besser wurde. Und dann kommt er ins Gefängnis.
Und wir lesen, dass Potiphar ihn ins Gefängnis werfen ließ. Und dann steht dort in 1. Mose 39, Vers 20, und er war dort im Gefängnis, wieder unten angekommen. Und wisst ihr, was der nächste Satz ist? Und der Herr war mit Josef. Ihr Lieben, und das ist doch unsere Hoffnung. Und das ist das Wunderbare an unserem Herrn. Er will uns verändern, aber unser Herr ist immer ganz nah dran. Er ist immer ganz nah dran, dann, wenn es schwierig ist. Gott ist da und er lenkt und führt unser Leben. Und er will mit seinen Kindern ans Ziel kommen, welches ist, dass ganz viel von seinem Charakter und von seinem Wesen durch unser Leben hindurch strahlt. Gott verändert das Herz seiner Kinder. Er ist derjenige, der hilft, der führt und der ganz, ganz nah dran ist. Und ich glaube, das ist der erste Punkt von dem Guten, was wir in dem Leben von Josef sehen. Es gibt aber noch einen zweiten Punkt, und damit kommen wir zum zweiten Predigtpunkt. Gott hat immer einen Plan mit der gesamten Menschheit. Josef sagt das ja so zu seinen Brüdern: Ihr hattet es, ihr hattet Böses mit mir im Sinn, Gott hatte aber im Sinn, es gut zu machen. Und dann begründet er das, damit er täte, wie es an diesem Tag ist, um ein großes Volk zu erhalten. Jetzt muss man sagen, vermutlich war das Volk zu dem Zeitpunkt noch nicht sehr groß. Und vielleicht würden einige sagen, es ist zu viel gesagt, wenn man über ein Volk spricht. Es war eine Riesenfamilie. Und wenn wir auf das Leben von Josef schauen, dann würden wir ja mit dem ersten Satz sehr, sehr gut irgendwie mitkommen und sagen, ja, die Brüder, die hatten es wirklich böse im Sinn. Aber wo hat Gott es im Sinn gehabt, irgendwie dieses Volk zu retten? Schaut mal, es gab eine Hungersnot im Land Israel. Und im Land Israel waren Menschen um ihr Leben bedroht, weil es letztendlich kein Essen gab. Und Josef hat diese Perspektive und die bietet er seinen Brüdern jetzt auf und sagt, schaut mal Brüder, Gott wusste doch, dass eine Hungersnot kam und er hat uns vorausgeschickt oder er hat mich vorausgeschickt, damit er euch irgendwann mal hierhin führt, damit er ein großes Volk erhalte. Und das ist ja spannend. Warum war es so wichtig, dass dieses Volk erhalten bleibt? Und ich glaube, da müssen wir ganz kurz am Anfang der Bibel anknüpfen. Schaut mal, ganz am Anfang der Bibel lesen wir, wie Gott diese Welt so wunderbar und einem herrlichen Gleichgewicht geschaffen hat. Aber wir lesen letztendlich auch, dass die Sünde in die Welt kam und durch die Sünde ist die Welt in ein großes Ungleichgewicht gekommen. Die Schöpfung ist plötzlich der Vergänglichkeit unterworfen. Es ist plötzlich Krankheit im Leben der Menschen. Die Beziehungen zwischen Menschen sind plötzlich ganz extrem herausgefordert und stehen in Gefahr, auch mal zu zerbrechen. Und dann ist die Beziehung zwischen den Menschen und Gott selber kaputt gegangen. Wisst ihr, aber in diesem, wo wir lesen, wie die Sünde in die Welt kam, konfrontiert Gott den Menschen mit der Sünde. Und dort sagt er etwas ganz Wichtiges. Er verheißt nämlich jemanden, der irgendwann mal kommen wird und sich um die Sünde der Menschen kümmern wird. Er spricht davon, dass jemand kommen wird, um den Teufel, die Schlange, zu besiegen und ihr den Kopf zu zertreten. Diesen jemand verspricht Gott schon ganz am Anfang. Ein paar Kapitel weiter lesen wir dann von Abraham. Wir lesen von Abraham, wie Gott diesen Abraham beruft, in ein fernes Land zu gehen. Und er verheißt ihn und sagt, ich möchte durch dich ein Riesenvolk machen. Und dann kommt ein wichtiger Zusatz. Er sagt, Abraham, ich möchte durch dich segnen die ganze Erde. Durch dein Volk will ich die ganze Erde segnen. Das ist das, was Gott möchte. Und das ist der nächste Hinweis auf diesen einen Retter, der schon ganz am Anfang in den ersten Kapitel der Bibel verheißen wurde. Diesen Schlangenzertreter.
Und Gott will Segen schenken für die ganze Erde. Schaut mal, und jetzt gibt Josef uns eine ganz spannende Perspektive mit. Er sagt, schaut mal, Brüder, Gott hat dieses Volk erhalten, durch das Gott die ganze Erde segnen möchte. Gott hat dieses Volk durch unsere Lebenssituation erhalten. Und jetzt kommt ein ganz wichtiger Hinweis, damit, und jetzt springen wir einige tausend Jahre weiter, einige hundert Jahre weiter, ungefähr 1700 Jahre weiter. Weil da kommt letztendlich in Israel, durch das Volk Israel, dieser eine Retter, dieser eine Segen, dieser Schlangenzertreter in diese Welt. Durch Jesus Christus gehen all diese Verheißungen in Erfüllung. Und durch Jesus Christus hat Gott Gutes der Menschheit gebracht. Durch Jesus Christus hat Gott etwas ganz Wunderbares vollbracht in unserem Leben. Und Josef sagt, Gott hat das Volk damals in Ägypten bewahrt, damit irgendwann mal dieser Retter kommen kann. Damit dieser Retter kommen kann, der letztendlich uns Menschen rettet. Jesus ist gekommen, damit wir gesegnet sein können in Jesus. Ja, unser Herr Jesus ist gekommen, weil wir immer noch mit der Sünde kämpfen. Ihr Lieben, das ist die große Botschaft und das ist der große Plan Gottes, dass er seinen Sohn in diese Welt schickt, damit du ein Kind Gottes werden kannst. Ja, am Kreuz von Golgatha hat Gott die Schuld dieser Menschen, die sie ganz am Anfang der Schöpfung auf sich geladen haben. Ja, da hat Gott am Kreuz dieses Problem beseitigt. Das hat er getan. Und indem wir glauben und indem wir uns festhalten an diesen Jesus, dürfen wir Kinder Gottes werden. Wir dürfen Kinder Gottes werden. Ihr Lieben, es sind jetzt wieder 2000 Jahre vergangen. Und heute sitzen wir hier. Und jetzt wird dieser große Plan, den Gott für die Menschen hat, ziemlich persönlich für dich und für mich. Denn Gott will heute immer noch durch seinen Sohn Menschen retten. Gott will immer noch, dass du gerettet wirst, wenn du es noch nicht bist. Er will in deinem Leben Sünde heilen. Er will in deinem Leben zerstörte Herzen wiederherstellen. Und er möchte heute den Segen auch in dein Leben bringen. Doch die große Frage, die sich dir ganz persönlich stellt, ist diese. Bist du bereit, dich diesem Plan Gottes anzunehmen? Bist du bereit, dich dem Plan Gottes zu fügen? Oder bist du immer noch damit beschäftigt, deinem eigenen Plan nachzugehen? Und wisst ihr, was das Wunderbare ist? Gott ist noch nicht müde, Menschen einzuladen, Kinder Gottes zu werden. Und heute steht er mit offenen Händen da und will dich persönlich retten als sein Kind. Er will dich retten und zu seinem Kind machen, weil er dich liebt. Und das ist die zweite Perspektive, der zweite Punkt. Gott hat letztendlich einen Plan mit der gesamten Menschheit. Und so erleben wir das Gute in der Geschichte von Josef. Ja, Gott hat immer einen Plan. Und dieser Plan bezieht sich auf das Persönliche in dem Leben einzelner Menschen. Und er führt und er leitet, aber er will Menschen zum Glauben führen, damit er sie verändern kann und formen kann. Und manchmal gebraucht er das Schwere im Leben. Aber wisst ihr, das zweite Gute ist doch unser wunderbarer Herr Jesus, der gekommen ist und am Kreuz von Golgatha gestorben ist. Und das Gute in dem Leben von Josef ist, dass er ihn gebraucht hat, um dieses Volk zu erretten, um dieses Volk am Leben zu erhalten, damit er dieses gebraucht für die größte Rettungsmission der Menschheit. Ist das nicht wunderbar? Und ich glaube, wir staunen viel, viel mehr über unseren wunderbaren Gott, wenn wir die Josef-Geschichte lesen, als über Josef selber.
Ich glaube, Gott zeigt uns durch die Josef-Geschichte, wie er handelt und wie er Menschen dabei gebraucht. Amen.

Gott hat immer einen Plan und genau deswegen dürfen wir euch solche Lieder singen, wie wir jetzt gemeinsam singen wollen. Egal was kommt, verlass dich auf den Herrn und am Ende kommen wir bei den Strophen immer wieder zu der Aussage, er geht mit dir. Liebe Gemeinde, lasst uns das Lied stehend singen. Wir haben jetzt lange gesessen, steht gerne mit uns auf und lasst uns zusammen singen. Egal was kommt, verlass dich auf den Herrn.

0: Wow, und wisst ihr was, Kinder? Ich möchte euch noch zwei Sachen mitgeben, die ihr auch auf der Kibibo gelernt habt. Kennt ihr noch die Verse auswendig, die wir lernen mussten? Das war ja einmal, der Herr war mit Josef. 1. Mose 39, Vers 2. Und dann gab es noch einen Vers, wenn ich Angst habe, vertraue ich auf dich. Psalm 56, Vers 4. So, und jetzt, Kinder, machen wir das gleich alle nochmal zusammen. Aber zuerst möchte ich einmal alle Kinder aus dem Jahrgang 2022 nach vorne rufen. Wenn ihr nicht wisst, ob in welchem Jahr ihr geboren seid, fragt mal kurz eure Mama und Papa, ob ihr nach vorne kommen sollt. Ihr könnt einmal alle hier nach vorne kommen. Also nicht alle, nur der Jahrgang 2022. Sehr gut. Und die Kinderstundenleiter von dem Jahrgang 2022, ihr könnt auch einmal nach vorne kommen. Sehr gut. Guckt mal, Kinder. Da vorne, das werden eure Leiter sein. Die werden mir auch gleich einmal helfen beim Verteilen. Jetzt habt ihr schon mal ein Gesicht vor Augen. So, ja, perfekt. Ich gebe euch das hier mal. Und jetzt bitte ich noch alle Schulkinder einmal nach, nicht alle Schulkinder, ich muss echt aufpassen, was ich sage. Alle Kinder, die eingeschult werden, so, die in die erste Klasse kommen, können auch einmal alle nach vorne kommen. Sehr gut. Ja, die kriegen auch. Sie können einfach verteilen. Hier ist noch ein Ranzen. Guck mal hier. So, Kinder, ihr könnt aber noch vorne bleiben, weil jetzt brauche ich auch gleich noch einmal die Hilfe von, verteile ich noch weiter, von allen Kindern. Denn jetzt sagen wir nochmal den Vers, alle zusammen und richtig laut auf. Ne? Diese zwei Verse, an die könnt ihr euch dann erinnern, wenn ihr in der Schule seid und vielleicht auch ein bisschen ängstlich seid oder wenn ihr das allererste Mal zur Kinderstunde gehen müsst, okay? Kinder, bleibt ruhig noch vorne. Also, der Herr war mit Josef. Sehr gut. Mose 39, Vers 2. Sehr gut. Und wenn ich Angst habe, vertraue ich auf dich. Psalm 56. Sehr gut, Kinder. Und jetzt bitte ich einmal Enrico und Tobi nach vorne. Die werden noch einmal stellvertretend für die Gemeinde, für euch beten, Kinder. So, jetzt werden wir nochmal alle leise.
1: Ja, kommt, wir stehen dazu auf. Ja, unser großer Gott, für unsere Kinder beginnt das Schulleben und die Schullaufbahn, die ist dir bekannt. Jeder einzelne Tag, der auf sie zukommt, ja, der steht und ja, den kennst du. Danke dir, dass wir als Eltern um Segen bitten dürfen für unsere Schulkinder, die jetzt los müssen zur Schule. Wir bitten dich, dass sie Kinder und Schüler sind und sein können, die dich lieben und wenn sie von der Welt mehr lernen, dass sie dich dahinter erkennen. Wir möchten dich bitten, dass sie es lernen, nicht nur ihr Irdisches zu teilen, sondern auch den Glauben an dich. Danke dir, dass wir sie dir anbefehlen dürfen und wir bitten dich, dass du ihnen gnädig bist, dass du sie auch bewahrst vor falschen Einflüssen, vor schlechten Menschen, vor bösen Dingen. Danke dir, dass du sie gemacht hast und dass du ihr Gott bist und sein möchtest. Ja, wir bitten dich, dass sie Lehrer haben und bekommen, die weise sind und einfühlsam sind. Bitten dich für die Lehrer, dass sie Kraft und Geduld haben, auf dich auch hinzuweisen. Danke dir, dass wir als

0: Eltern unsere Kinder morgens früh aufwecken dürfen, sie anziehen dürfen, sie zum Bus begleiten dürfen, die Butterbrotdosen befüllen dürfen. Wir dürfen dankbar sein, dass wir ein Schulsystem haben, dass wir genug zu essen haben. Schenke es uns als Eltern, dass das alles in Liebe geschieht. Danke dir, dass wir ja so begnadigt sind und so voller Segen überfüllt worden sind von dir. Ja, und wir bitten dich um deinen Segen für unsere Kinder, wenn sie los müssen zur Schule. Schenke es ihnen, dass sie ihr Bestes geben, dass sie sich gerne den Lehrern unterordnen und gehorsam sind und dass sie vor allem dir gehorsam sind. Schenke ihnen gute Freunde, gute Beziehungen. Schenke es ihnen, dass sie ja auch für den anderen da sind, dass sie dich lieben auch, also, und aber auch ihren Nächsten lieben. Danke dir ja für die Grundschulzeit, wo sie auch noch so vieles aufnehmen und wie ein Schwamm alles aufsaugen. Und da möchten wir dich bitten, dass wir auch als Eltern, ja, die wir den größten Einfluss auf sie haben, sie gut prägen und gute Vorbilder sind. Amen.
1: Mein lieber Jesus, wir danken dir, dass wir auch in unserer Gemeinde Kinderstunden anbieten dürfen. Wir danken dir auch für diesen Jahrgang 2022, dass sie jetzt auch das erste Mal zur Kinderstunde gehen dürfen. Vielen, vielen Dank, dass sich Mitarbeiter gefunden haben, die sich da wirklich investieren wollen. Herr, vergelte es ihnen. Und wir bitten dich, dass daraus ganz viel Frucht entsteht, dass die Kinder wirklich gerne dahin gehen, dass sie ihre Ängste überwinden, dass sie mutig vorangehen, dass sie dort auch tiefe und feste Freundschaften fürs Leben finden, dass sie wirklich, aber auch vor allem dich dort kennenlernen, dich dort immer mehr lieben lernen. Vielen Dank, dass wir das hier haben, dass unsere Kinder hier so gut aufgehoben sind und du sollst in allem verherrlicht werden. Amen.
2: Ja, danke. So, Kinder, jetzt dürft ihr einmal wieder auf eure Plätze und wir werden jetzt noch ein Lied für euch singen.
3: Ha, ha, ha.

Ja, Kinder, es hat uns ganz viel Freude und richtig Spaß gemacht, mit euch die Woche über zu singen. Ihr habt richtig laut und kräftig mitgesungen, das war herrlich, mit euch gemeinsam Gott mit Liedern zu loben. Jetzt wollen wir das aber so machen, ihr braucht nicht mitsingen, das heißt, ihr habt eine Pause und ihr dürft zuhören, wie die Gemeinde ein Lied singt. Wir wollen gemeinsam ein Segenslied singen, sei gesegnet und behütet und liebe Gemeinde, ich will euch einladen, dieses Lied ja mit der betenden Haltung zu singen, wie die wir gerade eben im Gebet hatten, wo wir Tobi und Enrico zugehört haben, für unsere Kinder segnend dieses Lied zu singen. Ich lade euch ein, mit uns mitzusingen.

Ist auch schon nach vorne gekommen. Nur einmal noch ganz kurz. Die Kibibo ist ja jetzt vorbei und wir haben noch einiges zum Aufräumen. Also wenn ihr gleich noch ein bisschen Zeit habt, wäre es richtig schön, wenn sich 4, 6 Männer bei Sarah Thiessen melden. Sie koordiniert das Aufräumen der Deko hier ein bisschen. Und draußen werden wir auch Hilfe gebrauchen können für die Zelte. Also wenn jemand Zeit und Lust habt, könnt ihr noch gerne mit anpacken.

Ja, Zeit haben wir. Wir sind heute ungewöhnlich früh fertig mit dem Gottesdienst, oder fast fertig. Ich möchte anknüpfen an die Eingangsworte, mit denen ich versucht habe, jeden sehr persönlich zu begrüßen. Du hast wohlgetan, dass du gekommen bist. Diese Situation, die Petrus vorfindet als Prediger, der gekommen ist, um das Evangelium zu verkündigen, ist eine sehr interessante. Und eigentlich wollte er nicht kommen. Aber Gott hat ihn förmlich gezwungen, zu Menschen zu kommen, zu denen er freiwillig nie gegangen ist, um ihnen eine Botschaft zu verkünden. Und das ist die, die wir heute auch gehört haben, dass Gott einen Retter gesandt hat, Jesus Christus. Und Petrus kann das noch so ganz persönlich und schön machen. Er kann sagen, wir haben mit ihm gegessen und getrunken. Wir waren dabei und wir sind Augenzeugen, dass er gekreuzigt wurde und dass er auferstanden ist. Und er sagt, und er hat uns eindringlich befohlen, dieser Jesus, der auferstanden hat eindringlich befohlen und hat gesagt, verkündigt allen Nationen, dass Jesus Christus der Richter der Lebenden und der Toten ist. Aber da hört die Predigt nicht auf, sondern da sagt er, diesem geben alle Propheten Zeugnis, dass jeder, der an ihn glaubt, Vergebung der Sünden empfängt durch seinen Namen. Und jetzt ist die Predigt hier auch noch gar nicht zu Ende, aber Petrus wird unterbrochen, weil es geschieht etwas, was so einmalig ist, dass wir das auch nicht kopieren und wiederholen können. Aber es sind dort Menschen zusammen, die schon an diesen Herrn glauben. Und Gott bestätigt das. Und der Heilige Geist kommt auf diese ganze Versammlung und es wird bestätigt, hier sind Menschen des Glaubens. Sie vertrauen bereits diesem Richter der Leben und der Toten. Und so wollen wir auch einladen. Wenn es so ist, dass der Herr Jesus heute zu dir gesprochen hat, ganz persönlich, wenn das Wirken des Geistes Gottes dein Herz erreicht hat, dann bekenn doch seinen Namen. Weil es gibt nur einen Namen, in dem die Menschen Vergebung der Sünden finden werden. Es gibt keine Leistung, die wir erbringen könnten, um uns das irgendwie zu erkaufen. Es ist ein Geschenk der göttlichen Gnade. Und das wurde die ganze Woche über so bildhaft auch am Leben von Josef unseren Kindern verkündet. Und ich denke, einige Erwachsene durften mitlauschen. Und das ist auch die Botschaft, die wir heute verkünden wollen. Und mit dieser Einladung auch aussprechen oder enden wollen den Gottesdienst, so wie Timo uns hineingenommen hat. Gott hat einen Plan. Ein großes Volk am Leben zu erhalten. Durch diesen Samen Abrahams, Jesus Christus, er ist dieser Verheißene, durch ihn Rettung und Leben zu schenken. Vielen, vielen Dank an die Mitarbeiter, die unermüdlich diese Woche sich eingesetzt haben, mitgefiebert haben. Es war so schön zu sehen, da waren auch junge Mitarbeiter dabei, die haben sich voll engagiert und investiert. Gott möge euch das vergelten. Ich denke, ihr habt schon viel Freude auch selbst auch erleben dürfen. Das war wirklich etwas Wunderbares. Vielen, vielen Dank. Und mit diesem Segen, wie wir das eben auch als Segenslied gehört haben an die Kinder, will ich auch uns entlassen, uns auch einladen, zum Kaffee noch zu bleiben. Unten ist alles vorbereitet. Da haben sich Leute auch Mühe gemacht. Kaffee und Tee sind bereit. Lass uns doch noch zum Gebet aufstehen und dem Segen will ich uns entlassen. Unser Vater im Himmel, wir danken dir, dass du uns Jesus Christus offenbart hast. Wir danken, dass du in ihm zu uns so nahe gekommen bist, dass wir wirklich deine Güte und Freundlichkeit erfahren und schmecken dürfen. Danke für die Woche der Kibivo, für deinen Segen, für dein Reden. Danke für die fröhlichen und munteren Kinder, die so mitgefiebert haben bei dieser ganzen Geschichte, die so gut hineingenommen worden sind in die Ereignisse aus dem Leben von Josef, an dem du uns so viel zeigst und lehrst, dass du, der Allmächtige, der allgegenwärtige Gott, überall da bist, wo Menschen sich nach dir ausstrecken und deinen Namen anrufen. Danke für Jesus Christus, der gekommen ist, um auch heute noch zu suchen und zu retten, was verloren ist. Danke, dass in deinem Namen, Jesus, heute noch Menschen Vergebung der Schuld und ewiges Leben empfangen. Du bestätigst das und du wirkst das durch deinen Geist. Wir danken dir von Herzen dafür.
dass wir Kinder Gottes sein dürfen und werden können, wenn dein Geist uns diese Tür des Lebens und des Glaubens öffnet. Die Gnade des Herrn Jesus Christus, die Liebe Gottes und die Gemeinschaft des Heiligen Geistes sei mit uns allen. Amen.

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1: Ich werde nie vergessen, wie jemand vor Jahren bei der Beerdigung meines Bruders sagte:
2: Es ist nicht falsch, Gott nach dem Warum zu fragen, solange wir es nicht mit geballter Faust, sondern mit einem suchenden Herzen tun.
1: Ich glaube, David hatte so ein suchendes Herz, als er Psalm 10 schrieb. Er sah den Schmerz und das Böse in der Welt und fragte: Herr, warum stehst du so fern? Aber dann ändert sich mitten im Psalm seine irdische in eine ewige Sichtweise. Und er sagt: Du hast es wohl gesehen, denn du gibst auf Elend und Kränkung Acht, um es in deine Hand zu nehmen. Und weiter: Das Verlangen der Elenden hast du, o Herr, gehört. Du machst ihr Herz fest, leihst ihnen dein Ohr. Aus irdischer Perspektive wundern wir uns manchmal, warum gewisse Dinge passieren. Aber Gott wird niemals zulassen, dass unser Schmerz und unser Leid länger als nötig andauern. Du könntest Gott heute um eine Ewigkeitsperspektive bitten.
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30. August. Denn der Sohn des Menschen ist gekommen, zu suchen und zu retten, was verloren ist. Lukas Kapitel 19, Vers 10. Eine Andacht von Herbert Laupichler. Plötzlich verschwunden. Da engagiert sich jemand politisch oder für die Schöpfung, kämpft vielleicht für Menschenrechte, und plötzlich ist er weg, spurlos verschwunden. Jedes Jahr werden Zehntausende Menschen aus politischen oder wirtschaftlichen Gründen entführt oder sogar getötet. So gibt es tragische Nachrichten aus Südamerika, wenn Drogenkartelle wieder einmal Menschen auf offener Straße entführt haben. Und das nur, weil sie den kriminellen Machenschaften der Drogenbosse im Wege standen. Deshalb beschlossen die Vereinten Nationen 2006 eine Konvention für den Schutz aller Personen vor dem Verschwinden und setzten den Gedenktag fest. Auch in Deutschland verschwinden Menschen. So verließ am 22. April 2024 der autistische Arian sein Elternhaus und kehrte nicht zurück. Sofort wurde intensiv gesucht. Hunderte Einsatzkräfte von Polizei, Feuerwehr, DLRG und anderen Rettungsdiensten suchten nach ihm. 2 Monate später wurde Arian tot auf einer Wiese gefunden, nur 3 Kilometer von seinem Elternhaus entfernt. Trotz mehrfacher Suche konnte die Polizei nicht klären, warum der Junge nicht früher gefunden wurde. Der Schmerz der Eltern muss unermesslich sein. Wenn Menschen verschwinden, sind sie selbst als Opfer natürlich in erster Linie betroffen. Doch das Verschwinden wirkt sich auch auf die Zurückbleibenden aus. Christen können dabei ihr Mitgefühl in Gebete fassen. Sie wissen, dass Jesus gekommen ist, um zu suchen und zu retten, was verloren ist. Siehe Tagesvers. Wenn etwas verschwindet oder verloren geht, ist es nicht an dem Platz, an den es gehört. So sind auch die Menschen durch die Sünde von Gott getrennt und für ihn verloren. Deshalb kam Jesus in diese Welt, um uns zu retten und wieder in Gottes Familie zu führen. Frage: Haben Sie sich von Jesus schon finden lassen? Tipp: Jesus möchte Hoffnung und Frieden in Ihr Leben bringen. Bibellese: Lukas Kapitel 15, Verse 1 bis 10. Es nahten sich aber zu ihm alle Zöllner und Sünder, ihn zu hören, und die Pharisäer und die Schriftgelehrten murrten und sprachen: Dieser nimmt Sünder auf und isst mit ihnen. Er sprach aber zu ihnen dieses Gleichnis und sagte: Welcher Mensch unter euch, der 100 Schafe hat und eins von ihnen verloren hat, lässt nicht die 99 in der Wüste und geht dem Verlorenen nach, bis er es findet? Und wenn er es gefunden hat, so legt er es mit Freuden auf seine Schultern, und wenn er nach Hause kommt, ruft er die Freunde und die Nachbarn zusammen und spricht zu ihnen: Freut euch mit mir, denn ich habe mein Schaf gefunden, das verloren war. Ich sage euch, so wird Freude im Himmel sein über einen Sünder, der Buße tut, mehr als über 99 Gerechte, die die Buße nicht nötig haben. Oder welche Frau, die 10 Drachmen hat, zündet nicht, wenn sie eine Drachme verliert, eine Lampe an und kehrt das Haus und sucht sorgfältig, bis sie sie findet. Und wenn sie sie gefunden hat, ruft sie die Freundinnen und Nachbarinnen zusammen und spricht: Freut euch mit mir, denn ich habe die Drachme gefunden, die ich verloren hatte. So sage ich euch, ist Freude vor den Engeln Gottes über einen Sünder, der Buße tut.

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Einen schönen guten Morgen, liebe Gemeinde. Freue mich heute zu euch zu sprechen. Möchte aber an dieser Stelle ganz besondere Leute grüßen. Die Schwestern von Heike Starke sind heute hier und sitzen fast genau auf dem Platz, wo Heike gesessen hat. Die vermissen wir. Aber schön, dass ihr heute Morgen da seid. Herzlich willkommen. Es ist so schön zu wissen, dass wir eine Familie sind. Dass wir ein besonderes Volk sind. Ein besonderes Volk nicht, weil wir etwas Besonderes geleistet haben, sondern weil einer aus dem Himmel kam, und das ist Jesus Christus, und hat uns zu einem besonderen Volk gemacht. Jeden Einzelnen, der an ihn glaubt, ist besonders, indem dass er Gottes Kind geworden ist. Und das macht es, dass wir einen Unterschied haben oder einen Unterschied sind mit Menschen, die Gott dienen.

Und die arbeitet immer noch mit, vielleicht mit einer Schaufel, vielleicht mit einer Hake. Und so mittendrin, wo ihr da so beschäftigt seid mit eurem Acker, den zu bearbeiten, stoßt eure Hacke auf etwas Hartes. Bis jetzt ging es, aber dann hackst du nochmal rein und nochmal rein und du merkst, da steckt irgendwas drunter im Erdboden. Und dann stellst du dich auf deine Knien und fängst mit der Hand an zu graben, was da wohl unter der Oberfläche ist. Stellst fest, da ist irgendein so eine Vase oder irgendein Tonkrug. Du haust nochmal richtig drauf und der Tonkrug sprengt, geht kaputt. Und auf weit, du bleibst stehen, denkst, nein, das kann nicht wahr sein. Goldmünzen, Edelsteine und alles Mögliche, was glänzen kann, was teuer ist. Und du merkst in diesem Augenblick, mein Leben verändert sich ab jetzt sofort. Du hast nur einen Gedanken, mein Leben hat sich ab heute verändert. Mann, ich bin reich. Ich habe diesen kostbaren Schatz gefunden und du fängst an zu graben und da ist noch ein großer Behälter oder eine Kiste und noch eine und du bist fassungslos, denkst, das kann doch nicht sein, dass das alles jetzt mir gehört. Du bist einfach begeistert und du freust dich, ab heute hat sich mein ganzes Leben total verändert. Ich lese euch einen Text aus der Bibel, der diese Situation beschreibt. Und zwar Matthäus Kapitel 13, Vers 44. Jesus ist einer, der nicht erfundene Geschichten erzählt, sondern wahre Begebenheiten erzählt. Und das ist kein Märchen, das er hier erzählt, sondern ein Gleichnis, ein Beispiel. So ist das Reich Gottes. Wiederum gleicht das Reich der Himmel einem verborgenen Schatz im Acker, den ein Mensch fand und verbarg. Er fand es, dann hat er es schnell wieder verborgen, vergraben. Und vor Freude darüber geht er hin und verkauft alles, was er hat und kauft jenen Acker. Das 13. Kapitel von Matthäus hat eine interessante Folge von ganz verschiedenen Beispielen. Es sind 7 Beispiele, die Jesus erzählt. 4 von denen erzählt er draußen, wo alle die ganze Volksmenge dabei ist. Und dann geht er ins Haus und erzählt seinen Jüngern extra diese Geschichte, die wir jetzt gerade gelesen haben. In diesem einen Vers stelle ich fest, beinhaltet das ganze Evangelium. Also in diesem einen Vers ist das ganze Evangelium von Jesus Christus. Wir werden es gleich feststellen. Er spricht hier von einem verborgenen Schatz. Verborgen, aber unendlich wertvoll. Verborgen, noch verborgen, aber unendlich wertvoll. Deswegen, liebe Gemeinde, Jesus, der König, zeigt hier einfach, was eigentlich hier in diesem Acker verborgen ist. Manche Geschichten sind in kurzen Abschnitten oder in kurzen Sätzen geschrieben und man versteht, und das heißt, diese Geschichte, die Jesus hier erzählt, sind nur ein paar Sätze in einem Vers zusammengefasst und dennoch so inhaltsreich. Und er sagt, hier will ich euch zeigen, was eigentlich das Himmelreich bedeutet. Das Himmelreich ist kein deutsches Reich. Das Himmelreich ist kein russisches Reich. Es ist auch kein Erdenreich, sondern ein Himmelreich. Und er sagt,

wie er das Himmelreich vergleichen kann mit dem Reich, das uns vielleicht noch verborgen ist. Er sagt und zeigt hier 7 Fenster. Das erste Gleichnis in diesem Kapitel sagt er, der Seemann. Da ist der Seemann, er geht raus und sät den Samen aus. Wie Menschen auf das Wort Gottes reagieren, zeigt sich im ersten Beispiel. Dann erzählt er das zweite Beispiel in dem gleichen Kapitel. Er zeigt das Unkraut und der Weizen wachsen zusammen auf einem Feld. Er zeigt, so wächst das Unkraut und der Weizen wächst auf einem Feld. Das Böse und das Gute wächst auf einem Feld. Und er sagt, die Ernte kommt und da wird sichtbar, was eingeht, was in die Ernte aufgenommen wird, und das Böse wird einfach verbrannt. Dann spricht er das dritte Beispiel und da sagt er, das Reich Gottes ist wie ein Senfkorn. So klein und wächst aber zu einem riesengroßen Baum auf. Es sind wie 7 Fenster, die Jesus aufschließt und sagt, so sieht das Reich des Himmels aus. Das heißt, so sieht das Reich Gottes aus. Damit wir Verständnis haben, wie Gottes Reich aufgebaut ist. Das Reich Gottes fängt klein an. Nicht groß, da kommt der König und dann entsteht ein riesengroßes Königreich. Er sagt, es fängt immer klein an. Woran erinnert uns das? Es erinnert uns an die Zeit, wo Jesus zur Welt kam. Wie kam er zur Welt? Groß als ein Herrscher, klein als ein Baby. So fängt das Reich Gottes an. Deswegen, der Glaube in deinem Herzen muss nie groß sein. Er sagt, das Reich Gottes in dir fängt klein an. Du fängst klein an und Gott baut sein Reich in deinem Herzen aus. Das ist Gottes Absicht. Er will den Glauben, der in dir klein ist, wie ein Senfkorn groß wachsen lassen. Er geht weiter. Er sagt, der Sauerteig. Das ist das vierte Gleichnis in diesem Kapitel. Er sagt, das Reich Gottes ist wie ein Sauerteig. Die Frauen, die vom Backen Ahnung haben, die verstehen das. Dann nimmt man nur ein bisschen Sauerteig und das versauert den ganzen Teig und es entsteht ein riesengroßer Teig. Aber man nimmt nur ein bisschen. Das heißt, das fängt immer klein an. Und dann kommen wir hier zu diesem Gleichnis, von dem wir eben gerade gelesen haben. Er sagt, das Reich Gottes ähnelt einem verborgenen Schatz im Acker, den ein Mensch fand. Er sagt, ein Mensch findet einen Acker oder findet einen Schatz in diesem Acker. Und er sagt, der Schatz ist so kostbar, dass dieser Mensch, er sagt, ich werde jetzt alles verkaufen und ich werde diesen Acker kaufen. Verschiedene Auslegungen gibt es. In der Vorbereitung habe ich festgestellt, dass ich diese Predigt schon vor etlichen Jahren hier schon mal gehalten habe. Aber ich habe mich nochmal mit diesem Gleichnis nochmal beschäftigt, die ganze Woche. Ich muss feststellen, dass dieses Gleichnis wirklich so zentral ist und uns das Evangelium nochmal zeigt vom Reich Gottes. Und deswegen habe ich euch bei dem Beginn meiner Predigt auch gleich gesagt, ihr seid ein besonderes Volk. Wir kommen noch darauf zu sprechen. Denn Christus, Jesus, ist dieser Mensch. Wenn wir dieses Gleichnis so deuten sollen, dann bekommen wir auch das Ergebnis raus, was eigentlich dieses Gleichnis zeigen will. Nicht alle Bibelausleger sind sich da einig. Luther zum Beispiel sagt, dass dieser Schatz im Acker wohl das Evangelium ist, die Bibel ist. Denn er hat die Bibel übersetzt und sagt,
Wahrscheinlich ist das die Bibel gewesen. Die anderen Ausleger sagen, Jesus ist der Schatz im Acker und jeder, der Jesus kennenlernt, der verkauft alles und geht und muss alles lassen, so wie der reiche Jüngling, versteht ihr? Der reiche Jüngling sagt, geh, sagt Jesus zu ihm, geh, verkauf alles und dann folge mir nach. Könnte sein. Ich will es nicht behaupten. Aber die meisten Ausleger meinen doch, dass hier der Schatz im Acker was anderes ist. Und wir wollen uns das heute anschauen. Wer hat wirklich in der Bibel alles verkauft? Wer war wirklich derjenige, der alles verkauft hatte, um etwas zu erwerben? Wer war es wirklich? Wer verließ den Himmel? Wer legte seine Herrlichkeit ab? Wer wurde arm, damit du und ich reich werden? Wer war das? Wer bezahlte den höchsten Preis und bezahlte das mit seinem Leben? War es Petrus? War es Pilatus? War es Paulus? War es noch irgendeiner? War es Mohammed? Warst du es? Hast du wirklich alles verlassen? Dieses alles verkaufen, alles aufgeben, trifft auf Jesus zu. Jesus Christus war derjenige, der alles aufgegeben hat. Und Jesus erzählt dieses Gleichnis, er sagt nicht, der Menschensohn, sagt er, der Mensch. Er nimmt hier ein Beispiel und sagt das ganz einfach. Er erzählt hier und sagt, ich erzähle euch eine Geschichte, wie es im Reich Gottes ist, womit das Reich Gottes zu vergleichen ist. Wie wertvoll muss doch dieser Schatz sein, wenn jemand bereit ist, dafür alles zu geben. Deswegen, der verborgene Schatz, der hier benannt ist, Christus sieht den, Jesus sieht den, der Mensch Jesus sieht diesen verborgenen Schatz im Acker und sagt, das Reich Gottes, der Himmel gleicht einem im Acker verborgenen Schatz, den ein Mensch fand. Liebe Gemeinde, diesen Schatz hat Jesus Christus gefunden und er war und sagt hier nicht, ein König fand ihn. Er sagt auch nicht, hier wurde ein Tempel gefunden, hier wurde noch irgendetwas Besonderes gefunden. Er sagt, hier wurde ein Schatz gefunden, der so schön ist, der so kostbar ist, dass jemand bereit ist, alles aufzugeben und den zu kaufen. Wisst ihr? Der Mensch sieht den Acker, Gott sieht aber den Schatz. Der Mensch sieht meistens das, was nicht verborgen ist, das, was von außen ist. Aber Gott sieht das Verborgene, er sieht das, was da drin, darunter liegt. Er sagt, ich verkaufe alles. Die Menschen sehen einen einfachen Fischer, als Jesus die Jünger ruft. Jesus sieht einen Menschenfischer. Die Menschen sehen einen Zöllner, der das Geld sammelt. Jesus sieht einen Evangelisten, der uns das Evangelium von Matthäus schreibt. Menschen sehen Christenverfolger, so wie den Paulus, und Jesus sieht ihn aber als Apostel der Heiden. Wir sehen menschlich, Gott sieht ganz tief. Menschen sehen eine gebrochene Frau, die blutflüssig ist. Menschen sehen eine Frau, die zu Jesus gebracht wurde, sie war eine Sünderin. Eine Prostituierte. Jesus sieht das zerbrochene Herz und sieht, dass diese Frau eine Dienerin, eine Menschen, eine Zeugin seiner Auferstehung sein wird, wenn er auferstehen wird. So sieht Christus auch dich heute. So sieht er jeden Einzelnen heute Morgen in diesem Raum. Menschen sehen menschlich. Gott sieht tief. Und Gott erkennt jeden Einzelnen. Und das ist die göttliche Seite
Das ist die Seite, die wir hier in diesem Gleichnis sehr klar und deutlich sehen. Er sagt, in Jesaja 43 sagt er, Vers 4, weil du teuer bist in meinen Augen und wert geachtet und ich dich lieb habe, habe ich dich erlöst. Weil er uns so wert geachtet hat und den Wert, deinen Wert kennt. Du bist wertvoll. Jeder, der hier in diesem Raum sitzt, jeder, der über diese Welt, über diesen Erdenboden läuft, ist wertvoll. Glaubst du das? Vielleicht fühlst du dich nicht so, aber vor Gott oder bei Gott bist du unendlich wertvoll. Deswegen sieht er diesen Schatz im Acker und er sagt, ich bin gekommen, um diesen Schatz zu heben. In Römer 5 heißt das, Gott aber beweist seine Liebe zu uns dadurch, dass Christus für uns gestorben ist, als wir noch Sünder waren. Nein, du hast noch nichts vorzuweisen. Du hast noch nichts Gott vorzuweisen. Er hat dich geliebt, wo du noch Sünder warst. Deswegen kann keiner hier kommen und sagen, ich habe eine weiße Weste. Ich habe nichts verbrochen in meinem Leben. Umgekehrt. Er hat uns geliebt, wo wir noch Sünder waren. Und das ist das Evangelium. Die gute Nachricht ist, dass er uns gekauft hat. Die schlechte Nachricht ist, dass du verloren bist. Und jetzt sucht er das, was verloren ist. Und rettet und kauft das aus, was verloren ist. Das Problem ist, wir wussten es gar nicht, dass wir verloren sind. Denn jeder, der ohne Gott lebt, ist verloren. Nur die Menschen wissen das nicht. Manchmal verstehen sie das auch gar nicht, dass sie verloren sind. Denn in Gottes Augen ist jeder Mensch, der Gott nicht kennt und ihn nicht annimmt, verloren. Deswegen hat er einen Preis für jeden bezahlt, damit du nicht verloren bleibst, sondern gerettet bist. Was mich fasziniert in diesem Gleichnis, was Jesus sagt, er sieht diesen Schatz im Acker. Der Mensch fand ihn, verbarg ihn. Und wenn du heute aus der Predigt nichts verstehst und nichts mitnehmen möchtest, dann nur diesen einen Satz. Ich will dir den wirklich mitgeben. Vor Freude geht er hin und verkauft alles. Nur diesen Einsatz. Der Mensch, der diesen Acker findet, ist voller Freude, wie der Mann auf dem Feld, der den ganzen Tag gearbeitet hat und auf einmal einen Schatz entdeckt. Er verbirgt ihn schnell wieder und dann geht er hin und gibt alles Geld, alles, was er hat, gibt er aus, um diesen einen Acker zu kaufen. Noch weiß keiner, was auf diesem Acker ist. Der Schatz auf diesem Acker ist verborgen. Er geht hin und verkauft alles. Und er ist voller Freude, dieser Mensch. Und dieser Mensch, Jesus Christus, der hier gemeint ist, das ist unser Herr Jesus. Er sagt, er ist so voller Freude, geht und verkauft alles. Heute werden wir das Abendmahl feiern. Da sind die Symbole des Abendmahls. Glaubt ihr wirklich, dass Jesus da am Kreuz hing und gejubelt und sich gefreut hat? Niemals. Aber das war der Plan Gottes. Das war der Kaufpreis, den er jetzt am Kreuz auf Golgatha bezahlt. Jetzt geht er und verkauft seine Würde. Er verkauft alles. Wisst ihr, wo er verkauft? Bei Pilatus, wo er ausgepeitscht wird, verkauft er seine Würde. Wo er von Pilatus nach Golgatha mit dem Kreuz sich durch die Stadt schleppt, verkauft er und geht und verkauft Bluttropfen für Bluttropfen, denen er vergießt, geht er ans Kreuz, um zu kaufen. Das war Schmerz pur. Das war Leid pur. Er verkauft.
Hier sagt er, aber er geht voller Freude hin und verkauft. Sein Vater sieht das Ganze, was sein Sohn durchmacht. Jesus wusste, was er in Kauf nehmen muss, um den Schatz, der im Verborgenen ist, zu holen, den zu bezahlen. Das ist für mich ein Beweis Gottes Liebe. So sehr hat Gott die Welt geliebt, Johannes 3, 16, dass Gott seinen Sohn gab, damit jeder Mensch, was? Der an ihn glaubt, nicht verloren geht, sondern ewiges Leben hat. Freude war der Motor des Ganzen. Er wurde von dieser Freude angetrieben und so konnte er nach Golgatha gehen. So konnte er 33 Jahre in dieser Welt leben, konnte das Elend dieser Menschheit ertragen, denn er wusste, wenn ich den Preis bezahlt habe, dann habe ich den Schatz im Acker. Dann werde ich diesen Schatz mir holen. Aber erst muss er bezahlen. Keiner wusste es. Keiner hatte Ahnung, wo Jesus dieses Gleichnis erzählt, sagte, so ist das Himmelreich. Wer konnte das verstehen, dass das Himmelreich so tief verborgen ist? Auch das Himmelreich ist manchmal so verborgen. Wir lesen und sehen es, übersehen es und überlesen es manchmal. Aber Gott sagt, so tief sind meine verborgenen Schätze. Deswegen musst du in der Bibel graben. Deswegen musst du auch Schätze heben und Schätze entdecken aus der Schrift. Die liegen nicht auf der Oberfläche, man muss sie entdecken. Man muss drüber graben, drüber nachdenken. Und Paulus, Hebräerbrief 12,2 sagt, der um der von ihm liegende Freude willen das Kreuz erduldete, das heißt Jesus Christus, und dabei die Schande für nichts achtete. So ist Jesus in diese Welt gekommen. Er sagt, das Kreuz war von dem Ganzen habe ich so ein bisschen was mitgekriegt. Das hat geschmerzt. Aber im Vergleich zu der Freude, die ich danach bekomme, sagt er, Vater, das ist nur ein Peanuts. Er sagte, um der Freude, die vor ihm lag, sind die Schmerzen am Kreuz, sagt er, für mich keine große Qual gewesen, denn er freute sich auf das, was ihn nachher erwartet. So, mein lieber Bruder, liebe Schwester, heute Morgen möchte ich dir sagen, wegen dir und wegen mich ist der Herr ans Kreuz gegangen. Wegen dich und wegen mich ist er in dieser Welt gekommen. Er wusste, dass wir aus diesem Acker da verborgen sind, nie herauskommen werden. Aber er hat Schätze da unten in der Erde liegen. Dreh dich mal jetzt zu deinem Nachbar und sag mal, du bist wirklich ein guter Schatz. Sag es deinem Nachbar. Klopf ihm auf die Schulter. Sag, du bist wirklich ein Schatz. Wenn du nach Hause kommst, sag es zu deinen Kindern, sag es zu deiner Frau, sag es zu deinem Ehemann, du bist ein Schatz. Ich fand das so toll, wo ich nach Deutschland kam, dass die verliebt einander immer wieder Schatz genannt haben. Naja, habe ich gehört, Schatzi würden nur noch genannt. Können sich nicht alle entscheiden, ob Schatz oder Schatzi, ne? Okay, ich sag's nicht weiter. Aber wisst ihr, wir sind echte Schätze. Deswegen ist Jesus Christus in diese Welt gekommen. Er sagt, ich sehe diesen Schatz und den will ich heben. Den will ich dann ausholen. Er sieht den Juri, er sieht den Arthur Fedrau. Er sagt, diesen Schatz will ich da rausholen. Arthur, du bist ein Schatz. Sagt deine Frau das zu dir. Da siehst du, deine Frau hat das am wenigsten entdeckt, dass Arthur ein Schatz ist. Aber wisst ihr, Jesus hat das noch viel früher entdeckt als seine Frau. Jesus hat ihn entdeckt, wo er noch Sünder war. Jesus hat zu ihm gesagt, das ist mein Schatz, für den bin ich bereit, mein Leben zu geben, damit er gerettet wird. Mein Lieber,
Gott ist bereit, sein Leben, sein kostbares Blut für dich zu geben, damit du gerettet wirst. Freude über den gefundenen Schatz erfüllt ihn mit so einer großen Dankbarkeit und Freude und Hingabe, dass er geht und verkauft alles. Jesus erzählt in Kapitel 15, Lukas-Evangelium. Da erzählt er drei Gleichnisse. Und wisst ihr, er erzählt das Gleichnis zum Beispiel vom verlorenen Schaf. Da sind 100 Schafe und eins geht verloren, eins ist weggelaufen. Und da geht dieser Hirte und holt dieses Schaf. Und wisst ihr, was er sagt zum Schluss? Sagt er, und die Freude war groß. Er holte seinen Nachbar zusammen, wo er das Schaf gefunden hatte, wegen ein Schaf. 199 sind ja noch da. Er sagt, ach, ist okay, die Wölfe müssen ja auch was zu fressen haben. Nein, er geht und holt das. Und dann ist die Freude so groß, sagt er, alle freuen sich, die ganzen Nachbarn. Das zweite Beispiel, sagt er, da verliert eine Frau eine Münze. Na, was ist dann schon eine Münze? Sie fegt und kehrt und guckt und überall mit Taschenlampe. Auf einmal findet sie die Münze. Oh, ich habe die Münze gefunden, holt sie die Nachbarn zusammen. Und große Freude über eine Münze. Hä? Jesus erzählt diese Gleichnisse und sagt, große Freude entsteht. Und dann sagt er, da ist der Sohn von zu Hause abgehauen und dem Vater noch nicht mal Tschüss gesagt, abgehauen, weg ist er, kommt zurück, lumpig, den Vater hat er erstmal ausgeraubt, jetzt kommt er lumpig zurück. Und was tut der Vater? Er schlachtet das gemästete Kalb und feiert und freut sich, der Sohn war verloren. Jetzt ist er gefunden wieder. Leute, das ist das Himmelreich. Das heißt hier, er geht hin, verkauft alles mit großer Freude und freut sich, dass er das Verlorene wieder gefunden hat. Versteht ihr das? Dass Gott sich über euch, über dein Leben, das du ihm gegeben hast, sich freut? Hammer, ne? Das ist doch die gute Nachricht, dass er sich darüber freut, dass er dich gefunden hat. Du bist nicht mehr verloren. Das ist die gute Nachricht. Das ist die gute Nachricht, dass er sich auf den Weg macht. Sogar, wenn ich ihn nicht mehr will und ihn verlassen will, geht er mir nach. Das ist die gute Nachricht. Er geht mir nach, sogar wenn ich ihn nicht mehr haben will, sucht er mich und freut sich, wenn er mich wieder zurückbringt. Und wenn du auf dem Weg bist, vielleicht weg von Gott, wenn du auf dem Weg bist, was anderes zu suchen, dich irgendwo anders zu beschäftigen, Vergnügen und was auch immer, er sucht dich heute Morgen. Er will dich raushaben. Er will, dass du zu ihm wieder zurückkommst. Golgatha, wir sind heute beim Abendmahl. Die Nägel, die Dornenkronen, das Kreuz, die Finsternis, dass er verspottet wird, dass er angespuckt wird, dass er von Gott, seinem Vater, da verlassen wird, so dass es eine längere Zeit, glaube ich 6 Stunden, dunkel war. Und er sagt, mein Gott, warum hast du mich verlassen? War der Preis, den er bezahlt hat. Und dann staune ich über diesen Satz. Voller Freude geht er hin und verkauft alles. Dann staune ich über diesen einen Satz, dass er hingeht mit Freude und tut es für mich. Kannst du das begreifen? Ich kann es nicht begreifen, dass er voller Freude hingeht und alles verkauft. Und das tut für mich. Das kann ich nicht begreifen. Und dann macht sich jeder Teenie lustig über Gott, macht Scherze und erzählt alles Mögliche und vielleicht flucht er noch den Gott. Wir erlauben uns so viel gegen den Himmel. Wir erlauben uns so viel gegen den Gott zu schimpfen und unzufrieden zu sein. Wir erlauben es uns. Und weißt du was? Er ist immer noch gnädig zu dir, zu mir. Auch wenn du so rebellisch bist und dich auflehnst, ist er immer noch voller Liebe zu dir. Ich begreife das nicht.
Wie kann er das? Weil er dich liebt und dich noch nie aus den Augen verloren hat. Noch nie. Weißt du was? Er geht und gräbt da und er weiß, wo er gräbt. Wenn wir etwas verlieren, wenn wir etwas suchen, dann müssen wir suchen. Dann suchen wir hier, dann suchen wir da. Ja? Gott macht das anders. Wenn er weiß, dass das Schaf verloren ist, dann weiß er, wo das Schaf ist und geht und holt das da. Er weiß, wo du bist. Er weiß heute, wo du bist. Er weiß, wo du heute bist. Er weiß das. Aber er will nicht, dass du da bleibst. Ich mache einen anderen Gedanken einfach mit reinfließen. Wenn wir Gott dienen, wir dienen ja Gott auch alle hier, die hier im Saal sitzen. Verschiedene Art, verschiedene Dienste haben wir. Aus Pflicht? Weil du eingeteilt bist? Weil du irgendwann mal Ja gesagt hast, ja, dann mache ich doch. Und dann ist die Freude weg. Ich wünsche mir so sehr, dass ich eingeschlossen, komplett mit euch zusammen, das, was wir tun, mit großer Freude tun. Auch wenn es nicht immer Freude macht. Auch wenn es nicht immer Freude macht, dass wir das, was wir tun, wirklich mit großer Gewissheit, Überzeugung tun, denn wir wissen das Ergebnis. Wir tun, wem dienen wir? Wir wissen ganz genau, wem wir dienen und wem unser Leben gehört. Und da sagt Jesus, er betet im hohepriesterlichen Gebet, sagt er, Vater, Kapitel 17, Vers 27, Vater, ich will, dass die, welche du mir gegeben hast, auch bei mir seien, damit sie meine Herrlichkeit sehen. Er will, dass du seine Herrlichkeit siehst, damit du am Kreuz die Herrlichkeit Gottes siehst. Dieses Reich Gottes offenbart sich am Kreuz auf Golgatha. Natürlich auch am Auferstehungstag, am Ostersonntag. Da entsteht die ganze Auferstehung und wir sehen die Herrlichkeit Gottes. Aber hier entsteht wirklich das Geheimnis. Oder hier ist das Geheimnis. Hier entsteht wirklich der Segen und die Herrlichkeit Gottes in dem, dass Jesus am Kreuz stirbt und sich hingibt. Er hat große Freude in dem, dass du und ich zu ihm zurückfinden. Diese Freude, die er hat, hat Gesichter. Diese Freude, die der Herr Jesus hier bringt, hat Namen und hat Gesichter. Das bist du, das bin ich. Der freut sich über jeden, der zu ihm kommt. Und er verkauft alles, was er hatte. Liebe Gemeinde, seine Hände, seine Füße zeugen davon, dass er alles verkauft hat. Nee, er hat nicht Gefühle, in dem Sinne, dass er voller Freude da am Kreuz hing. Aber seine Freude war in dem, dass er das, was er tat, mit einem vollen Bewusstsein tat, auf das Ergebnis. Und wisst ihr, er wollte, dass wir seine Herrlichkeit sehen. Er wollte, dass du seine Herrlichkeit siehst. Schaut mal, was in 2. Korinther heißt, 2. Korinther 8, 9. Denn ihr kennt die Gnade unseres Herrn Jesus Christus. Obwohl er reich war, wurde er doch um euretwillen arm, damit ihr durch seine Armut reich würdet. Nochmal, er wird arm, damit wir reich werden. Na, schon. Jetzt, versuch das mal umzudrehen, Umkehr. Du bist reich, jemand ist arm. Du bist arm werden, damit er reich wird. Guter Tausch, nicht wahr? Er hat's getan. Er sagt, ich will, damit ihr reich werdet, werde ich arm. Und er ist noch reicher geworden. Er ist ja dadurch nicht ärmer geworden. Das ist ja genau das Geheimnis des Reiches Gottes. Das ist das Geheimnis Gottes. Je mehr du gibst, desto mehr bekommst du. Die Freude ist in dem, dass du nicht bekommst, sondern in dem, dass du gibst, bekommst du. Und dieses Prinzip ist das Prinzip des Reiches Gottes. Was für ein herrlicher Tausch. In dem, dass du gibst, bekommst du. Damit die Armen reich werden. Und deswegen, Bruder, Schwester, wenn du gibst, bekommst du. Bekommst du mehr Freude. Nicht nur etwas an materiellen Dingen zurück, sondern du bekommst echte Freude in deinem Herz. Philipper 2 ist so klar. Ich gucke auf die Zeit. Ich habe die Zeit, durch Philipper 2 nochmal zu lesen.
Aber Philipper 2 zeigt nochmal, wie diese Karriereleiter nicht nach oben geht bei Christus, bei Jesus, sondern diese Karriereleiter geht nach unten, eine Stufe nach der andere. Er nahm Knechtgestalt an. Er war begrenzt, er war müde, er hatte Hunger. Er hat all das erduldet für uns. Ist das eine Karriereleiter nach oben? Keineswegs. Er hat das alles aufgegeben, damit wir gerettet werden. Er verkauft. Der Preis ist unvorstellbar. Und Petrus schreibt in 1. Petrus 1, Vers 18, er sagt, ihr wisst ja, dass ihr nicht mit vergänglichen Dingen, mit Silber oder Gold erlöst worden seid, sondern mit dem kostbaren Blut Christi seid ihr erkauft worden. Dieses Blut hat er vergossen. Deswegen feiern wir Abendmahl nicht mit Blut, sondern Wein zeigt das. Das ist der Preis. Wir trinken einen Schluck Wein und das beweist oder ist ein Symbol dessen, dass Jesus Christus sein Blut für uns bezahlt hat. Für die Schuld, die wir getan haben, ist der Preis in Blut. Sagt nicht mit Gold, nicht mit Edelsteine, sondern mit dem kostbaren Blut Jesu bist du erkauft, lieber Bruder, liebe Schwester. Das wird der Preis, den Jesus bezahlt hat für den Schatz im Acker. Die Bibelausleger, wo ich nochmal diese Woche reingeschaut habe, sagen, das ist das Volk Israel. Das ist ja das Volk des Eigentums. Das war auch verborgen. Und Gott hat auch gesagt, das Volk Israel ist ein Volk des Eigentums. Und Gott sagt, das ist mein Volk, mein auserwähltes Volk. Er hat dieses Volk genommen, nicht weil sie die Besseren waren. Gott hat sich gesagt, dieses Volk habe ich erwählt, damit ich meine Herrlichkeit zeige. Nochmal, Gott hat dieses Volk erwählt, damit er durch dieses Volk seine Herrlichkeit zeigt. Damit die Menschen erkennen, wer Gott ist. An diesem Volk hat er sich erwiesen. Und dann hat er eine Gemeinde gefunden, die da in diesem Acker verborgen ist. Das sind wir, liebe Geschwister. Das ist die Gemeinde Jesu Christi. Jeder, der gerettet ist, ist dieser kostbare Schatz. Und diese Gemeinde ist verborgen. Noch ist sie verborgen. Noch werden wir geschmäht. Noch sind wir hier ein Fremdkörper in dieser Welt. Und das wird so bleiben. Aber diese Gemeinde wird eins in der Ewigkeit Gott schauen, die Herrlichkeit Gottes schauen und sie wird Gott anbeten. Das tun wir jetzt, aber wir werden die Herrlichkeit Gottes noch mehr sehen. So wie Benny es am Anfang gelesen hat, Gott holt die Priester und die Ältesten holt er nach oben und dann essen sie vor seinem Angesicht und sehen seine Herrlichkeit. So war es doch, ne? Das ist Gottes Absicht, das ist Gottes Ziel. Er will sich durch seine Gemeinde, sie ist noch verborgen, aber er holt diese Schätze raus aus dieser Erde. Noch sind wir verborgen. Edelsteine. Wenn ich uns die Jungs hier anschaue, das sind alles so Juwelen hier, ne? Nicht wahr? Jungs. Ja, was im Ewe, du? Ja, was говорю сейчас? Это вы? Тоже... такие жемчуги, дорогие камни, драгоценные камни, которых Господь достал, со дна достал. Gott hat diese Menschen ganz aus der Tiefe geholt. Die Jungs aus unserer Gefahr, aus der Gefährtenhilfe. Gott holt die Edelsteine so tief und dann macht er sie sauber und schleift sie. Das sind diese kostbare Edelsteine. Und mit diesen Edelsteinen wird er sein Haus schmücken. Und wir werden in der Ewigkeit vor Gott stehen und werden sagen, boah, wie herrlich. Mein Bruder, das habe ich gar nicht gedacht, dass du so ein herrlicher Stein bist. Dass du so ein Edelstein bist, dass du so ein Schatz bist. Das wirst du in der Ewigkeit feststellen, dass dein Mann, deine Frau gar nicht mal so schlecht waren. Da bist du staunend darüber, was Gott aus dem Edelstein gemacht hat. Gott ist dabei, aus uns Menschen zu formen, die in seine Herrlichkeit hineinpassen. Noch sind wir nicht fertig. Noch sind wir nicht fertig. Wir sind noch im Prozess. Und das macht mir Mut. Das macht mir Mut. Er ist noch nicht fertig mit mir. Und dann zu ihm wieder zu kommen, sage, Herr, wenn ich noch nicht fertig bin, hier bin ich.
gestalte mich. Ich weiß, ich kann mich selber nicht verändern, aber du kannst es. Deswegen verlasse ich mich allein auf dich. Jesus sagt weiter. Und er geht hin und verkauft alles voller Freude. Darüber geht er hin und verkauft alles, was er hat, und kauft jenen Acker. Dann hat er diesen Acker gekauft. Er hat ihn schon gekauft. Und jetzt will ich den Vers 45 einmal kurz für uns alle auch nochmal zeigen. Er sagt nochmal das andere Gleichnis. Wiederum gleicht das Reich der Himmel einen Kaufmann, der schöne Perlen suchte. Als er eine kostbare Perle fand, ging er hin, verkaufte alles, was er hatte, und kaufte sie. Er hat alles verkauft, um diese eine einzige Perle. Nicht nur den ganzen Schatz, sondern eine einzige. So wertvoll bist du in seinen Augen, dass er für dich auch allein alles bezahlt hätte. Er hätte für dich auch alleine den vollen Preis bezahlt. Nicht nur für den ganzen Schatz, den er hier im Acker gefunden hat. Für eine einzige Perle. So wertvoll bist du in Gottes Augen. Und jetzt guck auf das Kreuz. Das ist der Preis, den er bezahlt. Ich will dich nicht erpressen. Ich will dich auch nicht manipulieren. Ich will dir einfach nur zeigen, so sehr hat Gott dich lieb. Und deswegen bist du kostbar und wertvoll in seinen Augen, weil er sein Leben für dich gibt. Willst du dieses Leben leben mit ihm? Dann kannst du jetzt Ja sagen. Auch im Abendmahl, auch im Gebet wünsche ich dir und mir persönlich eine enge Beziehung mit diesem Erlöser zu haben, jeden Tag. Er liebt dich, er trägt dich und er ist bei dir.

Es ist 13 Uhr und 50 Minuten. 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

Jesus Christus spricht, kommet her zu mir alle, die ihr mühselig und beladen seid, am Leben verzagt, die ihr durchhängt wie eine Wäscheleine. Ich will euch erquicken. Und was er will, das will er. Und wenn du das doch ernst nehmen könntest, könntest du heute einen wunderbaren Tag göttlicher Erquickung erleben und auch erfahren. Das Thema, die letzte Einladung in der Bibel, steht in der Offenbarung Kapitel 22, Vers 17. Ich möchte uns diese letzte Einladung lesen, weil sie Gottes Wort ist. Sie steht in der Offenbarung Gottes in der Bibel. Und der Geist, dieser Geist von Gott und die Braut, das ist die Gemeinde Jesu, sprechen, komm, und wer es hört, der spreche, komm, und wen dürstet, der komme, und wer da will, der nehme das Wasser des Lebens umsonst. Nach jeder Predigt war eine Einladung ausgesprochen worden. Komm doch mit deinem Leben zum Herrn Jesus Christus. Und so haben wir das immer wieder gesagt, dort dieser Raum auch heute noch offen, dass du kommen kannst, komm dorthin. Nach jeder Predigt gibt es in der Regel eine Einladung. Man schließt nicht gerne eine Predigt einfach so ab. Einmal lädt man Menschen ein, die verstanden haben, sie sind Sünder. Leider ist es in unserem Land so, dass viele Menschen unter Sünder etwas sehr Schlimmes empfinden. Also man müsste schon etwa 2000 Menschen ermordet haben oder weitere Bosheiten. Das ist ein Sünder. Aber die meisten empfinden sich nicht als Sünder. Sie denken, ich habe immer gut getan, rechtschaffen, alles war in Ordnung, ich habe mich benommen. Ja, da war auch schon mal ein böses Wort, aber nicht 1000 Tote. Das macht die Einladung so schwierig oder das Predigen so schwer, dass jemand versteht, was ist das, ein Sünder, eine Sünderin. Das ist also nichts Moralisches in dem Sinne, dass man sagen könnte, Christen sind ja, wenn sie sich bekehren, Leute, die haben vielleicht vorher geraucht, das hat Geld gekostet und jetzt nach der Bekehrung werden sie dann geizig und sparen das Geld und geben es nicht ab. Vorher haben sie es an Nikotin gespendet oder Alkohol oder andere Artikel. Auf einmal werden sie geizig. Daran möchte ich deutlich machen, ein Sünder ist jetzt nichts sehr, sehr Unmoralisches. Man kann sehr moralisch sein und ist trotzdem ein Sünder. Denn das Wort Sünde kommt eigentlich von Sund. Das bedeutet, dass zwischen zwei Landteile ein Gebiet ist, das man eigentlich zu Fuß nicht überqueren kann. Man würde im Sund untergehen und bräuchte Rettung rechtzeitig, dass man nicht in diesem Sund dann erstickt und stirbt. Wir haben das in diesen Tagen versucht zu sagen, du bist von Gott getrennt. Das kam durch Adam und Eva. Sie sind letztlich von Gott weggegangen. Und der Augenblick der Trennung, dieses Weggegangensein, diese Leute sind Sünder. Und die Sünder, weil sie jetzt keinen heiligen Geist Gottes haben, keinen guten Hirten Gott Jesus Christus und keinen himmlischen Vater, und die Bibel ihnen nichts bedeutet, diese Leute müssen ihr Leben selber in die Hand nehmen.
und das Beste aus ihrem Leben herausholen. Und dann geschieht es eben, weil man aus dem Himmel keine Weisung, keine Hilfe hat, keine Leitung hat, macht man dumme Sachen. Die Bibel nennt das Sünden. Man wird kein Sünder, weil man gesündigt hat, sondern man sündigt, weil man ein Sünder ist. Das ist eine wichtige Unterscheidung. Sonst würden wir moralisches Christentum anbieten und das ist nicht nach der Heiligen Schrift. Nach der Heiligen Schrift geht es nicht nach der Melodie,

Jesus größer und stärker wird. Denn dadurch halten sie mehr die Gebote und distanzieren sich von Fehlentscheidungen. Also lädt man Sünde ein zu einer Bekehrung. In diesen Tagen hat Gott dieses Wunder gewirkt. Wir sind ihm sehr dankbar. Wirklich demütig, sehr dankbar. Wir können das ja eh nicht machen. Also haben wir gesagt, dass der Herr Jesus Christus das dann auch macht. Nach einer Predigt lädt man auch noch andere Leute ein, und zwar rückfällig gewordene. Leute, die mal begonnen hatten, mit Jesus Christus zu leben, aber jetzt von ihm weggegangen sind und haben vielleicht ihr sogenanntes Alltagsleben zurückerobert und leben quasi wieder wie Vollheiden, wie vor der Bekehrung. Nicht, dass diese Menschen nicht mehr an Gott glauben würden. Das kann sehr gut sein. Sie glauben an Gott, aber sie leben nicht mehr mit Gott. Sie leben wieder ihr eigenes Leben, rückfällig geworden. Diese Leute möchte Jesus Christus erneuern. Das ist doch logisch. Jesus Christus möchte nicht irgendwelche lauen Nachfolgerinnen und Nachfolger haben. Wir lesen ja in den Sendschreiben eine sehr dramatische Aussage. Jesus Christus sagt, die Lauen wird er, ich sage das jetzt nicht, eigentlich müsste ich das aussprechen. Die wird er, wir sagen, ausspeien, nicht? Wir sind ja feine Leute. Die spuckt er aus. Nein, da steht noch was ganz anderes. Das hast du schon tausendmal gemacht. Das macht er mit den Lauen. Diese möchte er erneuern. Und wenn du heute weißt, du bist ein lau gewordenes Kind Gottes, ein lau gewordener Mann, eine lau gewordene Frau, die Nachfolge stimmt nicht, komm doch bitte zur Seelsorge und erneuere deine Beziehung zu Jesus Christus. Das macht man am Ende einer Predigt. Man lädt aber auch Menschen ein, die besondere Nöte haben, über die sie sehr ungern reden. Vielleicht ist eine Ehe in einer schweren Krise und man wird damit nicht fertig. In der alten Bundesrepublik Deutschland hatten jährlich 9.200 Menschen ungefähr Selbstmord begangen nach der Ehescheidung. Daran kann man erkennen, wie schwerwiegend Ehebruch, Ehescheidung ist. Und wenn du den Eindruck hast, mit meiner Ehe geht's nicht gut, komm doch. Da sind Seelsorger, Brüder Jesu Christi, Boten des Evangeliums, die das gerne hören, anhören und dann mit dir die Knie beugen und beten, dass Jesus Christus in deinen Nöten sich offenbart als der, der helfen kann, der wirklich durchtragen kann, der auch in der Lage ist, Ehen zu retten oder Familien zu heilen. Diese Einladungen sind alle sehr wichtig. Und sie sollen heute nochmal ganz deutlich an alle, die hier sind, ausgehen. Komm, mit deinem Leben nimm Hilfe in Anspruch. Besonders die Heiden, die nicht Geretteten, die noch nicht mit Jesus Christus verbunden sind. Vielleicht glauben solche Leute an Gott, aber sie kennen ihn nicht. Komm und lerne heute deinen Schöpfer Gott persönlich kennen. Auch dafür nehmen wir uns Zeit. Und wenn das bis in die Nacht ginge, das würde uns nicht stören. Und wenn wir die Nacht nicht schlafen könnten, morgen zur Arbeit zu gehen, wir wären frisch, wir wären richtig froh, geholfen zu haben. Am Ende einer Predigt kommt also in diesem Sinne die letzte Einladung. Wie jetzt. In der Bibel haben wir hier in Offenbarung 22 die letzte Einladung. Jesus Christus gibt sie uns und möchte nochmal mit dir ins Gespräch kommen. Die Offenbarung ist ja ein Buch von Prophetie. Das heißt, wer dieses Buch liest, weiß, wie Gott die Weltgeschichte lenken wird. Und das ist eine Hilfe. In dem

Sinne, wenn es schwer wird, hier steht's und Gott hat's bereits gesagt. Also kann ich mich ganz geborgen in seine Unterweisung hineinstellen und kann dann auch ganz deutlich mein Leben ihm anvertrauen. Wenn jetzt am Ende der Prophetie noch einmal eine Einladung zum Leben ist, dann kann jeder, der hier ist, mit mir erkennen, Prophetie ist Gott wichtig, aber wichtiger ist ihm die Einladung zu deiner Bekehrung. Komm, schmecket, sehet, wie freundlich der Herr ist. Du bist eingeladen. Wenn die Prophetie uns einen Einblick gibt in dieses ganze universale und dann ewige Leben, das ist mächtig. Aber dem lebendigen Gott, deinem lebendigen Gott, ist es viel wichtiger, dich nochmal einzuladen, denn der Geist Gottes, dieser große Geist von diesem allmächtigen Gott und seine Gemeindeleute, Brüder und Schwestern Jesu Christi, die zusammen machen Evangelisation und sprechen, komm doch heute. Vielleicht hast du in den ganzen Tagen schon den Wunsch gehabt zu kommen. Ich erinnere mich, jemand sagte, ich wollte mich schon so viele Male bekehren, aber ich fand nie den Mut. Und vielleicht bist du ja auch solch ein Mensch, der so gerne mit Jesus wäre, aber der Mut ist nicht da. In diesem Sinne verstehe, die Einladung ist Gott wichtiger, als dass du die Prophetie verstehst. Wenn du die Prophetie verstehst, sind wir so froh, weil sie hilft. Petrus sagte mal, die Prophetie ist so wie eine Taschenlampe in einem ganz dunklen Raum. Wenn da Möbeln drin wären, aber kein Licht, wirklich gar kein Licht, dann würde man sich an den Möbeln stoßen. Wenn man jetzt aber eine Taschenlampe hat, dann kann man den Raum erleuchten und man kann um einen Tisch, um Stühle herumgehen. Die Prophetie ist ein Licht an einem dunklen Ort, um uns zu zeigen, wir brauchen uns nicht zu stoßen, spirituell zu verletzen. Wir können durch das Licht Jesus Christus, durch die Prophetie wohlbehalten durch diese Zeit hindurchkommen, um dann auch nach Hause zu kommen. Also am Ende aller Prophetie seine Einladung an dich. Herrlich. Ich finde das wunderbar, dass Jesus Christus sich in dieser Evangelisation von uns allen nicht verabschieden will, ohne noch einmal eingeladen zu haben. Und wenn sich Menschen bekehrt haben, dann verstehe ich das, dass sie die Einladung von Jesus Christus gehört haben und haben geantwortet. Und das ist auch für die, die online in diesen Tagen teilgenommen haben, wenn ihr zu Hause euch bekehrt haben solltet, bitte meldet euch. Ich möchte gerne begleitet werden. Wir nennen das Nachsorge oder Jüngerschaft, wie auch immer. Und ich bitte darum. Oder man könnte auch sagen, ich wohne irgendwo und brauche jetzt eine bibelorientierte Gemeinde. Könnt ihr mir da helfen? Oder man kann auch noch mal sagen, ich würde so gerne noch einiges in meinem Leben bereinigen. Ist jemand von euch willig, mir zu helfen? Macht das, ihr Online-Teilnehmerinnen und Teilnehmer. Vielleicht hast du ja in deinem Wohnzimmer niedergekniet und gebetet und Jesus Christus in dein Leben eingeladen. Melde dich. Es ist für deine Hilfe und zur Freude dieser Gemeinde, dass sie dann erkennt, Evangelisation durchführen ist richtig und beten ist wichtig und seelsorgerlich helfen ist eine Wohltat. So lädt man immer wieder Menschen ein. Und es gibt in der Bibel viele Einladungen. Ich habe jetzt nicht alle Einladungen gezählt, aber es sind etwa 2000 Einladungen.
zu allen möglichen Entscheidungen und eine gewaltige Einladung, die ich empfinde, das ist die Arche Noah. Das ist schon krass. Noah hatte von Gott den Auftrag zu evangelisieren. Das hat er gemacht. 120 Jahre lang hat er immer wieder das Wort Gottes rausgedrückt. Zu seiner sogenannten Nachbarschaft, zu den Menschen um ihn herum. Und während er das Evangelium der Einladung predigte, hatte Gott zu ihm gesagt, bau ein Schiff. Und das ist eigentlich kurios, nicht? Bau ein Schiff auf einem Berg, da kommt Wasser hin. Ich könnte mir vorstellen, dass Noah und seine Landsleute gesagt haben, Noah, wir waren zur Schule gegangen und da haben wir gelernt, Wasser fließt niemals den Berg hoch, sondern immer den Berg runter. Ist doch logisch, oder? Wie ist das hier bei euch? Ich habe gelernt, hier ist was Besonderes, da fließt Wasser über Wasser. Aber bei Noah, da hieß es, Wasser kommt hoch. Und die Leute konnten das nicht glauben. Wahrscheinlich hast du ähnliche Schwierigkeiten durch deine Bildung, vielleicht durch Evolutionslehre oder andere Philosophien der Heiligen Schrift zu vertrauen. Und denkst, was ist das? Noah baute ein Schiff. Das hatte eine Größe. Da sprach mal ein Professor Dr. X darüber, wie groß das Schiff ist. Wenn man jetzt die Arche sich vorstellt, wie viel Schafe würden da reinpassen, wenn man die ganz normal aneinander stellt, auf all den Etagen? Wie viel Schafe würden in die Arche passen? Meine Freunde, was würdet ihr sagen? Ungefähr. Waren ein bisschen mehr als 5 als Hilfe. Wie viele Schafe schätzt du? Ich helfe. 100.000 Schafe passten in die Arche. Noah baute dieses Schiff. Dafür brauchte er Zeit. Er hatte starke Söhne, die haben geholfen. Und die Leute hatten wohl immer den Eindruck, der Noah braucht psychiatrische Hilfe. So was macht man nicht. Ein Schiff von dieser Größe, dann zu sagen, da kommt Wasser, das geht nach oben, wie soll das funktionieren? Und dann baut er ein Schiff auf einen Berg. 120 Jahre lang hat Noah im Namen Gottes, des Allmächtigen, im Namen Jesu Christi eingeladen. Und Professor Wilder Smith sagte mal nach der Formel für Menschheitsberechnung, könnten zur Zeit Noahs 50 Millionen Menschen gelebt haben. Die Arche war fertig. Gott hatte zu Noah gesagt, alle Tiere ins Schiff und du und deine Familie. Es waren 8 Gläubige und der Rest Vollheiden. Spurgeon sagte mal, in den Fluten konnte man das Todesgurgeln der Theologen und Philosophen und Psychologen hören. Sie waren nicht gerettet. Sie sind verloren gegangen. Daran kannst du ermessen, wie wichtig Einladungen sind, auch in einer Evangelisation, dich zu bitten, komm doch heute mit deiner unsterblichen, noch nicht geretteten Seele zu deinem Retter. Es ist Jesus Christus. Ich stelle mir das so vor. Noah und die Tiere waren in der Arche. Das Wasser kam. Es stieg und die Menschen merkten, wir müssen nach oben, höher gehen. Und dann sahen sie die Arche, die Mütter mit ihren Babys auf ihren Armen, haben wahrscheinlich gegen diese Arche geklopft und geschrien, Noah, mach auf, wir haben verstanden, deine Botschaft, die stimmt. Jetzt, wo du sagst, jetzt können wir uns das vorstellen, jetzt möchten wir gerettet werden. Und Noah ruft aus der Arche durch diese sogenannten Wände, ich würde euch gerne aufmachen, aber ich kann nicht. Ja, warum denn nicht, Noah? Das ist doch nicht in Ordnung. Du und deine Familie, ihr seid im Schiff und uns lässt du hier draußen in der Flut.
Noah sagt, Leute, ich habe es euch 120 Jahre gesagt, kommt und lasst euch erretten. Es kommt eine Katastrophe. Geglaubt haben sie das nicht. Noah war in diesem Schiff und rief noch einmal durch die Wände nach draußen, wenn ich die Arche öffnen könnte, ich würde es machen, aber es gibt ein zu spät. Gott hat das Schiff zugeschlossen. Ich kriege die Tür nicht auf. Ich kann nichts machen. Der Herr, dein Gott, hat die Tür zugemacht. Es gibt ein zu spät im Leben. Hoffentlich nicht in deinem Leben, in meinem Leben, so dass wir die Einladung annehmen. Und die Einladung, nimm sie mit als Erinnerung. Wenn alles normal verliefe, dann kommen ja wieder Gemeinde, Gottesdienste, Bibelstunden, Einladung, Evangelisation. Aber dann geh und bekehre dich. Verpass das nicht. Jesus Christus sagt, dass sein großer, guter Geist Gottes in der Zusammenarbeit mit der Gemeinde Jesu Christi oder mit der Kirche weltweit, und jetzt meine ich die Wiedergeborenen, die geboren worden sind durch das Wort Gottes und durch den Geist Gottes zum ewigen Leben. Diese arbeiten zusammen und machen Evangelisation. Leute, Evangelisation ist kein Spaßfaktor von einer Christengemeinde, sondern sie haben verstanden, diese Leute. Der uns gerettet hat, dem möchten wir predigen, Jesus. Und übrigens, er ist hier die ganze Zeit und möchte dich segnen, auf dich warten, dass du kommst. Und so steht es ja hier. Wer das hört, der spreche, komm. Und wen dürstet, der komme. Und wer da will, der nehme das Wasser des Lebens umsonst. Das ist Gottes größte Last, dass Menschen selig werden, gerettet werden, dass du selig wirst, gerettet wirst. Darum redet der Geist Gottes und die Gemeinde. Auch heute Morgen, komm. Gott hat dich wirklich lieb. Nicht in einer romantischen Liebesform. Das kommt auch schon mal vor, wenn man besondere Christenlieder hört, dass einem die Tränen kommen. Aber Gott hat dich lieb, indem er dir bewiesen hat, du bist ihm so wichtig, dass er seinen Sohn für dich ans Kreuz gab und sagte, mein Sohn, stirb für diese Leute da in Menden und Umgebung. Sie brauchen ewige Hilfe und du bist der einzige Weg, die einzige Wahrheit, das einzige Leben. Ohne dich kommt niemand bei mir an. Geh und stirb. Das ist die Liebe Gottes für dich. Für junge Leute, für ältere Leute, auch für ganz alte Leute. Jesus Christus hat die Liebe Gottes am Kreuz bewiesen. Wenn man zur Evangelisation kommt, dann ist der Heilige Geist auch anwesend. Und Jesus Christus lehrte, dass er einen Spezialdienst hat. Und zwar möchte er die Menschen von ihren Sünden überführen, überzeugen. Nicht der Evangelist, nicht die Gemeinde. Das möchte der Geist Gottes tun. Und wenn du nicht gekommen bist zur Bekehrung, dann könnte es sein, du hast diesen Dienst verweigert. Nimm das nochmal mit, vielleicht für den Rest deiner Tage. Gemeinde Jesu ist gehorsam und verkündigt das Evangelium. Die Überführung von Sünde, das macht der Geist Gottes. Wenn ich Sünden ausspreche, vielleicht, dass der Geist Gottes mir sie eingab, weil sie dich betrifft oder dich betreffen. So möchte er dich überführen von deinen Sünden, die du getan hast. Lügen, stehlen, fremdgehen, trinken, Drogen, Ungehorsam,
ungläubig, lieber in den Betten gelegen als unter das Wort Gottes gegangen, beleidigt sein. Das alles und mehr möchte der Geist Gottes nutzen, um dir mitzuteilen, guter Mann, du bist wirklich sündig. Du bist wirklich ein Sünder, gute Frau. Und wenn der Geist Gottes dich überführt, dann kommst du in der Regel zur Bekehrung. Darum, heute, wenn du seine Stimme hörst, verstocke dein Herz nicht. Nicht noch einmal, ein weiteres Mal, sondern sage Ja zu Jesus Christus. Wie verstockt man sein Herz? Wenn du eine Wahrheit hörst und du lehnst sie ab, verstockst du dein Herz. Und wenn du diese Wahrheit 1000 Mal gehört hast und du hast sie 1000 Mal abgelehnt, dann ist dein Herz 1000 Mal härter, um Ja zu sagen. Dann fällt es dir noch leichter, Nein zu sagen. Darum ist es schon gefährlich, unter das Wort Gottes zu kommen, zu hören und das Wort Gottes nicht zu tun. Diese Aufgabe hat der Geist Gottes von Sünde zu überführen. Und wenn ein Mensch zur Bekehrung kommt, wie in diesen Tagen, dann kommt der Geist Gottes in das Leben dieser Menschen. Und die Bibel sagt, er bleibt ewiglich bei den Bekehrten, Wiedergeborenen. Das ist eine wunderbare Predigt. Und das, was ihm auch auf dem Herzen liegt, Jesus hat das gesagt. Er hat seinen Geist beauftragt, dich zu trösten. Und du hast manchmal Trost nötig gehabt. Nicht den Trost im falschen Sinn. Ein Gotteskind lag im Krankenhaus. Elend. Reinstes Elend. Da packte einem das Erbarmen. Ein Glaubensbruder aus seiner Gemeinde besuchte ihn. Und wollte ihn dann trösten und sagte so kurz vorm Weggehen, Bruder, ich möchte dich trösten. Ja, was hast du? Welche der Herr liebt, die straft und züchtigt er. Diesen Trost bitte nicht. Warum? Als der Bruder, der Tröstende, dann gehen wollte, sagte der Kranke, dieser im Elend liegende, ich habe auch noch was für dich. Ja, was hast du denn für mich, dass der Herr dich zweimal mehr lieben möge als mich? Das ist schon was. Ganz anders, wenn der Geist Gottes kommt, der tröstet gut. Und wir brauchen alle Trost. Wir brauchen Trost in bestimmten Lebenssituationen. Und das möchte er ebenso machen. Er möchte dich stark machen. Wenn du verzagen könntest, verzagen würdest, dann möchte er dich stark machen. Darum ist es sein Dienst, Menschen zu trösten, von Sünde zu überführen, sie zu stärken. Wir nehmen aber auch das zur Kenntnis. Menschen einladen, zum Glauben zu kommen, ist Gott viel wichtiger, als die Schöpfung zu erhalten. Wir sind ja vielfach damit beschäftigt, die Schöpfung zu retten. Aber Jesus sagt, Himmel und Erde werden vergehen, aber du eben nicht. Und Jesus sagt, Himmel und Erde werden vergehen, aber du sollst mit mir im Paradies, in Gottes neuer Welt, ewiglich sein. Also bist du viel wichtiger als die Erhaltung der Schöpfung. Und darum lädt Gott dich heute ein, zur Bekehrung zu kommen, ihn anzunehmen. Ich war einmal mit Eva in der Schweiz, da standen wir davor, so ein riesiges Gebirgsmassiv. Und als wir hochguckten, bekam ich Angst, dass ich dachte, hoffentlich fällt er jetzt nicht zusammen und ich unten drunter. Die Schönheit der Schöpfung ist schon beeindruckend, aber du bist ihm noch wichtiger als die Alpen. Als Schnee zu erhalten. Ihr seid Gott wichtig. Darum lebt mit Jesus, die ihr euch bekehrt habt, und macht es weiter. Die Seelsorge ist ihm auch wichtig. Wir sagen ja lieber reich und gesund als arm und krank.
Ebenso mit der Weltgeschichte. Die Weltgeschichte ist Gott nicht so wichtig wie deine Errettung. Ich weiß nicht, wie man es noch sagen müsste, dass es vielleicht bei dir wirklich landet, ankommt. Oder dass ich es dir auf die Tafel deines Herzens schreiben könnte. Gott hat eine große Last mit den Völkern, aber eine viel größere mit deiner Errettung. Darum sagt ja hier die Heilige Schrift, dieser heilige große Geist Gottes und die Gemeinde Jesu Christi, sie sprechen zusammen, Leute, lasst euch einladen, kommt. Gleich in wenigen Augenblicken lade ich dich nochmal ganz konkret ein, zu uns zu kommen, in die Seelsorge und dass wir dir helfen, das ewige Leben zu empfangen. Ebenso Kosmos, Universum, bei allem, was man da entwickelt, die größte Last bist du. Darum starb Jesus Christus, höre gut zu, für dich. Er starb für dich. Du kannst dir das nicht vorstellen. Sagen wir, du bist glücklich verheiratet und deinen Ehepartner würde man kreuzigen, weil du irgendwas falsch gemacht hast. Was hältst du davon? Gott gab seinen Sohn für dich zur Errettung, für das ewige Leben. So ist das der größte Auftrag auch der Gemeinde. Fürchtet euch nicht, in eine Gemeinde zu gehen, die euch immer wieder einlädt, zum Herrn Jesus Christus zu kommen. Die Braut macht das mit dem Geist Gottes so gerne. Und sie übernimmt so gerne die Verantwortung für die noch nicht Geretteten, dass sie von Jesus Christus hören können. Wenn das der größte Auftrag ist, Evangelisation, und man könnte das auch nochmal unterstützen aus dem Matthäusevangelium, Kapitel 28. Am Ende hat Jesus Christus gesagt, geht hin. Er sagt da ganz nüchtern, mir, Jesus Christus, ist gegeben alle Autorität im gesamten Kosmos, im gesamten Universum. Und weil mir die Autorität gegeben ist, meine Jünger, meine Jüngerin, darum geht hin. Und das steht in einer Befehlsform, nicht in einer sogenannten Auswahlform. Kann man ja machen, kann man auch lassen. Nein, Gemeinde Jesu hat zu gehen. Das ist im Befehl, im Imperativ. Es ist ein schlichter Imperativ, kein dramatischer. Dramatisch wäre es, wehe dem, ihr geht nicht. Und wenn ihr nicht geht, dann werdet ihr Schwerstes erleben, jetzt geht. Nein, das steht einfach, mir ist gegeben, alle Exousia, alle ausführende Autorität, weil ich sie habe, darum evangelisiert, ladet Menschen ein. Was auch in diesen Tagen in der Führung durch dieses Programm geschehen ist oder durch die Lieder oder die Lebensbekenntnisse oder durch die Verkündigung oder Seelsorge. Jesus darin treu zu sein. Und darum ist es der größte Segen der Menschheit. Ich habe einen Freund, der ist Millionär, ich nicht. Schade, ne? Aber ist mein Freund. Da springt nichts bei rum. Eine Tasse Kaffee, ja. Da muss ich auch schon fragen, hast du auch noch Zucker? Ja, dann rückt er den auch noch raus. Schau mal, wir Menschen sind ja irgendwie schwierig. Beneide nie einen Reichen. Ich beneide den nicht. Was der malochen muss, um seine Millionen beieinander zu halten, habe ich alles nicht nötig. Ich kann mich der Evangelisation zur Verfügung stellen. Der größte Segen ist nicht, dass du gesund bist. Der größte Segen ist nicht, dass du reich wirst, gebildet wirst, akademisch würdest. Der größte Segen ist, wenn du kommst und von dem Wasser des ewigen Lebens trinkst, weil es kostenlos ist, gratis ist. Und wenn du von diesem Wasser trinkst, wirst du nie mehr Durst haben.
Das ist der größte Segen für die Menschheit. Ich kenne keinen größeren. In der Schweiz gab es einen Philosophen, Max Picard. Er hat mal ein Buch geschrieben, lesenswert. Und in diesem Buch sagt er, die gesamte Unterhaltungsindustrie, das ist Musik, Literatur, Filme, Urlaub, was auch immer, die gesamte Unterhaltungsindustrie ist eine Flucht vor Gott. Ja, ich weiß, du regst dich jetzt auf. Sprich mit Max Picard später. Nur, wir betäuben uns oft, weil wir denken, reich sein, das wär's. Mit 30 am Strand liegen und keinen Finger mehr krumm machen. Nein, der größte Segen der Menschheit ist der, die Welt ist so durstig. Und jetzt kann sie trinken. Und wir haben das ja in der Bibel. Da war eine Frau am Brunnen. Jesus kommt mit ihr ins Gespräch und sagt, du hast mehrere Männer gehabt und den du jetzt hast, der gehört dir auch nicht. Wo immer der hergekommen ist, wo du den hergeholt hast. Und die Frau verstand, in einer menschlichen Beziehung liegt nicht der Sinn des Lebens. Eine gute menschliche Beziehung ist Gold wert. Aber der Sinn des Lebens ist das, was Jesus zu ihr sagte. Wenn du wüsstest, wer ich bin. Wenn du wüsstest, was ich dir anbiete, Wasser des ewigen Lebens, du würdest es trinken und nie mehr Lebensdurst haben. Die Frau lief nach Hause und erzählte das den Menschen. Kommt, er hat mir alle meine Sünden gesagt. Kommt zu Jesus und trink von diesem Wasser des Lebens umsonst. Wenn du das möchtest, musst du einen Tausch vollziehen. Du musst dein altes Leben, das Leben ohne Jesus, abgeben. Und du musst das neue Leben, das Leben mit Jesus, annehmen. Und dieser Tausch ist heute möglich. Und dabei macht es so viel Sinn, wenn einem geholfen wird. Wirklich geholfen wird. Ich wäre nicht hier, wenn mir in meinem Alter von 19 Jahren ein Missionar nicht geholfen hätte, zu Jesus zu finden. Ich bin dem Mann unendlich dankbar. Ich sage das so menschlich. Das Erste, wenn ich in den Himmel komme, ist, ich gehe zu meinem Heiland, Jesus Christus. Ist doch richtig, oder? Das Zweite, ich werde noch mal die Eltern aufsuchen und sagen, danke, dass ihr es mit mir ausgehalten habt. Und dass ihr für mich gebetet habt, dass ich hier sein kann. Und dann werde ich diesen Mann, den werde ich dann aufsuchen. Ich weiß nur noch, dass der Meier heißt oder hieß. Vielleicht lebt er gar nicht mehr. Dann laufe ich durch den Himmel und brülle, Meier, du hast mir geholfen. Und ich hoffe dann, den Herrn Meier, den Missionar, zu treffen. Übrigens will ich auch Daniel in der Löwengrube noch kennenlernen. Den wollte ich dann fragen, wie hast du das unter den Löwen ausgehalten? Unheimlich. Löwen, die Zunge, ein Leckerbissen. Und Gott hat Daniel in der Löwengrube bewahrt. Ich lade dich jetzt ein. Das ist die letzte Einladung, die ich hier ausspreche. Glücklich, du kannst noch Einladungen in der Gemeinde bekommen. Aber jetzt lade ich dich ein. Lass dich ermutigen. Komm zum Herrn Jesus Christus und fehle nicht in Gottes neuer Welt im Himmel. Amen.

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1: Das Lied »Wo die Rosen nie vergehen« spielen wir für Johann und Flora Thiessen aus Minden, die jetzt unterwegs in Kanada bei den Kindern sind. Möge dieses Lied euch begleiten.

0: Lisa Wagentin aus Gummersbach feiert heute ihren 57. Geburtstag. Die Geschwister aus der Gemeinde Berstig wünschen dir, liebe Lisa, für das neue Lebensjahr viel Freude mit deiner großen Enkelschar und die nötige Gesundheit. Gott segne dich und deine Familie. Gepriesen sei der Herr. Tag für Tag trägt er unsere Last. Gott ist unser Heil. Psalm 68, Vers 20.
1: Vertrau auf Gott. Vertraue ihm. Lass doch dein Sorgen. Das Sorgen bringt dich nicht voran. Leg hin in Gottes Hände deinen Morgen, dann wirst du ruhig und geborgen sein. Vertraue ihm. Befiehl du deine Wege dem Schöpfer, welcher herrscht im Himmel und auf Erd. Er wird bestimmt dir seinen Segen geben. Vertraue ihm und glaube immer fest. Vertraue ihm, nicht nur in Freude. Vertraue ihm im Leid und Schwierigkeit. Gott will nur dein Vertrauen haben, so wie ein Kind dem Vater voll vertraut. Auch wenn es dunkel wird in deinem Leben, vertraue ihm. Er bringt dich sicher durch. Er lässt dich nicht allein auf deinen Wegen. Er wird das niemals, niemals tun. Vertraue ihm. Halt dich an Gott ganz feste. In Leid, in Trübsal und in Schwierigkeit. Das ist für uns das Allerbeste. Vertrauen Gott und sein Getrost in jeder Zeit.
0: Für Lisa Wagentin aus Gummersbach klingt das Lied Jerusalem.

0: Jakob Riesen aus Petershagen feierte am 25. August seinen 84. Geburtstag. Seine Schwester Anna Rempel sendet herzliche Grüße zum Geburtstag mit Psalm 55, Vers 23. Wirf dein Anliegen auf den Herrn, und er wird für dich sorgen. Er wird den Gerechten in Ewigkeit nicht wanken lassen.
1: Des Menschenleben ist wie Gras, schnell eilt's dem Ende zu. Auf einmal ist das Alter da, als ob in einem Nu. Als ob erst gestern noch gegrünt wie ein ganz junger Baum und heute alt und hochbetagt, man fasst und glaubt es kaum. Der Leib, der einst gesund und stark, ja schnell und wendig war, wird nun oft müde, matt und krank und schwächer Jahr für Jahr. All seine Schönheit ist dahin, dahin des Fleisches Glanz, und es bedeckt als Zierde nun das Haupt ein grauer Kranz. Wo ist die Zeit geblieben bloß, die Gott so reichlich gab? Von dem vertrauten Mutterschoß bis auf den heutigen Tag? Wo ist die Kindheit, Jugendzeit, wo sind die Jahre nur, die bis zu dieser Stund durchlebt, in Arbeit, Sorg und Mühe? Dahin, dahin wie Kerzenrauch, dahin wie Morgentau. Die Lebensuhr hält niemand auf, sie geht und schlägt genau. Gott setzte jeglichem sein Ziel, darüber kommt er nicht. Auch Zeit, die nicht gefallen wird, sein Wort dem Mensch verspricht. Ist das ein Grund zu trauern stets und unglücklich zu sein? Ein Grund zu Sorge ohne End, weil man oft ganz allein? Ein Grund zu zweifeln an der Macht, die Gott der Herr besitzt, durch die er in der ganzen Welt sein treues Volk beschützt? O Kind des Höchsten, blicke auf, wisch deine Tränen ab. Der Vater schaut von seinem Thron auf dich voll lieb herab. Er lässt dich niemals von dem Feind, der wie ein Löwe brüllt, versuchen über deine Kraft, die Leib und Seele füllt. Nur Mut, auch wenn das Alter drückt, dir winkt ein großer Lohn. Die Wohnung dort in Gottes Reich ist längst bereitet schon. Des Himmels Pracht und Herrlichkeit sind wirklich nicht mehr fern. Bald ist der letzte Schritt getan, dann bist auch du beim Herrn.

0: Auch dieser Segenswunsch geht an Jakob Riesen aus Petershagen. Magdalena Schmidt schreibt:
1: Wir als Kinder, Enkel und Urenkel wünschen dir, Opa, dass du dich in Gott geborgen weißt. Möge er dich reichlich segnen, wir haben dich lieb. Habe ich dir nicht geboten, dass du stark und mutig sein sollst? Sei unerschrocken und sei nicht verzagt, denn der Herr, dein Gott, ist mit dir überall, wo du hingehst. Josua 1, 9.
0: Für Jakob Riesen klingt das Lied »Solang mein Jesus lebt«.

0: Irene Wahl aus Neuwied hatte am 23. August ihren Geburtstag.
1: Liebe Irene, wir vom Radio Segenswelle denken an dich. Auch wenn es ein wenig nachträglich kommt, schicken wir dir von ganzem Herzen Gottes reichen Segen zu deinem Geburtstag. Du begleitest uns schon so lange als treue Zuhörerin. Dafür danken wir dir sehr. Für dein neues Lebensjahr möchten wir dir diese Zeilen mit auf den Weg geben. Ein jedes Jahr bringt in dein Herz was Neues. Es kommt so manches, was man nicht gehofft. Ein manches Kreuz legt sich im Weg der Freude, doch wie viel Trost deckt deine Trübsal oft. Doch was du in deiner Lebenszeit erfahren, soll dir ein leuchtend Eben-Ezer sein. Gewisslich rühmt dein Herz durch Licht und Nacht. Bis hierher hat der Herr mich durchgebracht. Mit ewiger Treue, die über uns wacht, mit ewiger Güte in Not und Last, bis hierher getragen durch Arbeit und Rast, bis hierher behütet, bis hierher bewahrt. Ich wünsche dir ein Herz, das keinen höheren Preis als Jesu Lieb und Gnade weiß. Ein Herz, das selbst gesegnet ist und Segen noch auf andere fließt.
0: Liebe Irene, wir wünschen dir für die kommenden Tage von Herzen die tiefe Freude im Herrn, seine spürbare Nähe und die Gewissheit, dass er jeden Schritt vorangeht. Alles Liebe und Gottes Schutz, das Team von Radio Segenswelle.

Tina Sawatzke aus Andernach hat in der nächsten Woche am 1. September ihren 74. Geburtstag. Ihre Schwester Maria Sawatzki sendet Tina herzliche Grüße und Segenswünsche. Verbunden mit dem Gedicht Spuren im Sand und dem Lied Über das Meer des Lebens. Für das neue Lebensjahr wünscht sie Tina gottesreichen Segen und viel Kraft für jeden neuen Tag. Danke, liebe Tina, für deine liebevolle Hilfe.

0: Spuren im Sand. Eines Nachts hatte ich einen Traum. Ich ging am Meer entlang mit meinem Herrn. Vor dem dunklen Nachthimmel erstrahlten Streiflicht dann gleich Bilder aus meinem Leben. Und jedes Mal sah ich zwei Fußspuren im Sand, meine eigene und die meines Herrn. Als das letzte Bild an meinen Augen vorübergezogen war, blickte ich zurück. Ich erschrak, als ich entdeckte, dass an vielen Stellen meines Lebenswegs nur eine Spur zu sehen war. Und das waren gerade die schwersten Zeiten meines Lebens. Besorgt fragte ich den Herrn: Herr, als ich anfing, dir nachzufolgen, da hast du mir versprochen, auf allen Wegen bei mir zu sein. Aber jetzt entdecke ich, dass in den schwersten Zeiten meines Lebens nur eine Spur im Sand zu sehen ist. Warum hast du mich allein gelassen, als ich dich am meisten brauchte? Da antwortete er:
1: Mein liebes Kind, ich liebe dich und werde dich nie allein lassen, erst recht nicht in Nöten und Schwierigkeiten. Dort, wo du nur eine Spur gesehen hast, da habe ich dich getragen.

0: Das waren die Grüße und Segenswünsche für diese Sonntagsausgabe der Sendung Wunschbox von Radio Segenswelle mit Anna und Viktor Sawatzki.
1: Ihre Grußbestellungen nehmen wir gerne unter der Telefonnummer 05231 500 5988 entgegen. Am besten erreichen Sie uns von Montag bis Donnerstag zwischen 8 und 16 Uhr. Zu jeder Zeit jedoch können Sie uns eine Nachricht über WhatsApp oder Telegram schicken. Die Nummer für WhatsApp plus 49 5231 500 5988. Der Kontakt über Telegram ist Segenswelle. Oder Sie nutzen das Bestellformular auf unserer Homepage.
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1: Und der Herr sandte Nathan zu David. Als der zu ihm kam, sprach er zu ihm:
2: Es waren zwei Männer in einer Stadt, der eine reich, der andere arm. Der Reiche hatte sehr viele Schafe und Rinder, aber der Arme hatte nichts als ein einziges kleines Schäflein, das er gekauft hatte. Und er nährte es, dass es groß wurde bei ihm, zugleich mit seinen Kindern. Es aß von seinem Bissen und trank aus seinem Becher und schlief in seinem Schoß und erhielt's wie eine Tochter. Als aber zu dem reichen Mann ein Gast kam, brachte er es nicht über sich, von seinen Schafen und Rindern zu nehmen, um dem Gast etwas zuzurichten, der zu ihm gekommen war, sondern er nahm das Schaf des armen Mannes und richtete es dem Mann zu, der zu ihm gekommen war.
1: Da geriet David in großen Zorn über den Mann und sprach zu Nathan:
3: So wahr der Herr lebt. Der Mann ist ein Kind des Todes, der das getan hat. Dazu soll er das Schaf vierfach bezahlen, weil er das getan und sein eigenes geschont hat.
1: Da sprach Nathan zu David:
2: Du bist der Mann. So spricht der Herr, der Gott Israels. Ich habe dich zum König gesalbt über Israel und habe dich errettet aus der Hand Sauls und habe dir deines Herrn Haus gegeben, dazu seine Frauen, und habe dir das Haus Israel und Juda gegeben. Und ist das zu wenig, will ich noch dies und das dazu tun. Warum hast du denn das Wort des Herrn verachtet, dass du getan hast, was ihm missfiel? Uriah, den Hethiter, hast du erschlagen mit dem Schwert. Seine Frau hast du dir zur Frau genommen. Ihn aber hast du umgebracht durchs Schwert der Ammoniter. Nun, so soll von deinem Hause das Schwert nimmermehr lassen, weil du mich verachtet und die Frau Urias des Hethiters genommen hast, dass sie deine Frau sei. So spricht der Herr. Siehe, ich will Unheil über dich kommen lassen aus deinem eigenen Hause und will deine Frau nehmen vor deinen Augen und will sie deinem Nächsten geben, dass er bei ihnen liegen soll an der lichten Sonne. Denn du hast's heimlich getan, ich aber will dies tun vor ganz Israel und im Licht der Sonne.
1: Da sprach David zu Nathan:
3: Ich habe gesündigt gegen den Herrn.
1: Nathan sprach zu David:
2: So hat auch der Herr deine Sünde weggenommen. Du wirst nicht sterben. Aber weil du die Feinde des Herrn durch diese Sache zum Lästern gebracht hast, wird der Sohn, der dir geboren ist, des Todes sterben.
1: Und Nathan ging heim. Und der Herr schlug das Kind, das Urias Frau David geboren hatte, so dass es todkrank wurde. Und David suchte Gott um des Knäbleins willen und fastete, und wenn er heimkam, lag er über Nacht auf der Erde. Da traten herzu die Ältesten seines Hauses und wollten ihn aufrichten von der Erde, er aber wollte nicht und aß auch nicht mit ihnen. Am siebenten Tage aber starb das Kind. Und die Männer Davids fürchteten sich, ihm zu sagen, dass das Kind tot sei, denn sie dachten:
4: Siehe, als das Kind noch am Leben war, redeten wir mit ihm, und er hörte nicht auf uns. Wie könnten wir ihm nun sagen, das Kind ist tot? Er könnte ein Unheil anrichten.
1: Als aber David sah, dass seine Männer leise redeten, merkte er, dass das Kind tot sei, und sprach zu seinen Männern:
3: Ist das Kind tot?
1: Sie sprachen:
4: Ja.
1: Da stand David von der Erde auf und wusch sich und salbte sich und zog andere Kleider an und ging in das Haus des Herrn und betete an. Und als er wieder heimkam, ließ er sich Speise auftragen und aß. Da sprachen seine Männer zu ihm:
4: Was soll das, was du tust? Als das Kind lebte, hast du gefastet und geweint. Nun es aber gestorben ist, stehst du auf und isst?
1: Er sprach:
3: Als das Kind noch lebte, fastete ich und weinte. Denn ich dachte, wer weiß, ob mir der Herr nicht gnädig wird und das Kind am Leben bleibt. Nun es aber tot ist, was soll ich fasten? Kann ich es wieder zurückholen? Ich werde wohl zu ihm fahren. Es kommt aber nicht wieder zu mir zurück.
1: Und als David seine Frau Bathseba getröstet hatte, ging er zu ihr hinein und wohnte ihr bei. Und sie gebar einen Sohn. Den nannte er Salomo. Und der Herr liebte ihn. Und er tat ihn unter die Hand des Propheten Nathan. Der nannte ihn Jedidja, um des Herrn willen. So kämpfte nun Joab gegen Rabba, die Stadt der Ammoniter, und eroberte die Königsstadt und sandte Boten zu David und ließ ihm sagen:
5: Ich habe gekämpft gegen Rabba und schon die Wasserstadt eingenommen. So bring nun das übrige Kriegsvolk zusammen und belagere die Stadt und erobere sie, damit nicht ich sie erobere und mein Name über ihr ausgerufen werde.
1: So brachte David das ganze Kriegsvolk zusammen und zog hin und kämpfte gegen Rabba und eroberte es und nahm seinem König die Krone vom Haupt. Die war an Gewicht einen Zentner Gold schwer und an ihr war ein Edelstein und sie wurde David aufs Haupt gesetzt. Und er führte aus der Stadt viel Beute weg, aber das Volk darin führte er heraus und stellte sie als Fronarbeiter an die Sägen, die eisernen Pickel und an die eisernen Äxte und ließ sie an den Ziegelöfen arbeiten. So tat er mit allen Städten der Ammoniter. Danach kehrten David und das ganze Kriegsvolk nach Jerusalem zurück.

Ach Herr, strafe mich nicht in deinem Zorn und züchtige mich nicht in deinem Grimm. Herr, sei mir gnädig, denn ich bin schwach. Heile mich, Herr, denn meine Gebeine sind erschrocken und meine Seele ist sehr erschrocken. Ach du, Herr, wie lange? Wende dich, Herr, und errette mich. Hilf mir um deiner Güte willen, denn im Tode gedenkt man deiner nicht. Wer wird dir bei den Toten danken? Ich bin so müde vom Seufzen, ich schwemme mein Bett die ganze Nacht und netze mit meinen Tränen mein Lager. Mein Auge ist trübe geworden vor Gram und matt, weil meiner Bedränger so viele sind. Weichet von mir, alle Übeltäter, denn der Herr hört mein Weinen, der Herr hört mein Flehen, mein Gebet nimmt der Herr an. Es sollen alle meine Feinde zu Schanden werden und sehr erschrecken. Sie sollen umkehren und zu Schanden werden plötzlich.

0: Wohl dem, dem die Übertretungen vergeben sind, dem die Sünde bedeckt ist. Wohl dem Menschen, dem der Herr die Schuld nicht zurechnet, in dessen Geist kein Trug ist. Denn als ich es wollte verschweigen, verschmachteten meine Gebeine durch mein tägliches Klagen. Denn deine Hand lag Tag und Nacht schwer auf mir, dass mein Saft vertrocknete, wie es im Sommer dürre wird. Darum bekannte ich dir meine Sünde, und meine Schuld verhehlte ich nicht. Ich sprach, ich will dem Herrn meine Übertretungen bekennen. Da vergabst du mir die Schuld meiner Sünde. Deshalb werden alle Heiligen zu dir beten zur Zeit der Angst. Darum, wenn große Wasserfluten kommen, werden sie nicht an sie gelangen. Du bist mein Schirm. Du wirst mich vor Angst behüten, dass ich errettet gar fröhlich rühmen kann.
1: Ich will dich unterweisen und dir den Weg zeigen, den du gehen sollst. Ich will dich mit meinen Augen leiten.
0: Seid nicht wie Rosse und Maultiere, die ohne Verstand sind, denen man Zaum und Gebiss anlegen muss. Sie werden sonst nicht zu dir kommen. Der Gottlose hat viel Plage. Wer aber auf den Herrn hofft, den wird die Güte umfangen. Freuet euch des Herrn und seid fröhlich, ihr Gerechten, und jauchzet, alle ihr Frommen.

Freuet euch des Herrn, ihr Gerechten. Die Frommen sollen ihn recht preisen. Danket dem Herrn mit Harfen, Lob singet ihm zum Psalter von 10 Saiten. Singet ihm ein neues Lied, spielt schön auf den Saiten mit fröhlichem Schall. Denn des Herrn Wort ist wahrhaftig, und was er zusagt, das hält er gewiss. Er liebt Gerechtigkeit und Recht. Die Erde ist voll der Güte des

Herrn. Der Himmel ist durch das Wort des Herrn gemacht und all sein Heer durch den Hauch seines Mundes. Er hält die Wasser des Meeres zusammen wie in einem Schlauch und sammelt in Kammern die Fluten. Alle Welt fürchte den Herrn, und vor ihm scheue sich alles, was auf dem Erdboden wohnet. Denn wenn er spricht, so geschieht's, wenn er gebietet, so steht's da. Der Herr macht zunichte der Heidenrat und wehrt den Gedanken der Völker. Aber der Ratschluss des Herrn bleibt ewiglich, seines Herzens Gedanken für und für. Wohl dem Volk, dessen Gott der Herr ist, dem Volk, das er zum Erbe erwählt hat. Der Herr schaut vom Himmel und sieht alle Menschenkinder. Von seinem festen Thron sieht er auf alle, die auf Erden wohnen. Er lenkt ihnen allen das Herz, er gibt Acht auf alle ihre Werke. Einem König hilft nicht seine große Macht, ein Held kann sich nicht retten durch seine große Kraft. Rosse helfen auch nicht, da wäre man betrogen, und ihre große Stärke errettet nicht. Siehe, des Herrn Auge achtet auf alle, die ihn fürchten, die auf seine Güte hoffen, dass er sie errette vom Tode und sie am Leben erhalte in Hungersnot. Unsere Seele harrt auf den Herrn. Er ist uns Hilfe und Schild. Denn unser Herz freut sich seiner, und wir trauen auf seinen heiligen Namen. Deine Güte, Herr, sei über uns, wie wir auf dich hoffen.

Herr, strafe mich nicht in deinem Zorn und züchtige mich nicht in deinem Grimm. Denn deine Pfeile stecken in mir und deine Hand drückt mich. Es ist nichts Gesundes an meinem Leibe wegen deines Drohens und ist nichts Heiles an meinen Gebeinen wegen meiner Sünde. Denn meine Sünden gehen über mein Haupt wie eine schwere Last, sind sie mir zu schwer geworden. Meine Wunden stinken und eitern um meiner Torheit willen. Ich gehe krumm und sehr gebückt. Den ganzen Tag gehe ich traurig einher, denn meine Lenden sind ganz verdorrt. Es ist nichts Gesundes an meinem Leibe. Ich bin matt geworden und ganz zerschlagen. Ich schreie vor Unruhe meines Herzens. Herr, du kennst all mein Begehren, und mein Seufzen ist dir nicht verborgen. Mein Herz erbebt, meine Kraft hat mich verlassen, und das Licht meiner Augen ist auch dahin. Meine Lieben und Freunde scheuen zurück vor meiner Plage, und meine Nächsten halten sich ferne. Die mir nach dem Leben trachten, stellen mir nach, und die mein Unglück suchen, bereden, wie sie mir schaden. Sie sinnen auf Trug den ganzen Tag. Ich bin wie taub und höre nicht, und wie ein Stummer, der seinen Mund nicht auftut. Ich muss sein wie einer, der nicht hört und keine Widerrede in seinem Munde hat. Aber ich harre, Herr, auf dich. Du, Herr, mein Gott, wirst erhören. Denn ich denke, dass sie sich ja nicht über mich freuen. Wenn mein Fuß wankte, würden sie sich hoch rühmen wider mich, denn ich bin dem Fallen nahe, und mein Schmerz ist immer vor mir. So bekenne ich denn meine Missetat und sorge mich wegen meiner Sünde. Aber meine Feinde leben und sind mächtig. Die mich zu Unrecht hassen, derer sind viele. Die mir Gutes mit Bösem vergelten, feinden mich an, weil ich mich an das Gute halte. Verlass mich nicht, Herr. Mein Gott, sei nicht ferne von mir. Eile mir beizustehen. Herr, du meine Hilfe.

Ich habe mir vorgenommen, ich will mich hüten, dass ich nicht sündige mit meiner Zunge. Ich will meinem Mund einen Zaum anlegen, solange ich den Gottlosen vor mir sehen muss. Ich bin verstummt und still und schweige fern der Freude und muss mein Leid in mich fressen. Mein Herz ist entbrannt in meinem Leibe. Wenn ich daran denke, brennt es wie Feuer. So rede ich denn mit meiner Zunge. Herr, lehre mich doch, dass es ein Ende mit mir haben muss und mein Leben ein Ziel hat und ich davon muss. Siehe, meine Tage sind eine Handbreit bei dir und mein Leben ist wie nichts vor dir. Wie gar nichts sind alle Menschen, die doch so sicher leben. Sie gehen daher wie ein Schatten und machen sich viel vergebliche Unruhe. Sie sammeln und wissen nicht, wer es einbringen wird. Nun, Herr, wessen soll ich mich trösten? Ich hoffe auf dich. Errette mich aus aller meiner Sünde und lass mich nicht den Narren zum Spott werden. Ich will schweigen und meinen Mund nicht auftun, denn du hast es getan. Wende deine Plage von mir. Ich vergehe, weil deine Hand nach mir greift. Wenn du den Menschen züchtigst um der Sünde willen, so verzehrst du seine Schönheit wie Motten ein Kleid. Wie gar nichts sind doch alle Menschen. Höre mein Gebet, Herr, und vernimm mein Schreien. Schweige nicht zu meinen Tränen, denn ich bin ein Gast bei dir, ein Fremdling, wie alle meine Väter. Lass ab von mir, dass ich mich erquicke, ehe ich dahin fahre und nicht mehr bin.

Herr, der König freut sich in deiner Kraft. Und wie sehr fröhlich ist er über deine Hilfe. Du erfüllst ihm seines Herzens Wunsch und verweigerst nicht, was sein Mund bittet. Denn du überschüttest ihn mit gutem Segen. Du setzest eine goldene Krone auf sein Haupt. Er bittet dich um Leben, du gibst es ihm. Langes Leben für immer und ewig. Er hat große Herrlichkeit durch deine Hilfe. Pracht und Hoheit legst du auf ihn. Denn du setzest ihn zum Segen ewiglich. Du erfreust ihn mit Freude vor deinem Antlitz. Denn der König hofft auf den Herrn und wird durch die Güte des Höchsten festbleiben. Deine Hand wird finden alle deine Feinde, deine Rechte wird finden, die dich hassen. Du wirst es mit ihnen machen wie im Feuerofen, wenn du erscheinen wirst. Der Herr wird sie verschlingen in seinem Zorn, Feuer wird sie fressen. Ihre Nachkommen wirst du tilgen vom Erdboden und ihre Kinder aus der Zahl der Menschen. Denn sie gedachten, dir Übles zu tun und machten Anschläge, die sie nicht ausführen konnten. Denn du wirst machen, dass sie den Rücken kehren. Mit deinem Bogen wirst du auf ihr Antlitz zielen. Herr, erhebe dich in deiner Kraft. So wollen wir singen und loben deine Macht.

Liebe Kinder, schön, dass ihr alle da seid. Hallo und herzlich willkommen bei Sonnenstrahl, der Radiokinderstunde von Segenswelle. Mein Name ist Anita Dück und ich freue mich, dass du eingeschaltet hast und zuhörst, denn das heißt, dass du zu der Kinderstunde Sonnenstrahl gehörst. Jedes Kind unserer Kinderstunde hat die Aufgabe, ein kleiner Sonnenstrahl zu sein. Das heißt, immer freundlich, hilfsbereit und lieb zu sein. Ist das nicht eine schöne Aufgabe? Eine Aufgabe, durch die man anderen Menschen eine Freude bereitet? Ja, die Aufgabe ist schön, aber auch ziemlich schwer. Viele Menschen, Erwachsene und auch Kinder, fällt es schwer, freundlich zu sein. Es ist für einige viel einfacher, grummelig und unfreundlich zu sein. Und das ist nicht so schön. Also, lasst uns lieber frohe Kinder Gottes sein, die als kleine Sonnenstrahlen in die Welt hineinleuchten. Zum Anfang der Kinderstunde wollen wir gemeinsam beten. Wenn wir beten, dann reden wir mit unserem Vater im Himmel. Dafür werden wir ganz ruhig. Dann schließen wir die Augen und falten die Hände. Und wenn du mit dem Gebet einverstanden bist, dann sage am Ende von dem Gebet laut Amen. Jetzt wollen wir beten. Unser Vater im Himmel, ich danke dir für die Kinderstunde. Ich danke dir, dass wir als deine Kinder fröhlich und freundlich sein können. Hilf einem jeden Kind von unserer Radiokinderstunde, das auch in die Tat umzusetzen. Danke dafür, dass du die Kinder ganz besonders lieb hast. Danke, dass du gesagt hast, lass die Kinder zu mir kommen, denn ihrer ist das Himmelreich. Ich danke dir für jedes Kind, das heute zuhört. Schenke uns mit allen Kindern zusammen eine schöne, gesegnete Zeit. Amen.

Gibt es jemanden, den du gern mal treffen würdest? Vielleicht jemanden, von dem du schon viel gehört oder gelesen hast? Andreas hatte auch jemanden, den er mal gerne kennenlernen würde. Von seinem Freund und Lehrer Johannes hatte er schon viel von ihm gehört. Johannes der Täufer, das war der Lehrer von Andreas, hatte immer wieder von einem erzählt, der viel wichtiger wäre als er selbst. Andreas war jeden Tag neugieriger geworden, und dann, gestern, war der Tag gekommen, an dem er ihm selbst gesehen hatte. Ein Mann war gekommen, um sich von Johannes taufen zu lassen. Jesus. Der ist es, von dem ich euch erzählt habe, hatte Johannes gesagt. Auch die Taufe war ganz besonders gewesen. Andreas hatte gesehen, wie der Heilige Geist in Gestalt einer Taube auf Jesus gekommen war und Gott selbst vom Himmel gesagt hatte, »Dies ist mein geliebter Sohn, an ihn habe ich wohlgefallen.« Seitdem war Andreas noch aufgeregter. Immer wieder dachte er darüber nach, wer dieser Jesus war. Johannes hatte gesagt, er wäre der Messias, der Retter, auf den die Juden schon so lange warteten. Ob das wohl stimmte? Jetzt waren Andreas und ein anderer Schüler von Johannes gerade wieder mit vielen anderen Leuten da, um Johannes zu sehen. Aber was sagte Johannes da gerade? Da ist er. Wer denn? Seht, da ist der Retter, den Gott geschickt hat. Andreas schaute sich um. Wirklich, da war er wieder. Da war Jesus wieder, von dem er schon so viel gehört hatte. Sein Herz begann schneller zu schlagen und er wurde ganz aufgeregt. Andreas wollte ihn unbedingt kennenlernen. Er wollte unbedingt wissen, was an diesem Jesus dran ist. Er schaute seinen Freund, den anderen Schüler von Johannes, an und beide waren sich schnell einig. Sofort gingen sie los und folgten Jesus. Du hast sicher auch schon viel von Jesus gehört. Hier in der Radiokinderstunde, in den Gottesdiensten, zu Hause oder im Religionsunterricht in der Schule. Es ist gut, viel von Jesus zu wissen. Aber sei nicht zufrieden damit. Es ist noch viel besser, ihn selbst kennenzulernen. Das kannst du, auch wenn Jesus heute nicht mehr auf der Erde wandelt wie damals bei Andreas. Aber Jesus ist da. Du kannst ihn nur nicht sehen. Trotzdem kannst du ihn kennenlernen. Du kannst einfach mit ihm reden, wie mit jedem anderen Freund. Sprich mit ihm. Sage ihm, dass du ihn kennenlernen willst. Und dann lies in der Bibel. Dort kannst du noch viel mehr von Jesus lernen und durch die Bibel redet Jesus zu dir. Lerne dadurch Jesus besser und persönlich kennen.

Das wollten Andreas und sein Freund auch, Jesus persönlich kennen. Deshalb folgten sie Jesus. Wo er wohl hingeht, überlegten sie. Und dann schaute Jesus sich tatsächlich um. Er blieb stehen und wartete, bis Andreas und sein Freund bei ihm waren. »Was sucht ihr?« fragte er freundlich. »Kommt mit«, forderte Jesus sie auf. So kam es, dass Andreas und sein Freund mit Jesus zu dem Haus gingen, wo er sich gerade aufhielt. Bis zum Abend redeten sie mit Jesus. Sie fragten ihn alles, was sie wissen wollten. Und als sie sich am Abend verabschiedeten, war Andreas noch begeisterter als vorher. Vorher hatte er nur immer von Johannes dem Täufer über Jesus reden gehört. Aber jetzt hatte er Jesus selbst kennengelernt. Und er war sich sicher, Jesus ist der Sohn Gottes. Er ist der versprochene Retter, auf den alle warteten. »Das muss ich sofort meinem Bruder erzählen«, dachte sich Andreas auf dem Weg nach Hause. Als er seinen Bruder Simon fand, erklärte er ihm aufgeregt, »Stell dir vor, wir haben den Messias gefunden, den versprochenen Retter, auf den alle warten.« Simon sah seinen Bruder an. Er war etwas skeptisch, aber dann sah er das Leuchten in den Augen von Andreas. Er konnte seine Begeisterung in der Stimme hören, wenn er von Jesus sprach. Simon hörte sich alles genau an. Andreas erzählte alles, was er von Jesus wusste und mit Jesus erlebt hatte. Jetzt wusste Simon auch so viel von Jesus. Aber das allein reichte ihm nicht. Jetzt wollte er selbst Jesus kennenlernen. Also brachte Andreas Simon zu Jesus, damit er ihn selbst kennenlernen konnte. Und Jesus schien bereits auf sie gewartet zu haben. »Du bist Simon, der Sohn des Johannes«, begrüßte Jesus Simon. Und gleich darauf fügte er hinzu, »Ich gebe dir den Beinamen Kephas.« Jesus gab Simon einen neuen Namen. Kephas ist aramäisch und bedeutet Fels. Auf Griechisch heißt es Petrus. Simon wurde zu Simon Petrus. Aber nicht nur sein Name änderte sich, auch sein Leben änderte sich. Dadurch, dass er Jesus selbst kennengelernt hatte. Andreas, sein Freund und auch Simon Petrus hatten Jesus kennengelernt. Jesus hatte ihr Leben verändert. Jetzt wollten sie ihm nachfolgen und noch viel mehr von ihm lernen. Doch Jesus wollte nicht nur diese drei Nachfolger. Am nächsten Tag traf Jesus Philippus. Philippus war aus Bethsaida, der gleichen Stadt, aus der Andreas und Simon kamen. »Folge mir nach«, forderte Jesus ihn auf. Philippus tat das. Aber er tat noch viel mehr. Er lief sofort zu seinem Freund Nathanael. »Wir haben den versprochenen Retter gefunden, von dem schon Mose und die Propheten geschrieben haben. Es ist Jesus aus Nazareth.« Nathanael schien nicht so begeistert zu sein. »Kann aus Nazareth etwas Gutes kommen?« fragte er skeptisch. Er hatte Zweifel. Vielleicht so wie du. Aber wenn du Zweifel hast, ist es das Beste, selbst Jesus kennenzulernen. Dann kannst du nämlich erst wirklich entscheiden, was du von ihm halten sollst. Komm und sieh selbst, forderte Philippus Nathanael heraus. Nathanael war immer noch nicht überzeugt, aber er war bereit, selbst zu sehen, wer Jesus ist. Als sie zu Jesus kamen, sprach Jesus ihn direkt an. »Siehe, da kommt ein aufrichtiger Israelit.« Nathanael zögerte. »Woher kannte Jesus ihn denn?« »Ja, er war wirklich aufrichtig. Ihm war es immer wichtig, die Wahrheit zu wissen und zu reden.« »Woher kennst du mich?« fragte er. »Ich habe dich gesehen, bevor Philippus dich gerufen hat. Du saßt unter dem Feigenbaum.« Jetzt staunte Nathanael. Woher konnte Jesus das wissen, wenn er nur ein normaler Mensch war? Ja, er musste wirklich der versprochene Retter sein. Er musste Gottes Sohn sein. Nur so war es zu erklären, dass er diese Dinge wusste.
Lehrer, du bist Gottes Sohn, der König von Israel, sagte er voller Ehrfurcht. Jetzt glaubte auch er. Nicht, weil jemand ihm von Jesus erzählt hatte, sondern weil er Jesus selbst kennengelernt hatte. Lerne auch du Jesus selbst kennen, dann kann auch er dein Leben verändern.

0: Der knallrote Fußball. »Mama, ich gehe in den Garten, um noch ein bisschen zu trainieren«, ruft David in Richtung Küche, als er seine Sportschuhe aus dem Regal holt. »Ist gut«, sagt Mama. »Aber denke bitte daran, dass wir um 6 Uhr Abend essen wollen.« »Ja, alles klar«, verspricht David und ist auch schon verschwunden. Mama sieht ihm durchs Küchenfenster zu, wie er im Garten rennt, springt und Tennisbälle wirft. Sie schüttelt lachend den Kopf über seinen Eifer. Morgen findet in der Schule ein Sportfest statt und David freut sich schon lange darauf. Er macht gerne Sport und hofft, dass er morgen viele Punkte sammeln kann, denn Herr Leitner, der Sportlehrer, hat den Schülern etwas versprochen. Jeder, der mehr als 300 Punkte erreicht, gewinnt einen knallroten Fußball. David möchte so gern diesen roten Fußball haben. Deshalb übt er jeden Tag im Garten Laufen, Springen und Werfen und er findet, dass er es schon richtig gut kann. Am nächsten Morgen ist es endlich soweit. David hüpft sofort nach dem Aufwachen aus dem Bett und macht sich schnell fertig, um ja nicht zu spät zu kommen. »Guten Morgen«, begrüßt Papa ihn am Frühstückstisch. »Hast du gut geschlafen?« »Ja, prima«, antwortet David. Dann zeigt er an sich herunter und sagt verschmitzt, »Papa, was fällt dir heute auf?« Papa kratzt sich am Kinn und grübelt. »Keine Ahnung, sag du es mir.« Da dreht sich David lachend einmal im Kreis. »Ich gehe heute in der Jogginghose zur Schule und brauche keinen Ranzen, nur meine Sportsachen.« Dann setzt er sich schnell an den Tisch und Papa spricht das Tischgebet. »Herr, wir danken dir für das gute Essen. Bitte bewahre David heute auf dem Sportfest und schenke, dass er immer nach deinem Willen fragt. Amen.« Auf dem Weg zur Schule trifft David seinen Freund Felix. Felix ist gar nicht begeistert von diesem Tag, denn mit Sport kann er überhaupt nichts anfangen. Er ist klein, kugelrund und schnell außer Puste. Felix hat David schon oft gefragt, was er an den Sportstunden so toll findet. Obwohl die beiden Jungs so unterschiedlich sind, sind sie die besten Freunde. Felix hilft David oft in Mathe, denn darin ist er der Klassenbeste. Und David hilft Felix dafür im Sportunterricht. Der Sportwettbewerb findet auf dem Sportplatz neben der Turnhalle statt. Als David und Felix dort ankommen, müssen sie erst einmal schauen, wo ihr Sportlehrer ist, denn der ganze Platz ist voller Schüler und Lehrer. »Guten Morgen«, begrüßt Herr Leitner sie, als sie ihn gefunden haben, und macht auf seiner Liste einen Haken bei Felix und einen Haken bei David. »Jetzt fehlt nur noch Jana«, sagt er, um gleich darauf auch hinter Janas Namen einen Haken zu machen, denn sie kommt gerade angerannt. »Es gibt 3 Stationen«, erklärt Herr Leitner dann, »Weitsprung, Weitwurf und 100-Meter-Lauf. An jeder Station stehen Lehrer, die eure Weite messen oder die Zeit stoppen. Beim Werfen und Springen habt ihr 3 Versuche. Den 100-Meter-Lauf dürft ihr nur einmal machen. Überall gibt es Punkte, die auf eure Kärtchen geschrieben werden. Zum Schluss werden alle Punkte zusammengezählt. Wir treffen uns um 12 Uhr wieder hier, um die Fußbälle zu verteilen.« David schaut hoffnungsvoll auf die roten Bälle, die Herr Leitner in einem großen Netz aufbewahrt. Wie gerne möchte er so einen Ball haben. »Und jetzt viel Spaß und gutes Gelingen«, sagt Herr Leitner und beginnt die Kärtchen zu verteilen. Die Schüler nehmen ihre Kärtchen und laufen in alle Richtungen auseinander. David und Felix entscheiden, dass sie alle Stationen gemeinsam machen wollen und gehen zuerst zum Weitwurf. Dort ist gerade der Alleskönner Paul an der Reihe. Er schleudert seinen Arm durch die Luft, als müsse er einen Schwarm Bienen verscheuchen, dann nimmt er Anlauf und wirft den kleinen Ball mit viel Schwung nach vorne. David staunt. Paul kann wirklich weit werfen. Als nächstes ist Felix an der Reihe. Mit ganzer Kraft versucht er, den Ball nach vorne zu werfen, doch er landet im Gebüsch. »Macht nichts, probier es einfach nochmal. Schließlich hast du 3 Versuche«, macht David ihm Mut. Doch so sehr sich Felix auch anstrengt, der Ball will einfach nicht dahin, wo er hin soll. Paul steht daneben und grinst. »Da kann ja meine Oma besser werfen. Pah«, sagt er spöttisch, bevor er weitergeht. »Hör einfach nicht hin«, sagt David, der jetzt mit Werfen an der Reihe ist. Die Bälle fliegen ganz gut und David bekommt 100 Punkte auf seinem Kärtchen eingetragen. Als nächstes gehen die Jungen zum Weitsprung. Sie müssen einen Moment warten, bis sie an der Reihe sind, und sehen so lange den anderen Kindern zu, wie sie mit viel Anlauf in die Sandgrube springen. Paul macht dabei natürlich wieder einen Riesenwirbel. Schließlich sollen ihn alle bewundern. David findet das affig, doch insgeheim hofft er, dass er noch weiter springen kann als Paul. Und tatsächlich, das Springen klappt bei David richtig gut. Er springt dreimal ganz weit in den weichen Sand und bekommt dafür 110 Punkte. David schaut froh auf sein Kärtchen. Jetzt fehlen ihm nur noch 90 Punkte, um einen Ball zu gewinnen. Das schaffe ich leicht, denkt er, und schaut zu, wie es bei Felix mit dem Weitsprung klappt. Sein Freund ist schon krebsrot im Gesicht, dabei hat er noch nicht einmal angefangen.
1: Ha, seht euch den an, das wird lustig, spottet Paul.
0: Felix rennt los, springt viel zu früh ab und landet kurz hinter dem Absprungbrett auf seinem Hosenboden. Auch die beiden anderen Versuche klappen nicht besser. Paul krümmt sich vor Lachen. Der Lehrer schimpft zwar mit ihm, doch Felix ist trotzdem bedient. Er hat Tränen in den Augen und will nicht mehr weitermachen.
1: »Dieser blöde Sport«, jammert er, »ich kann das einfach nicht.«
0: David kommt seinem Freund zu Hilfe. »Lass dich von Paul nicht ärgern. Komm, wir treten beim Laufen zusammen an.« David geht mit Felix zum 100-Meter-Lauf und bittet den Lehrer, dass sie in einer Gruppe laufen dürfen. Der Lehrer erlaubt es und gemeinsam gehen sie an den Start.
2: »Auf die Plätze! Fertig! Los!«
0: David, Felix und zwei andere Jungen laufen los. Felix gibt sich alle Mühe, doch die beiden Jungen haben ihn sofort überholt. David feuert ihn an.
3: »Komm, komm, du schaffst das!«
0: Er läuft genauso langsam wie Felix und denkt gar nicht mehr an seine Punkte, die er braucht, um den roten Fußball zu gewinnen. Er will einfach seinem Freund helfen. Und Felix rennt tatsächlich ein bisschen schneller. Gemeinsam kommen sie als Letzte im Ziel an. Felix keucht und japst, doch er hat es geschafft und ist glücklich.
3: »Danke«, sagt er atemlos zu David, »du bist echt ein guter Freund.«
0: Paul verdreht die Augen und sagt leise, damit es der Lehrer nicht hört, zu David,
3: »wie kann man nur so dumm sein und dem auch noch helfen?«
0: »Lass Felix endlich in Ruhe«, faucht David ihn an und schaut so grimmig, dass Paul sogar ein bisschen Angst bekommt. Um 12 Uhr treffen sich die Schüler wieder bei Herrn Leitner. Die schönen Fußbälle liegen immer noch an ihrem Platz. David weiß, dass er nicht genug Punkte hat, um einen roten Ball zu bekommen, doch irgendwie macht ihm das nichts aus. Er ist froh, dass er seinem Freund geholfen hat.
3: »Danke«, betet er leise, »danke, Herr Jesus, dass du mir die Kraft dazu gegeben hast, Felix zu helfen.«
0: Herr Leitner liest die Punkte der Kinder vor und verteilt die Fußbälle. »Jana hat 310 Punkte. Herzlichen Glückwunsch«, sagt er und gibt ihr einen Ball. Jana strahlt. »Paul hat 320 Punkte und bekommt auch einen Ball.« Paul will sich gerade seinen Ball nehmen, da sagt Herr Leitner, »Paul, du bekommst zwar den Ball, aber auch einen Eintrag ins Klassenbuch, denn ich habe gehört, dass du die anderen geärgert hast.« Paul sieht auf einmal richtig geknickt aus. Auch Friederike, Jonas und Steffi bekommen einen Ball. Jetzt ist nur noch ein einziger Ball übrig. David schaut in die Runde, wer ihn wohl bekommen wird. Doch plötzlich sagt Herr Leitner, »Der letzte Fußball ist für dich, David. Du hast zwar die 300 Punkte nicht erreicht, doch wir haben gesehen, dass du Felix geholfen hast und so etwas wollen wir bei einem Sportfest auch belohnen. Hier, bitteschön.« David kann es gar nicht fassen.
3: »Danke«, sagt er und nimmt freudestrahlend seinen knallroten Fußball entgegen.
0: David und Felix lachen sich an. Es ist schön, gute Freunde zu haben.

Das war die Kinderstunde Sonnenstrahl von Radio Segenswelle. Schön, dass du dabei warst. Versuch auch heute mit Gottes Hilfe ein Sonnenstrahl zu sein. Ich lade dich herzlich ein, auch morgen wieder mit dabei zu sein, um wieder etwas Spannendes von Gott zu lernen. Ich lade dich ein, mitzubeten, mitzusingen und zuzuhören. Ich freue mich auf dich. Tschüss!

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Wir freuen uns dazu, dass Sie Ihr Radio wieder eingeschaltet haben, um unser heutiges Programm mit Gottes Wort, Liedern und Gebet anzuhören. Und wir laden Sie nun ein, diese halbe Stunde doch mit uns in die Gegenwart Gottes zu treten und ihn anzubeten. Wir wünschen auch einen guten Empfang. Am Mikrofon ist euer Diener am Wort, Jakob Funk. Wollen wir gemeinsam beten? Herr, wir danken dir, dass du uns wieder diese kostbare Zeit gegeben hast, die Botschaft aus deinem Wort über das Radio zu verkündigen. Du hast uns dazu berufen, Botschafter an Christi Staat zu sein. Darum hilf uns nun auch, das Wort der Versöhnung klar und deutlich zu predigen. Wir danken für deinen Sohn Jesus Christus und für die Erlösung durch sein Blut am Kreuz auf Golgatha. Himmlischer Vater, gib du uns nun doch wieder hörende Ohren und offene Herzen, dass wir die heutige Botschaft von deiner Liebe in unsere Herzen aufnehmen möchten und danach leben. Und möchte jeder Hörer dich heute doch auf irgendeine Weise ganz persönlich begegnen. Herr, segne dein Wort an die Herzen eines jeden Hörers. Amen.

Manchmal werden wir müde und mutlos. Ja, auch Christen werden zuweilen müde und mutlos. Wir fangen an Gottes Allmacht, an seine Güte, Treue und Gnade zu uns zu zweifeln. Es scheint uns so, als ob Gott nicht mehr die Kontrolle hat über alles, was geschieht. Wie oft fühlen wir uns doch selbst so machtlos unseren Umständen gegenüber? Wir fühlen uns von Gott verlassen, als ob er überhaupt nicht mehr in uns interessiert sein kann. Das Volk Juda befand sich in genau solcher Lage, als der Prophet Jesaja zu ihnen sprach und ihnen zurief: Hebt eure Augen auf und seht. Jesaja will sein Volk, das in Gefangenschaft in Babylonien ist, müde und hoffnungslos aufmuntern. Er will sie aufrichten, Mut machen und trösten. Gott hat sein Volk nicht vergessen. Er will sie wieder stärken und am Ende sogar zurück in ihre alte Heimat, nach Zion zurückführen. In dieser Botschaft wollen wir das Wort Gottes an sein Volk durch den Propheten Jesaja aus Kapitel 40, die Verse 26 bis 31 betrachten und sehen, ob da vielleicht auch eine Botschaft für uns drinnen steckt. Nach folgendem Lied wollen wir dann zusammen das Schriftwort aus Jesaja 40, die Verse 26 bis 31 lesen.

vollzählig heraus und ruft sie alle mit Namen. Seine Macht und starke Kraft ist so groß, dass nicht eins von ihnen fehlt. Warum sprichst du denn, Jakob, und du Israel sagst, mein Weg ist dem Herrn verborgen, und mein Recht geht vor meinem Gott vorüber? Weißt du nicht, hast du nicht gehört? Der Herr, der ewige Gott, der die Enden der Erde geschaffen hat, wird nicht müde noch matt. Sein Verstand ist unerforschlich. Er gibt dem Müden Kraft und Stärke genug dem Unvermögenden. Männer werden müde und matt, und Jünglinge straucheln und fallen. Aber die auf den Herrn harren, kriegen neue Kraft, dass sie auffahren mit Flügeln wie Adler, dass sie laufen und nicht matt werden, dass sie wandern und nicht müde werden.

Der Bibeltext für die heutige Botschaft kommt aus Jesaja Kapitel 40, die Verse 26 bis 31. Gott fängt da an, wo wir nichts mehr tun können. Er gibt dem Müden Kraft und Stärke genug dem Unvermögenden. Wir alle wissen, dass wir so begrenzt sind und nicht immer imstande sind zu tun, was wir gerne tun möchten. Wie schwach ist doch mein Glaube. Doch Gott fängt immer da an, wo ich selbst nicht weiter weiß. Gott fängt an, wo ich nur noch Fragen habe. Gott fängt da an, wo unsere Möglichkeiten aufhören. Jahrelang saßen die Juden schon im Ausland, unter einer fremden Großmacht. Man hatte einen großen Teil aus Israel nach Babylonien verschleppt, ihnen einfach alles weggenommen. Viele Fragen stiegen auf. Fragen an Gott. Werden wir jemals zurückkommen in unsere alte Heimat? Besonders hart traf es die treuen Gläubigen. Das waren die, die von ganzem Herzen an Gott hingen und damals nicht mitgemacht hatten, als alle in Juda anfingen, die Götzenbilder der Heiden zu verehren. Viele meinten, es ist einfach ungerecht, was mir geschieht. Das habe ich nicht verdient, hier als Sklave festzusitzen, fern von meiner Heimatstadt. Herr, wie kannst du mir das antun? Ich habe doch nichts falsch gemacht. So ergeht es auch heute noch vielen, wenn sie über Gottes Gerechtigkeit nachdenken, nicht wahr? Manche gaben schnelle, einfache Antworten. Ja, jeder bekommt von Gott das, was er verdient. Aber Jesaja, der Prophet, sagt von Gott so: Sein Verstand ist unerforschlich. Wie können wir Menschen überhaupt denken, dass wir den großen Gott mit unserem Verstand fassen könnten? Dass wir in allem verstehen könnten, warum er was tut? Was bei ihm gerecht und ungerecht heißt? Jesaja sagt, dass Gottes Verstand unausforschlich ist. Wie ist es dagegen mit unserem Verstand, wenn wir uns auf solche verzwickten Fragen einlassen? Unser Verstand kann sich höchstens in einem Irrgarten von Gedanken verlaufen. Wenn unser Verstand Gott schön logisch erklären möchte und sortieren will, was gerecht und was ungerecht ist und was Gott tun und nicht tun darf, dann sollen wir daran denken, sein Verstand ist unerforschlich, es ist unbegreiflich, wie er regiert. Das ist tatsächlich eine ernüchternde Antwort und nicht unbedingt die, die ein zweifelnder Frage erwartet. Es ist aber auch eine befreiende Antwort. Denn wenn wir das wissen, dann können wir uns sagen, warum soll ich überhaupt den großen Gott hinterfragen, wenn ich weiß, dass Gott unausforschlich ist. Gott fängt aber nicht nur an, wo ich nur noch Fragen habe. Gott fängt auch an, wo ich mich von ihm alleingelassen fühle. Die Gläubigen unter den gefangenen Juden beteten. Ein Jahr, zwei Jahre, drei Jahre. Immer weiter schritt die Zeit fort und immer noch beteten sie. Aber es änderte sich nichts an ihrer Lage. Da wurden sie schließlich beim Beten müde. Und sie fragten sich, könnte es sein, dass Gott uns einfach vergessen hat? Wer bin ich schon, dass er besonders auf mich

achten sollte. Mein Weg ist dem Herrn verborgen. Warum sollte er bei all seinen großen Plänen ausgerechnet etwas für mich übrig haben? Vielleicht kennt er mich nicht einmal. Und gerade da lädt Jesaja diese verzweifelte Seelen ein, die Sterne am Himmel zu zählen. Hebet eure Augen in die Höhe und seht. Wer hat diese geschaffen? Er ruft sie alle mit Namen. Da musste man schon staunen, wenn man in einer sternklaren Nacht die Augen zum Himmel emporhob und versuchte, die vielen, vielen Sterne zu zählen. Das ist eine unvorstellbar große Zahl. Viel mehr Sterne gibt es, als Menschen auf der Erde leben. Und Jesaja sagt, Gott ruft sie alle mit Namen. Gott kennt sie alle, jeden einzelnen Stern. Wie sollte er da nicht jeden Menschen einzeln kennen? Wie sollte er nur einen einzigen vergessen? Wo er doch selbst gesagt hat, die Menschen, sein Ebenbild, sind das Wertvollste an seiner Schöpfung. Nein, Gott kann mich unmöglich vergessen. Wir wollen wieder etwas anhalten, um ein Lied zu hören, und danach mache ich mit der Botschaft weiter.

Gott fängt auch da an, wo ich auf ihn warte. Da fällt es mir auch leichter, zu glauben, dass Gott da anfängt, wo ich nicht weiter kann, denn die auf den Herrn harren, kriegen neue Kraft. Allerdings leben wir in einer Zeit, wo uns das Warten schwerfällt. Alles muss sofort gehen. Das Essen muss zur bestimmten Zeit auf dem Tisch sein. Der Chef möchte die Arbeit am liebsten schon vorgestern erledigt haben. Ja, selbst beim Beten haben wir Eile. Geschwister, wir wollen noch kurz beten. So sagen wir oft, und die Betonung ist natürlich auf kurz. Auf den Herrn harren fällt uns heutzutage sehr schwer. Es fällt uns sehr schwer, auf Gott zu warten, bis er eingreift. Auch dann, wenn wir nicht so lange warten müssen wie Gottes Volk damals. Die mussten immerhin 70 Jahre in Gefangenschaft aushalten, fast ein ganzes Menschenleben lang, bis sie zurück konnten in ihre alte Heimat. So lange lässt sich Gott nicht immer Zeit, wenn wir zu ihm gebetet haben. Gott hat immer da angefangen, wo ich dachte, jetzt bin ich am Ende. Gott fängt auch da an, wo meine Versuche zu glauben aufhören. Gott fängt da an, wo meine eigenen Möglichkeiten aufhören. Ja, da können auch Glaubensnöte zur Ruhe kommen. Manch einer, der allen als vorbildlicher Christ bekannt ist, stellt nach vielen Jahren fest, dass es mit seiner eigenen Frömmigkeit doch nicht so weit her ist, wie viel Böses noch immer in ihm ist. Warum bin ich noch immer voller Fragen? Und dabei sollte ich doch stark im Glauben sein. Die Gemeinde erwartet das von mir und meine Familie auch. Aber leider bin ich gar nicht so christlich, wie ich es mir immer gewünscht habe. Stattdessen bin ich glaubensmüde und geistlich ausgebrannt. Wer an dieser Stelle angekommen ist, zu dem spricht Jesus. Die Starken bedürfen keines Arztes, sondern die Kranken. Ich bin gekommen, die Sünder zu rufen und nicht die Gerechten. Markus 2, Vers 15. Der Herr ruft nicht die Glaubenshelden zu sich, sondern die, die ihre eigene Armut erkennen. Er ruft nicht die, die alles richtig machen, sondern die ihre Sünden bekennen. Ja, genau für die ist seine Vergebung und seine Kraft da für ein neues Leben. Ein neues Leben in einer lebendigen Verbindung mit Jesus Christus. Diesen Glauben kann ich nicht selbst hervorbringen, egal wie sehr ich mich anstrenge. Diesen Glauben an Jesus, den kann ich nur empfangen als ein Geschenk aus Gottes Hand. Als letztes haben wir in unserem Text das Bild von einem fliegenden Adler. Jesaja erinnert das müde und verzagte Volk an einen Adler. Damit ein solcher Adler so prächtig aussieht und flugfähig bleibt, muss sein Federkleid ständig erneuert werden. Es dauert etwa ein halbes Jahr, bis vom Kopf bis zum Schwanz nach und nach alle Federn ausgetauscht worden sind. Der Adler versteht nicht, wie das vor sich geht. Er kann seinen Federn nicht befehlen, nachzuwachsen. Und er kann auch nicht durch besondere Anstrengungen ihr Wachstum beschleunigen. Aber Gottes Schöpferkraft hat eine wunderbare Möglichkeit in ihm hineingelegt. So wachsen die Federn neu und so bleibt er durch Gottes Kraft so prächtig und kraftvoll und kann auffahren mit Flügeln. Ja, so wie er dem Adler Kraft gibt für seine Federn, so gibt er beim Glaubenden, dem Müden Kraft und Stärke genug dem Unvermögenden. Ob es nun dort ist, wo ich aus dem Fragen nicht mehr herauskomme, oder da, wo ich denke, Gott hat von mir vergessen. Und nicht zuletzt dort, wo ich als Christ von meiner Schuld niedergedrückt bin. Überall fängt Gott da an, wo wir aus eigener Kraft nicht weiter können. Da kann ich aufstehen, wenn ich gefallen bin. Da kann ich auffahren mit Flügeln wie ein Adler. Es lohnt sich, auf Gott zu warten und fest auf ihn, unseren Herrn, zu vertrauen. Denn die auf den Herrn harren, kriegen neue Kraft, dass sie auffahren mit Flügeln wie Adler, dass sie laufen und nicht matt werden, dass sie wandeln und nicht müde werden. Wir beten noch einmal zusammen. Wir danken dir, Herr, dass du uns Kraft und Mut schenkst, weiterzumachen, wenn wir müde, matt und mutlos sind. Hilf uns doch, dich in allem ganz zu vertrauen. Im Namen Jesu. Amen.

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Wir hoffen, dass Ihnen auch dieses heutige Programm wieder zum Segen gewesen ist und verabschieden uns von Ihnen. Um eine Woche, so der Herr will, hören Sie ein weiteres Programm vom Licht des Evangeliums um dieselbe Zeit und auf derselben Stelle. Wir danken für Ihre Briefe an uns und laden Sie ein, uns doch wieder zu schreiben. Und wenn Sie durch schwere Lagen gehen und Sie uns das mitteilen möchten, dürfen Sie es gerne tun. Wir wollen gerne mit Ihrem Gebetsanliegen für Sie vor Gottes Angesicht treten. Und wenn Sie uns besondere Segenserfahrungen mitteilen möchten, dürfen Sie auch das gerne tun, sodass wir uns mit Ihnen freuen und Gott danken können. Und wenn Sie irgend Fragen oder Bemerkungen zur heutigen Sendung oder irgendeine unserer Sendungen haben, schreiben Sie bitte an Licht des Evangeliums, 225 Riverton Avenue, Winnipeg, Manitoba, Kanada, R2L 0N1. Es behüte Sie Gott.

Herzlich willkommen aus dem Open Doors Gebetshaus für verfolgte Christen. Ich freue mich, dass du heute für deine Glaubensgeschwister in Kirgisistan beten möchtest. Kirgisistan ist eine ehemalige Sowjetrepublik, die seit ihrer Unabhängigkeit 1991 ein säkularer Staat wurde, wobei der Islam immer noch eine wesentliche Rolle spielt. Die Islamisierung hat etwa im 10. Jahrhundert begonnen und bis heute ist es die überwiegende Glaubensform der Kirgisen. In dem Land leben etwa 6,8 Millionen Menschen. 88% davon bekennen sich zum Islam und nur 3,8% zum christlichen Glauben. Die religiöse Freiheit in Kirgisistan hat sich leider in der letzten Zeit verschlechtert. Schon früh in der Bibel lesen wir, dass Verfolgung normal ist. Der Apostel Petrus ermutigte schon zu seiner Zeit die Christen, dass aufkommende Anfeindungen und Schwierigkeiten nichts Ungewöhnliches sind. Wir lesen im 1. Petrusbrief, 4. Kapitel, die Verse 12 bis 13. Meine lieben Freunde, wundert euch nicht über die heftigen Anfeindungen, die ihr jetzt erfahrt. Sie sollen euren Glauben prüfen und sind nichts Außergewöhnliches. Freut euch vielmehr darüber, dass ihr mit Christus leidet. Dann werdet ihr auch jubeln und euch mit ihm freuen, wenn er in all seiner Herrlichkeit erscheint. Petrus ermutigte die Christen, indem er Verfolgung auch als Glaubensprüfung darstellte und auch als eine besondere Leidensgemeinschaft mit Jesus Christus. Jesus Christus ist ans Kreuz gegangen. Er hat gelitten. Und er hat schon vorweg seinen Nachfolgern gesagt, wie sie mich verfolgt haben, werden sie auch euch verfolgen. Darum ist Verfolgung nichts Außergewöhnliches. Aber wer mit Jesus leidet, hat auch eine Herrlichkeit zu erwarten. Eine Herrlichkeit, die zum Erscheinen kommen wird, wenn Jesus Christus wiederkommt. Das ist der Trost, dass schon inmitten von Leid diese Perspektive besteht. So kann man es überwinden. Damit tröstet er die Christen. So ging es durch die Jahrhunderte und auch in Kirgisistan herrscht Verfolgung. Jegliche Ausübung einer religiösen Überzeugung ist nur innerhalb staatlich genehmigter Gemeinschaften erlaubt. Bislang war der legale Status ab 200 Mitglieder möglich. Leider wurde diese Zahl auf 500 erhöht. Die Regierung möchte Extremismus, religiösen Extremismus unterbinden. Diese Maßnahme soll dazu helfen. Es könnte tatsächlich eine Hilfe sein, radikalen Islam einzudämmen. Aber die Christen befürchten, dass sie überhaupt gar keine Gemeinden mehr führen oder gründen können. Denn 500 Mitglieder ist viel. Und das ist nicht die einzigste Hürde. Hinzu kommt, dass alle 10 Jahre der Registrierungsprozess, der sehr aufwendig ist, erneut wiederholt werden muss. Eine deutliche Einengung des Glaubens. Wenn man an die Dörfer denkt, in einem Land wie Kirgisistan oder an kleine Städte, dann bekommt man so eine Mitgliederzahl überhaupt nicht zusammen. Das bedeutet, dass jegliche Gemeinde in Kirgisistan, christliche Gemeinde, plötzlich illegal ist, keine Existenzberechtigung vom Staat hat und somit immer einer Verfolgung ausgesetzt ist. Wir wollen beten, dass die kirgisischen Gemeinden sich trotz allem versammeln können. Bitte betet, dass sich christliche Gemeinden auch ohne Registrierung versammeln können.

Vater im Himmel, wir danken dir für jede einzelne Gemeinde in Kirgisistan. Eine Gemeinde, die du ins Leben gerufen hast. Du baust Gemeinde. Vater, wir beten, dass die neuen Gesetze die Gemeinde nicht behindern werden. Dass sie auch ohne Registrierung geduldet werden. Dass auch ohne Registrierung neue kleine Gemeinschaften entstehen. Sei es in Gebäuden oder in Häusern. Herr, auf dass noch viele in diesem Land Jesus Christus kennenlernen können. Und dass deine Gemeinde wachsen darf und kann. Im ganzen Land. In den Städten und in den Dörfern. Herr, schenke du diese Gnade in Jesu Namen. Amen. Kirgisen sind von ihrer Herkunft, kulturellen und religiösen Prägung islamisch geprägt. Das seit langer Zeit, wie ich eingangs erwähnte. Wenn aus diesem Hintergrund jemand zum christlichen Glauben findet, dann sind sie der stärksten Verfolgung unterworfen. Es gibt natürlich auch noch andere Christen in Kirgisistan. Aber wir schauen heute besonders auf die ethnischen Kirgisen, die in ihrer eigenen Sprache und Kultur den christlichen Glauben ausleben wollen. Sie stehen unter starkem Druck. Von Seiten der Familie, von Seiten der Gesellschaft, von Seiten der Regierung. Der Druck, den Glauben an Jesus Christus aufzugeben, kann ganz unterschiedliche Formen annehmen. In einem Dorf beispielsweise wurde eine christliche Familie ausgegrenzt, wirtschaftlich ausgegrenzt. Sie lebten von der Landwirtschaft, Butter, Eier, Milch. Aber plötzlich hat die Bevölkerung in diesem Dorf nicht mehr bei ihnen eingekauft. Sie mieden sie. Große finanzielle Not, ja Existenznot ist entstanden. Und doch reagierte diese Familie erstaunlich. Sie schreiben: Wir haben unser Leben ganz in die Hände Gottes gelegt. Auch diese Verfolgung. Und letzten Monat tauchte plötzlich doch wieder ein Milcheinkäufer aus einer anderen Region auf und begann bei dieser Familie Produkte zu kaufen. Gott versorgt. Aber schwierige Zeiten muss man durchleben. Wer berichtet über sowas? Es ist gut, dass wir immer wieder Nachrichten direkt von unseren verfolgten Glaubensgeschwistern haben. Ein anderes Beispiel ist die 75-jährige Aidana. Sie lebt zusammen mit ihren Kindern und Enkeln als 10-köpfige Großfamilie zusammen. Auch sie erlebten Verfolgung, Schikane, besonders von der Verwandtschaft. Das ist immer sehr schmerzhaft. Aber auch andere Dorfbewohner verlangten von ihnen, den christlichen Glauben aufzugeben. Immer wieder dieser Druck. Aber auch hier eine besondere Haltung unserer Geschwister. Sie beten sogar für diejenigen, die sie ständig beleidigen und vertreiben wollen. Aidanas älteste Tochter sagte: Vor diesen Schwierigkeiten wusste ich nicht, dass Menschen, besonders enge Verwandte, so böse sein können. Aber dass Gott so voller Liebe ist. Er liebt sie und uns gleichermaßen. Deshalb wollen sie bleiben. Wir wollen für sie beten. Wir wollen für viele, die in ähnlichen Situationen stehen, beten. Bitte bete, dass Konvertiten stark im Glauben bleiben und an Jesus festhalten.

Vater, wir danken dir für unsere Geschwister in Kirgisistan. Du siehst ihre Situation. Und wir beten, dass sie die Kraft deines Geistes erleben, zu widerstehen allen Anfeindungen, dass sie auf die Herrlichkeit schauen, dass sie sich nicht entmutigen lassen, dass keiner von ihnen den Glauben aufgibt, sei es aus wirtschaftlichen Nöten, sei es wegen der Verwandtschaft, der Familie. Vater, wir beten, dass sie in Freude und in Kraft dir nachfolgen können. Segne sie heute. In Jesu Namen. Amen. Vor allem in der Hauptstadt Bischkek gibt es größere protestantische Gemeinden, die evangelistisch sehr aktiv sind. Schauen wir auf die Jugend. Jugendliche verbreiten über soziale Netzwerke wie Instagram Bibelverse in ihrer Sprache. Sie besuchen kranke Menschen in den Krankenhäusern und verteilen Schriften. Sie gehen voran. Die Jugendlichen sind von großer Bedeutung, denn ein Drittel der Bevölkerung in Kirgisistan ist unter 15 Jahre alt. Die Regierung versucht, solche Aktivitäten zu unterbinden. Und sie verbietet jegliche kirchliche Arbeit an Jugendlichen. Manchmal veranstalten Schulen besondere Seminare, um eben auf solche religiösen Minderheiten hinzuweisen. Sie sehen das als eine Bekämpfung von Sekten. Diese Veranstaltungen sind Propagandaaktionen gegen Minderheiten. Kinder von christlichen Konvertiten haben es in der Schule schwer. Sie werden gedemütigt, sie werden ausgegrenzt. Wenn man erfährt, dass sie Christen sind, beginnt ein anderer Schulweg. Aber auch viele junge Frauen haben große Probleme. Probleme, einen christlichen Partner zu finden. Es gibt einfach nicht genügend. Und somit ist die Versuchung sehr, sehr groß, am Ende doch einen andersgläubigen Mann zu heiraten. Und das führt oft dazu, dass der Glaube nach und nach verloren geht. Deswegen bedürfen gerade Jugendliche und junge Frauen sehr viel Gebet in Kirgisistan. Bitte betet, dass Jugendliche Jesus kennenlernen und ihren Glauben bezeugen.

Vater im Himmel, wir danken dir für die jungen Menschen in Kirgisistan, die an dich glauben, die dir nachfolgen, die noch vielleicht sehr jung in ihrer Nachfolge sind, die das ganze Leben vor sich haben. Herr, wir beten für sie, dass du sie stark machst und dass sie ihren Glauben weitergeben, anderen Jugendlichen. Herr, und dass du selber durch sie wirkst, ihnen Feuer ins Herz legst, das Feuer deines Geistes. Und wir beten, dass viele durch sie zum Glauben kommen und die Jugend heranwächst im Glauben an Jesus Christus. Dass Jugendarbeit möglich wird, dass sie sich nicht einschüchtern lassen in der Schule oder im Studium. Vater, dass sie die nächste Generation deiner Kirche werden. So füge hinzu, täglich die gerettet werden sollen. Wir danken dir für diese jungen Menschen in Jesu Namen. Amen. Vielen Dank, dass du für die Geschwister in Kirgisistan heute gebetet hast. Dass du zugeschaltet hast zu dem Open Doors Gebetshaus online. Wir haben immer wieder Sendungen zu anderen Ländern, zu Geschwistern in ganz anderen Umständen. Sei wieder dabei. Dein Gebet macht große Unterschiede. Es wirkt von hier dort. Wir danken dir. Gott segne dich. Bis zum nächsten Mal.

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0: Es ist 18 Uhr.
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2: Ja, guten Tag zusammen, auch daheim. Wie gesagt, ich bin Peter Borger und ich bin Biologe, ich bin Molekularbiologe. Ursprünglich komme ich aus Holland, in den Niederlanden eigentlich, da habe ich auch studiert, da habe ich meine Promotionsforschungen gemacht. Ich bin also promovierter Molekularbiologe. Ich habe weltweit eigentlich geforscht die letzten 25 Jahre. Ich habe in Sydney, Australien geforscht, Genexprimierung, wie Genen an- und abgeschaltet werden. Das habe ich auch die letzten 15 Jahre in der Schweiz gemacht. Ich war an der Uni von Basel und ich war an der Uni von Zürich. Da habe ich große Genomprojekte durchgeführt. So, ich kenne mich ziemlich gut aus mit Genomen, mit DNA, wie Gene an- und abgeschaltet werden, wie gesagt. Und ich kenne mich auch mit Genomen, was das eigentlich sind und was sind dann auch Organismen, wie die funktionieren. Und heute möchten wir gerne reden über Grundtypen. Was sind eigentlich Grundtypen? Gibt es dafür Belege? Und funktioniert dann ein Grundtyp? Also, wir sehen auf diesem Bild sehen wir ein sehr interessantes Tier. Ich werde später da noch auf zurückkommen, warum das ein interessantes Tier ist, auch für uns als Wissenschaftler, die glauben an die Schöpfungslehre. Und lassen wir mal vorangehen und schauen, was das so all gibt in der Biologie. Wenn man so im Wald oder in der Natur sich befindet, oder man forscht mal auf Internet, dann sieht man eine Unmenge von Arten. Es gibt überall Arten. Und ich sage immer Arten, Arten, Arten und abermal Arten. Und ja, wie auf diesem Bild sieht man sehr viele unterschiedliche Formen. Man sieht nicht nur Bakterien und Blumen, aber es sind auch unglaublich viele Insekten. Es gibt viele Katzenarten, es gibt Vögel, es gibt sehr, sehr viel unterschiedliche Arten. Aber wie viele gibt es eigentlich tatsächlich davon? Das ist eine gute Frage. Und wie viel gibt es davon? Man kann sie eigentlich überhaupt nicht zählen oder nicht gut schätzen. Man kann sie natürlich schätzen. Und man geht heutzutage davon aus, dass da ungefähr 4.000 Säugetieren existieren, etwa 8.000 bis 9.000 Vögelarten, 6.000 Reptilien, mehr als 3.000 Amphibien, 6.000 Landschnecken, 35.000 Spinnen und über 1 Million Insekten. Man sieht schon hier, dass es sehr, sehr viele Arten gibt. Und das gibt natürlich auch eine interessante Frage. Können so viele Arten auf zum Beispiel Arke Noahs gepasst haben? Können die da einfach vorhanden gewesen sein? Na, wir können uns mal anschauen, woher all diese Arten dann stammen. Woher stammen sie? Sind all diese unterschiedlichen Arten, sind die alle geschaffen worden? Sind sie, wie man heutzutage lernt, alle evolutiv entstanden? Oder ist auch beides zum Beispiel möglich? Ist da etwas geschaffen worden, das ein Vermögen hatte, um etwas zu entstehen zu lassen zum Beispiel? Wenn wir in die Bibel lesen, was sagt die Bibel eigentlich über Arten? Das steht in 1 Mose 1, dann lesen wir zum Beispiel Vers 24 bis 25, da steht, da machte Gott alle Arten der wilden Landtiere und alle Arten des Viehs und alles Getier, das auf dem Erdboden kriecht, jedes nach seiner Art. Und Gott sah, dass es gut war. Darauf befahl Gott, die Erde soll vielfältiges Leben hervorbringen. Also wir lesen, dass Gott schuf die Geschöpfe nach ihrer Art, aber wir lesen auch, dass die Erde brachte hervor, Arten hervor. Wie können wir das dann verstehen? Was ist eigentlich eine Art? Müssen wir dann erst näher betrachten und wir müssen das eigentlich auch definieren können. In der Biologie ist es so, die Biologen können den Begriff Art eigentlich nicht richtig gut definieren. Und es gibt über 20 unterschiedliche Definitionen davon. Was heutzutage als sehr wichtig betrachtet wird, ist Kreuzbarkeit Das ist ein wichtiges Kriterium. Wenn Arten zum Beispiel kreuzen können und auch noch lebensfähige Nachkommen haben, dann ist das ein wichtiges Kriterium, um etwas als eine Art zu betrachten. Aber ich habe hier zum Beispiel einen Artikel aus 2001, das zeigt schon etwas, das sagt schon etwas aus über Arten und die Schwierigkeiten, die Biologen haben. Wir haben zum Beispiel diese unzählige Käfer, die sehr ähnlich aussehen. Und das Problem ist für die Biologen, ist das eigentlich das langjährige Versagen, sich darauf zu einigen, was wir als Arten identifizieren und wie wir das Wort Arten definieren sollten. So, da gibt es ein Problem schon. Wie gesagt, ist es sehr wichtig, dass Arten, dass eine Art Kreuzbarkeit, Kreuze zu kreuzen sind und damit dann festgestellt werden kann, ob das eine Art ist oder dass es unterschiedliche Arten sind. So, die Kreuzbarkeit ist ein sehr wichtiges Kriterium, um das festzustellen. Und es hat sich herausgezeigt in mehreren Publikationen, dass 10-25% aller Arten, was wir dann Arten nennen, dass sie noch miteinander kreuzen können und auch lebensfähige Nachkommen erzeugen können. So, das heißt eigentlich, dass Geschöpfe nicht die Arten darstellen eigentlich, aber dass Geschöpfe eine Art von Eigenschaft noch haben, ein Merkmal, um sich auch in unterschiedliche Arten weiter zu entwickeln. So ein Geschöpf, was da geschaffen wurde mal, ist nicht das gleiche als ein Art. So, was Gott dann schuf, was in der Bibel Geschöpfe genannt werden, sind eigentlich keine Arten, wie wir sie heute kennen. Aber was ist dann eigentlich ein Art, kann man sich fragen. Und hier haben wir Geschöpf Mensch, da sehen wir schon sehr viele Unterschiede. Aber dieses Geschöpf Mensch, die können untereinander, können auch Nachkommen erzeugen. So, wir erkennen das dann auch als ein Geschöpf, aber auch als eine Art als Biologen. Es gibt innerhalb dieser Arten, gibt es aber sehr große Variationen, wie das auch sehr deutlich ist, wenn man so ein Bild betrachtet. Aber da kann man sich auch fragen, gibt es dann auch so etwas wie ein Geschöpf Hund? Wir sehen innerhalb der Hundefamilie sehen wir natürlich auch sehr viele unterschiedliche Arten, wie hier abgebildet sind. Aber ist es auch ein Geschöpf, ein Hund? Und kann man sich zum Beispiel das mal näher betrachten. Und was wir hier sehen, ist ein Wolf und ein Pudel in einem Gehege. Und wenn man die zusammenbringt in ein Gehege, dann wird das nach Verlauf von Zeit, werden da auch Nachkommen entstehen. Und die kann man dann bezeichnen als ein Wodel oder ein Puvel. Und das kommt darauf an, wenn der Papa ein Pudel war, dann wird er ein Puvel genannt, weil der Name des Vaters wird immer erst erwähnt. Und wenn der Papa ein Pudel war, dann wird es ein Puvo. Und wenn der Papa ein Wolf war, wie das zum Beispiel in diesem Beispiel hier, dann wird es ein Wodel sein. So, diese zwei Arten, die sind tatsächlich imstande, um Nachkommen zu erzeugen. So, das heißt, diese Arten brauchen dann auch nicht geschaffen zu werden. Das sind keine echten Arten. Die können so eigentlich von alleine entstehen. Und Pudel und Wolf sind eigentlich die gleiche Art. Also, was sind dann aber Arten? Und da müssen wir ein bisschen zurückgehen in der Zeit. Und dann kommen wir in die 18. Jahrhundert, kommen wir wieder raus. Und da haben wir einen dänischen Naturforscher, der heißt Karl von Linne. Und sein lateinischer Name, das war dann Linnaeus. Und vielleicht habt ihr da mal davon gehört, weil Karl von Linnaeus oder Linnaeus oder Karl von Linne, das war einer der bekanntesten dänischen Naturforscher. Und er hat nämlich diese sogenannte binomische wissenschaftliche Nomenklatur, wie Tiere und wie Pflanzen Namen gegeben werden, hat er erfunden. Zum Beispiel ein Wolf heißt dann Canis Lupus oder ein Mensch ist dann Homo Sapiens. Und das hat er erfunden, davon ist er auch sehr bekannt. Und er hat damals schon festgestellt, dass Hybridisierung zwischen Pflanzen sehr normal ist. Und Hybridisierung, das

um Arten zu bilden. Und das Schicksal, sagt er, mischte diese Arten, um Varietäten zu erzeugen. Das können wir, wie vor, können wir das uns so vorstellen. Er sagt, Gott schuf nicht auf die Ebene der Arten, sondern auf eine höhere Ebene. Und er schuf Gattungen und vielleicht sogar Ordnungen. Und dann sehen wir hier, in diesem Bild sehen wir das. Hier sind die Gattungen und er fängt eigentlich an bei Varietäten, was wir zum Beispiel in Hunderassen vorfinden. Und so geht es immer höher, dann hat man Arten und ein Arzt ist dann eigentlich ein Hund selber. Ein Gattung ist eigentlich dann so eine Wolvenfamilie, wo auch Hunden dazugehören. Und so geht man hoher und höher und höher. Und eigentlich sage ich, auf dieser Ebene, Ordnung, Familie, können wir uns Geschöpfe vorstellen, was Gott geschaffen hat. Also, die Arten brauchen nicht geschaffen zu werden. Die Grundtypen sind dann eigentlich auf dieser Ebene von Gattungen, vielleicht Ordnungen vorzufinden. So hat sie sich das vorgestellt. So etwa 100 Jahre später hat ein Mann gelebt, Charles Darwin, den kennen wir alle, denke ich, und die hat sich auch mit dieser Art von Varietäten hat sie sich beschaffen und er steht auch bekannt als der Urvater der Evolutionstheorie. Und die hat sich auch damit auseinandergesetzt, was ist eigentlich, woher kommt eigentlich diese Vielfalt, wie entstehen neue Arten, und die hat dann eine Theorie, hat er sich ausgedacht, die steht jetzt bekannt als Evolutionstheorie, und er sagt eigentlich, Änderungen, die wir in diese Varietäten vorfinden, diese Änderungen, die sind unbeschränkt. Und all, wenn diese Änderungen, wir können das nicht vorhersagen, wie das alles passiert, diese Änderungen, die sind zufällig. Und die Natur wählt sie dann aus, was eine gute Eigenschaft ist, zum Beispiel, dass zum Überleben sehr wichtig ist. Das kann dann durch die Natur ausgewählt werden. Und das steht dann auch bekannt als natürliche Auslese oder Selektion oder wird auch gesagt Survival of the Fittest. Und er sagt auch, Arten und die genetische Information, die dafür zuständig ist, entwickeln sich dann Schritt für Schritt im Laufe der Zeit, weil die Natur das so alles auswählt. Und wie ist er auf diese Gedanken gekommen? Da müssen wir noch ein bisschen in seinem Leben hineinschauen. Und als Darwin so ein Jüngling war, so 20, 25, hat er als einer der wenigen Menschen seiner Zeit eine Weltreise gemacht. Ist mit einem Schiff die Welt herumgefahren und dann hat er auch sehr viele Inseln besucht. Zum Beispiel in Südamerika hat er Naturforschungen gemacht, durchgeführt auf der Galapagos-Insel. Und da hat er auch zum Beispiel diese Vögelarten hat er gesehen. Das waren alle Varietäten. Und er hat er dann mitgenommen auch, hat er getrocknet und mitgenommen nach England. Und in England hat er diese auch ein Vogelexperte gezeigt und die hat ihm gesagt, das sind alle Varietäten von einer Art Finke. Und dann hat er gedacht, hey, das ist interessant, all diese Finken, die kommen auf verschiedene Inseln, werden nicht vorgefunden, weil vielleicht haben sie sich so auf diese Insel so angepasst an diese Insel und die haben sich da so entwickelt. Das ist natürlich ein sehr interessanter Gedanke und er hat dann auch geschrieben, I think, ich denke, und dann sehen wir hier so auf der rechten Seite hier so, was er dann als Gedanken gehabt hat. Und dann hatte hier diese Finkenarten, hat er gesehen, dass diese alle Varietäten hervorbringen können. Aber natürlich hat er auch Tauben gesehen, weil er war auch ein Taubenzüchter und er kannte sich sehr gut aus mit Taubenzucht. Und er wusste auch, wie viele Varietäten da vorkommen. Das hat er gesehen. Natürlich gibt es auch sehr viele Varietäten in Pferden, die hat er auch beschrieben in seinem Buch, das er damals geschrieben hat. Und das Gleiche, das wusste er auch, was Linné schon wusste, Hund, Wolve und Füchse, die können kreuzen, das sind Varietäten eigentlich. Und so hat er sich eigentlich gedacht, wenn diese Varietäten unbegrenzt sind und wenn man darüber nachdenkt, dann können sowohl all diese Organismen, all diese Varietäten durch diese Variabilität verbunden werden. Und das hat er dann eigentlich gemacht so. Er hat hier eine Linie hat er gezogen und er geht da dann von aus, und das ist seine Idee, seine Hypothese, dass all diese Arten verbunden werden können durch sogenannte Urahnen oder gemeinsame Abstammung. Und das ist eigentlich Darwins Idee gewesen, weil er diese Varietäten in unterschiedliche Arten oder in unterschiedliche Geschöpfe gesehen hat, hat er gedacht, dann kann man diese Arten auch alle verbinden. Und so ist es so.

0: seinem Idee gekommen, dass alle Arten, alle Geschöpfe zurückzuführen sind auf eine gemeinsame Vorfahren, genau wie das hier dann in diesem Bild gezeichnet oder abgebildet wird. So, alle Organismen, auch Hunde und Finken, haben eine gemeinsame Vorfahren. Und das ist eigentlich Darwins Idee. Und hier wird das nochmal schön abgebildet von Ernst Haeckel, eine deutsche Naturforscher. Und dann sieht man auch, dass wir alle Organismen abstammen von Mikroben, von die sich entwickeln Richtung Einzeller, Weichtiere, Würmer. Und das geht immer höher und höher so. Und schlussendlich kriegt man dann die Wirbeltiere, die Amphibien, Reptilien, Säuger und schlussendlich Affen und Menschen. Und hier in diesem Baum sieht man auch, dass die Menschen zusammen mit den Affen ganz oben im Baum geklettert sind. Die sind ganz oben, das sind die eigentlich die weitest entwickelten Organismen, die es gibt. Aber alle kommen hervor aus einem Einzeller. Und das wird hier auch nochmal deutlich gemacht in diesem Bild. Das ist eigentlich die Familienfoto des Lebens, kann man sagen. Man sieht hier in der Mitte ein Einzeller und die hat sich dann im Laufe von Millionen von Jahren hat sich die weiterentwickelt Richtung all diese schönen Organismen, die man hier so vorfindet. Alle Pflanzen, alle Pilze, alle Vögel, alle Tiere, alle Insekten, alle stammen dann von nur einem Organismus ab. Und das ist eigentlich die Evolution, wie man das heutzutage auch lehrt in Universitäten und in Schulen und natürlich auch in den Medien immer wieder begegnet. Und das ist auch dann die gängige Meinung seit 1859. Evolution hat all diese Dinge, all diese Arten hervorgebracht. Und diese Formel, die sagt eigentlich alles, was Darwin auch sagt, die sagt, Evolution durch natürliche Auslese ist gleichgeschaltet mit gemeinsamer Abstammung von allen Arten plus Modifikation oder plus Mutation. Und in einer seiner Bücher sagt Darwin dann noch, die Arten entstehen infolge langsam wirkender und noch fortdauernder Ursachen und nicht durch wundervolle Schöpfungsakte und gewaltige Katastrophen. So, eigentlich sagt er, die Bibel, was die Bibel beschreibt, stimmt nicht. Diese Arten, die Formen, die bringen sie sich selber hervor. Eigentlich ist das genau das Gleiche, was Linnaeus auch schon beobachtet hatte. Der sagt, Arten gibt es nicht richtig. Es gibt eher Gattungen oder Familien. Und diese können sich dann differenzieren zu unterschiedlichen Arten. So, eigentlich sagt Darwin genau das Gleiche, als was Linnaeus schon 100 Jahre bevor gesagt hatte. Aber das Interessante ist, dass Darwin nichts von Linnaeus gelesen hatte, hatte er in einem seiner Briefen geschrieben. Und ich war eigentlich erstaunt darüber, dass Linnaeus eigentlich seine gleichen Gedanken schon gehabt habe, als was er da geschrieben hat in seinem Buch. Also ungefähr gleichzeitig mit Darwin hat ein Mönch in Moldawien gelebt. Zeitgleich mit Darwin lebte dieser Mönch in Brünn. Und das ist eine Stadt, die heutzutage Brno heißt und das liegt in Polen. Und sein Name ist Gregor Mendel, da hat man, denke ich, auch mal davon gehört. Und er war, wie gesagt, ein Zeitgenoss von Darwin und er war ebenso ein sehr guter Beobachter. Und im Gegensatz zu Darwin war er auch nochmal experimentell sehr begabt. Und er hat sehr viele Zuchtexperimente durchgeführt, mit Erbsen zum Beispiel. Und dadurch hat er auch seine genetischen Gesetze entdeckt. Durch Experimentieren und Experimente durchzuführen und sehr gut zu beobachten, hat er diese Gesetze entdeckt. Seine Arbeit ist deswegen rein empirisch, sagt man. Das ist durch Experimente belegt worden. Und sie sind sehr reproduzierbar und somit sind sie auch getestet worden im Laufe der Zeit. Und es stimmt, die gleichen Daten kommen eigentlich immer wieder raus. Er ist also der Entdecker der genetischen Gesetze. Und er sagt im Gegensatz zu Darwin, sagt er, Änderungen sind nicht unbeschränkt, aber Änderungen sind sogar vorhersagbar. Im Voraus kann man sagen, wie und was für Merkmale zu erwarten sind in den Nachkommen, wenn man das gut studiert und wenn man richtig Kreuzungsexperimente durchführt. Das heißt auch, dass latente genetische Informationen von Anfang schon vorhanden sind in diese Organismen. Und das heißt dann auch präexistente genetische Information, wie wir das heutzutage kennen. Und wie kann man sich das auch vorstellen? Dann habe ich hier noch ein Kreuzungsexperiment eigentlich von Hunden, zeige ich hier in diesem Bild, in dieser Folie. Und man hat unterschiedliche Hunde, die kann man miteinander kreuzen. Wenn man zum Beispiel einen Hund nimmt, ein Hundepärchen, ein Weibchen und ein Männchen mit mittellanges Fell, dann haben die schon diese Eigenschaften, diese Merkmale, genetische Merkmale findet man schon vor in diese beiden Eltern. Und wenn man die dann kreuzt, dann findet man merkwürdigerweise langes Fell, kurzes Fell und mittellanges Fell. Und man kann das erklären, weil diese Gene, die dafür sorgen, dass diese Merkmale in die Nachkommen ausgeprägt werden, dass die schon in dieses Elternpaar vorhanden sind. Und wenn man dann zum Beispiel diese mit langes Fell weiterzüchtet, dann findet man nur noch mit langes Fell. Und man kann dann verstehen, woher diese Varietätenbildung kommt. Das war schon in die Ureltern oder in die Voreltern oder in die Eltern war das schon vorhanden. Also auf diese Art und Weise kann man verstehen, wo diese Varietäten herkommen. Und das hat eigentlich mit Evolution nichts zu tun, weil diese genetische Information ist schon in diesen Eltern vorhanden. Das braucht nicht entstehen. Und man kann auch vorhersagen, zum Beispiel, welcher Anteil der Nachkommen dieses langes Fell haben und kurzes Fell und mittellanges Fell. Das kommt immer in die gleichen Verhaltungen, wird das ausgeprägt. Das war natürlich etwas ganz anderes, als was Darwin vorhat, weil Darwin braucht Neuigkeiten, die sich im Laufe der Zeit entwickeln. Also, dann kann man sich fragen, Mendel oder Darwin? Wir wissen heutzutage, dass die Mendelsche Gesetze, die haben sich bewährt, und Mendel kann dann auch sagen, meine Theorie hat sich im Laufe der Zeit bewährt. Das heißt, diese Kreuzungsexperimente, die zeigen eigentlich immer wieder seine Gesetze. Auf der anderen Seite haben wir Darwin, und der sagt so etwa von meiner Theorie ist auf den Moment ist er sehr fraglich. Man muss sich dann fragen, warum ist es fraglich? Es ist fraglich, weil neue Merkmale erstens müssen die entstehen können, aber wir wissen heutzutage, dass neue Merkmale, die sind gegründet auf genetische Information, auf Gene. Und das hat man natürlich in dieser Zeit noch nicht gewusst, aber das wissen wir jetzt. Und deswegen haben wir mit einer alten Epoche der Biologie zu tun, die so ungefähr bis 1953 gedauert hat. Und das ist eigentlich eine reine materialistische Epoche gewesen, weil man hat gedacht, und das hat Darwin hat das auch gedacht, dass Materie plus Energie, wenn man sehr viel Zeit nimmt, schlussendlich Leben hervorbringen wird. Das hat man lange Zeit gedacht, aber als man dann die DNA entdeckt hat, mit allen Informationen, die darin versteckt sind, dann geht das nicht länger auf. Weil Materie und Energie geben natürlich keine Bausteine für das Leben. Nein, die brauchen da einen Plan. Und um eine lebendige Zelle zu bauen, braucht man ein sehr ausführliches Plan sogar. So, Steine und Muckis werden kein Haus hervorbringen, wenn es keinen Bauplan gibt. Und dieses Bauplan, ja, das ist in Information, gefunden werden. Und im alten Konzept eigentlich bis 1953 fehlte die Information. Das ist etwas ganz anderes. Wie gesagt, hier nochmal, das alte Konzept war nur Materie und Energie und Zeit bringt hervor das Leben. Wir wissen jetzt, es gibt auch die Information. Und eigentlich, wenn wir in die Zelle hineintauchen, dann finden wir heraus, dass die Zelle ein Computer ist. Genau wie ein Computer, wie wir die auf dem Büro stehen haben. Da ist eine Dateninput ist immer notwendig, wie zum Beispiel hier mit dem Tastatur. Es gibt eine Festplatte im Computer, die all diese Daten verarbeitet. Und es gibt dann einen Datenoutput. Und das kann zum Beispiel so ein Bildschirm kann das sein, aber es kann auch ein 3D-Drucker kann das sein. Das gibt einen Output. Auf der anderen Seite hat man dann eine Zelle hier, auf der rechten Seite. Der hat auch eine Tastatur, weil die Zellmembran, die hat sehr viel Eiweiß und das sind wie die spüren die Umgebung so ab und die können mit der Umgebung können sie all diese Daten Input können sie fühlen. Das wird dann zum Nukleus, zum Kern wird das geleitet und da findet dann eine Datenverarbeitung Platz, so dass eine richtige und adäquate Daten-Output auch vorhanden ist und schlussendlich ist dieser Output ist dann ein Organismus. Eine Zelle, die ein Organismus zusammen ein Organismus bauen, ja, bilden. Und das ist das Interessante an Information ist, dass es immateriell ist. Und das kann man sich so vorstellen, das ist ein Brief, die wurde mal geschrieben von Francis Crick und das ist ein Entdecker des DNA-Moleküls und ich schreibe seinem Sohn, schreibt er, wir glauben, dass die DNA eine Code ist. Das heißt, die Reihenfolge der Basen, das sind die Buchstaben im DNA, in der DNA, die unterscheidet ein Gen von einem anderen Gen, so wie sich eine bedruckte Seite von der anderen unterscheidet. Und das kann man sich die Information, das ist Information, was er seinem Sohn vermittelt, das kann man sich so vorstellen. Information ist das Geschriebene in diesem Brief und der Brief selber. Das ist das Medium, das ist Papier und Tinte. Das ist eigentlich kein Information, weil nur Tinte und Brief, das ist Materie, das bringt nicht von alleine solche Informationen hervor. Wir wissen, dass Information und ein Computer können nur durch Intelligenz hervorgebracht werden. So eigentlich finden wir jetzt eine dritte große Größe in der Natur, finden wir, die neben Materie und Energie existiert. Und das ist Information. Und wie gesagt, Information kann nur durch Intelligenz hervorgebracht werden. Wir kennen keine anderen Gründe oder keine anderen Ursachen, die Information hervorbringen können. Und wir finden Information in Zellen. Also können wir daraus schließen, dass diese Information von einer Intelligenz mal ausgedacht wurde und in diese Zellen eingelegt wurde. Also, wenn wir dann zum Beispiel Artenbildung anschauen, dann haben wir die männliche Artenbildung. Da sehen wir zum Beispiel einen Wolf. Ein Wolf, der kann sich allmählich so im Laufe der Zeit, kann er sich entwickeln oder kann man da ein Chihuahua kann man daraus züchten. Das erfordert keine neue Gene. Das erfordert auch keine neue Information. Nein, Information geht dabei tendenziell verloren. Andersrum. Wenn ein Chihuahua wieder zurückerzeugt werden muss, oder das erfordert neue Gene, neue Information, da muss Information hinzugefügt werden. Stell ich mal vor, wir haben ein Chihuahua-Pärchen und davon möchte man gerne einen Wolf züchten. Ist das möglich? Ich denke persönlich, man kann 200 Jahre züchten, man kriegt daraus nie wieder einen Wolf. Und das kommt, weil etwas Grundsätzliches verloren gegangen ist. Das ist nämlich Information, die dafür sorgen, dass ein Wolf ist. So ein Wolf kann in eine Chihuahua gezüchtet werden, aber umgekehrt geht leider nicht. Weil da ist etwas verloren gegangen. So, das bringt uns eigentlich auch zu Grundtypen. Hier sehen wir nochmal das Schema, das Darwin sich ausgedacht hat, dass alle Organismen ein gemeinsames Vorfahren haben müssen. Nein, sagen wir. Es gibt Grundtypen, die Varietäten hervorbringen können. Es gibt Finken, die können all diese Varietäten hervorbringen. Es gibt auch Hundartigen, die all diese Varietäten hervorbringen können. Und wir nennen das dann Grundtypen. Und die werden definiert von einer sehr klaren Abgrenzung. Zum Beispiel Katzen können nicht mit Hunden kreuzen. Finken können nicht mit Tauben kreuzen. Das ist eine sehr klare Abgrenzung, die da vorhanden ist. Die kann auch nicht durchbrochen werden. Ein zweites wichtiges Kriterium ist Kreuzbarkeit innerhalb der Gruppe. Wenn innerhalb einer Gruppe diese Organismen direkt oder indirekt miteinander kreuzen können und auch noch lebendiges Nachkommen erzeugen können, dann können wir von einem Grundtyp reden. Das heißt, Wolf und Fuchs und Hund, aber auch zum Beispiel Wölfe können auch noch kreuzen. Es gibt viele Hundartigen, die miteinander kreuzen können, direkt oder indirekt, dann auch Nachkommen hervorbringen können. Bei Finken ist es genauso. Finkenarten gibt es sehr viel und auch diese Galapagos-Finken, die Darwin mitgebracht hat nach England, die können, wissen wir heutzutage, auch innerhalb dieser Gruppe noch kreuzen und auch Nachkommen hervorbringen. Da wird auch hybridisiert zwischen diesen Arten, heißt es dann. Also zwei sehr wichtige Merkmale, klare Abgrenzung und Kreuzbarkeit innerhalb der Gruppe. Das definiert ein Grundtyp. Also da kann man sich noch fragen, wie ist es dann möglich, dass diese Arten Arten bilden, Mechanismen der Artbildung. Da gibt es unterschiedliche Mechanismen gibt's dafür und drei würde ich heute abhandeln, aber es gibt noch mehr. Aber es sind und diese drei habe ich hier erwähnt. Das ist die sogenannte Polyvalenz und das wird durch Gen oder DNA-Verlust werden da Arten gebildet zum Beispiel. Das haben wir gerade gesehen mit dieser Züchtung von Chihuahua aus einem Wolf zum Beispiel. Das kann auch Gen- oder DNA-Verdopplungen können da stattfinden, wodurch auch Arten sich bilden können. Da entsteht dann dabei keine neue Information, da entstehen keine neuen Gene. Ein zweiter Mechanismus, was wir kennen, ist sogenannte Karyotypänderungen. Und das hat mit dem Chromosomen zu tun. Ich denke, ich werde das später noch ein bisschen weiter erklären, was damit gemeint ist. Und zum Schluss oder als dritter Punkt ist es die Epigenetik. Und das hat damit zu tun, wie bestimmte genetische Programme an- und ausgeschaltet werden können. Das ist geht heutzutage zu weit, um das alles ausführlich abzuhandeln. Das würde ich auch nicht tun. Da habe ich eine ganze Präsentation darüber. Das kann ich mal machen, aber heute will ich das nicht tun. Ich will nur das erwähnen und ich will einige Beispiele davon geben. Und das alles kann von sogenannten Transposons durchgeführt werden. Transposone, das werde ich später auch noch erklären, was das sind. Aber wir gehen mal kurz vorbei an diese Sache jetzt und ich werde einige Sachen besprechen. Erstmal die Polyvalenz, das ist das erste Mechanismus, das wir kennen. Hier in dieser Abbildung sieht man zum Beispiel so einen Grundtyp in der Mitte. Die hat 6 Gene, A, B, C, D und F. Und man kann durch Verlust, kann man diese Gene in unterschiedliche Nachkommen, kann man die dann vorfinden. Es gibt zum Beispiel dann so hier ein ABC-Organismus, aber die hat dann verschiedene Gene verloren. Hier gibt's noch einen, die bleibt genau gleich wie seine Eltern hier so. Aber es gibt auch, wobei zum Beispiel ein Gen verdoppelt wird. Und das sind alle Mechanismen, wobei keine neue Information, neue Genetik benötigt werden. Das steht ja auch, erfordert keine neue DNA-Sequenz, das heißt keine neue Informationen. Und das sind auch Sachen, die beobachtet worden sind, zum Beispiel in Hunde-Domestizierung, das heißt, ein Wolf wurde mal zu Hund gezüchtet und die Leute, die schreiben, diese Ergebnisse liefern die ersten quantitativen Schätzungen der schädlichen Varianten, die direkt mit der Domestizierung des Hundes verbunden sind. Schädliche Varianten sind meistens Gene, die abgeschaltet werden oder die ganz kaputt gegangen sind. So, durch Verlust von Mutationen können neue Hundearten gezüchtet werden. Also, hier ist auch ein interessantes Beispiel. Das ist ein Pflanz, die kann man in der freien Wildbahn finden. Dies ist eine Studie aus 2007. Die wurde in Science veröffentlicht. Und die Ackerschmalwand, das ist Arabidopsis thaliana, heißt ja auch, ist ein ein Pflanz, die sehr viel im Labore für genetische Zwecke auch angewandt wird, weil es ein sehr kleines Genom hat, sehr, sehr wenige Gene hat. Und was man gemacht hat, man hat 20 Arten gesammelt, die weltweit verbreitet waren und die hat man dann genetisch analysiert. Und dann hat man gezeigt, dass 10% der Gene, die hier angetroffen werden, die sind defekt. Das heißt, fast jedes 10. Gen scheint überflüssig zu sein in eine bestimmte Umgebung und darf da dann auch verloren gehen. Und auf diese Art und Weise können dann auch diese Varietäten entstehen. Und das kommt dann auch wegen dieser Polyvalenz. Es gibt viel mehr Information in diese lass mich sagen, Urpflanze in diese Urackerschmalwand. Und das ist dann verloren gegangen in 10% der Fälle. Und deswegen können auch sehr schnell Arten gebildet werden. Da braucht man keine neue Informationen dafür. Das sagt auch aus, dass der Vorfahr dieser Arten genetisch viel reicher war. Die hat mehr Genen gehabt als diese unterschiedlichen Arten, die jetzt überall auf der Welt vorkommen. So, das heißt, sie waren komplexer und sie waren nicht einfacher. Und ein Zitat aus diesem Science-Artikel ist, dass es eine sehr große Überraschung war für diese Forscher. Durch Verdoppelungen, habe ich auch erwähnt, können zum Beispiel neue blauäugige Hunderassen können gezüchtet werden. Und hier haben wir ein interessantes Beispiel davon. Hier sehen wir Hundeaugen, normalerweise haben die braune Augen. Und wenn da eine kleine Verdoppelung im Genom, im DNA aufgetreten ist, zum Beispiel bei diesen Huskies, dann werden diese Augen werden blau. Dann kriegt man blauäugige Hunderassen. Und wie das genau funktioniert, das wissen wir auf den Moment noch nicht. Aber es ist nachgewiesen worden, dass diese Huskies überall im Genom die gleiche Verdopplung haben. So, durch Verdopplungen kann man sehr schnell und auch bestimmte neue Merkmale hervorrufen, das man auch nicht erwartet hat. Also, Sie sagen hier auch, eine DNA-Region, die auf dem Genom, auf dem Chromosom 18 des Hundes vorhanden ist, und eine Tandem-Duplikation, das ist eine Verdopplung in der Nähe von diesem Gen trägt, ist stark mit der blauen Augenfarbe verknüpft. Hauptsächlich bei sibirischen Huskies. Und diese Hunde, die haben eine Verdopplung hier gehabt und deswegen denkt man, haben sie blaue Augen bekommen. Also diese Information ist schon vorhanden, das braucht auch nicht entstehen, das braucht nur verdoppeln. Das ist, denke ich, was man sich merken muss. Okay, dann kommen wir jetzt schon beim Karyotyp-Änderungen und da müssen wir erstmal anschauen, was ein Karyotyp ist. Ein Karyotyp ist die Gesamtzahl und Zusammensetzung der Chromosomen. Und ich habe hier als Beispiel Menschenchromosomen genommen. Wir haben 2x23 von diesen Chromosomen in jeder Zelle und die stehen hier dann unter abgebildet. Das ist der Karyotyp, nennen wir das. Also, 23 Chromosomen bei Menschen, Hunde haben eine andere Zahl, aber es wurde schon vor mehreren Jahrzehnten, fast ein Jahrhundert kann man sagen, wurde schon von Richard Goldschmidt, das war ein deutsch-amerikanischer Genetiker, wurde das schon vorausgesagt, dass Umstrukturierungen und Umgestaltungen der Chromosomen liegt, sagt er, der Makroevolution zugrunde. Und damit meint er dann eigentlich, dass diese Art diese unterschiedlichen Hundearten zum Beispiel entstehen können. Und das wurde dann mehr in unserer Zeit, auch schon wieder länger her, wurde das auch begründet. Dieser Forscher sagt, es besteht eine offensichtliche Korrelation zwischen der Zunahme der Anzahl von Chromosomen und der Artbildung innerhalb dieser Gruppe. Dann redet er über die Gruppe der Hundenfamilie. Und wenn wir uns das näher betrachten, dann sehen wir auch, dass die Hundefamilie, das sind auch zum Beispiel alle Füchse sind da einbezogen, aber auch die Wildhunde und die Mähnenwolf. Wenn wir uns die Chromosomen anschauen, dann sind die sehr unterschiedlich, wenn man zum Beispiel Füchse anschaut. Aber die sind zum Beispiel in Wildhund und in Mähnenwolf, in Wolf und in Hund noch immer 78. Und das bedeutet auch, dass die ziemlich leicht kreuzen können, weil die Chromosomzahlen übereinstimmen. Und wenn man zum Beispiel Rotfuchs anschaut, da gibt es einen ziemlich großen Unterschied, sogar in Rotfüchse, die hier so im Wald herumlaufen. Da ist ein Unterschied in der Chromosomzahl zwischen 70 und 78. Und man kann sich vorstellen, es kommt ab und zu vor, dass Füchse und Hunde auch kreuzen oder Wölfe sogar. Und das sind dann meistens diese Rotfüchse, die auch noch 78 Chromosomen haben. Also, wenn die Chromosomzahlen stimmen und übereinstimmen, dann können sie noch miteinander kreuzen. Wenn die nicht übereinstimmen, können sie auch kreuzen, aber geht es viel schlechter. Geht es nicht so gut. Wie können die Chromosomen sich so entwickeln? Es gibt dafür biologische Ideen und diese Ideen, die sind auch beobachtet worden in Tiere. Das ist die sogenannte kinetische Reproduktionstheorie. Ich will nicht viel Zeit damit vertun, um das alles zu erklären, weil das ist ziemlich biochemisch und genetisch. Aber wir können anhand von diesen Chromosomen in den Zellen können wir feststellen, dass bestimmte Arten auf genau diese Art und Weise entstanden sein müssen, aus einem Urtyp oder aus einem Grundtyp. Nämlich, wenn wir uns die Wallabies in Australien anschauen, dann haben diese Art von Chromosomen, die auf diese Art und Weise entstehen können. Das heißt, die sehen genau so aus. Das hat man bei diesen Wallabies hat man das festgestellt. Das kann man auch bei den Lemuren auf Madagaskar kann man das feststellen. Und das kann man auch bei diesen Nashörner kann man das auch feststellen. Das heißt, es ist sehr annehmlich, es ist sehr plausibel, dass diese Aufspaltung der Chromosomen dafür gesorgt hat, dass man diese unterschiedlichen Arten sich gebildet haben auf diese Kontinente und in der Natur. Dann habe ich hier noch ein interessantes Beispiel für Artbildung oder nicht so sehr Artbildung, aber sehr schnelle äußerliche Veränderungen. Das heißt ein Infektion. Hier haben wir zwei Männer von den Kämpfläufer. Das ist ein Vogel, den man ab und zu hier in Deutschland auch noch antrifft. Und das gibt auch noch einen dritten Art Mann. Die hat nicht diese schönen Kleider wie die anderen zwei. Die sieht eher aus wie ein Frau, ein Weibchen eigentlich. Und dann man hat genetisch festgestellt, dass der einzige Unterschied zwischen diesen Arten von Männern eine Infektion ist. In Infektion sieht man hier nochmal ein Chromosom. Da hat sich ein ganzes Stück hat sich so umgedreht. Und deswegen sind eigentlich diese männlichen Eigenschaften, Merkmale sind verschwunden. Und das ist eine interessante Idee und ein interessanter Befund natürlich, dass auf einmal durch Umdrehung ein Stück DNA eine ganze Reihe von Eigenschaften verschwinden kann oder auch entstehen kann. Und so können natürlich sehr schnell auch Arten entstehen. Und man sieht das auch wieder zurück, zum Beispiel bei Honigbienen, bei Zebrafinken oder bei anderen Organismen. Und sie nennen diese Gene, weil es sind sehr viele Gene, meistens hunderte von Gene, die so in einem Chromosom vorgefunden werden und auf einmal sich umdrehen. Das nennt man Supergene. Und die können ja dann, die ermöglichen es dann, eine Reihe von Merkmalen sehr schnell auszuprägen oder auch, auszulösen. Also, das ist, und das dritte Beispiel, was ich heute gerne nochmal zeige, das ist die Epigenetik. Und das sieht man hier anhand von der Blutzellbildung, das heißt auch Hämatopoese. Und in der Hämatopoese, das ist ein sogenannte pluripotente Stammzelle, ist da, und aus dieser Stammzelle entwickeln sich dann sehr in einer Reifung, als Ausreifungsprozess entwickeln sich dann zum Beispiel diese Erythrozyten, das sind die Rotblutzellen, aber auch eine ganze Reihe anderer Zellen, zum Beispiel B- und T-Zellen des Immunsystems und auch diese Zellen des Immunsystems. So eine Stammzelle kann dann 8 oder 9 unterschiedliche Zellen hervorbringen. Und dafür braucht man auch überhaupt keine neue Information. Nein, das hat damit zu tun, dass bestimmte genetische Programme an- oder abgeschaltet werden. Und genau so etwas sehen wir dann auch zum Beispiel hier bei Grundtypen, stellen wir das vor und so fort. Das kann auch ein epigenetischer Antrieb haben, nicht nur eine genetische, aber auch ein epigenetischer. Aber dafür braucht man dann natürlich auch keine neue Information. Und so können dann auch Wildhunde, Schakale, Füchse, Wölfe und alle Hunde entstehen. Was auch ein interessanter Befund ist, und das habe ich auf letztlich noch mal auf Internet gefunden. Das ist zum Beispiel diese 5 Arten von Dinosaurier, die kennt ihr, denke ich vielleicht. Die hat man immer so betrachtet, als ob das 5 unterschiedliche Arten sind. Aber jetzt geht man auch davon aus, dass es vielleicht unterschiedliche epigenetische Entwicklungsformen sind. Das kann heißen, dass es mit Jungtiere, Erwachsentiere und alte Tiere, dass wir damit zu tun haben. Oder es kann damit zu tun haben, dass sie sich einfach so in unterschiedliche Umgebungen zu unterschiedlichen Organismen so entwickelt haben. Und auch dafür braucht man keine neue Information. Gibt es da noch Belege für diese Art von Grundtypen? Ja, die gibt es. Was haben wir gefunden? Hier im sibirischen Permafrost zum Beispiel haben wir ein hundartiges Welpen gefunden. Und aufgrund genetischer Analysen ist die Identität unklar. Genetische Marker für Wölfe und Hunde sind beide vorhanden. Man kann nicht sagen, es ist ein Wolf oder es ist ein Hund. Es ist eher eine genetische Mischung. Und die Welpe stammt dann, denkt man, aus einer Population, die sowohl Hunde als auch Wölfe hervorgebracht haben. Und das heißt auch, wie schwierig es ist, schwieriger zwischen Arten oder Rassen zu unterscheiden, je weiter man in der Zeit zurückgeht. Und dann geht man immer weiter zurück, da kommt man immer näher zu diesem Grundtyp und kann man nicht mehr richtig unterscheiden. Das Gleiche gilt eigentlich auch für so die sogenannte Urwolf, die ist ausgestorben. Aber da sagt man auch davon, aufgrund ihres Aussehens hat man immer vermutet, dass diese Urwölfe und moderne Wölfe eng verwandt gewesen sein müssen. Aber das sind sie nicht. Und trotz ihres wolfähnlichen Aussehens ähneln sie eher genetisch Schakale und keine Wölfe. Auch hier ist es schwieriger, auf genetischer Ebene zwischen Arten und Rassen zu unterscheiden, je weiter man in der Zeit zurückgeht. Das ist, denke ich, eine wichtige Beobachtung. Und hier haben wir dann nochmal dieses Organismus, er heißt Etiosetus, und es ist ein ausgestorbenes, walähnliches Lebewesen. Es sieht ein bisschen aus wie ein Delfin, glaube ich, aber dieses Tier ist einer der wenigen fossilen Belege für die Existenz von Grundtypen, glaube ich, weil, was man sieht, dass sie sowohl Zähne als auch deutliche Hinweise auf sogenannten Foramina haben, und das sind die biologischen Strukturen, an denen die Barten befestigt sind. So, sie haben eigentlich Barten und Zahn. Das heißt, aus diesem Grundtyp können sich alle Arten von Walen entwickelt haben. Das ist interessant. Und natürlich werden die dann betrachtet als Übergangsformen, aber das gibt natürlich ein Problem. Weil in Wirklichkeit können solche Systeme, so Zähne und Barte, können nicht zusammen nebeneinander entwickelt haben, weil es nur auf einem einen Selektionsdruck geben kann. Es ist also für mich ein Beleg für Grundtypen, die mal gelebt haben und jetzt nicht mehr da sind, weil sie haben sich in Richtung Bart oder Zahnweil haben sie sich entwickelt. Also, das geht auch sehr schnell. Artbildung ist sogar ein Merkmal der Schöpfung, der Geschöpfe, würde ich sagen. Und das sieht man auch zum Beispiel an diese Fische in die afrikanischen Seen. Und davon wird dann auch gesagt von einem Evolutionsforscher, die sagt, die Vermutung, dass die Evolution dieser Fische in einem erstaunlichen Tempo stattfand, wurde durch die Entdeckung bestätigt, dass der Victoriasee, wo sie jetzt alle vorkommen, diese 500, vor etwa 12.000 Jahren austrocknete. Vor wenigen tausend Jahren war die ganze See ausgetrocknet, waren da noch keine Fische, und diese 500 Arten haben sie innerhalb kurzer Zeit entwickelt. Und das sieht man dann auch. Wenn man die Literatur so liest heutzutage, dann geht es immer über Rapid Change, über Rapid Speciation, Rapid Radiation, Speedy Speciation, nochmals Speedy and Rapid, Superfast Evolution, und ihr versteht natürlich alle schon Englisch, und Rapid, Speedy and Super Speedy. Artenbildung heißt das, verläuft super schnell und das braucht keine Millionen von Jahren. Artbildung ist sogar ein Merkmal der Geschöpfe, würde ich sagen. Da sehen wir hier nochmal Geschöpf Mensch. Innerhalb der Arten gibt es sehr große Variation. Wo kommt das her? Die Variation ist genetisch vorprogrammiert, kann man sagen. Anpassungen sind oft vorprogrammiert. Und ich will das noch kurz diskutieren. Ich sehe, ich habe nicht viel Zeit mehr. Ich habe auch nicht mehr viel Folien. Deswegen, ich will noch mal kurz diese Transposonen mit ich erwähnen. Zum Beispiel, was können Transposonen hervorbringen? Das sieht man schon in die Gemüseecke, im Laden, im Supermarkt. Im Gemüseladen kann man da sogar diese diese superschnelle Artenbildung beobachten. Weißkohl, Brokkoli, Blumenkohl und so weiter sind alle Brassica-Familie und werden eigentlich hervorgebracht von diesen kleinen Transposonen. Und was sind Transposonen? Das habe ich hier nochmal verdeutlicht. Das sind kleine mobilen Elemente im Genom, die herumspringen können und damit auch die genetische Programmierung auf neuem programmieren können, umprogrammieren können, kann man sagen. Ich sage es nochmal, da gibt es so ein Transposable Element, heißt die Transposon, die hüpft, die lagert sich um, dann ist das Genprogramm ist zum Beispiel angeschaltet, dann wird er da abgeschaltet und dann hat man eine ganz andere Programmierung und können superschnell können neue Programme an- und abgeschaltet werden. Wie geht es zum Beispiel bei Farben? Man kann es sich so vorstellen, man hat so ein Transposon, man hat hier ein Farbegen, das normalerweise exprimiert wird, und dann wird es ausgeprägt und hat man eine Farbe. Kommt ein Transposon drin, dann verschwindet diese Farbe, wird weiß, kann man sagen, und dann kann man diese Varietäten schön beobachten. Und das geht auf einmal, das braucht auch nicht Millionen von Jahren, das geht von einer auf eine andere Generation. Und hier geht es sogar innerhalb einem Pflanzen, ist es Mais. Also, das bringt mich fast zum Ende. Das ist eigentlich das Ergebnis von Transposon-Aktivitäten. Diese schönen Traubenfarben werden von Transposonen hervorgebracht, aber auch Mäusefellfarben wird von Transposonen hervorgebracht. Und sogar das Schulbuchbeispiel von Evolution kann man sagen, das sind diese weiße und diese schwarze Betularia. Wie heißt er auf Deutsch? Betularia? Diese Falter? Birchen etwas? Birkenspanner. Das ist ein Schulbuchbeispiel von Evolution, wird auch von Transposonen hervorgebracht. Das heißt, es braucht keine Millionen von Jahren oder Hunderte von Jahren. Nein, das ist eine Generation, die damit beschaffen ist und hat man eine Schwarzform. Also, zum Schluss, Gott schuf keine Arten, nein, er schuf Geschöpfe. Und Geschöpfe wurden mit einer Vielzahl von nützlichen, auch versteckten oder kryptischen genetischen Programmen ausgestattet. Das nennen wir dann die Polyvalenz. Die natürliche Selektion bestimmt, welcher Teil der genetischen Information in einer bestimmten Umgebung, Nische sagen wir als Biologen, erhalten bleibt. So, eigentlich ist es so, die Selektion ist eigentlich eine natürliche Konservierung, eine Erhaltung von Merkmalen. Und Geschöpfe wurden mit Mechanismen zur Anpassung und zur Artbildung ausgestattet, wie zum Beispiel Transposonen. Also, zum Schluss, hier nochmal diese Echinocetes als fossile Beleg eigentlich für diese Grundtypen. Und ich sage, Herr, was du tust, macht mich froh und ich juble über deine großen Taten. Wie machtvoll sind deine Werke und wie tief sind deine Gedanken, dass du so etwas hervorgebracht hast, was wir mit uns allen anschauen können und uns darüber staunen können. Das war's. Vielen Dank für Ihre Teilnahme.
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2: Hier ist die heutige Seeking Him Andacht von Belebe unsere Herzen.
3: Ich werde nie vergessen, wie jemand vor Jahren bei der Beerdigung meines Bruders sagte:
4: Es ist nicht falsch, Gott nach dem Warum zu fragen, solange wir es nicht mit geballter Faust, sondern mit einem suchenden Herzen tun.
3: Ich glaube, David hatte so ein suchendes Herz, als er Psalm 10 schrieb. Er sah den Schmerz und das Böse in der Welt und fragte: Herr, warum stehst du so fern? Aber dann ändert sich mitten im Psalm seine irdische in eine ewige Sichtweise. Und er sagt: Du hast es wohl gesehen, denn du gibst auf Elend und Kränkung Acht, um es in deine Hand zu nehmen. Und weiter: Das Verlangen der Elenden hast du, o Herr, gehört. Du machst ihr Herz fest, leihst ihnen dein Ohr. Aus irdischer Perspektive wundern wir uns manchmal, warum gewisse Dinge passieren. Aber Gott wird niemals zulassen, dass unser Schmerz und unser Leid länger als nötig andauern. Du könntest Gott heute um eine Ewigkeitsperspektive bitten.
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1: Ein herzliches Willkommen zur Sendereihe Durch die Bibel. Diesmal steht wieder ein Wechsel vom Alten ins Neue Testament an. Dort erreichen wir den ersten Brief des Apostels Paulus an die Gemeinde in Korinth oder kurz den ersten Korintherbrief. Gleich geht's hier los mit einer Einführung und anschließend möchte ich auf die Eingangsverse von Kapitel 1 eingehen. Der erste Korintherbrief, er wurde vom Apostel Paulus verfasst und an die christliche Gemeinde in Korinth adressiert. Das muss irgendwann zwischen den Jahren 54 und 57 nach Christus gewesen sein. Aus meiner Sicht spricht einiges für das Jahr 57. Damals galt die griechische Stadt Korinth als eine sehr freizügige Stadt, ja, als ein Jahrmarkt der Eitelkeiten. Menschen aus aller Herren Länder kamen hierher, denn Korinth, rund 65 Kilometer westlich von Athen gelegen, spielte als großes Handelszentrum eine wichtige Rolle für das Römische Reich. Die verkehrsgünstige Lage dürfte der Grund dafür gewesen sein. Denn Korinth befindet sich an einer Landenge, die den Peloponnes, eine Halbinsel im Süden Griechenlands, mit dem Festland verbindet. Insgesamt gab es drei Häfen, in denen Schiffe an- und ablegten. Zwei davon waren von großer Bedeutung. Der Hafen von Lechaion, rund 2,5 Kilometer westlich von Korinth, und der Hafen von Kenchreae, knapp 14 Kilometer östlich von Korinth. Wenn ein Handelsschiff in einem der beiden Häfen anlegte, wurde es entladen und auf einem Schiffkarren über einen gepflasterten Rillenweg zum anderen Hafen gezogen. Dort wurde das Schiff dann wieder ins Wasser gesetzt und die Reise konnte weitergehen. Allzu groß durfte ein solches Handelsschiff natürlich nicht sein. Nach heutigen Maßstäben würde man es wahrscheinlich eher als Boot bezeichnen. Eine andere Möglichkeit bestand darin, nur die Schiffsladung über Land zu transportieren und diese dann mit einem anderen Schiff von dem anderen Hafen aus weiter zu transportieren. Die Abkürzung über die Landenge bei Korinth ersparte den Seeleuten die gefährliche Umschiffung der Halbinsel Peloponnes. Übrigens, nur wenige Jahre nach dem Tod des Apostels Paulus wurden unter Kaiser Nero erste Versuche unternommen, den Schiffkarrenweg durch einen Kanal zu ersetzen, was sich jedoch als schwierig erwies. Der heutige Kanal von Korinth wurde erst Ende des 19. Jahrhunderts gebaut. Im Zweiten Weltkrieg wurde er zwar zerstört, nach Ende des Krieges aber wieder hergerichtet. Seine Länge beträgt etwas mehr als 6 Kilometer. Allerdings ist die Stadt Korinth trotz dieses Kanals schon lange kein wichtiges Handelszentrum mehr. Die Ruinen des antiken Korinth schienen übrigens für immer verloren, weil an dieser Stelle ein Fischerdorf entstanden war. Doch ein Erdbeben im Jahr 1928 brachte einige Überreste ans Tageslicht. Durch umfangreiche archäologische Ausgrabungen wurden dann wichtige Teile der antiken Stadt freigelegt, die einen faszinierenden Einblick in das Leben der Menschen damals ermöglichen. Seit dem 4. Jahrhundert vor Christus befand sich Korinth meistens unter mazedonischer Herrschaft, bis es im Jahr 196 vor Christus von den Römern befreit wurde. Korinth trat dem Achaiischen Bund, einem Städtebündnis aus kleineren Städten, bei und wurde als unabhängiger Stadtstaat zur führenden Kraft in diesem Bündnis. Als Korinth jedoch gegen die Römer rebellierte, bekam es im Jahr 146 vor Christus die Rechnung dafür. Unter dem römischen Konsul Lucius Mummius wurde Korinth zerstört. Ein Jahrhundert lang blieb die einst so stolze Stadt verwüstet, bis Julius Caesar sie um das Jahr 46 vor Christus wieder aufbauen ließ. Das neue Korinth war eine elegante und prächtige Stadt, die schnell wieder größere Bedeutung erlangte. Zur Zeit des Apostels Paulus dürfte sie rund 400.000 Einwohner gehabt haben. Das Geschäftsleben blühte, nicht zuletzt wegen des Handels, der über die beiden Häfen von Lechaion und Kenchreae abgewickelt wurde. In Korinth lebten Griechen, Römer, Juden und Leute aus anderen Gegenden der Welt. Darunter viele Händler und Seeleute, aber auch Abenteurer und zwielichtige Gestalten aus allen Ecken des Römischen Reiches. Diese besondere Mischung sorgte dafür, dass Korinth den Ruf einer moralisch sehr freizügigen Stadt bekam. An manchen Orten war es für einen unbescholtenen Menschen besser, sich dort lieber nicht blicken zu lassen. Religiöses Leben gab es in Korinth auch. Allerdings wurden Gottheiten verehrt, die aus jüdischer und christlicher Sicht nichts anderes als Götzen waren. So errichtete man beispielsweise einen prachtvollen Tempel für Aphrodite, die Göttin der Liebe, der Schönheit und der sinnlichen Begierde. Von den Römern wurde diese Göttin Venus genannt. 1000 Priesterinnen standen zur Verfügung, um einen seltsamen Gottesdienst zu Ehren der Liebesgöttin zu verrichten. Ja, diese Priesterinnen waren wohl nichts anderes als Tempelprostituierte. Wenn man sich vorstellt, dass zur Zeit des Apostels Paulus eine christliche Gemeinde in Korinth entstanden war, dann kann man sich gut vorstellen, in was für einem Spannungsfeld sich die Christen damals zurechtfinden mussten. Heutzutage ist das aber nicht viel anders, denn wir leben in einer Gesellschaft, in der wir von sexuellen Reizen geradezu überflutet werden und in der oft so getan wird, als ob Sexualität schlechthin ein Patentrezept sei für ein erfülltes Leben. Die Christen in Korinth wurden aber nicht nur mit fragwürdigen religiösen Bräuchen konfrontiert, sondern auch mit recht gegensätzlichen philosophischen Denkansätzen. Viele Menschen liebten es, darüber zu diskutieren. Es gab eine unglaubliche Offenheit für alle möglichen Lebensphilosophien. Doch diese Offenheit führte bei manchen auch zu einer gewissen Orientierungslosigkeit. Nicht wenige Menschen waren regelrecht vergnügungssüchtig und führten ein recht lockeres Leben. Man kann sich gut vorstellen, dass der Apostel Paulus mit seiner Botschaft des Evangeliums hier aneckte. Später im Rückblick erinnert er sich: »Ich hielt es für richtig, unter euch nichts zu wissen, als allein Jesus Christus, den Gekreuzigten.« Die Botschaft von Jesus Christus, den Gekreuzigten, stand also in einem klaren Gegensatz zu dem fragwürdigen Lebensstil, den nicht wenige Menschen in Korinth an den Tag legten. »Leben wie die Korinther«, sagte man deshalb im ganzen Römischen Reich, wenn man zum Ausdruck bringen wollte, dass jemand ein mehr oder weniger liederliches Leben führt. In Korinth also, einer Stadt mit zweifelhaftem Ruf, hat Paulus einst das Evangelium gepredigt und eine christliche Gemeinde gegründet. An diese Gemeinde schrieb er später zwei Briefe, die uns im Neuen Testament als der erste und zweite Korintherbrief überliefert sind. Paulus hatte die Stadt Korinth während seiner zweiten Missionsreise besucht und war 1,5 Jahre dort geblieben. Unter anderem lernte er damals Aquila und Priscilla kennen,

lesen, gewährten sie dem Apostel Paulus Unterkunft und arbeiteten gemeinsam mit ihm als Zeltmacher. Zwischendurch predigte Paulus in der Synagoge, also im jüdischen Gotteshaus, was von vielen Juden natürlich nicht gern gesehen wurde. Die dritte Missionsreise des Apostels Paulus bestand im Wesentlichen aus einem dreijährigen Aufenthalt in Ephesus. Dieser recht lange Zeitraum ermöglichte es, die Christen dort gründlich im Glauben zu unterweisen und weiterhin als Missionar tätig zu sein. Die Christen in Korinth hatten sicher nichts dagegen, wünschten sich jedoch, dass Paulus auch ihnen mehr Zuwendung schenken könnte. Sie merkten selbst, dass sie noch unerfahren im Glauben waren und drängten ihn, doch bitteschön auch nochmal zu ihnen zu kommen. Paulus antwortet ihnen von Ephesus aus, schreibt ihnen zunächst einen Brief, der uns zwar nicht überliefert wurde, der aber im ersten Korintherbrief Erwähnung findet. Erst danach folgt jener Brief, den wir als ersten Korintherbrief aus dem Neuen Testament kennen. In ihm geht Paulus auf einige Missstände ein, von denen er Kenntnis bekommen hat, und er beantwortet allerlei Fragen. Unter anderem geht es um politische und religiöse Angelegenheiten, um Familienfragen, um das Verhältnis zwischen Christen und Heiden und auch um sittliches Verhalten. Später, nach einem persönlichen Besuch in Korinth, den Paulus aufgrund alarmierender Nachrichten unplanmäßig unternimmt, verfasst er auch noch den zweiten Korintherbrief. Bei der Suche nach einem Hauptthema, das den ersten Korintherbrief wie ein roter Faden durchzieht, ist mir klar geworden, im Grunde geht es um die Vorrangstellung Jesu Christi im Leben eines jeden Christen. Jesus ist derjenige, der im Mittelpunkt steht und dem sich alle übrigen Belange unterordnen sollen. Nur wenn Jesus wirklich Herr sein darf, ändert sich etwas zum Positiven hin. Im ersten Korintherbrief wird übrigens auch die Lehre von der Auferstehung weiter entfaltet. Das macht diesen Brief zu etwas Besonderem. Aufteilen lässt er sich in drei große Abschnitte. Die ersten 9 Verse enthalten einen Eingangsgruß und eine Danksagung. Dann geht es bis einschließlich Kapitel 11 um die verschiedenen Probleme der Gemeinde in Korinth, die nicht selten eine Folge der menschlichen Sündhaftigkeit sind. Und schließlich in den Kapiteln 12 bis 16 stehen vor allem geistliche Themen im Mittelpunkt. Meiner Ansicht nach ist für uns heute vor allem dieser letzte Teil des ersten Korintherbriefes wichtig, weil er sich nicht so sehr auf die speziellen Probleme der Gemeinde in Korinth bezieht. Das heißt aber nicht, dass die ersten 11 Kapitel für uns unwichtig wären. Denn dass Jesus im Leben eines jeden Christen im Mittelpunkt stehen soll, dass er Vorrang haben soll vor allem anderen, das kann nicht oft genug gesagt werden. Ja, wenn jeder Einzelne von uns das noch mehr beherzigen würde, hätten unsere Gemeinden heute sicher eine viel größere Ausstrahlungskraft. Soweit diese Einführung in den ersten Brief des Apostels Paulus an die Gemeinde in Korinth. Wenden wir uns nun dem ersten Abschnitt von Kapitel 1 zu, dem Eingangsgruß und einer Danksagung. Zunächst nennt Paulus sich selbst als Absender des Briefes, dann folgen die Angaben zum Empfänger. Paulus schreibt: Paulus, berufen zum Apostel Christi Jesu durch den Willen Gottes, und Sosthenes, unser Bruder, an die Gemeinde Gottes in Korinth, an die Geheiligten in Christus Jesus, die berufenen Heiligen, samt allen, die den Namen unseres Herrn Jesus Christus anrufen, an jedem Ort, bei ihnen und bei uns. Gleich der allererste Teil dieses langen Satzes enthält eine Besonderheit, die man nur allzu leicht übersieht. Und zwar bezeichnet sich Paulus nicht einfach als Apostel, sondern als einen Menschen, der durch den Willen Gottes zum Apostel berufen wurde. Worin liegt der Unterschied? Nun, das Wort Apostel kommt aus dem Griechischen und bedeutet Sendbote oder Gesandter. Gemeint sind damit in erster Linie die Jünger Jesu, die zu seinen Lebzeiten hier auf der Erde von ihm persönlich ausgesandt wurden, um den Menschen das Evangelium zu bringen. In diesem Sinne konnte Paulus jedoch kein Apostel sein, denn er kam erst einige Jahre nach dem Kreuzestod Jesu zum Glauben. Aber,
So wird im 9.

Kapitel der Apostelgeschichte berichtet, dies geschah auf eine ungewöhnliche Art und Weise. Jesus begegnete ihm, Paulus, auf der Straße nach Damaskus und sprach ihn persönlich an. Paulus, der damals vorzugsweise Saulus genannt wurde, sah plötzlich ein Licht vom Himmel und hörte eine Stimme sagen, »Saul, Saul, was verfolgst du mich?« Und auf seine Frage, »Herr, wer bist du?« bekam er die Antwort, »Ich bin Jesus, den du verfolgst.« Saulus bekehrte sich damals und wurde einige Zeit später als Missionar vor allem zu den Heiden, also zu den Nichtjuden, ausgesandt. Er wurde also, wie es ganz am Anfang unseres Bibeltextes heißt, berufen zum Apostel Christi Jesu durch den Willen Gottes. Das Wissen um diese Berufung gab Paulus später die Kraft, auch in unangenehmen und gefährlichen Situationen durchzuhalten und auf Gott zu vertrauen. In Vers 1 nennt Paulus aber nicht nur sich selbst als Absender des Briefes, sondern auch noch einen gewissen Sosthenes. Dabei könnte es sich sozusagen um den Postboten handeln, der dem Apostel Paulus Nachrichten aus Korinth überbracht hat und der möglicherweise auch den Antwortbrief an die Gemeinde überbringen wird. Vielleicht ist Sosthenes aber auch der ehemalige Synagogenvorsteher von Korinth. In der Apostelgeschichte Kapitel 18 wird berichtet, dass diesem Mann beim ersten Besuch des Apostels Paulus in Korinth übel mitgespielt wurde. Und nun zu den Empfängern des ersten Korintherbriefes. Von den Geheiligten in Christus Jesus ist in Vers 2 die Rede. Zusammen bilden sie, eben die Geheiligten, die Gemeinde Gottes in Korinth. Die Wortwahl macht deutlich, es geht hier nicht um irgendeine Vereinigung, die von Menschen gegründet wurde, weil man sich gut versteht und weil man die gleichen Ziele verfolgt, sondern Gott persönlich ist derjenige, der diese Menschen zusammengeführt hat. Und der Zusammenhalt untereinander wird dadurch gewährleistet, dass alle, die dazugehören, in Christus Jesus sind. Einen engeren Zusammenhalt und eine engere Beziehung zu dem Urheber der Gemeinde kann es überhaupt nicht geben. Geheiligt zu sein in Christus Jesus, darauf kommt es auch heute an. Egal, ob wir zu einer christlichen Gemeinde in Korinth oder Jerusalem gehören oder zu einer Gemeinde in New York oder München. Der Ausdruck geheiligt sein wird hier übrigens in einem anderen Sinne gebraucht als zum Beispiel an manchen Stellen im Römerbrief. Im Römerbrief geht es mehrfach darum, ob sich Christen auch tatsächlich wie geheiligte Menschen benehmen. Am Anfang des ersten Korintherbriefes dagegen geht es um die Position, die sie vor Gott einnehmen. Durch den Sühnetod Jesu sind die Christen in Gottes Augen keine verlorenen Sünder mehr, sondern Geheiligte in Christus Jesus, auch wenn sie sich manchmal nicht so benehmen. Den Unterschied wahrzunehmen, halte ich übrigens für wichtig. Denn oft könnte ich selbst schier verzweifeln an meiner Sündhaftigkeit, die ich niemals ganz loswerde. Wollen habe ich wohl, aber das Gute vollbringen kann ich nicht, stöhnt auch der Apostel Paulus im Römerbrief. Obwohl er doch auch davon redet, dass der Heilige Geist unser Leben verändern will. Glücklicherweise wissen Paulus und ich aber auch, dass wir durch Jesus errettet und in ihm geheiligt sind, auch wenn es mit dem Vollbringen des Guten nicht immer so recht klappen will. Zurück zu den Leuten, die zur christlichen Gemeinde in Korinth gehören. Im weiteren Verlauf des ersten Korintherbriefes werden wir noch einiges zu hören bekommen, was den Schluss nahelegen könnte, dass der Heilige Geist bisher nur wenig Gelegenheit hatte, in den Christen dort zu wirken. Dessen ungeachtet bezeichnet Paulus sie als Geheiligte in Christus Jesus. Allerdings fügt er sogleich eine Bemerkung hinzu, die dem entspricht, was er über sein eigenes Apostelamt gesagt hat. Sie erinnern sich, ursprünglich war er kein Apostel, kein Gesandter Jesu Christi, sondern er wurde nachträglich dazu berufen. So ähnlich verhält es sich auch mit denen, die zur christlichen Gemeinde gehören. Ursprünglich gehörten sie nicht dazu, weil sie unbegnadigte Sünder waren. Aber nun sind sie, Vers 2,
die berufenen Heiligen. Interessant ist die Tatsache, dass dann gleich anschließend in Vers 2 noch eine weitere Personengruppe als Empfänger des Briefes genannt wird. Denn es heißt dort, samt allen, die den Namen unseres Herrn Jesus Christus anrufen, an jedem Ort, bei ihnen und bei uns. Offenbar rechnet der Apostel Paulus damit, dass sein Brief nicht nur von den Christen in Korinth gelesen wird, sondern dass der Brief bzw. Abschriften davon auch anderswo die Runde machen werden. Weiter nun mit Vers 3. Paulus schreibt, Gnade sei mit euch und Friede von Gott, unserem Vater, und dem Herrn Jesus Christus. Der Begriff, der im Deutschen mit Gnade wiedergegeben wird, ist im Griechischen eine häufig verwendete Grußformel. Deshalb sollte man erst einmal nicht allzu viel in diesen Begriff hineininterpretieren. Friede dagegen meint nichts anderes als im Hebräischen das Wort Shalom. Zwar ist auch das eine Grußformel, die aber aus dem religiösen Umfeld stammt. Paulus kombiniert also beide Grußformeln miteinander. Wahrscheinlich, um deutlich zu machen, dass er beide Grußformeln ganz wörtlich meint. Paulus wünscht den Empfängern seines Briefes Gnade und Friede und Heil und Wohlergehen in dem Sinne, wie nur Gott sie den Menschen zuteilwerden lassen kann. Wir erreichen die Verse 4 und 5 und damit die erste Danksagung, die Paulus ausspricht. Ich danke meinem Gott alle Zeit euretwegen für die Gnade Gottes, die euch gegeben ist in Christus Jesus, dass ihr durch ihn in allen Stücken reich gemacht seid, in aller Lehre und in aller Erkenntnis. An dieser Stelle möchte ich auf eine kleine Eigenart des Apostels Paulus eingehen, die oft übersehen wird. Ja, die eher bibelunkundigen Menschen ins Auge springt. Denn im allgemeinen Sprachgebrauch ist meistens von Jesus Christus die Rede und nicht von Christus Jesus. Warum dreht der Apostel Paulus die Reihenfolge dieser beiden Namensbestandteile einfach um? Vielleicht, weil Christus eigentlich kein Name, sondern eine Art Titel ist. Christus bedeutet der Gesalbte. Dieser Begriff ist nichts anderes als die griechische Übersetzung des hebräischen Begriffs Messias. Und gesalbt wurden in der jüdischen Tradition Könige und Propheten. Die Tatsache, dass Paulus nicht Jesus Christus, sondern Christus Jesus sagt, könnte darauf hindeuten, dass er Jesus vielleicht einmal als Mensch unter Menschen gesehen hat, möglicherweise bei dessen Kreuzigung. Aber das hat das Leben von Paulus in keiner Weise nachhaltig beeinflusst. Sondern erst, als Paulus ihn als Christus, den Gekreuzigten und Auferstandenen, kennengelernt hat, als den König der Juden, da änderte sich das Leben des Paulus. Bei seinem Bekehrungserlebnis in der Nähe von Damaskus, da ist er dem auferstandenen und verherrlichten Herrn begegnet. Und dann betont Paulus in Vers 5, dass dieser Herr auch die Christen in Korinth von Grund auf verändert hat. Er hat sie, so wörtlich, in allen Stücken reich gemacht, in aller Lehre und in aller Erkenntnis. Worin ein solcher Reichtum ganz konkret besteht, das kann man im Kolosserbrief Kapitel 3 nachlesen. An die Gemeinde in Kolosse schreibt Paulus, »Lasst das Wort Christi reichlich unter euch wohnen. Lehrt und ermahnt einander in aller Weisheit. Mit Psalmen, Lobgesängen und geistlichen Liedern singt Gott dankbar in euren Herzen.« Ganz egal, ob jemand wirklich gut singen kann oder ihr nicht, es geht darum, das Wort Gottes und damit auch das, was Jesus Christus gesagt hat, im eigenen Herzen lebendig zu halten und das eigene Leben von ihm verändern zu lassen. Zurück zu unserem Bibeltext und damit zu den Versen 6 und 7. Weiter schreibt Paulus an die Korinther, »Denn die Predigt von Christus ist in euch kräftig geworden, so dass ihr keinen Mangel habt an irgendeiner Gabe und wartet nur auf die Offenbarung unseres Herrn Jesus Christus.« Spüren Sie diese Spannung, die Paulus hier aufbaut? Einerseits bringt er zum Ausdruck, dass den Korinthern grundsätzlich nichts fehlt. Die Predigt von Christus ist in euch kräftig geworden, so dass ihr keinen Mangel habt an irgendeiner Gabe.
mit Zuversicht können sie auf die Offenbarung unseres Herrn warten, das heißt auf seine Rückkehr. Aber in der Zwischenzeit, das wird im weiteren Verlauf des ersten Korintherbriefs noch deutlich werden, gibt es noch jede Menge zu lernen. Denn viele Korinther sind, wie es bei Paulus so schön heißt, fleischlich gesinnt. Und viele weitere Gaben Gottes haben sie noch gar nicht für sich entdeckt. Dennoch gibt es allen Grund, zuversichtlich zu sein. In Vers 8 schreibt Paulus, der, gemeint ist Jesus Christus, der wird euch auch fest erhalten bis ans Ende, dass ihr untadelig seid am Tag unseres Herrn Jesus Christus. Untadelig zu sein bedeutet nicht, zeitlebens ohne Sünde zu sein. Aber wer in Christus Jesus ist, wer in enger Verbindung mit ihm lebt, kann darauf vertrauen, dass die Sünde von ihm vergeben wird und dass die Sünde sozusagen keinen Anlass mehr zu einem Tadel gibt am Tag unseres Herrn Jesus Christus. Mit diesem Tag ist der Tag seiner Rückkehr gemeint, wenn er die Christen zu sich in den Himmel holt. Dieser Tag ist auch heute noch nicht gekommen, aber er ist weiterhin das Ziel, auf das Christen in aller Welt zugehen. Die Danksagung des Apostels Paulus am Anfang des ersten Korintherbriefes endet mit einem wunderbaren Satz, den ich mir allerdings für die nächste Sendung aufsparen möchte. Sozusagen aus taktischen Gründen. Denn gleich nach diesem wunderbaren Satz geht Paulus ohne Umschweife auf einen Missstand ein, der die Gemeinde in Korinth stark belastet. Der scheinbar so feste Glaube der Christen scheint also noch nicht so richtig im Alltag angekommen zu sein. Ich verabschiede mich von Ihnen bis zur nächsten Ausgabe der Sendereihe Durch die Bibel. Auf Wiederhören und ein herzliches Gott befohlen.

0: Es ist 19 Uhr und 30 Minuten. 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
1: Heute lesen wir in der Apostelgeschichte, Kapitel 17 von Vers 16 bis 31, wie es dem Apostel Paulus in Athen ergangen ist. Es heißt da, während Paulus in Athen auf die beiden wartete, auf Timotheus und Silas, war er im Innersten betroffen, weil die Stadt voll von Götzenbildern war. Er redete in der Synagoge zu den Juden und auch zu den Griechen, die sich zur jüdischen Gemeinde hielten, und sprach jeden Tag mit den Leuten, die er auf dem Marktplatz antraf. Darunter waren noch einige Philosophen der epikureischen und stoischen Richtung, die mit ihm diskutierten. Einige von ihnen meinten, was will dieser Schwätzer eigentlich? Andere sagten, er scheint irgendwelche fremden Götter zu verkünden. Paulus hatte nämlich von Jesus und der Auferstehung gesprochen. Sie nahmen ihn mit sich zum Areopag und wollten Näheres erfahren. Uns interessiert deine neue Lehre, sagten sie. Manches klingt sehr fremdartig, und wir würden gerne genauer wissen, was es damit auf sich hat. Denn die Athener und die Fremden in Athen kennen keinen besseren Zeitvertreib, als stets das Allerneueste in Erfahrung zu bringen und es weiterzuerzählen. Paulus trat vor sie alle hin und sagte zu ihnen, »Männer von Athen, ich habe wohl gemerkt, dass ihr die Götter hoch verehrt. Ich bin durch eure Stadt gegangen und habe mir eure heiligen Stätten angesehen. Dabei habe ich einen Altar entdeckt mit der Inschrift »Für den unbekannten Gott«. Diesen Gott, den ihr verehrt, ohne ihn zu kennen, will ich euch jetzt bekannt machen. Er ist der Gott, der die Welt geschaffen hat und alles, was darin lebt. Als Herr über Himmel und Erde wohnt er nicht in Tempeln, die ihm die Menschen gebaut haben. Er ist auch nicht darauf angewiesen, von den Menschen versorgt zu werden, denn er selbst gibt ihnen das Leben und alles, was sie zum Leben brauchen. Er hat aus dem ersten Menschen alle Völker der Menschheit hervorgehen lassen, damit sie die Erde bevölkern. Für jedes Volk hat er im Voraus bestimmt, wie lange es bestehen und in welchen Grenzen es leben soll. Er wollte, dass die Menschen ihn suchen und sich bemühen, ihn zu finden. Er ist jedem von uns nahe, denn durch ihn leben, handeln und sind wir. Oder wie es eure Dichter ausgedrückt haben, auch wir sind göttlicher Abkunft. Wenn das aber so ist, dürfen wir nicht dem Irrtum verfallen und meinen, die Gottheit gleiche den Bildern aus Gold, Silber und Stein, die von menschlicher Erfindungskraft und Kunstfertigkeit geschaffen wurden. Bisher hat Gott mit Nachsicht darüber hinweggesehen, weil die Menschen es aus Unwissenheit getan haben. Aber jetzt fordert er alle Menschen überall auf, umzukehren und einen neuen Anfang zu machen. Denn er hat einen Tag festgesetzt, an dem er die ganze Menschheit gerecht richten will, und zwar durch den Mann, den er dazu bestimmt hat. Ihn hat er vor aller Welt dadurch ausgewiesen, dass er ihn vom Tod erweckt hat. So, das war die Predigt des Apostels Paulus in Athen am Areopag. Dem denkenden Menschen kommen bei der ganzen Sache mit dem Christentum wenigstens zwei Fragen, auf die er schwerlich allein eine befriedigende Antwort findet. Die erste Frage ist vielleicht, wer ist ein Christ? Man schaut sich die verschiedenen Mitbürger im eigenen Bekanntenkreis an und fragt sich, sind das alles Christen? Dann schaut man ein wenig weiter zu den Persönlichkeiten im öffentlichen Leben, zur Polizei, am Gericht, die Lehrer oder Politiker und fragt sich ebenfalls, sind das alles Christen? Sicher tragen die meisten von ihnen den Namen Christen und werden sehr oft auch in der Kirche so genannt, liebe Brüder und Schwestern oder liebe Christengemeinde. Aber wie gesagt, den denkenden Menschen befriedigt die Sache nicht so ganz. Er sieht den oft unmoralischen, egoistischen Lebenswandel seiner Mitbürger, er sieht ihre Gottlosigkeit und ihr Desinteresse an Gottes Willen und Wort, er sieht ihre zum Teil okkulten Praktiken, ihren Aberglauben und seltsamen Meinungen und Ideen, die dem Christentum ganz krass entgegenstehen. Und der arme, denkende Mensch fragt sich, sind das alles wirklich Christen? Irgendetwas kann doch hier nicht stimmen. Die zweite Frage, die den denkenden Menschen dann beschleicht, ist diese. Wie wird man eigentlich ein richtiger Christ? Automatisch geht es sicher nicht. Auch gegen unser Einverständnis und unseren Willen werden wir schon nicht Christen werden können. Meistens sind wir auch nicht schon immer fromm und gottesfürchtig und entschiedene Christen gewesen. Also, wie wird man ein Christ? Indem man mehr in die Kirche geht, indem man mehr in der Bibel liest, mehr betet, mehr gute Werke tut, mehr dem Willen Gottes gehorcht und immer ein bisschen besser wird? Ist das der Weg, um ein Christ zu werden? Aber wann hat man genug Gutes getan, genug Bibel gelesen, sich genug angestrengt, um sagen zu können, so, jetzt bin ich wirklich ein Christ? Ist das Bemühen und das Wollen schon genug? Oder erreichen wir es nie, dass wir sagen können, jetzt bin ich ein Christ? Der ernsthaft denkende Mensch muss doch da einige Fragen über diese Sache haben und er muss doch auch nach vernünftigen, befriedigenden Antworten suchen. Nun haben wir als Text für unsere heutige sonntägliche Wortbetrachtung die Predigt des Paulus in Athen gelesen. Ich glaube, es ist eine der geistvollsten und gekonntesten Predigten, die wir von den Aposteln überliefert haben. In dieser Predigt vor den intellektuellen, gottesfürchtigen Griechen zeigt Paulus, wie man nicht ein Christ wird und wie man ein richtiger Christ wird. Der entscheidende Satz in seiner Predigt ist meiner Ansicht nach im Vers 30 des 17. Kapitels der Apostelgeschichte zu finden. Dort heißt es, aber jetzt fordert Gott alle Menschen überall auf, umzukehren und einen neuen Anfang zu machen. Wenn man ein Christ werden will, muss man umkehren und einen neuen Anfang machen. Man muss Buße tun und sich bekehren. Alles andere hilft nicht. Es ist ein Ausbessern und Herumflicken an unseren von Grund auf falschen Einstellungen. Wir müssen also umkehren und einen neuen Anfang machen. Alles andere ist nicht genug. Das merken wir deutlich an der Predigt des Paulus. Wenn Paulus den Intellektuellen und Philosophen in Griechenland sagt, aber jetzt fordert Gott alle Menschen überall auf, umzukehren und einen neuen Anfang zu machen, dann meint er sicherlich, es ist nicht genug, Gott zu suchen. Die Athener, zu denen Paulus auf dem Areopag sprach, waren nicht Atheisten, nicht Gottesleugner oder geistlich desinteressierte Leute. Nein, sie hatten viele Götter und suchten immer noch nach mehr. Sie hatten ja sogar einen Altar für den unbekannten Gott. Sie suchten wirklich und ehrlich nach Gott. Sie unterhielten sich über diese Dinge. Und wenn ein Apostel mit der christlichen Lehre kam, dann wollten sie ihn anhören. So sehr erfreulich all diese Anzeichen von Interesse an göttlichen Dingen sind, so sind sie doch noch nicht das, was einen Christen wirklich ausmacht. Zweitens, es ist auch nicht genug, Gott anzuerkennen. Die griechischen Philosophen erkannten Gott an, nicht nur einen, sondern viele. Sie glaubten an die Existenz von Gott oder Göttern. Damit waren sie manchem sogenannten Christen unserer heutigen Zeit weit voraus. Viele Lehrer oder Gelehrte in unserem Land glauben ja nicht einmal mehr an die Existenz Gottes. Sie sagen glatt heraus, es gibt keinen Gott. So löblich und erfreulich auch das Anerkennen der Existenz Gottes ist, es ist dennoch nicht das wahre Christentum. Christsein ist mehr als das Anerkennen eines höheren Wesens. Drittens, Christsein ist auch mehr als Gott zu verehren, ihn in Gottesdiensten anzubeten. Ich meine, das ist schon nicht wenig. Wenn heute jemand in die Gottesdienste geht und wirklich im Geist versucht, Gott zu verehren und ihn anzubeten. Das ist eine sehr ehrenwerte, vorbildliche Haltung. Aber es heißt noch nicht, dass dieser Mensch auch wirklich ein Christ ist. Wenn er nicht einmal in seinem Leben wirklich umgekehrt ist, Buße getan hat und einen neuen Anfang mit Gott in seinem Herzen gemacht hat, dann ist auch die Anbetung und Verehrung Gottes nur ein menschlicher Weg und Bemühen, das nicht zum Ziele führen kann. Die Griechen hatten ihren Göttern große Tempel und Statuen gebaut, wo sie ihre Gottheiten verehrten und anbeteten. Und doch wussten diese Leute nicht wirklich etwas von Gott, von seiner Vergebung und seiner lebenerneuernden Kraft. Viertens, es ist nicht genug, Gott zu dienen mit guten Werken und Opfern. Das ist nicht der Weg, um ein Christ zu werden. Die griechischen Gelehrten, die zu Pauli Zuhörerschaft gehörten, hatten es sich manches kosten lassen, ihren Göttern zu dienen. Sie hatten ihnen kunstvolle Statuen von ungeheurem Wert errichten lassen. Sie hatten den Göttern immer wieder Opfer gebracht, die sie selber bezahlten. Sie haben Zeit und Geld für ihren Götzendienst geopfert. Aber auch das machte sie nicht zu Christen. Trotz ihres Opfers und ihres Gottesdienstes konnte Gott sie nicht annehmen. Sie hatten nicht diese grundlegende Veränderung im Innersten ihres Herzens erfahren. Sie waren noch nicht neu geworden durch Gott. Fünftens, die guten moralischen Lehren, ihr feines Verhalten zu den Mitmenschen und alle ihre philosophische Weisheit konnte die Athener nicht zu Christen machen. Bis heute ist es ein Weg, den viele Menschen beschreiten wollen. Durch mehr Nächstenliebe, gute moralische Grundsätze, durch edles Verhalten und eigene hohe Philosophien wollen sie Gott näher kommen und Christen werden. Aber es geht nicht. Es ist nicht der richtige Weg. Durch die Predigt des Apostels Paulus in Athen merken wir, dass es nicht genug ist, Gott zu suchen. Es ist nicht genug, Gott anzuerkennen. Man wird auch nicht ein Christ, indem man Gott verehrt und ihn anbetet. Gott zu dienen mit guten Werken und Opfern ist auch nicht der Weg, um ein Christ zu werden. Die guten moralischen Lehren, anständiges Verhalten den Mitmenschen gegenüber, ist auch nicht der Weg, um ein Christ zu werden. Bei seiner Predigt vor den Athenern merkt man Paulus so richtig die Liebe zu diesen Menschen an. Er muss ihr Bemühen, ihre Opfer, ihr Suchen und ihre Gottesverehrung anerkennen und loben. Da ist viel mehr Gottesfurcht, viel mehr Opferbereitschaft, viel mehr Glauben und Moral in dieser heidnischen Stadt als in manchen unserer heutigen christlichen Kirchen. Paulus hätte sehr zufrieden sein können. Er hätte seine Rede schließen können mit den Worten: Macht weiter so, liebe Brüder, ihr seid schon auf dem richtigen Weg. Bemüht euch noch ein wenig mehr. Gebraucht lieber den Namen Jesus in euren Gebeten statt Zeus und lest ein wenig mehr in der Bibel statt in euren alten Schriften. Aber sonst ist schon alles sehr gut mit euch bestellt. Aber Paulus weiß, dass es um mehr geht, und er darf dieses nicht verschweigen. Er sagt zu all den Bemühungen der frommen Athener: Bisher hat Gott mit Nachsicht darüber hinweggesehen, was ihr alles für eure Götter tut, weil ihr es aus Unwissenheit getan habt. Aber jetzt fordert er alle Menschen überall auf, umzukehren und einen neuen Anfang zu machen. Das war doch ein bisschen hart, findest du nicht? Paulus verlangte, dass diese Gottsuchenden und verehrenden Philosophen alles als falsch und verkehrt erkannten, was sie bisher getan und geglaubt hatten. Und jetzt sollten sie umkehren und einen ganz neuen Anfang machen. Das war nicht nur ein Vorschlag, der ihnen irgendwelche Vorteile bringen konnte, es war eine Forderung Gottes. Sie waren verkehrt mit allem, was sie bisher getan hatten. Sie brauchten Vergebung durch Gott in ihren Herzen. Das konnte nur durch den stellvertretenden Tod Jesu am Kreuz geschehen. Sie brauchten ein ganz neues Konzept und eine ganz neue Philosophie über Sünde und über die Möglichkeit der Erlösung. Nur so konnten sie Christen werden und nur so konnten sie gerettet werden. Ich glaube, das ist auch heute noch das Problem vieler Menschen. Sie sind noch nicht umgekehrt von eigenen Vorstellungen über ihre Gerechtigkeit und ihre Situation vor Gott. Sie haben nicht Buße getan und all ihre eigenen Philosophien, Bemühungen und respektables Verhalten verworfen und einen ganz neuen Anfang gemacht. Einen Anfang mit Jesus im Herzen. Einen Anfang im Glauben und Gehorsam gegen seinen Willen. Aber hier fängt das Christsein an, wo wir einen neuen Anfang machen in unserem Leben und denken mit Jesus als dem Zentrum und dem Herrn. Jetzt fordert Gott überall alle Menschen auf, umzukehren und einen neuen Anfang zu machen. Bist du bereit dazu? Wir beten. Vater im Himmel, wir brauchen wieder mehr Klarheit darüber, wer eigentlich ein wirklicher Christ ist. Hilf uns, dass wir nicht über deine Forderungen diskutieren, sondern dass wir Christen werden, so wie du es befohlen hast, durch Buße, Umkehr und einen ganz neuen Anfang im Glauben und Vertrauen auf dich. Amen.

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1: Das Lied »Wo die Rosen nie vergehen« spielen wir für Johann und Flora Thiessen aus Minden, die jetzt unterwegs in Kanada bei den Kindern sind. Möge dieses Lied euch begleiten.

0: Lisa Wargentin aus Gummersbach feiert heute ihren 57. Geburtstag. Die Geschwister aus der Gemeinde Berstig wünschen dir, liebe Lisa, für das neue Lebensjahr viel Freude mit deiner großen Enkelschar und die nötige Gesundheit. Gott segne dich und deine Familie. Gepriesen sei der Herr. Tag für Tag trägt er unsere Last. Gott ist unser Heil. Psalm 68, Vers 20.
1: Vertrau auf Gott. Vertraue ihm. Lass doch dein Sorgen. Das Sorgen bringt dich nicht voran. Leg hin in Gottes Hände deinen Morgen, dann wirst du ruhig und geborgen sein. Vertraue ihm. Befiehl du deine Wege dem Schöpfer, welcher herrscht im Himmel und auf Erd. Er wird bestimmt dir seinen Segen geben. Vertraue ihm und glaube immer fest. Vertraue ihm, nicht nur in Freude. Vertraue ihm im Leid und Schwierigkeit. Gott will nur dein Vertrauen haben, so wie ein Kind dem Vater voll vertraut. Auch wenn es dunkel wird in deinem Leben, vertraue ihm. Er bringt dich sicher durch. Er lässt dich nicht allein auf deinen Wegen. Er wird das niemals, niemals tun. Vertraue ihm. Halt dich an Gott ganz feste. In Leid, in Trübsal und in Schwierigkeit. Das ist für uns das Allerbeste. Vertrauen Gott und sein Getrost in jeder Zeit.
0: Für Lisa Wargentin aus Gummersbach klingt das Lied Jerusalem.

0: Jakob Riesen aus Petershagen feierte am 25. August seinen 84. Geburtstag. Seine Schwester Anna Rempel sendet herzliche Grüße zum Geburtstag mit Psalm 55, Vers 23. Wirf dein Anliegen auf den Herrn, und er wird für dich sorgen. Er wird den Gerechten in Ewigkeit nicht wanken lassen.
1: Des Menschenleben ist wie Gras, schnell eilt's dem Ende zu. Auf einmal ist das Alter da, als ob in einem Nu. Als ob erst gestern noch gegrünt wie ein ganz junger Baum und heute alt und hochbetagt, man fasst und glaubt es kaum. Der Leib, der einst gesund und stark, ja schnell und wendig war,

Dahin, dahin wie Kerzenrauch, dahin wie Morgentau. Die Lebensuhr hält niemand auf, sie geht und schlägt genau. Gott setzte jeglichem sein Ziel, darüber kommt er nicht. Auch Zeit, die nicht gefallen wird, sein Wort dem Mensch verspricht. Ist das ein Grund zu trauern stets und unglücklich zu sein? Ein Grund zu Sorge ohne End, weil man oft ganz allein? Ein Grund zu zweifeln an der Macht, die Gott der Herr besitzt, durch die er in der ganzen Welt sein treues Volk beschützt? O Kind des Höchsten, blicke auf, wisch deine Tränen ab. Der Vater schaut von seinem Thron auf dich voll lieb herab. Er lässt dich niemals von dem Feind, der wie ein Löwe brüllt, versuchen über deine Kraft, die Leib und Seele füllt. Nur Mut, auch wenn das Alter drückt, dir winkt ein großer Lohn. Die Wohnung dort in Gottes Reich ist längst bereitet schon. Des Himmels Pracht und Herrlichkeit sind wirklich nicht mehr fern. Bald ist der letzte Schritt getan, dann bist auch du beim Herrn.

0: Auch dieser Segenswunsch geht an Jakob Riesen aus Petershagen. Magdalena Schmidt schreibt:
1: Wir als Kinder, Enkel und Urenkel wünschen dir, Opa, dass du dich in Gott geborgen weißt. Möge er dich reichlich segnen, wir haben dich lieb. Habe ich dir nicht geboten, dass du stark und mutig sein sollst? Sei unerschrocken und sei nicht verzagt, denn der Herr, dein Gott, ist mit dir überall, wo du hingehst. Josua 1, 9.
0: Für Jakob Riesen klingt das Lied »Solang mein Jesus lebt«.

0: Irene Wahl aus Neuwied hatte am 23. August ihren Geburtstag.
1: Liebe Irene, wir vom Radio Segenswelle denken an dich. Auch wenn es ein wenig nachträglich kommt, schicken wir dir von ganzem Herzen Gottes reichen Segen zu deinem Geburtstag. Du begleitest uns schon so lange als treue Zuhörerin. Dafür danken wir dir sehr. Für dein neues Lebensjahr möchten wir dir diese Zeilen mit auf den Weg geben. Ein jedes Jahr bringt in dein Herz was Neues. Es kommt so manches, was man nicht gehofft. Ein manches Kreuz legt sich im Weg der Freude, doch wie viel Trost deckt deine Trübsal oft. Doch was du in deiner Lebenszeit erfahren, soll dir ein leuchtend Eben-Ezer sein. Gewisslich rühmt dein Herz durch Licht und Nacht. Bis hierher hat der Herr mich durchgebracht. Mit ewiger Treue, die über uns wacht, mit ewiger Güte in Not und Last, bis hierher getragen durch Arbeit und Rast, bis hierher behütet, bis hierher bewahrt. Ich wünsche dir ein Herz, das keinen höheren Preis als Jesu Lieb und Gnade weiß. Ein Herz, das selbst gesegnet ist und Segen noch auf andere fließt.
0: Liebe Irene, wir wünschen dir für die kommenden Tage von Herzen die tiefe Freude im Herrn, seine spürbare Nähe und die Gewissheit, dass er jeden Schritt vorangeht. Alles Liebe und Gottes Schutz, das Team von Radio Segenswelle.

Tina Sawatzke aus Andernach hat in der nächsten Woche am 1. September ihren 74. Geburtstag. Ihre Schwester Maria Sawatzki sendet Tina herzliche Grüße und Segenswünsche. Verbunden mit dem Gedicht Spuren im Sand und dem Lied Über das Meer des Lebens. Für das neue Lebensjahr wünscht sie Tina gottesreichen Segen und viel Kraft für jeden neuen Tag. Danke, liebe Tina, für deine liebevolle Hilfe.

0: Spuren im Sand. Eines Nachts hatte ich einen Traum. Ich ging am Meer entlang mit meinem Herrn. Vor dem dunklen Nachthimmel erstrahlten Streiflichtern gleich Bilder aus meinem Leben. Und jedes Mal sah ich zwei Fußspuren im Sand. Meine eigene und die meines Herrn. Als das letzte Bild an meinen Augen vorübergezogen war, blickte ich zurück. Ich erschrak, als ich entdeckte, dass an vielen Stellen meines Lebenswegs nur eine Spur zu sehen war. Und das waren gerade die schwersten Zeiten meines Lebens. Besorgt fragte ich den Herrn: Herr, als ich anfing, dir nachzufolgen, da hast du mir versprochen, auf allen Wegen bei mir zu sein. Aber jetzt entdecke ich, dass in den schwersten Zeiten meines Lebens nur eine Spur im Sand zu sehen ist. Warum hast du mich allein gelassen, als ich dich am meisten brauchte? Da antwortete er:
1: Mein liebes Kind, ich liebe dich und werde dich nie allein lassen, erst recht nicht in Nöten und Schwierigkeiten. Dort, wo du nur eine Spur gesehen hast, da habe ich dich getragen.

0: Das waren die Grüße und Segenswünsche für diese Sonntagsausgabe der Sendung Wunschbox von Radio Segenswelle mit Anna und Viktor Sawatzki.
1: Ihre Grußbestellungen nehmen wir gerne unter der Telefonnummer 05231 500 5988 entgegen. Am besten erreichen Sie uns von Montag bis Donnerstag zwischen 8 und 16 Uhr. Zu jeder Zeit jedoch können Sie uns eine Nachricht über WhatsApp oder Telegram schicken. Die Nummer für WhatsApp plus 49 5231 500 5988. Der Kontakt über Telegram ist Segenswelle. 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

30. August. Denn der Sohn des Menschen ist gekommen, zu suchen und zu retten, was verloren ist. Lukas Kapitel 19, Vers 10. Eine Andacht von Herbert Laupichler. Plötzlich verschwunden. Da engagiert sich jemand politisch oder für die Schöpfung, kämpft vielleicht für Menschenrechte, und plötzlich ist er weg, spurlos verschwunden. Jedes Jahr werden Zehntausende Menschen aus politischen oder wirtschaftlichen Gründen entführt oder sogar getötet. So gibt es tragische Nachrichten aus Südamerika, wenn Drogenkartelle wieder einmal Menschen auf offener Straße entführt haben. Und das nur, weil sie den kriminellen Machenschaften der Drogenbosse im Wege standen. Deshalb beschlossen die Vereinten Nationen 2006 eine Konvention für den Schutz aller Personen vor dem Verschwinden und setzten den Gedenktag fest. Auch in Deutschland verschwinden Menschen. So verließ am 22. April 2024 der autistische Arian sein Elternhaus und kehrte nicht zurück. Sofort wurde intensiv gesucht. Hunderte Einsatzkräfte von Polizei, Feuerwehr, DLRG und anderen Rettungsdiensten suchten nach ihm. 2 Monate später wurde Arian tot auf einer Wiese gefunden, nur 3 Kilometer von seinem Elternhaus entfernt. Trotz mehrfacher Suche konnte die Polizei nicht klären, warum der Junge nicht früher gefunden wurde. Der Schmerz der Eltern muss unermesslich sein. Wenn Menschen verschwinden, sind sie selbst als Opfer natürlich in erster Linie betroffen. Doch das Verschwinden wirkt sich auch auf die Zurückbleibenden aus. Christen können dabei ihr Mitgefühl in Gebete fassen. Sie wissen, dass Jesus gekommen ist, um zu suchen und zu retten, was verloren ist. Siehe Tagesvers. Wenn etwas verschwindet oder verloren geht, ist es nicht an dem Platz, an den es gehört. So sind auch die Menschen durch die Sünde von Gott getrennt und für ihn verloren. Deshalb kam Jesus in diese Welt, um uns zu retten und wieder in Gottes Familie zu führen. Frage: Haben Sie sich von Jesus schon finden lassen? Tipp: Jesus möchte Hoffnung und Frieden in ihr Leben bringen. Bibellese, Lukas Kapitel 15, Verse 1 bis 10. Es nahten sich aber zu ihm alle Zöllner und Sünder, ihn zu hören. Und die Pharisäer und die Schriftgelehrten murrten und sprachen: Dieser nimmt Sünder auf und isst mit ihnen. Er sprach aber zu ihnen dieses Gleichnis und sagte: Welcher Mensch unter euch, der 100 Schafe hat und eins von ihnen verloren hat, lässt nicht die 99 in der Wüste und geht dem Verlorenen nach, bis er es findet? Und wenn er es gefunden hat, so legt er es mit Freuden auf seine Schultern, und wenn er nach Hause kommt, ruft er die Freunde und die Nachbarn zusammen und spricht zu ihnen: Freut euch mit mir, denn ich habe mein Schaf gefunden, das verloren war. Ich sage euch, so wird Freude im Himmel sein über einen Sünder, der Buße tut, mehr als über 99 Gerechte, die die Buße nicht nötig haben. Oder welche Frau, die 10 Drachmen hat, zündet nicht, wenn sie eine Drachme verliert, eine Lampe an und kehrt das Haus und sucht sorgfältig, bis sie sie findet. Und wenn sie sie gefunden hat, ruft sie die Freundinnen und Nachbarinnen zusammen und spricht: Freut euch mit mir, denn ich habe die Drachme gefunden, die ich verloren hatte. So sage ich euch, ist Freude vor den Engeln Gottes über einen Sünder, der Buße tut.

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Einen schönen guten Morgen, liebe Gemeinde. Freue mich heute zu euch zu sprechen. Möchte aber an dieser Stelle ganz besondere Leute grüßen. Die Schwestern von Heike Starke sind heute hier und sitzen fast genau auf dem Platz, wo Heike gesessen hat. Die vermissen wir. Aber schön, dass ihr heute Morgen da seid. Herzlich willkommen. Es ist so schön zu wissen, dass wir eine Familie sind. Dass wir ein besonderes Volk sind. Ein besonderes Volk nicht, weil wir etwas Besonderes geleistet haben, sondern weil einer aus dem Himmel kam, und das ist Jesus Christus, und hat uns zu einem besonderen Volk gemacht. Jeden Einzelnen, der an ihn glaubt, ist besonders, indem dass er Gottes Kind geworden ist. Und das macht es, dass wir einen Unterschied haben oder einen Unterschied sind mit Menschen, die Gott dienen und Menschen, die Gott noch nicht dienen. Aber das ist heute auch die Möglichkeit, oder die Möglichkeit ist heute da, auch diesen Unterschied zu verändern. Stellt euch vor, ihr seid auf dem Felde, ihr arbeitet seit dem Aufgang der Sonne, ihr arbeitet auf dem Feld, es ist warm, es ist Sommerzeit, das staubt, es ist nicht unbedingt sehr angenehm, aber ihr arbeitet und es ist heiß und es wird Mittagszeit und ihr arbeitet immer noch mit, vielleicht mit einer Schaufel, vielleicht mit einer Hake und so mittendrin, wo ihr da so beschäftigt seid mit eurem Acker, den zu bearbeiten, stoßt eure Hacke auf etwas Hartes. Bis jetzt ging es, aber dann hackst du noch mal rein und noch mal rein und du merkst, da steckt irgendwas drunter im Erdboden. Und dann stellst du dich auf deine Knien und fängst mit der Hand an zu graben, was da wohl unter der Oberfläche ist. Stellt fest, da ist irgendein so eine Vase oder irgendein Tonkrug. Du haust nochmal richtig drauf und der Tonkrug sprengt, geht kaputt. Und auf weit, du bleibst stehen, denkst, nein, das kann nicht wahr sein. Goldmünzen, Edelsteine und alles Mögliche, was glänzen kann, was teuer ist. Und du merkst in diesem Augenblick, mein Leben verändert sich ab jetzt sofort. Du hast nur einen Gedanken, mein Leben hat sich ab heute verändert. Mann, ich bin reich. Ich habe diesen kostbaren Schatz gefunden und du fängst an zu graben. Und da ist noch ein großer Behälter oder eine Kiste und noch eine. Und du bist fassungslos, denkst, das kann doch nicht sein, dass das alles jetzt mir gehört. Du bist einfach begeistert und du freust dich, ab heute hat sich mein ganzes Leben total verändert. Ich lese euch einen Text aus der Bibel, der diese Situation beschreibt. Und zwar Matthäus Kapitel 13, Vers 44. Jesus ist einer, der nicht erfundene Geschichten erzählt, sondern wahre Begebenheiten erzählt. Und das ist kein Märchen, das er hier erzählt, sondern ein Gleichnis, ein Beispiel. So ist das Reich Gottes. Wiederum gleicht das Reich der Himmel einem verborgenen Schatz im Acker, den ein Mensch fand und verbarg. Er fand es, dann hat er es schnell wieder verborgen, vergraben. Und vor Freude darüber geht er hin und verkauft alles, was er hat und kauft jenen Acker. Das 13. Kapitel von Matthäus hat eine interessante Folge von ganz verschiedenen Beispielen. Es sind sieben Beispiele, die Jesus erzählt.
Vier von denen erzählt er draußen, wo alle, die ganze Volksmenge dabei ist. Und dann geht er ins Haus und erzählt seinen Jüngern extra diese Geschichte, die wir jetzt gerade gelesen haben. In diesem einen Vers stelle ich fest, beinhaltet das ganze Evangelium. Also in diesem einen Vers ist das ganze Evangelium von Jesus Christus. Wir werden es gleich feststellen. Er spricht hier von einem verborgenen Schatz. Verborgen, aber unendlich wertvoll. Verborgen, noch verborgen, aber unendlich wertvoll. Deswegen, liebe Gemeinde, Jesus Christus,

was eigentlich das Himmelreich bedeutet. Das Himmelreich ist kein deutsches Reich. Das Himmelreich ist kein russisches Reich. Es ist auch kein Erdenreich, sondern ein Himmelreich. Und er sagt, wie er das Himmelreich vergleichen kann mit dem Reich, das uns vielleicht noch verborgen ist. Er sagt und zeigt hier 7 Fenster. Das erste Gleichnis in diesem Kapitel sagt er, der Seemann. Da ist der Seemann, er geht raus und sät den Samen aus. Wie Menschen auf das Wort Gottes reagieren, zeigt sich im ersten Beispiel. Dann erzählt er das zweite Beispiel in dem gleichen Kapitel. Er zeigt das Unkraut und der Weizen wachsen zusammen auf einem Feld. Er zeigt, so wächst das Unkraut und der Weizen wächst auf einem Feld. Das Böse und das Gute wächst auf einem Feld. Und er sagt, die Ernte kommt und dann wird sichtbar, was eingeht, was in die Ernte aufgenommen wird. Und das Böse wird einfach verbrannt. Dann spricht er das dritte Beispiel und da sagt er, das Reich Gottes ist wie ein Senfkorn. So klein und wächst aber zu einem riesengroßen Baum auf. Es sind wie 7 Fenster, die Jesus aufschließt und sagt, so sieht das Reich des Himmels aus. Das heißt, so sieht das Reich Gottes aus. Damit wir Verständnis haben, wie Gottes Reich aufgebaut ist. Das Reich Gottes fängt klein an. Nicht groß, da kommt der König und dann entsteht ein riesengroßes Königreich. Er sagt, es fängt immer klein an. Woran erinnert uns das? Es erinnert uns an die Zeit, wo Jesus zur Welt kam. Wie kam er zur Welt? Groß als ein Herrscher, klein als ein Baby. So fängt das Reich Gottes an. Deswegen, der Glaube in deinem Herzen muss nie groß sein. Er sagt, das Reich Gottes in dir fängt klein an. Du fängst klein an und Gott baut sein Reich in deinem Herzen aus. Das ist Gottes Absicht. Er will den Glauben, der in dir klein ist, wie ein Senfkorn groß wachsen lassen. Er geht weiter. Er sagt, der Sauerteig. Das ist das vierte Gleichnis in diesem Kapitel. Er sagt, das Reich Gottes ist wie ein Sauerteig. Die Frauen, die vom Backen Ahnung haben, die verstehen das. Dann nimmt man nur ein bisschen Sauerteig und das versauert den ganzen Teig und es entsteht ein riesengroßer Teig. Aber man nimmt nur ein bisschen. Das heißt, das fängt immer klein an. Und dann kommen wir hier zu diesem Gleichnis, von dem wir eben gerade gelesen haben. Er sagt, das Reich Gottes ähnelt einem verborgenen Schatz im Acker, den ein Mensch fand. Er sagt, ein Mensch findet einen Acker oder findet einen Schatz in diesem Acker. Und er sagt, der Schatz ist so kostbar, dass dieser Mensch, er sagt, ich werde jetzt alles verkaufen und ich werde diesen Acker kaufen. Verschiedene Auslegungen gibt es. In der Vorbereitung habe ich festgestellt, dass ich diese Predigt schon vor etlichen Jahren hier schon mal gehalten habe. Aber ich habe mich nochmal mit diesem Gleichnis nochmal beschäftigt, die ganze Woche. Ich muss feststellen, dass dieses Gleichnis wirklich so zentral ist und uns das Evangelium nochmal zeigt vom Reich Gottes. Und deswegen habe ich euch bei dem Beginn meiner Predigt auch gleich gesagt, ihr seid ein besonderes Volk. Wir kommen noch darauf zu sprechen. Denn Christus, Jesus, ist dieser Mensch. Wenn wir dieses Gleichnis so deuten sollen, dann bekommen wir auch das Ergebnis raus, was eigentlich dieses Gleichnis

ich das zeigen will. Nicht alle Bibelausleger sind sich da einig. Luther zum Beispiel sagt, dass dieser Schatz im Acker wohl das Evangelium ist, dass die Bibel ist. Denn er hat die Bibel übersetzt und sagt, wahrscheinlich ist das die Bibel gewesen. Die anderen Ausleger sagen, Jesus ist der Schatz im Acker und jeder, der Jesus kennenlernt, der verkauft alles und geht und muss alles lassen, so wie der reiche Jüngling, versteht ihr? Der reiche Jüngling sagt, geh, sagt Jesus zu ihm, geh, verkauf alles und dann folge mir nach. Könnte sein. Ich will es nicht behaupten. Aber die meisten Ausleger meinen doch, dass hier der Schatz im Acker was anderes ist. Und wir wollen uns das heute anschauen. Wer hat wirklich in der Bibel alles verkauft? Wer war wirklich derjenige, der alles verkauft hatte, um etwas zu erwerben? Wer war es wirklich? Wer verließ den Himmel? Wer legte seine Herrlichkeit ab? Wer wurde arm, damit du und ich reich werden? Wer war das? Wer bezahlte den höchsten Preis und bezahlte das mit seinem Leben? War es Petrus? War es Pilatus? War es Paulus? War es noch irgendeiner? War es Mohammed? Warst du es? Hast du wirklich alles verlassen? Dieses alles verkaufen, alles aufgeben, trifft auf Jesus zu. Jesus Christus war derjenige, der alles aufgegeben hat. Und Jesus erzählt dieses Gleichnis. Er sagt nicht, der Menschensohn, sagt er, der Mensch. Er nimmt hier ein Beispiel und sagt das ganz einfach. Er erzählt hier und sagt, ich erzähle euch eine Geschichte, wie es im Reich Gottes ist, womit das Reich Gottes zu vergleichen ist. Wie wertvoll muss doch dieser Schatz sein, wenn jemand bereit ist, dafür alles zu geben. Deswegen, der verborgene Schatz, der hier benannt ist, Christus sieht den, Jesus sieht den, der Mensch Jesus sieht diesen verborgenen Schatz im Acker und sagt, das Reich Gottes, der Himmel gleicht einem im Acker verborgenen Schatz, den ein Mensch fand. Liebe Gemeinde, diesen Schatz hat Jesus Christus gefunden und er war und sagt hier nicht, ein König fand ihn. Er sagt auch nicht, hier wurde ein Tempel gefunden, hier wurde noch irgendetwas Besonderes gefunden. Er sagt, hier wurde ein Schatz gefunden, der so schön ist, der so kostbar ist, dass jemand bereit ist, alles aufzugeben und den zu kaufen. Wisst ihr? Der Mensch sieht den Acker, Gott sieht aber den Schatz. Der Mensch sieht meistens das, was nicht verborgen ist, das, was von außen ist. Aber Gott sieht das Verborgene, er sieht das, was da drin, darunter liegt. Er sagt, ich verkaufe alles. Die Menschen sehen einen einfachen Fischer, als Jesus die Jünger ruft. Jesus sieht einen Menschenfischer. Die Menschen sehen einen Zöllner, der das Geld sammelt. Jesus sieht einen Evangelisten, der uns das Evangelium von Matthäus schreibt. Menschen sehen Christenverfolger, so wie den Paulus, und Jesus sieht ihn aber als Apostel der Heiden. Wir sehen menschlich. Gott sieht ganz tief. Menschen sehen eine gebrochene Frau, die blutflüssig ist. Menschen sehen eine Frau, die zu Jesus gebracht wurde. Sie war eine Sünderin, eine Prostituierte. Jesus sieht das zerbrochene Herz und sieht, dass diese Frau eine Dienerin, einem Menschen, eine Zeugin seiner Auferstehung sein wird, wenn er auferstehen wird. So sieht Christus
auch dich heute, so sieht er jeden Einzelnen heute Morgen in diesem Raum. Menschen sehen menschlich. Gott sieht tief und Gott erkennt jeden Einzelnen. Und das ist die göttliche Seite. Das ist die Seite, die wir hier in diesem Gleichnis sehr klar und deutlich sehen. Er sagt, in Jesaja 43 sagt er, Vers 4, weil du teuer bist in meinen Augen und wertgeachtet und ich dich lieb habe, habe ich dich erlöst. Weil er uns so wertgeachtet hat und den Wert, deinen Wert kennt. Du bist wertvoll. Jeder, der hier in diesem Raum sitzt, jeder, der über diese Welt, über diesen Erdenboden läuft, ist wertvoll. Glaubst du das? Vielleicht fühlst du dich nicht so, aber vor Gott oder bei Gott bist du unendlich wertvoll. Deswegen sieht er diesen Schatz im Acker und er sagt, ich bin gekommen, um diesen Schatz zu heben. In Römer 5 heißt das, Gott aber beweist seine Liebe zu uns dadurch, dass Christus für uns gestorben ist, als wir noch Sünder waren. Nein, du hast noch nichts vorzuweisen. Du hast noch nichts Gott vorzuweisen. Er hat dich geliebt, wo du noch Sünder warst. Deswegen kann keiner hier kommen und sagen, ich habe eine weiße Weste. Ich habe nichts verbrochen in meinem Leben. Umgekehrt. Er hat uns geliebt, wo wir noch Sünder waren. Und das ist das Evangelium. Die gute Nachricht ist, dass er uns gekauft hat. Die schlechte Nachricht ist, dass du verloren bist. Und jetzt sucht er das, was verloren ist. Und rettet und kauft das aus, was verloren ist. Das Problem ist, wir wussten es gar nicht, dass wir verloren sind. Denn jeder, der ohne Gott lebt, ist verloren. Nur die Menschen wissen das nicht. Manchmal verstehen sie das auch gar nicht, dass sie verloren sind. Denn in Gottes Augen ist jeder Mensch, der Gott nicht kennt und ihn nicht annimmt, verloren. Deswegen hat er einen Preis für jeden bezahlt, damit du nicht verloren bleibst, sondern gerettet bist. Was mich fasziniert in diesem Gleichnis, was Jesus sagt, er sieht diesen Schatz im Acker. Der Mensch fand ihn, verbarg ihn. Und wenn du heute aus der Predigt nichts verstehst und nichts mitnehmen möchtest, dann nur diesen einen Satz. Ich will dir den wirklich mitgeben. Vor Freude geht er hin und verkauft alles. Nur diesen Einsatz. Der Mensch, der diesen Acker findet, ist voller Freude, wie der Mann auf dem Feld, der den ganzen Tag gearbeitet hat und auf einmal einen Schatz entdeckt. Er verbirgt ihn schnell wieder und dann geht er hin und gibt alles Geld, alles, was er hat, gibt er aus, um diesen einen Acker zu kaufen. Noch weiß keiner, was auf diesem Acker ist. Der Schatz auf diesem Acker ist verborgen. Er geht hin und verkauft alles. Und er ist voller Freude, dieser Mensch. Und dieser Mensch, Jesus Christus, der hier gemeint ist, das ist unser Herr Jesus. Er sagt, er ist so voller Freude, geht und verkauft alles. Heute werden wir das Abendmahl feiern. Da sind die Symbole des Abendmahls. Glaubt ihr wirklich, dass Jesus da am Kreuz hing und gejubelt und sich gefreut hat? Niemals. Aber das war der Plan Gottes. Das war der Kaufpreis, den er jetzt am Kreuz auf Golgatha bezahlt. Jetzt geht er und verkauft seine Würde. Er verkauft alles. Wisst ihr, wo er verkauft? Bei Pilatus, wo er ausgepeitscht wird, verkauft er seine Würde. Wo er von Pilatus nach Golgatha mit dem Kreuz sich durch die Stadt schleppt, verkauft er und geht und verkauft
Bluttropfen für Bluttropfen, den er vergießt, geht er ans Kreuz, um zu kaufen. Das war Schmerz pur. Das war Leid pur. Er verkauft. Hier sagt er, aber er geht voller Freude hin und verkauft. Sein Vater sieht das Ganze, was sein Sohn durchmacht. Jesus wusste, was er in Kauf nehmen muss, um den Schatz, der im Verborgenen ist, zu holen, den zu bezahlen. Das ist für mich ein Beweis Gottes Liebe. So sehr hat Gott die Welt geliebt, Johannes 3, 16, dass Gott seinen Sohn gab, damit jeder Mensch, was? Der an ihn glaubt, nicht verloren geht, sondern ewiges Leben hat. Freude war der Motor des Ganzen. Er wurde von dieser Freude angetrieben und so konnte er nach Golgatha gehen. So konnte er 33 Jahre in dieser Welt leben, konnte das Elend dieser Menschheit ertragen, denn er wusste, wenn ich den Preis bezahlt habe, dann habe ich den Schatz im Acker. Dann werde ich diesen Schatz mir holen. Aber erst muss er bezahlen. Keiner wusste es. Keiner hatte Ahnung. Wo Jesus dieses Gleichnis erzählt, sagte, so ist das Himmelreich. Wer konnte das verstehen, dass das Himmelreich so tief verborgen ist? Auch das Himmelreich ist manchmal so verborgen. Wir lesen und sehen es, übersehen es und überlesen es manchmal. Aber Gott sagt, so tief sind meine verborgenen Schätze. Deswegen musst du in der Bibel graben. Deswegen musst du auch Schätze heben und Schätze entdecken aus der Schrift. Die liegen nicht auf der Oberfläche. Man muss sie entdecken. Man muss drüber graben, drüber nachdenken. Und Paulus, Hebräerbrief 12,2 sagt, der um der von ihm liegende Freude willen das Kreuz erduldete, das heißt Jesus Christus, und dabei die Schande für nichts achtete. So ist Jesus in diese Welt gekommen. Er sagt, das Kreuz war, von dem Ganzen habe ich so ein bisschen was mitgekriegt. Das hat geschmerzt. Aber im Vergleich zu der Freude, die ich danach bekomme, sagt er, Vater, das ist nur ein Peanuts. Er sagte, um der Freude, die vor ihm lag, sind die Schmerzen am Kreuz, sagt er, für mich keine große Qual gewesen, denn er freute sich auf das, was ihn nachher erwartet. So, mein lieber Bruder, liebe Schwester, heute Morgen möchte ich dir sagen, wegen dir und wegen mich ist der Herr ans Kreuz gegangen. Wegen dich und wegen mich ist er in dieser Welt gekommen. Er wusste, dass wir aus diesem Acker da verborgen sind, nie herauskommen werden. Aber er hat Schätze da unten in der Erde liegen. Dreh dich mal jetzt zu deinem Nachbar und sag mal, du bist wirklich ein guter Schatz. Sag es deinem Nachbar. Klopf ihm auf die Schulter. Sag, du bist wirklich ein Schatz. Wenn du nach Hause kommst, sag es zu deinen Kindern, sag es zu deiner Frau, sag es zu deinem Ehemann, du bist ein Schatz. Ich fand das so toll, wo ich nach Deutschland kam, dass die verliebt einander immer wieder Schatz genannt haben. Naja, habe ich gehört, Schatzi würden nur noch genannt. Können sich nicht alle entscheiden, ob Schatz oder Schatzi, ne? Okay, ich sag's nicht weiter. Aber wisst ihr, wir sind echte Schätze. Deswegen ist Jesus Christus in diese Welt gekommen. Er sagt, ich sehe diesen Schatz und den will ich heben. Den will ich dann ausholen. Er sieht den Juri, er sieht den Arthur Fedrau. Er sagt, diesen Schatz will ich dann ausholen. Arthur, du bist ein Schatz. Sagt deine Frau das zu dir. Dann siehst du, deine Frau hat das am wenigsten entdeckt, dass Arthur ein Schatz ist. Aber wisst ihr, Jesus hat das noch viel früher entdeckt als seine Frau. Jesus hat ihn entdeckt, wo er noch Sünder war.
Jesus hat zu ihm gesagt, das ist mein Schatz, für den bin ich bereit, mein Leben zu geben, damit er gerettet wird. Mein Lieber, Gott ist bereit, sein Leben, sein kostbares Blut für dich zu geben, damit du gerettet wirst. Freude über den gefundenen Schatz erfüllt ihn mit so einer großen Dankbarkeit und Freude und Hingabe, dass er geht und verkauft alles. Jesus erzählt in Kapitel 15, Lukas-Evangelium. Da erzählt er drei Gleichnisse. Und wisst ihr, er erzählt das Gleichnis zum Beispiel vom verlorenen Schaf. Da sind 100 Schafe und eins geht verloren, eins ist weggelaufen. Und da geht dieser Hirte und holt dieses Schaf. Und wisst ihr, was er sagt zum Schluss? Sagt er, und die Freude war groß. Er holte seine Nachbar zusammen, wo er das Schaf gefunden hatte, wegen ein Schaf. 199 sind ja noch da. Er sagt, ach, ist okay, die Wölfe müssen ja auch was zu fressen haben. Nein, er geht und holt das. Und dann ist die Freude so groß, sagt er, alle freuen sich, die ganzen Nachbarn. Das zweite Beispiel, sagt er, da verliert eine Frau eine Münze. Na, was ist dann schon eine Münze? Sie fegt und kehrt und guckt und überall mit Taschenlampe. Auf einmal findet sie die Münze. Oh, ich habe die Münze gefunden, holt sie die Nachbarn zusammen. Und große Freude über eine Münze. Hä? Jesus erzählt diese Gleichnisse und sagt, große Freude entsteht. Und dann sagt er, da ist der Sohn von zu Hause abgehauen und dem Vater noch nicht mal Tschüss gesagt, abgehauen, weg ist er, kommt zurück, lumpig, den Vater hat er erstmal ausgeraubt, jetzt kommt er lumpig zurück. Und was tut der Vater? Er schlachtet das gemästete Kalb und feiert und freut sich, der Sohn war verloren. Jetzt ist er gefunden wieder. Leute, das ist das Himmelreich. Das heißt hier, er geht hin, verkauft alles mit großer Freude und freut sich, dass er das Verlorene wieder gefunden hat. Versteht ihr das? Dass Gott sich über euch, über dein Leben, das du ihm gegeben hast, sich freut? Hammer, ne? Das ist doch die gute Nachricht, dass er sich darüber freut, dass er dich gefunden hat. Du bist nicht mehr verloren. Das ist die gute Nachricht. Das ist die gute Nachricht, dass er sich auf den Weg macht. Sogar, wenn ich ihn nicht mehr will und ihn verlassen will, geht er mir nach. Das ist die gute Nachricht. Er geht mir nach, sogar wenn ich ihn nicht mehr haben will. Sucht er mich und freut sich, wenn er mich wieder zurückbringt. Und wenn du auf dem Weg bist, vielleicht weg von Gott, wenn du auf dem Weg bist, was anderes zu suchen, dich irgendwo anders zu beschäftigen, Vergnügen und was auch immer, er sucht dich heute Morgen. Er will dich raushaben. Er will, dass du zu ihm wieder zurückkommst. Golgatha, wir sind heute beim Abendmahl. Die Nägel, die Dornkronen, das Kreuz, die Finsternis, dass er verspottet wird, dass er angespuckt wird, dass er von Gott, seinem Vater, da verlassen wird, so dass es eine längere Zeit, glaube ich 6 Stunden, dunkel war. Und er sagt, mein Gott, warum hast du mich verlassen? War der Preis, den er bezahlt hat. Und dann staune ich über diesen Satz. Voller Freude geht er hin und verkauft alles. Dann staune ich über diesen einen Satz, dass er hingeht mit Freude und tut es für mich. Kannst du das begreifen? Ich kann es nicht begreifen, dass er voller Freude hingeht und alles verkauft. Und das tut für mich. Das kann ich nicht begreifen. Und dann macht sich jeder Teenie lustig über Gott, macht Scherze und erzählt alles Mögliche und vielleicht flucht er noch den Gott. Wir erlauben uns so viel gegen den Himmel. Wir erlauben uns so viel gegen den Gott zu schimpfen und unzufrieden zu sein. Wir erlauben es uns. Und weißt du was?
Er ist immer noch gnädig zu dir, zu mir. Auch wenn du so rebellisch bist und dich auflehnst, ist er immer noch voller Liebe zu dir. Ich begreife das nicht. Wie kann er das? Weil er dich liebt und dich noch nie aus den Augen verloren hat. Noch nie. Weißt du was? Er geht und gräbt da und er weiß, wo er gräbt. Wenn wir etwas verlieren, wenn wir etwas suchen, dann müssen wir suchen. Dann suchen wir hier, dann suchen wir da. Ja? Gott macht das anders. Wenn er weiß, dass das Schaf verloren ist, dann weiß er, wo das Schaf ist und geht und holt das da. Er weiß, wo du bist. Er weiß heute, wo du bist. Er weiß, wo du heute bist. Er weiß das. Aber er will nicht, dass du da bleibst. Ich mache einen anderen Gedanken einfach mit reinfließen. Wenn wir Gott dienen, wir dienen ja Gott auch alle hier, die hier im Saal sitzen. Verschiedene Art, verschiedene Dienste haben wir. Aus Pflicht? Weil du eingeteilt bist? Weil du irgendwann mal Ja gesagt hast, ja, dann mache ich doch. Und dann ist die Freude weg. Ich wünsche mir so sehr, dass ich eingeschlossen, komplett mit euch zusammen, das, was wir tun, mit großer Freude tun. Auch wenn es nicht immer Freude macht. Auch wenn es nicht immer Freude macht, dass wir das, was wir tun, wirklich mit großer Gewissheit, Überzeugung tun, denn wir wissen das Ergebnis. Wir tun, wem dienen wir? Wir wissen ganz genau, wem wir dienen und wem unser Leben gehört. Und da sagt Jesus, er betet im hohepriesterlichen Gebet, sagt er, Vater, Kapitel 17, Vers 27, Vater, ich will, dass die, welche du mir gegeben hast, auch bei mir seien, damit sie meine Herrlichkeit sehen. Er will, dass du seine Herrlichkeit siehst, damit du am Kreuz die Herrlichkeit Gottes siehst. Dieses Reich Gottes offenbart sich am Kreuz auf Golgatha. Natürlich auch am Auferstehungstag, am Ostersonntag. Da entsteht die ganze Auferstehung und wir sehen die Herrlichkeit Gottes. Aber hier entsteht wirklich das Geheimnis. Oder hier ist das Geheimnis. Hier entsteht wirklich der Segen und die Herrlichkeit Gottes in dem, dass Jesus am Kreuz stirbt und sich hingibt. Er hat große Freude in dem, dass du und ich zu ihm zurückfinden. Diese Freude, die er hat, hat Gesichter. Diese Freude, die der Herr Jesus hier bringt, hat Namen und hat Gesichter. Das bist du, das bin ich. Der freut sich über jeden, der zu ihm kommt. Und er verkauft alles, was er hatte. Liebe Gemeinde, seine Hände, seine Füße zeugen davon, dass er alles verkauft hat. Nee, er hat nicht Gefühle, in dem Sinne, dass er voller Freude da am Kreuz hing. Aber seine Freude war in dem, dass er das, was er tat, mit einem vollen Bewusstsein tat, auf das Ergebnis. Und wisst ihr, er wollte, dass wir seine Herrlichkeit sehen. Er wollte, dass du seine Herrlichkeit siehst. Schaut mal, was in 2. Korinther heißt, 2. Korinther 8, 9. Denn ihr kennt die Gnade unseres Herrn Jesus Christus. Obwohl er reich war, wurde er doch um euretwillen arm, damit ihr durch seine Armut reich würdet. Nochmal, er wird arm, damit wir reich werden. Na, schon. Jetzt, versuch das mal umzudrehen, Umkehr. Du bist reich, jemand ist arm. Du bist arm werden, damit er reich wird. Guter Tausch, nicht wahr? Er hat's getan. Er sagt, ich will, damit ihr reich werdet, werde ich arm. Und er ist noch reicher geworden. Er ist ja dadurch nicht ärmer geworden. Das ist ja genau das Geheimnis des Reiches Gottes. Das ist das Geheimnis Gottes. Je mehr du gibst, desto mehr bekommst du. Die Freude ist in dem, dass du nicht bekommst, sondern in dem, dass du gibst, bekommst du. Und dieses Prinzip ist das Prinzip des Reiches Gottes. Was für ein herrlicher Tausch. In dem, dass du gibst, bekommst du. Damit die Armen reich werden. Und deswegen, Bruder, Schwester, wenn du gibst, bekommst du. Bekommst du mehr Freude. Nicht nur etwas an materiellen Dingen zurück, sondern du bekommst echte Freude
in deinem Herz. Philipper 2 ist so klar. Ich gucke auf die Zeit. Ich habe die Zeit, durch Philipper 2 nochmal zu lesen. Aber Philipper 2 zeigt nochmal, wie diese Karriereleiter nicht nach oben geht bei Christus, bei Jesus, sondern diese Karriereleiter geht nach unten, eine Stufe nach der anderen. Er nahm Knechtgestalt an. Er war begrenzt, er war müde, er hatte Hunger. Er hat all das erduldet für uns. Ist das eine Karriereleiter nach oben? Keineswegs. Er hat das alles aufgegeben, damit wir gerettet werden. Er verkauft. Der Preis ist unvorstellbar. Und Petrus schreibt in 1. Petrus 1, Vers 18, er sagt, ihr wisst ja, dass ihr nicht mit vergänglichen Dingen, mit Silber oder Gold erlöst worden seid, sondern mit dem kostbaren Blut Christi seid ihr erkauft worden. Dieses Blut hat er vergossen. Deswegen feiern wir Abendmahl nicht mit Blut, sondern Wein zeigt das. Das ist der Preis. Wir trinken einen Schluck Wein und das beweist oder ist ein Symbol dessen, dass Jesus Christus sein Blut für uns bezahlt hat. Für die Schuld, die wir getan haben, ist der Preis in Blut. Sagt nicht mit Gold, nicht mit Edelsteine, sondern mit dem kostbaren Blut Jesu bist du erkauft, lieber Bruder, liebe Schwester. Das wird der Preis, den Jesus bezahlt hat für den Schatz im Acker. Die Bibelausleger, wo ich nochmal diese Woche reingeschaut habe, sagen, das ist das Volk Israel. Das ist ja das Volk des Eigentums. Das war auch verborgen. Und Gott hat auch gesagt, das Volk Israel ist ein Volk des Eigentums. Und Gott sagt, das ist mein Volk, mein auserwähltes Volk. Er hat dieses Volk genommen, nicht weil sie die Besseren waren. Gott hat sich gesagt, dieses Volk habe ich erwählt, damit ich meine Herrlichkeit zeige. Nochmal, Gott hat dieses Volk erwählt, damit er durch dieses Volk seine Herrlichkeit zeigt. Damit die Menschen erkennen, wer Gott ist. An diesem Volk hat er sich erwiesen. Und dann hat er eine Gemeinde gefunden, die da in diesem Acker verborgen ist. Das sind wir, liebe Geschwister. Das ist die Gemeinde Jesu Christi. Jeder, der gerettet ist, ist dieser kostbare Schatz. Und diese Gemeinde ist verborgen. Noch ist sie verborgen. Noch werden wir geschmäht. Noch sind wir hier ein Fremdkörper in dieser Welt. Und das wird so bleiben. Aber diese Gemeinde wird eins in der Ewigkeit Gott schauen, die Herrlichkeit Gottes schauen und sie wird Gott anbeten. Das tun wir jetzt, aber wir werden die Herrlichkeit Gottes noch mehr sehen, so wie Benny es am Anfang gelesen hat. Gott holt die Priester und die Ältesten holt er nach oben und dann essen sie vor seinem Angesicht und sehen seine Herrlichkeit. So war es doch, ne? Das ist Gottes Absicht, das ist Gottes Ziel. Er will sich durch seine Gemeinde, sie ist noch verborgen, aber er holt diese Schätze raus aus dieser Erde. Noch sind wir verborgen. Edelsteine. Wenn ich uns die Jungs hier anschaue, das sind alles so Juwelen hier, ne? Nicht wahr? Jungs. Ja, was im Ewe, du? Ja, was говорю сейчас? Это вы? Тоже... Такие жемчуги, дорогие камни, драгоценные камни, которых Господь достал, со дна достал. Gott hat diese Menschen ganz aus der Tiefe geholt. Die Jungs aus unserer Gefahr, aus der Gefährtenhilfe. Gott holt die Edelsteine so tief und dann macht er sie sauber und schleift sie. Das sind diese kostbare Edelsteine. Und mit diesen Edelsteinen wird er sein Haus schmücken. Und wir werden in der Ewigkeit vor Gott stehen und werden sagen, boah, wie herrlich. Mein Bruder, das habe ich gar nicht gedacht, dass du so ein herrlicher Stein bist. Dass du so ein Edelstein bist, dass du so ein Schatz bist. Das wirst du in der Ewigkeit feststellen, dass dein Mann, deine Frau gar nicht mal so schlecht waren. Da bist du staunend darüber, was Gott aus dem Edelstein gemacht hat. Gott ist dabei, aus uns Menschen zu formen, die in seine Herrlichkeit hineinpassen. Noch sind wir nicht fertig. Wir sind noch im Prozess.
Und das macht mir Mut. Das macht mir Mut. Er ist noch nicht fertig mit mir. Und dann zu ihm wieder zu kommen, sage, Herr, wenn ich noch nicht fertig bin, hier bin ich. Gestalte mich. Ich weiß, ich kann mich selber nicht verändern, aber du kannst es. Deswegen verlasse ich mich allein auf dich. Jesus sagt weiter. Und er geht hin und verkauft alles voller Freude. Darüber geht er hin und verkauft alles, was er hat und kauft jenen Acker. Dann hat er diesen Acker gekauft. Er hat ihn schon gekauft. Und jetzt will ich den Vers 45 einmal kurz für uns alle auch nochmal zeigen. Er sagt nochmal das andere Gleichnis. Wiederum gleicht das Reich der Himmel einen Kaufmann, der schöne Perlen suchte. Als er eine kostbare Perle fand, ging er hin, verkaufte alles, was er hatte und kaufte sie. Er hat alles verkauft, um diese eine einzige Perle. Nicht nur den ganzen Schatz, sondern eine einzige. So wertvoll bist du in seinen Augen, dass er für dich auch allein alles bezahlt hätte. Er hätte für dich auch alleine den vollen Preis bezahlt. Nicht nur für den ganzen Schatz, den er hier im Acker gefunden hat. Für eine einzige Perle. So wertvoll bist du in Gottes Augen. Und jetzt guck auf das Kreuz. Das ist der Preis, den er bezahlt. Ich will dich nicht erpressen. Ich will dich auch nicht manipulieren. Ich will dir einfach nur zeigen, so sehr hat Gott dich lieb. Und deswegen bist du kostbar und wertvoll in seinen Augen, weil er sein Leben für dich gibt. Willst du dieses Leben leben mit ihm? Dann kannst du jetzt Ja sagen. Auch im Abendmahl, auch im Gebet wünsche ich dir und mir persönlich eine enge Beziehung mit diesem Erlöser zu haben, jeden Tag. Er liebt dich, er trägt dich und er ist bei dir. Amen.

Es ist 21 Uhr und 50 Minuten. 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

31. August. Glücklich zu preisen ist, wer seine Hoffnung auf den Herrn, seinen Gott, setzt, auf ihn, der Himmel und Erde erschaffen hat, der für alle Zeiten die Treue hält. Psalm 146, Verse 5 und 6. Eine Andacht von Hermann Grabe. Zum Staunen. Scheußlich diese Fliegen. Im Mistberg geboren und voller Bakterien und Pilzsporen setzen sie sich überall hin. Da schon wieder eine auf der Torte. Jetzt kann man noch nicht einmal die Klatsche verwenden. Doch wenn wir gerade nicht böse auf sie sind, kommen wir aus dem Staunen nicht heraus. Der Bewegungsapparat und die Reaktionsfähigkeit einer Fliege sind beeindruckend. Wenn wir sie ausmerzen wollen, sehen sie unsere Hand schnell auf sich zukommen. In kürzester Zeit laufen zahlreiche chemische und elektrische Prozesse ab, die das winzige Gehirn anregen, die Flugmotoren schnellstmöglich von Null auf volle Kraft zu bringen. Gleichzeitig bekommen die sechs winzigen Beine den Befehl, den gesamten Fliegenkörper nach hinten in die Höhe zu katapultieren, damit die Flügel freie Bahn haben. Auch dabei ist wieder sehr viel Chemie und Elektrik im Spiel. All das geschieht innerhalb von Sekundenbruchteilen, in denen der ungeschickte Mensch so schnell er kann auf die meist leere Tischplatte schlägt. Das ist Nanotechnik vom Feinsten. Und natürlich kann die Fliege noch viel mehr. Sie kann sehr gut Bewegungen erkennen und Entfernungen berechnen. Sie riecht von Weitem, wo etwas Essbares ist. Und beim Landen schmeckt sie mit ihren Füßen, was es heute Leckeres gibt. Weiter kann sie ihresgleichen finden, Eier an die richtige Stelle legen und so weiter. Auf der Suche nach der Ursache wirkt angesichts dieser Detailtreue der reine Zufall doch recht plump. Damit lässt sich in gewisser Weise alles und doch auch wieder nichts erklären. Der Tagesvers sagt, dass der große Gott der Bibel alles geschaffen hat, darunter auch die Fliegen. Und er ist ein treuer Gott für jeden von uns. Welch eine herrliche Perspektive gewinnt dadurch unser Leben? Frage: Wie viel Intelligenz hat es wohl für die Planung und den Bau von Fliegen gebraucht? Tipp: Gott ist in jeder Hinsicht unvergleichlich. Bibellese, Psalm 146. Halleluja, lobe den Herrn meine Seele. Loben will ich den Herrn mein Leben lang, will spielen meinem Gott, solange ich bin. Vertraut nicht auf Edle, auf einen Menschensohn, bei dem keine Rettung ist. Sein Geist geht aus, er kehrt wieder zu seiner Erde. Am selben Tag gehen seine Pläne verloren. Glücklich der, dessen Hilfe der Gott Jakobs ist, dessen Hoffnung auf den Herrn seinen Gott steht, der Himmel und Erde gemacht hat, das Meer und alles, was in ihnen ist, der Treue hält auf ewig. Er schafft Recht den Bedrückten, er gibt den Hungrigen Brot, der Herr macht die Gefangenen frei. Der Herr öffnet die Augen der Blinden, der Herr richtet die Gebeugten auf, der Herr liebt die Gerechten. Der Herr behütet die Fremdlinge, Waisen und Witwen hilft er auf, aber er krümmt den Weg der Gottlosen. Der Herr wird regieren in Ewigkeit, dein Gott Zion, von Generation zu Generation. Halleluja.

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Das Thema der heutigen Predigt lautet die Schmiede Gottes und wie die Erziehungsmethoden Gottes zum Erfolg führen. Eine Frage, ein Satz, der vielleicht ins Nachdenken bringen sollte. Und ich bin wirklich dem Herrn sehr dankbar, dass ich heute nicht unbedingt mit einer Riesenflasche Wasser und einem Handtuch an der Kanzel stehen muss, wie die letzten zwei Sonntage. Und dass wir in einem sehr guten, gekühlten Raum sind und uns nun auf das Wort Gottes ausrichten können. Und wirklich, das ist auch der Wunsch. Das Wort Gottes ist es, was uns heute bewegen soll, was uns heute mitnehmen soll. 1. Samuel 30, der Text, den wir gelesen haben in der Textlesung, ist die Grundlage für diesen Text. Und den Kontext, den wir dazu wissen sollten, ist in den Kapitel davor lesen wir immer wieder oder haben es bereits oder können es lesen. David, der befand sich auf der Flucht. David musste fliehen vor Saul, vor dem König, und sein Leben war alles andere als ein Erholungsspaziergang. Er war unterwegs, er musste fliehen. In Kapitel 27 musste er sogar in das Philisterland fliehen, zu den Feinden seines Volkes. Dort fand er Unterschlupf, dort fand er Sicherheit, dort fand er einen Ort, wo er bleiben konnte. Und wenn wir weiterlesen, Kapitel 28, brach ein großer Krieg aus. Die Bibelleser unter uns werden es wissen, die Philister sollten siegen. Es musste also genau dahin gehen, dass der Untergang des Königs Sauls, der von Gott vorhergesagt wurde, stattfinden sollte. Wir lesen weiter, Kapitel 29, David darf nicht im Krieg ziehen, er muss sich zurückhalten. Und auch hier sehen wir bereits schon, Gott schützt seine Kinder, indem er uns nicht in bestimmte Situationen hineinführt. Oder einfach mit dem Nein schützt Gott uns. Und dann kommt Kapitel 30, für die, die vielleicht über den Livestream zuschalten oder später sich die Predigt anhören und sagen, oh, was war denn noch mal im Kapitel 30? Das ist unser Text, 1. Samuel 30. Hier kommt David nach 3 Tagen Reise, nach einer schweren Entscheidung zurück nach Ziklag, wo seine gesamte Familie weg war. Er kommt zurück in seine Stadt, wo er gewohnt hat, nur noch ein Trümmerhaufen. Krieg, verbrannte Häuser, alle waren weg. Er findet also nur noch Trümmer vor. Amalek hat alles weggenommen. Ein Feind Gottes, in gewisser Art und Weise ein Feind Davids, hat sich eingeschlichen und hat die Familien und alle, was dort war, mitgenommen. Eine Situation, die Frustration mit sich bringt. Eine Situation, die wir erstmal einsortieren müssen. Nun komme ich zum ersten Punkt, was uns ein Stück weit mitnehmen soll, ist, Gott verhindert unnötige Konfrontationen und schützt vor bösen Folgen. Oft sind wir Menschen in einer Lebenssituation und wir wundern uns, warum lässt Gott gewisse Dinge nicht zu? Warum erlaubt er uns nicht, gewisse Dinge zu erleben, irgendwo hinzufahren, irgendetwas zu machen? Und wie wir bereits in 1. Samuel 29 im Kontext der Erklärung gehört haben, Gott hat David es untersagt durch die Philister, dass er in den Krieg zieht und womöglich vielleicht unschuldiges Blut vergießt. Gott wollte also nicht, dass David einen Weg geht, den er später bereuen hätte müssen. Was geht in uns also vor, wenn wir bestimmte Wege nicht gehen können, die wir aber für uns als richtig sehen? Manchmal erdenken wir uns einen Weg und sagen, das möchte ich erleben, hier möchte ich hin, das möchte ich tun, aber Gott, der schiebt einen Riegel davor und dann sagt, nein, es geht nicht. Rebellieren wir oder erdulden wir das? Nun, das Wort erdulden ist vielleicht zu viel gesagt. Sagen wir dem einfach zu. Wir können ja oft gar nicht anders. Die Frage ist, was macht unser Herz in dieser Situation, wo Gott Nein sagt, auf den gewünschten Weg unseres Lebens? Sich vertrauensvoll in die Hand Gottes fallen zu lassen, bedeutet, sich von Gottes Wegen nicht irritieren zu lassen. Also wenn wir uns in dem, wie Gott uns leitet, vertrauensvoll in seine Hand hineinbegeben und sagen, Herr, wenn du das nicht möchtest, dann bleibe ich hier, dann gehe ich auch nicht weg.
dann bewege ich mich keinen Schritt weiter. Bedeutet, ich lasse mich vertrauensvoll in die Führung Gottes hinein begleiten. Wenn wir also den zweiten Punkt sehen, dann möchte ich uns in den zweiten Unterrichtsgedanken in dieser Themen oder in diesem Thema mit hineinnehmen. Die Schmiede Gottes für unser Leben ist nicht immer leicht. Aber wenn Gott in eine Schmiede mit uns hineingeht, wenn er uns formiert, wenn er uns anleitet, bedeutet das kein Erfolg ohne Zerbruch. Und oft denken wir als Menschen, warum muss es mir in meinem Leben so schwer gehen? Warum muss ich in meinem Leben schwierige Situationen erfahren? Und wenn wir hier im Vers 6 lesen, dieses Kapitel haben wir ganz gelesen, ich wiederhole nur den 6. Vers, dann heißt es, und David war sehr bedrängt, denn das Volk wollte ihn steinigen, weil die Seele des ganzen Volkes erbittert war. Jeder wegen seiner Söhne, wegen seiner Töchter. David aber stärkte sich in dem Herrn, seinem Gott. Also eine Situation, wie es schlimmer gar nicht sein kann. Gott führt David in eine Situation hinein, von der wir sagen können, es ist eine Sackgasse, es geht nicht weiter. Alles, was in seinem Leben er über viele Jahre aufgebaut hat, war in einem Augenblick zerstört. Alle waren weg, keiner war mehr da. Ihr Lieben, der tiefste Punkt in unserem Leben ist der Anfang der Karriereleiter Gottes. Können wir das überhaupt so sagen? Gibt es eine Karriereleiter bei Gott? Aber ich habe diesen Begriff gewählt, weil er von vielen gekannt wird. Wenn wir also etwas erreichen wollen, wenn wir also irgendwie weitergehen wollen, glauben wir oft, eine bestimmte Karriereleiter hochzugehen, immer wieder weiterzugehen. Schauen wir mal, wie war es bei Abraham? Er musste bereit sein, seinen Sohn für Gott zu opfern, bevor ihn Gott einsetzen konnte und zum Vater vieler Völker machte. Ein Tiefpunkt in seinem Leben von Abraham war, er musste bereit sein, alles aufzugeben. Wenn wir von Josef lesen, dann verwundert es uns schon. Josef musste durch Todesängste in einer Zisterne hineingeschmissen werden. Dann weiter sollte er als Sklave ohne Recht und unschuldig für das Einhalten der Gebote Gottes ins Gefängnis geworfen werden, bevor Gott ihn dann zum zweitgrößten Mann in Ägypten gemacht hat, zum Lebensretter der Ägypten und des Volkes Israel. Josef brauchte diese Schmiede Gottes. Er musste diesen Weg gehen. Er musste diesen Zerbruch erleben. Er musste einen Tiefpunkt in seinem Leben erleben, bevor Gott ihn dann immer weiter und weiter und weiter gebrauchen konnte. Viele, viele Diener Gottes, die ihren Dienst ernst nehmen, müssen durch viel Schmerzen und Tränen gehen, bevor Gott sie einsetzen kann. Wir könnten sehr viele Beispiele und ich könnte viele erwähnen. Auch heute kenne ich Mitarbeiter und Diener. Ich weine, wenn ich ihre Situation höre. Wie geht das? Ein Mitarbeiter gründet eine Gemeinde und ich werde angerufen und man sagt, sein ganzes Haus ist abgebrannt. Vor kurzem, vor ein paar Jahren.

nicht der Ruhm, den wir bekommen. Wir beginnen bei Gott immer mit einem persönlichen Zerbruch. Wie heißt es in Hebräer Kapitel 12, Abvers 5 und 7? Mein Sohn, achte nicht gering die Züchtigung des Herrn und verzage nicht, wenn du von ihm zurechtgewiesen wirst. Denn wen der Herr lieb hat, den züchtigt er. Und er schlägt jeden Sohn, den er annimmt. Wenn ihr Züchtigung erduldet, so behandelt er euch Gott ja als Söhne. Denn wo ist ein Sohn, den der Vater nicht züchtigt? Wo ist bitte ein gescheiter Sohn, dessen Vater ihn nicht vorher erzogen hat? Die Bibel sagt, es wird kein gescheiter Junge sein, wenn wir ihn nicht erziehen. Und die Bibel ist also voll davon, wie Gott uns erzieht. Und wenn wir als Kinder Gottes unterwegs sind, in der Schmiede Gottes unterwegs sind, dann gebraucht Gott manche Situation in unserem Leben, um uns zu erziehen, um uns zu helfen. Ja, das Ziel Gottes in der Züchtigung ist zu siegen. Es ist einen Sieg zu bekommen in diesem Züchtigungsverfahren. Und die Stärkung in Gott, das ist der Beginn des Siegens. Ich stärke mich in Gott. Und genau das sehen wir ja auch im Leben von David. Wie kann eine Stärkung in Gott aussehen? David war also an einem Punkt gekommen, wo wir hier lesen, als das alles auf sein Leben hineingeprasselt war, war das Einzige, was David anfing zu tun. Er stärkte sich in dem Herrn, seinem Gott. Er suchte die Stärkung bei dem, der ihn stärken kann. Er suchte sie nicht bei den Philistern. Er suchte sie nicht in Israel, bei irgendwelchen König, der ihn nachverfolgte und ihn töten wollte. Er suchte diese Hilfe und diese Stärkung da, wo sie zu finden ist. Ich bringe meine Situation und ich erzähle Gott, was mich bewegt. Und das ist die Stärkung, wie sie bei uns aussehen kann. Wie können wir uns also stärken? Indem, dass ich meine Situation Gott erzähle. Warum hat Jesus immer wieder die Menschen, die von ihm Hilfe gebraucht haben, gefragt, was willst du? Da steht ein Blinder vor Jesus und Jesus schaut ihn an und sagt, was möchtest du? Ist es nicht offensichtlich, dass er sehen möchte? Nein. Wir müssen lernen, die Not in unserem Leben formulieren zu können und sie auch sagen. Eine andere Stärkung kann so aussehen, ich bete und lasse andere Menschen für mich beten. Ich stärke mich in Gott, indem ich zu Gott bete, indem ich Gott Komplimente mache, indem ich Gott lobe, ihn verherrliche, denn Gott wird nie einen Fehler in deinem Leben zulassen. Wenn ich also merke, dass Gott etwas Gutes mit mir tun möchte, fange ich an, Gott zu danken dafür, und zwar für die Situation, in der er mich hineingeführt hat. Wie stärke ich mich noch in dem Herrn, meinen Gott? Wir wissen nicht genau, wie David das getan hat. Vielleicht ist er auf einen Berg gegangen und wollte allein sein und hat dort gebetet. Wir wissen es nicht. Aber in unserer Lebenssituation kann es so sein, ich bringe meine Situation zu Gott, ich bete und lasse andere Menschen für mich beten und ich lese das Wort Gottes und bleibe zunächst ganz ruhig. Denn Gott hat keinen Fehler in meinem Leben gemacht, sondern es kann gerade eine Reifeprüfung ablaufen in meinem Leben. Es kann vielleicht genau das sein, dass Gott etwas mir beibringen möchte, dass Gott mich durch eine Lebenssituation reifen lassen möchte. Wie es bei Hiob auch war und bei David und bei vielen Männern Gottes. Und ihr Lieben, daraus resultiert dann eine Lebenseinstellung, von der wir nur lernen können, wie jetzt hier bei David. Dass er sich jetzt in dem Gott, seinem Herrn, stärkte, bedeutet, dass er ein Leben vorher geführt hat, über Jahre, vielleicht über Jahrzehnte, die jetzt zum Vorschein gekommen ist. Manchmal fällt es uns schwer, uns in einer Situation auf Gott zu verlassen, weil wir vielleicht die Jahre davor es versäumt haben, es zu lernen, wie leben wir denn in der Abhängigkeit Gottes. Wenn also Gott mit uns in eine Schmiede hineingeht und uns formiert und uns bearbeitet, dann kann es manchmal auch etwas wehtun, aber das Ergebnis ist entscheidend. Als dritten Punkt, als dritten Gedanke, den ich hier nennen möchte, ist kein Aufbruch ohne Klarheit. In unserem Leben tendieren wir dazu, Aufbrüche zu leben, Wege zu laufen, Wege zu gehen,

Und was haben wir aber hier in 1. Samuel 30 von David gelesen? Und was können wir für uns lernen? Schauen wir mal. In Vers 7 und Vers 8 heißt es da, und David sprach zu Abiathar, dem Priester, dem Sohn Achimelechs, bring mir doch das Ephod her, also die besondere Bekleidung eines Hohepriesters oder eines Priesters. Bring mir das, was an Gott erinnert. Bring mir das, was Gott gesagt hat, was wir tun sollen. Bring mir das. Und als Abiathar das Ephod zu David gebracht hatte, da fragte David den Herrn und sprach, soll ich diese Horde nachjagen? Werde ich sie einholen? Und Gott sprach dann, ja, tu es. Ihr Lieben, wenn Gott hineinführt, führt Gott auch hinaus. Wenn Gott dich in eine Lebenssituation hineingeführt hat, wird er es nicht versäumen, dich da wieder rauszubringen. Die Stärkung in Gott ist der Beginn der Klarheit. Dass David sich in Gott gestärkt hat, begann seine Augen klar zu werden. Er begann an, nachzudenken. Er fing an, die Situation klarer zu sehen. Trotz Emotionen hat David gewartet. Bei uns Menschen ist es oft anders. Wir erleben eine emotionale Bombe und wir fangen an zu handeln. David fragte Gott, ob er seine Familie zurückretten sollte. Ihr Lieben, wenn ich menschlich darüber nachdenke, ist diese Frage fast schon Ironie. David, deine Kinder sind entführt. David, deine Frau ist gerade entführt. Was würden wir tun, wenn unser Kind im Urlaub verloren geht, am Strand? Ja, wir würden den ganzen, alles würden wir mobilieren, damit dieses Kind sofort gesucht wird, oder? Das steckt doch in unserer normalen menschlichen Natur, sofort zu handeln, sofort zu gehen. Wenn ein Kind vermisst wird, dann würden wir alles in Bewegung setzen, damit es wieder gefunden wird. David betete und blieb ruhig, trotz dieser heftig angespannten Situation. Obwohl ihm gerade die ganze Familie entführt wurde, bleibt er ruhig. Wie geht das? Weil er sich vorher in Gott gestärkt hat. Weil er vorher Gott um Hilfe gebeten. Weil er diese Situation in Gottes Hand gelegt hat, konnte er hier ruhig bleiben. Seine Männer waren alle bereit, wie Löwen, loszulaufen und alles zu zerstören, was ihnen auf den Weg kommt. Es waren ruchlose Männer, sagt die Schrift. Es waren Männer, die Krieg gewohnt waren. Es waren Männer, die alles zerstören würden, was denen auf den Weg kommt. Hauptsache, die bekommen ihre Familie wieder. Das wusste David. Und sie haben auch fast nicht davor gescheut, David zu töten. Er hält sich zurück. Er stärkt sich in Gott. Und nein, er läuft nicht los, sondern er fragt. Kein Aufbruch ohne Klarheit. Wenn du in deinem Leben nicht die Klarheit hast, will Gott es dir beibringen. Bleib geduldig. Warte. David, er wollte die Klarheit von Gott haben. Dann erst sollte es weitergehen. Nicht eine Sekunde früher, erst die Klarheit, dann der Weg. Auch wenn ich gehe oder handeln will, muss ich zunächst Gottes Willen abwarten. Ihr Lieben, ich zeige uns einfach einige Gedanken, die uns in der Schmiede Gottes, die Gott mit uns führt, daran erinnern dürfen, wie kann es in unserem Leben sein? Auch wenn ich also gehe oder handeln will, muss ich Gottes Willen abwarten. Das haben wir gerade schon sehr gut verstanden. Aber wie ist es möglich? Wie ist das möglich, abzuwarten, wenn alles in mir danach schreit, weiterzugehen? Das Erste, was ich denke, ist, mich vorher in dem Herrn, meinen Gott, gestärkt zu haben, wie ich gerade eben sagte. Und das Zweite, wenn ich meinen Herrn vertrauen kann. Wenn ich und du meinem Gott vertrauen können, dann werden wir abwarten vor jedem Schritt, den ich gehe. Denn ich weiß, ob ich gehe oder bleibe, ob ich laufe oder ob ich handle oder nicht. Gott hat mich in diese Situation hineingeführt. Er führt mich auch wieder raus. Und bevor ich die Klarheit von Gott nicht habe, mache ich nicht den nächsten Schritt. David war bereit, auch nicht zu gehen, sonst hätte er ja nicht gefragt. Stellen wir uns mal vor, was für ein Vertrauen David in Gott haben musste. Seine Familie wurde entführt. Er hatte alle Mittel und Fähigkeiten, das jetzt wieder gut zu machen.
aber er läuft nicht los, er handelt nicht selbstständig. Er stärkt sich in den Herrn und dann sagt er, Vater im Himmel, soll ich gehen? Soll ich gehen? Was für ein Vertrauen in einen Gott muss man haben, um hier zu sagen, ich werde keinen Schritt weitermachen, wenn du mir nicht den Befehl dafür gibst. Und genau das ist die Schmiede Gottes. Das ist ein Ergebnis eines Menschen, der auf Gott vertraut. Nicht aus Emotionen handeln und laufen, sondern wir warten. Als nächsten Punkt gefiel es mir, diesen Gedanken aufzugreifen, wir siegen im Kollektiv. Ihr Lieben, die Schmiede Gottes besagt auch für die Gemeinde Jesu ganz, ganz, ganz viel. Und wenn wir hier in 1. Samuel 30 ab Vers 9 weiter runter lesen, dann sehen wir, was David jetzt, wo er Klarheit bekam von Gott, gehen zu dürfen, was passierte. Und David, wir lesen es im Vers 9, da zog David hin samt den 600 Mann, die bei ihm waren. David hat keinen zurückgelassen. Er sagt, wir werden alle zusammen den Sieg bekommen. Wir siegen im Kollektiv. Was bedeutet das für unser Leben? Für den wahren Sieg gegen den Feind Gottes brauchen wir Unterstützung, die Gott uns gewährt. Die Männer um David herum waren zu dem Zeitpunkt noch nicht die High Society Army. Ja, das wissen wir, können das nachlesen. Es waren Männer, die Schweres erlebt haben, ruchlose Männer, so beschreibt uns die Bibel, wie ich vorhin sagte. Sie waren noch bereit, allein zu laufen. Ich glaube, sie wären bereit dazu, um zu kämpfen, aber sie warteten. Sie warteten, sie vertrauten in gewisser Weise David wieder und sie warteten alle auf den anderen. Wie sieht es mit uns in unserem Leben aus, wenn es darum geht, zu siegen im Kollektiv? Wie sieht es bei uns aus? Wir haben einen Feind Gottes, der will nicht, dass Menschen gerettet werden. Der will nicht, dass wir Gemeinde bauen. Der will nicht, dass wir den Kampf mit dem Herrn Jesus zusammen gegen die Sünde aufnehmen. Ihr Lieben, und wir Menschen, wir sollen nicht evangelisieren. Wir sollen Menschen nicht zu Jesus bringen. Das will nämlich der Feind Gottes absolut nicht. Und er wird es auch verhindern wollen. Und wie leben wir also? Und wie wollen wir im Kollektiv siegen? Das ist unser geistlicher Kampf, jeden einzelnen Tag. Jeden einzelnen Tag kämpfen wir als Gemeinde Jesu auf der ganzen Welt mit unserem Herrn zusammen. Und das ist auch unsere evangelistische Arbeit in der Gemeinde. Ja, genau. Alle sind und sollen daran beteiligt sein. Nicht nur einige. Wir können nicht nur ein paar Mitarbeiter entsenden, die dann für uns die Welt retten und als Einzelkämpfer Menschen zu Jesus führen. Das funktioniert nicht in der Gemeinde Jesu. Das geht nicht. Das hat David damals schon gesehen und gelebt und Gott hat das immer wieder gezeigt, immer wieder. Brauchten und Männer, die haben immer wieder mit anderen zusammen angepackt. Und das sollen wir alle zusammen machen. Und jeder soll daran beteiligt werden, wenn es um das Evangelium geht. Wenn es darum geht, Menschen zu Jesus zu führen, dann bin ich nicht Einzelgänger. Da gibt es vielleicht einige, die an der Front stehen, gar keine Frage. Aber die meisten aus der Gemeinde sind daran beteiligt, Menschen zu begleiten und sie anzuleiten. Alle. Jeder, der heute hier ist und Jesus liebt und mit Jesus lebt, ist und soll daran beteiligt werden, diese Mission Gottes zu erfüllen. Jünger zu machen ist kein Alleinunternehmen von Pastoren, Jugendleiter oder Dirigenten, die ihre Sänger vielleicht im Gesang zur Anbetung anleiten. Nein, das ist nicht deren Alleingang mit dem Herrn. Wir alle müssen in der Lage sein, geistliche Kinder zu bekommen, sonst wird Gott uns diese auch nicht geben. Wenn die ganze Gemeinde, die heute hier ist, nicht in der Lage ist, jemanden zu begleiten, der zu Jesus kommt und neben uns sitzt, vielleicht riecht er anders, vielleicht sieht er anders aus, vielleicht hat er komische Gewohnheiten. Aber wenn wir alle nicht bereit sind, diese Menschen zu begleiten, können wir nicht siegen. Wir alle müssen Missionare sein. Nicht nur einige Mitarbeiter, die wir entsenden, nicht nur die Mitarbeiter, die Senioren zum Seniorencafé einladen oder Jugendliche zur Jugendstunde sind unsere Evangelisten. Nicht nur sie, sondern jeder in seinem Leben, in seiner Nachbarschaft und auf seinem Arbeitsplatz. Sonst siegen wir nicht. Wir können diese Arbeit nicht nur einigen überlassen. Jeder von uns
sollte die Sorge für die verlorenen Menschen haben, sonst werden wir keinen Erfolg haben und auch keine geistlichen Babys bekommen. Oft fragen Gemeinden sich, warum stagnieren wir? Warum ist der Wachstum nicht da? Vielleicht ist das der Grund, dass du denkst, ich kann mich zurückziehen. Doch wir haben ja ein paar Pastoren, die machen das irgendwie. Wir haben ja einen guten Chor, wir haben ja auch Jugendliche, die laden ja immer wieder ein. Die sind auch vielleicht nach Schweden unterwegs und verteilen Bibel, dies und das. Nein, nein, wir siegen im Kollektiv. Wir sind gemeinsam unterwegs und keiner kann sich zurücklehnen. Und ihr Lieben, das sollten wir beherzigen. Wenn es also um die Schmiede Gottes geht, will Gott uns beibringen, dass wir gemeinsam unterwegs sind. Und gemeinsam dürfen wir für Jesus und sollen auch für Jesus arbeiten. Die Frontlinie allein ist nicht das Entscheidende. Ihr Lieben, wir lesen 1. Samuel 30, ab Vers 9, die zweite Hälfte, dass 200 ermattete Krieger, so heißt es hier, und als sie zu den Bach Besor kamen, blieben die Zurückgebliebenen stehen. Und David jagte nach, er und 400 Mann und 200 Mann, die zu ermattet waren, um über den Bach Besor zu gehen, blieben zurück. Ihr Lieben, die Frontlinie allein ist nicht immer das Entscheidende. Ich möchte uns heute in diesem Punkt ermutigen. Wir sind in der Schmiede Gottes. Gott erzieht uns jeden Tag. Ihr Lieben, nicht jeder Mensch kann apologetische Gespräche führen. Also Verteidigung des Glaubens. Das schafft nicht jeder, verstehe ich auch. Nicht jeder hat so viel Kraft und Gesundheit wie andere, das verstehen wir doch. Nicht jeder kann das tun, was der andere kann. Nicht jeder kann vielleicht auf der Bühne ein Zeugnis erzählen, weil so viele Augen ihn ansehen. Das schafft auch nicht jeder. Und das ist Aufregung. Man schläft nachts sehr schlecht, nicht? Man schwitzt nicht schon einen Tag vorher. Fragt mich, ich kann euch jeden Sonntag eine Story erzählen. Bin immer wieder aufgeregt und jeder von uns. Nicht jeder kann das. Nicht jeder steht hier vorne. Nicht jeder ist auch vielleicht berufen, um diese Art Dienst zu tun. Nicht jeder kann vielleicht gesundheitlich in den Einsatz fahren, wie ich vorhin sagte. Die jungen Leute können das, die Alten vielleicht nicht. Wenn wir also die Menschen, die uns den Rücken frei halten, nicht sehen, werden wir blind für die Realität. Einige stehen hier, viele sitzen dort. Aber was machen die Geschwister, die in den Reihen sitzen? Ihr stärkt den Rücken derer, die hier vorne sind, wenn wir das tun. Wenn wir im Gebet für sie einstehen, wenn wir im Gebet und auch gehen und nachfragen, das ist so. Nicht jeder steht an der Frontlinie und das müssen wir lernen. Wir können nicht nur an der Frontlinie kämpfen. Das geht nicht immer. Menschen, die uns die Bühne vorbereiten, das Gemeindehaus reinigen, die uns im Gebet den Rücken stärken, das sind Menschen, auf die wir niemals verzichten können und es auch nicht werden. Das sind die Menschen, die voller Hingabe sagen, wenn ich diesen Raum nicht reinige, dann wird es unangenehm für den nächsten Sonntag. Wenn ich Menschen nicht einlade, wenn ich für Mitarbeiter nicht bete, dann wird der Gottesdienst nicht laufen. Alle, nicht die, die an der Front stehen, sondern alle sind gefragt, mitzukämpfen und alle gehen diesen Weg. Da gibt es Mitarbeiter und Missionare oder Missionare, die in der Woche auf die Straße vielleicht Menschen zum Gottesdienst einladen. Von denen werden wir nie was hören. Selten. Und es gibt Mitarbeiter, die in der gleichen Zeit den Gottesdienst vorbereiten und in der Woche Stunde um Stunde investieren, damit eine Predigt vorbereitet wird. Aber jeder ist beteiligt. Nicht jeder ist an der sichtbaren Front der Bühne im Gemeindehaus, aber alle arbeiten am Ergebnis mit. Und wenn wir das leben, wenn wir das praktizieren, sind wir in der Schmiede Gottes sehr, sehr gut unterwegs. Und das kollektive Arbeiten ist unser Auftrag. Niemanden wollen wir vergessen. Wir wollen alle mitnehmen. Alle, die in der Gemeinde sind, dürfen mitdienen, dürfen mitarbeiten. Da sagt Paulus zum Beispiel, einer pflanzt, der andere Apollos begießt und Gott gibt das Gedeihen. 1. Korinther 3, Vers 6. Paulus hat das der Gemeinde bereits erklärt und sagt, der eine tut das, der andere das. Aber alle sind beteiligt, damit am Ende Gott siegt. Wir siegen im Kollektiv, nicht als Alleinkämpfer und schon gar nicht, wenn wir andere kritisieren. Wenn du also nicht mitkämpfst und nur kritisierst,
dann läuft irgendetwas gewaltig schief. Und das geht so nicht. Wenn das in einer Gemeinde mit einzelnen Mitgliedern passiert, dass sie nicht arbeiten, dass sie nicht dienen, dass sie nicht mitkämpfen, dann ist das wahrscheinlich eine geistliche Nekrose und ein Absterben eines Gliedes am Leibe. Also die Bibel sagt davon, wenn wir uns bewusst zurückziehen und nicht für Jesus tun wollen, dann stimmt irgendetwas mit meinem Herzen nicht. Dann ziehe ich mich bewusst zurück und das ist etwas ganz, ganz Gefährliches. Ihr Lieben, ein weiterer Punkt, wahre Menschlichkeit braucht keine Bühne und bringt den Durchbruch. Ihr Lieben, als die Männer um David herum losmarschiert waren, haben sie nur eins im Ziel gehabt. Wir wollen die Feinde erreichen. Wir wollen die Feinde erreichen. Unser Ziel, unsere Vision, unser Auftrag. Wir laufen einfach alle, wie beschäftigt wir auch im Kampf sein mögen. Wenn ich in meinem Auftrag so beschäftigt bin und dadurch sogar die Not neben mir nicht wahrnehme, kämpfe ich nicht für den richtigen Herrn und der Sieg wird wegbleiben. Die Männer Gottes waren fast an dem ägyptischen Jungen vorbeigelaufen. Aber nein. David blieb stehen, die Männer auch. Da liegt jemand. Ich bin im Auftrag, ich laufe, ich habe mein Ziel. Auf einmal ist jemand da. Ja, das ist doch jemand, der jetzt mich gerade stört. Ich will doch weiterlaufen. Ich will doch meine Vision nachjagen. Ich will mein Ziel nachkommen. Und dann vergesse ich die Menschen, die dort auf der Straße liegen? Nein, hoffentlich nicht. Wahre Menschlichkeit braucht keine Bühne. Wir können den Menschen dort hinten auf der Straße und den Bahndruck nicht helfen, wenn wir hier auf der Bühne stehen. Wahre Menschlichkeit beginnt da draußen. Wahrer Auftrag von unserem Sieg beginnt dort, wo ich für meinen Nächsten Zeit habe und dort mit ihm unterwegs sein kann und ihm helfen kann. Ihr Lieben, ich kann nicht für Jesus dienen und egoistisch nur an mich alleine denken. Das funktioniert nicht. Das geht nicht. Ich kann nicht für Jesus dienen und den anderen neben mir mit seiner Not nicht wahrnehmen. Das funktioniert nicht. Dann diene ich nicht dem Herrn der Heiligen Schrift, wenn ich den Menschen neben mir nicht wahrnehme in seiner Not. Ich kann nicht für Jesus dienen und in der Gemeinde so leben, als gäbe es nur mich allein auf dieser Welt und alle sind nur mir etwas schuldig. Das ist so nicht. Wenn ich also den anderen nicht sehe, stimmt etwas mit mir nicht. So bleibt also da, wo bleibt da die Menschlichkeit, die Echtheit eines Christen, die Jesus uns ins Herz gelegt hat, als wir wiedergeboren wurden. Wir sollen in dieser Menschlichkeit bleiben. Und das ist die Schmiede Gottes. Jesus war auf dem Weg zum Kreuz und hatte immer die Not der Menschen vor Augen. Er ist nicht an ihnen vorbeigegangen. Da war der Blinde am Wegesrand. Jesus geht zum Kreuz und er sieht ihn, bleibt stehen und hilft. Was wäre so eine Not in deinem Leben, die du vielleicht siehst und an der du nicht vorbeigehen kannst? Was wäre das in deinem Leben, in meinem? Wie geht es deinem Leiter in der Kleingruppe deiner Gemeinde? Wie geht es deinem Mitarbeiter in der Gruppe? Wie geht es ihm? Siehst du Menschen, die Not haben und einen Rosinenkuchen brauchen, wie David diesen Mann einfach nur Essen gegeben hat, bis er wieder zu sich gekommen ist? Und die Not, die wir sehen, die sollen wir abhelfen. Das Geld, was wir haben, gehört uns nicht. Wir können es nur verwalten. Kaufe genug Rosinenkuchen davon und verteile diese. Kaufe genug, und das sage ich im übertragenen Sinne, helf anderen Menschen mit dem, was du hast. Vergiss nicht deine Menschlichkeit. Und wenn du in der Gemeinde anpacken kannst und es aber nicht machst, warum machst du das nicht? Warum packst du nicht an, obwohl du es könntest? Was ist in unserem Leben schief? Und ich glaube, dass diese Frage wir uns stellen können. Wir sollen diese stellen. Wenn wir mit offenen Augen unseren Lebensweg und unseren geistlichen Kampf leben, dann werden wir genug Möglichkeit haben, dem einen oder anderen einen Rosinenkuchen zu geben und uns in der Gemeinde Jesu am rechten Fleck einzusetzen. Wirklich, wir werden es schaffen. Ihr Lieben, ein weiterer Punkt, und ich komme schon fast zum Schluss. Die Schwäche des Feindes ist Anschauung in der Schmiede Gottes. Die Schwäche des Feindes ist etwas, woraus wir lernen können. Ablenkungen im Kampf führen zu Niederlagen, das kennen wir. Und die Feinde feiern,
nicht, das lesen wir hier in ab Vers 16 können wir das lesen. So führte er sie hinab und siehe, sie lagen über das ganze Land zerstreut. Die Feinde aßen und tranken und feierten wegen all der großen Beute. Die Feinde, sie feierten den Sieg, obwohl sie noch nicht am Ziel angekommen waren. Und das führt in eine sehr, sehr gefährliche Situation. Daraus können wir lernen, in einem vorübergehenden Sieg ist unser Ziel noch nicht erreicht. Wenn wir einen Sieg im Leben erlebt haben, sind wir noch nicht am Ziel. Wir haben zwar einen Sieg erlebt, aber wir sind noch nicht angekommen. Finish the race heißt es, oder Deutsch, beende den Lauf. Das ist ein Auftrag an unsere Geistlichkeit in Christus. In Hebräer 12 können wir das lesen. Beende den Lauf. Du hast angefangen, dann beende den. Du bist noch nicht am Ziel. Wir sind noch nicht bei Jesus. Wir haben noch etwas zu tun. Wenn wir triumphieren, obwohl wir noch nicht die Ziellinie erreicht haben, kann es gefährlich werden. Viele kennen also dieses Bild. Vor einigen Jahren passierte es, dass in der Tour de France in einem Radkampf diese Männer am Kämpfen waren. Da war der Mann, der Julian Alaphilippe, das ist der im weißen Shirt und der vor der Linie triumphiert. 257 Kilometer in 6 Stunden und 32 Minuten legten diese Männer zurück. Sie kämpften um den Sieg. Sie haben alles gegeben. Und vor der Siegeslinie, direkt davor, passiert es, er sieht die Siegeslinie, reißt die Arme hoch und feiert seinen Sieg. Was passierte mit dem Mann nebenan? Ja, die Medien sagen, dumm gelaufen. Der Mann nebenan, das war der Primož Roglič, hatte diese Linie gesehen und hat den triumphierenden Weltmeister zu der damaligen Zeit gesehen, aber er weiß, es sind noch ein paar Meter und auf den letzten Linien gibt er alles. Primož Roglič gab nicht auf. Und was passierte? Kurz vor der Linie überholte der im gelben Trikot den triumphierenden Weltmeister. Und da kann man wirklich nur sagen, dumm gelaufen. Primož Roglič gewann diese Tour de France und hat allen Staunen versetzt. Er hat vor der Linie nicht aufgegeben. Er triumphierte nicht rechtzeitig, bevor er angekommen war. Wir können diese Bild hat das veröffentlicht, oder der Spiegel hat das veröffentlicht. Wir können das nachlesen. Also ganz, ganz, ganz interessante Geschichte. Ihr Lieben, wenn das nur im Sport geht, ist das zwar sehr ärgerlich und wahrscheinlich auch sehr enttäuschend und sicherlich auch teuer, aber das ist erträglich. Was ist aber, wenn es um unseren geistlichen Kampf so aussieht? Was ist in deinem und in meinem Leben, wenn es in unserem geistlichen Kampf so aussieht? Der geistliche Kampf ist erst dann zu Ende, wenn Christus den beendet. Und das ist entweder mit der Entrückung oder mit dem Ableben auf dieser Erde. Dann erst haben wir den Kampf beendet. Aber solange wir noch nicht bei Jesus sind, kämpfen wir doch weiter, oder? Wir wollen weiter für Jesus dienen, wir wollen weiter für Jesus leben und wir wollen das nicht vergessen. Und ich komme zum letzten Punkt. Die Ehre des Sieges gehört dem Schmied, nicht dem Eisen. Ihr Lieben, ab Vers 26 lesen wir, wie David, ihm stand eigentlich die ganze Beute zu. Können wir hier lesen? Es steht so, als aber David nach Ziklag kam, ich werde den Text nicht lesen, wir haben das ja gelesen, sagt, alle Beute gehörte David, so haben die Männer gesagt. Du hast das erreicht. Du hast Reichtümer über Reichtümer. Denn die Amalekiter, sie zogen durch das Südland und haben eine Stadt nach der anderen eingenommen. Und am Ende auch Ziklag. Sie haben so viel Reichtümer mitgeschleppt, sie konnten es kaum schleppen. Und alles führte David nun zurück. Als David aber die Beute nach Hause bringt, denkt er gar nicht daran, alles für sich zu behalten, obwohl er recht hätte, das zu tun. David teilt sie auf und segnet damit andere Menschen. Ihr Lieben, die geistliche Beute, die wir machen, gehört niemals uns. Sie gehört dem Herrn. Er behielt den Sieg nicht alleine für sich. Was tun wir, wenn wir siegen, wenn es uns gut geht? David dachte auch an die anderen, als er den Sieg und den Segen erlebte. Er dachte an die Menschen, die ihm Gutes getan haben. Er dachte an die Menschen, die das nicht haben. Wenn Gott uns Siege gibt, dann nur, damit er verherrlicht wird. Gott soll verherrlicht werden und nicht, damit unser Geld sich noch mehr vermehrt. Das ist der falsche Weg, daran zu denken. Ihr Lieben, alltägliche Segen sind Siegesetappen, die uns näher zum Ziel bringen. Bitte nicht vergessen.
Wir können oft siegen, kleine Etappen, aber sie bringen uns immer wieder näher zu Jesus. Und wenn wir also in der Schmiede Gottes unterwegs sind und das berücksichtigen, dann lernen wir daraus, dass wir immer weitermachen. Gott hilft uns und wir gehen weiter. Und ihr Lieben, die Beute unseres Sieges gehört Gott, nicht uns. Was kann heute deine und meine Beute sein? Nun, damals wissen wir das, nicht? Es waren Reichtümer, es waren Rinder, es waren Tiere, es war Gold, es war sehr viel, was dort mitgeschleppt wurde. Die geistliche Beute sind Erfahrungen. Deine Erfahrungen aus einem Sieg, aus einer schweren Situation, das ist eine wunderbare Reichtum. Es ist eine Beute, die du geschenkt bekommen hast. Deine Erfahrungen, teile sie weiter. Deine Stärke, mit der du aus einem Kampf hervorgehst, das ist Beute. Teile sie. Oder deine Ressourcen, es können natürlich auch Gelder sein, die Gott dir gegeben hat, anvertraut hat. Teile das. Das ist nicht das, was uns gehört. Wir sollen das teilen. Deine Zeit, die du vielleicht gewinnst, weil du gelernt hast, für den Herrn effektiv zu dienen. Und da ist noch vielleicht ein, zwei Stunden tagsüber, die du noch einsetzen kannst. Teile diese zeitlichen Segen. Gib sie ab. Wenn wir also das, was Gott uns gegeben hat, Gott nicht zur Verfügung geben, wird Gott eine erneute Schleife in seiner Schmiede mit uns drehen. Und das, was wir haben, wird verschwinden wie Wasser im Sand. Wenn wir nicht lernen, Gott abzugeben, was Gott gehört, werden wir immer wieder und immer wieder und immer wieder Schleifen drehen. Wir werden uns fragen, warum geht es uns so schlecht? Warum ist das? Ihr Lieben, lasst uns doch aus der Schmiede Gottes lernen und umsetzen, was Gott uns beibringen möchte. Aus einem Kapitel aus der Bibel können wir so viel lernen. Und ich wünsche, dass wir genau das umsetzen. In der Schmiede Gottes werden die Erziehungsmethoden Gottes praktisch in unserem Leben sichtbar. Und diese sollen nur zum Erfolg führen. Gottes Segen. Amen.

Es ist 1:47. 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

Ja, ich wünsche allen einen schönen Abend. Mein Name ist Andreas Mantler. Für die, die mich vielleicht nicht kennen, ich bin 27 Jahre alt. Und ich möchte euch kurz zu erzählen, wie ja, ich Jesus in meinem Leben angenommen hat und was er in meinem Leben ja verändert hat, bewirkt hat. Ja, wie es vielleicht einige wissen. Also mein Vater war nicht gläubig. Meine Mutter war gläubig. Ich denke, das ist gut zu wissen, weil oft, ja, die Prägung, die man erlebt hat, man sagt ja oft, die Prägung entscheidet dann über auch, wofür sich ein Mensch dann entscheidet. Aber ich habe in meinem Leben beides erfahren, sowohl das regelmäßige Gehen zur Kirche, sowohl die Prägung in der Kinderstunde, in den Gottesdiensten, als auch das Leben ohne Gott, ohne die Kirche in der Welt. Ich durfte beides sehen und erleben. Und das hat mich auch geprägt für mein Leben. Ich weiß, in der Kinderstunde dann, ja, habe ich mal einen Kurs gemacht, das ist auch ein Glaubenskurs. Man geht über die Inhalte der Bibel ein und um was es wirklich wichtig ist, Jesus. Und dann kommt man auch irgendwann zur Bekehrung. Das bedeutet, dass man sein Leben ganz Jesus gibt. Und ich wurde einfach gefragt, ob ich das bis dahin schon gemacht habe. Ich habe gesagt, nein. Und ob ich das nicht tun möchte, und ich habe es damals gemacht. Ich weiß aber nicht, ob es wirklich aufrichtig war, ob ich Jesus wirklich in mein Herzen aufgenommen hatte. Und mein Leben ging halt auch weiter, und meine Mutter hat auch viel für mich gebetet und mich immer auch mit zur Kirche genommen. Und auf der anderen Seite habe ich auch das Leben in der Welt gesehen, halt ohne Gott, mit meinem Vater, aber auch nicht nur von ihm, auch in der Schule. Und es gibt ja Vorbilder genug in der Welt, auch Superstars und Sportler, die man sich als Vorbilder nimmt. Und mich hat es auch immer sehr begeistert, sage ich mal, mich mit technischen Geräten auseinanderzusetzen. Also ich habe mir auch früher eine Konsole gewünscht, wo ich Spiele gespielt habe, und das auch nicht wenig, sondern meistens mehrere Stunden am Tag. Und das hat mich wirklich auch gefangen genommen, dass ich nicht aus eigener Kraft dazu Nein sagen konnte und ja, das oft abschalten konnte. Und halt im Laufe der Zeit, wo ich auch zur Kirche gegangen bin, gab es hier auch eine Evangelisation, aber in unserem Gemeindehaus. Und dort gab es auch, da war der Prediger Rudi Jors, und viele von meinen Freunden aus der Kinderstunde sind dann auch dorthin gegangen und haben sich bekehrt.